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1: Um 3 Uhr mit Olaf Knapp. Ein Erdbeben der Stärke 7,4 hat den Westen Kolumbiens erschüttert. Dabei sind nach aktuellen Informationen mehr als 110 Menschen getötet und viele weitere verletzt worden. Aus Mexiko-Stadt Christina Fee Möbus.
2: Vor allem viele Städte im Süden und im Westen Kolumbiens sind betroffen. Besonders hart getroffen hat es den Ort Pereira. Das ist etwa 65 Kilometer Luftlinie vom Epizentrum des Erdbebens entfernt. Eine 500.000 Menschen lebt dort. Und nach Angaben des lokalen Bürgermeisters sind allein in Pereira mindestens 40 Menschen ums Leben gekommen. Viele Tote werden auch vermeldet rund um die Großstadt Cali im Süden Kolumbiens. In Teilen der betroffenen Gebiete ist auch die Internet- und Stromversorgung zusammengebrochen.
1: Inzwischen haben mehrere Länder ihre Unterstützung zugesagt, darunter die USA und Mexiko, aber auch Venezuela, wo es erst Ende Juni ein verheerendes Erdbeben mit tausenden Toten gegeben hat. Die Ukraine meldet neue russische Raketenangriffe auf Kiew und andere Großstädte. Wie der Militärgouverneur von Saporischschja mitteilte, sind allein dort mindestens 5 Menschen getötet und weitere 20 verletzt worden. Demnach hat die russische Luftwaffe unter anderem Industrieanlagen angegriffen. Aus Kiew wurde zunächst ein Verletzter gemeldet. Bürgermeister Vitali Klitschko schrieb auf Telegram, die Stadt stehe unter Beschuss, die Menschen sollten in den Schutzräumen bleiben. Immer mehr Bundesländer setzen das Sonntagsfahrverbot für Lastwagen aus. Jetzt haben auch Mecklenburg-Vorpommern, Bayern und Baden-Württemberg bekannt gegeben, dass in ihren Bundesländern Lkw vorerst an Sonn- und Feiertagen fahren dürfen. Grund sind die niedrigen Wasserstände in den Flüssen, die für den Warentransport wichtig sind. Zuvor hatten schon 4 andere Bundesländer das Sonntagsfahrverbot für Lastwagen vorerst aufgehoben, darunter Niedersachsen und Nordrhein-Westfalen. Die deutschen Leichtathletinnen und Leichtathleten sind gut in die Europameisterschaften in Großbritannien gestartet. Das Team hat am ersten Tag 2 Medaillen geholt. Aus Birmingham Jens-Jörg Rieck.
3: Tränen nach dem größten Erfolg seiner Karriere für Florian Brem. Der Bayer holt Silber über die 5000 Meter. Bislang ist er 2-mal deutscher Meister gewesen. Jetzt sein größter Erfolg hinter Jakob Ingebrigtsen, dem Titelverteidiger und großen Favoriten in dieser Entscheidung. Die zweite deutsche Medaille, die holte Yemisi Mabry. Im Kugelstoßen wurde sie Bronzemedaillengewinnerin, wie schon bei den letzten Europameisterschaften, hinter den beiden Niederländerinnen Jessica Skilder und Jorinde van Klinken.
1: Das Wetter in Deutschland. Am Tage ist es oft heiter, im Norden zeitweise dichtere Wolken, im Süden einzelne Schauer oder Gewitter. Höchstwerte 18 Grad in Nordfriesland bis 34 Grad am Oberrhein. Morgen dann freundlich an den Alpen Gewitter bis 36 Grad. Es ist 3.03 Uhr.
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1: Um 4 Uhr mit Olaf Knapp. Der Westen Kolumbiens ist von einem schweren Erdbeben erschüttert worden. Mehr als 110 Menschen kamen nach aktuellen Angaben der Behörden ums Leben. Die Zahl der Opfer könnte aber noch steigen. Aus der Nachrichtenredaktion Christoph Johansen.
2: Das Beben der Stärke 7,4 ereignete sich am frühen Morgen Ortszeit um kurz nach 7:30. Menschen liefen in Panik aus ihren Häusern, um sich in Sicherheit zu bringen. Bilder von vor Ort zeigen eingestürzte Gebäude, Trümmerhaufen und den umgeknickten Turm einer Kathedrale. Noch immer suchen Einwohner und Einsatzkräfte in den Trümmern nach Überlebenden und Opfern. Zum Teil fielen die Mobilfunknetze und die Stromversorgung aus. Es ist das stärkste Erdbeben in Kolumbien seit mindestens 10 Jahren. Betroffen ist vor allem der mittlere Westen zwischen Cali und Medellin.
1: Inzwischen haben mehrere Länder ihre Unterstützung zugesagt, darunter die USA und Mexiko, aber auch Venezuela, wo es erst Ende Juni ein verheerendes Erdbeben mit tausenden Toten gegeben hatte. Die Ukraine meldet neue russische Raketenangriffe auf Kiew und andere Großstädte. Wie der Militärgouverneur von Saporischschja mitteilte, sind allein dort mindestens 5 Menschen getötet und weitere 20 verletzt worden. Demnach hat die russische Luftwaffe unter anderem Industrieanlagen angegriffen. Aus Kiew wurde zunächst ein Verletzter gemeldet. Bürgermeister Vitali Klitschko schrieb auf Telegram, die Stadt stehe unter Beschuss. Die Menschen sollten in den Schutzräumen bleiben. Immer mehr Bundesländer setzen das Sonntagsfahrverbot für Lastwagen aus. Jetzt haben auch Mecklenburg-Vorpommern, Bayern und Baden-Württemberg bekannt gegeben, dass in ihren Bundesländern Lkw vorerst an Sonn- und Feiertagen fahren dürfen. Grund sind die niedrigen Wasserstände in den Flüssen, die für den Warentransport wichtig sind. Zuvor hatten schon 4 andere Bundesländer das Sonntagsfahrverbot für Lastwagen vorerst aufgehoben, darunter Niedersachsen und Nordrhein-Westfalen. Die deutschen Leichtathletinnen und Leichtathleten sind gut in die Europameisterschaften in Großbritannien gestartet. Das Team hat am ersten Tag 2 Medaillen geholt. Aus Birmingham Jens-Jörg Rieck.
3: Tränen nach dem größten Erfolg seiner Karriere für Florian Brem. Der Bayer holt Silber über die 5000 Meter. Bislang ist er 2-mal deutscher Meister gewesen. Jetzt sein größter Erfolg hinter Jakob Ingebrigtsen, dem Titelverteidiger und großen Favoriten in dieser Entscheidung. Die zweite deutsche Medaille, die holte Yemisi Mabry. Im Kugelstoßen wurde sie Bronzemedaillengewinnerin, wie schon bei den letzten Europameisterschaften, hinter den beiden Niederländerinnen Jessica Skilder und Jorinde van Klinken.
1: Das Wetter in Deutschland. Am Tage oft heiter, im Norden zeitweise dichtere Wolken, im Süden einzelne Schauer oder Gewitter, 18 Grad in Nordfriesland bis 34 Grad am Oberrhein. Und morgen am Mittwoch freundlich an den Alpen ein paar Gewitter, 19 bis 36 Grad. Es ist 4.03 Uhr.
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1: Um 5 Uhr mit Olaf Knapp. Der Westen Kolumbiens ist von einem schweren Erdbeben erschüttert worden. Dabei kamen mehr als 110 Menschen ums Leben. 2000 Menschen werden vermisst. Aus der Nachrichtenredaktion Peter Behrendt.
2: Aufnahmen aus Pereira, Cali und anderen Städten zeigen Trümmerberge und eingestürzte Häuser. Überall suchen Helfer nach Überlebenden, die unter den Trümmern eingeschlossen sind. Der gerade erst vereidigte Präsident de la Espriella rief den Notstand aus und übernahm es, die Krisenhilfe zu koordinieren. Mehrere Flughäfen in der Region setzten den Betrieb aus. Nach Angaben der amerikanischen Erdbebenwarte erreichten die Erdstöße eine Stärke von 7,4. Am schwersten ist der mittlere Westen Kolumbiens betroffen. Die Erschütterungen waren aber auch in den Nachbarstaaten Ecuador und Panama zu spüren.
1: Die Ukraine meldet neue russische Raketenangriffe auf Kiew und andere Großstädte. Wie der Militärgouverneur von Saporischschja mitteilte, sind allein dort mindestens 5 Menschen getötet und weitere 20 verletzt worden. Demnach hat die russische Luftwaffe unter anderem Industrieanlagen angegriffen. Aus Kiew wurde zunächst ein Verletzter gemeldet. Bürgermeister Vitali Klitschko schrieb auf Telegram, die Stadt stehe unter Beschuss. Die Menschen sollten in den Schutzräumen bleiben. Passagiere der Lufthansa müssen vorerst keine weiteren Streiks der Piloten befürchten. Wie die Gewerkschaft Vereinigung Cockpit mitteilte, hat sie sich mit dem Unternehmen auf ein Schlichtungsverfahren geeinigt. Dabei geht es um offene Tariffragen bei den Gesellschaften Lufthansa, Lufthansa Cargo und Eurowings. Die Gewerkschaft hat die Lufthansa-Piloten im laufenden Jahr schon an 7 Tagen zum Streik aufgerufen. Hunderte Flüge fielen aus. Das Unternehmen bezifferte die Kosten auf etwa 150 Millionen Euro. Bei den Leichtathletik-Europameisterschaften in Birmingham hat es die ersten Medaillen für das deutsche Team gegeben. Kugelstoßerin Yemisi Mabri gewann Bronze. Für die größte Überraschung sorgte aber Florian Brem. Aus Köln Irina Gneb.
3: In einem spektakulären Rennen über die 5000 Meter lief Florian Brem den Endspurt seines Lebens. Auf der Zielgeraden musste er sich nur dem norwegischen Superstar und Titelverteidiger Jakob Ingebrigtsen geschlagen geben. EM Silber ist für Brem der größte Erfolg seiner Karriere. Zuvor hatte Yemisi Mabry im Kugelstoßfinale die erste Medaille für das deutsche Team geholt. Mit einer Weite von 19,50 Meter wurde die Olympiasiegerin Dritter. Der Sieg ging an Topfavoritin Jessica Srilda aus den Niederlanden vor ihrer Landsfrau Jorinde van Klinken.
1: Das waren die Nachrichten. Das Wetter in Deutschland: am Tage oft heiter, im Norden zeitweise dichtere Wolken, im Süden einzelne Schauer oder Gewitter, 18 Grad in Nordfriesland bis 34 Grad am Oberrhein. Morgen dann freundlich, an den Alpen ein paar Gewitter, 19 bis maximal 36 Grad. Es ist 5.03 Uhr.
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1: Es ist das Jahr 1212. Eine junge Frau aus adliger Familie gibt alles auf. Reichtum, Besitz, Ansehen, sogar ihre Familie. Sie flieht aus ihrem Elternhaus, will in klösterlicher Gemeinschaft leben. So hat es Clara bei Franz von Assisi gesehen und für sich entschieden, ganz für Gott und in Armut, so möchte ich leben. Gegen alle Widerstände setzt sie ihr Vorhaben um. Sie erhält das Ordensgewand und den Schleier. Andere Frauen schließen sich ihr an. Clara gründet das erste franziskanische Frauenkloster. Mehr als 800 Jahre später und wieder eine junge Frau. Ihr Auto hat sie verkauft, die Wohnung ist leer, der Mietvertrag gekündigt. Nach einer Nacht auf Isomatte und Schlafsack macht sie sich auf den Weg. In der Tasche hat sie eine Fahrkarte. Ein One-Way-Ticket, könnte man sagen. Angela hat sich für ein Leben im Kloster entschieden. Nach einer Zeit der Vorbereitung und Prüfung wird sie, wie damals Clara von Assisi, Armut, Gehorsam und Ehelosigkeit versprechen und in franziskanischer Gemeinschaft leben. Clara und Angela, zwei mutige Frauen, die Gottes Ruf hören und folgen. Sie stehen stellvertretend für viele, die ihren Weg treu und gewissenhaft gehen und ihrer Berufung folgen, egal zu welcher Zeit.
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1: Um 6 Uhr mit Mirko Jugelt. Nach dem schweren Erdbeben in Kolumbien ist der landesweite Notstand ausgerufen worden. Präsident Abelardo de la Espriella sagte am Abend, an erster Stelle stehe die Rettung der Menschen, die unter den Trümmern begraben seien. Das ganze Ausmaß der Katastrophe ist noch unklar. Bisher wurden offiziell 111 Tote und 87 Verletzte gemeldet. Rund 60 Gebäude stürzten vollständig ein. 1500 Wohnhäuser wurden schwer beschädigt. Die Verbraucherschutzorganisation Foodwatch befürchtet, dass der Handel die Ernteprobleme für ungerechtfertigte Preiserhöhungen ausnutzen könnte. Sprecher Andreas Winkler sagte dem MDR, man sehe bei Lebensmitteln eine deutlich stärkere Inflation als die allgemeine Teuerung. Es stehe der Verdacht im Raum, dass Hersteller und Supermarktketten extra Profite einstrichen. Um mehr Transparenz zu schaffen, brauche man eine Preisbeobachtungsstelle. Laut Leibniz-Institut für Agrarentwicklung in Halle machen die landwirtschaftlichen Kosten an den Supermarktpreisen nur einen überschaubaren Anteil aus. Der Spitzenkandidat der CDU zur Landtagswahl in Sachsen-Anhalt, Sven Schulze, hat sein Engagement für eine abschlagsfreie Rente nach 45 Beitragsjahren verteidigt. Schulze sagte dem MDR, die Lebensleistung der Ostdeutschen müsse honoriert werden. Seine Rolle sei, die Themen aus Sachsen-Anhalt an richtiger Stelle in Berlin anzubringen. Mit Blick auf eine mögliche Zusammenarbeit mit Linken oder AfD erklärte Schulze, die Wahl sei noch längst nicht entschieden. Wichtig sei, das Land auch künftig aus der Mitte heraus nach vorn zu bringen. Passagiere der Lufthansa müssen vorerst keine weiteren Pilotenstreiks befürchten. Nach Angaben der Vereinigung Cockpit haben sich Gewerkschaft und Konzern auf ein Schlichtungsverfahren geeinigt. Dabei geht es um offene Tariffragen bei Lufthansa, Lufthansa Cargo, Lufthansa Cityline und Eurowings. Im laufenden Jahr hatte es bereits mehrere Streiks gegeben, hunderte Flüge fielen aus. Bei der Leichtathletik-EM in Birmingham hatte es die ersten Medaillen für das deutsche Team gegeben. Florian Brem gewann über 5000 Meter Silber. Kugelstoß-Olympiasiegerin Yemisi Mabri holte mit 19,50 Meter Bronze. Bei der Schwimm-EM in Paris hatte Olympiasieger Lukas Mertens mit der Freistil-Staffel Bronze gewonnen. Das Quartett schlug über 4x200 Meter in deutscher Rekordzeit an. Schneller waren nur noch die Briten und Franzosen. Das waren die Nachrichten.
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2: Die Temperaturen gemessen um 5 Uhr. Deutlich kühler als gestern früh angenehm. Der Brocken stark bewölkt. Nebel 6 Grad. Chemnitz stark bewölkt 14. Dresden stark bewölkt 16. Eisenach wolkenlos 14. Erfurt bedeckt 15. Fichtelberg bedeckt dunstig 10. Gera wolkenlos 15. Görlitz wolkig 16. Halle fast wolkenlos 14, Leipzig fast wolkenlos 15, Magdeburg fast wolkenlos 12 Grad und Meiningen wolkenlos bei 14 Grad. Die Vorhersage, heute heiter, zunächst einzelne Schleierwolken, später vor allem im Bergland und von der Altmark bis zur Oberlausitz auch ein paar Quellwolken. Es bleibt trocken, Höchstwerte 23 bis 28 Grad heute und es weht ein schwacher bis mäßiger Nordwestwind. Morgen sonnig und trocken, später ein paar dünne Wolken, Höchstwerte 24 bis 29 Grad. Am Donnerstag weiterhin viel Sonne und trocken, heiß bei Temperaturen bis 33 Grad. Der MDR Kulturverkehrsdienst. A2 Richtung Hannover zwischen Irxleben und Bornstedt. 6 Kilometer stockender Verkehr an einer Baustelle, 15 Minuten Verzögerung. Die B86 Hettstedt-Straußfurt ist zwischen Mansfeld und Siebigerode in beiden Richtungen wegen Aufräumarbeiten gesperrt. Und geblitzt wird auf der A9 Richtung Berlin zwischen Halle und Bitterfeld-Wolfen und auf der A9 Richtung München zwischen Niemeck und Kleinmarzehns. Soweit der MDR Kulturverkehrsdienst. 6 Uhr und 4 Minuten.
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2: Mit Thomas Bille, guten Morgen.

Bill Pritchard bei MDR Kultur am Morgen. Ich will ehrlich sein, zwischenzeitlich hatte ich gedacht, die Binnenschifffahrt gibt es, damit es eine Binnenschifffahrtsverwaltung auch geben kann. Personalverhältnis 1:1, Akteure und Verwaltende. Mittlerweile sehe ich das ein bisschen anders und weiß, die Binnenschifffahrt ist verdammt wichtig und es tut verdammt weh, wenn sie nicht mehr so stattfinden kann, weil die Flüsse sich weitgehend zurückgezogen haben. Ob der Dürre. Die Kommentare zur aktuellen Klimasituation gleich bei MDR Kultur am Morgen und unser Buch der Woche von einer Amerikanerin, Emma Klein. 2014 ihr Debüt The Girls, sehr, sehr, sehr, sehr, sehr, sehr erfolgreich. Und jetzt in die Schweiz, merkwürdiger Titel. Unser Buch der Woche, gegen 6:20 Uhr diese Empfehlung bei MDR Kultur. Guten Morgen.

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0: Bei diesem Titel finden sich viele Menschen wieder, ich bin sicher. Verwandtschaftstreffen von Ryan, der junge Österreicher, unterwegs, demnächst sogar auch hier im Sendegebiet, nicht wahr? Im November, am 19. November tritt er auf in Dresden im Alten Schlachthof und am 21. November in Erfurt im Zentralclub. Diese Empfehlung bei MDR Kultur am Morgen um 6 Uhr und 11 Minuten. Und die Hitze geht weiter und die Belastungen für die Wirtschaft gehen auch weiter. Und einige Bundesländer haben das Sonntagsfahrverbot in ihrer Verzweiflung ausgesetzt. Geplant ist das für Bayern, Baden-Württemberg und Mecklenburg-Vorpommern. Und ansonsten, wie ist die Lage, die Dürre, die Kommentare in der Medienschau?
1: Die lange Trockenperiode verdeutlicht, wie wenig sich Deutschland auf den Klimawandel eingestellt hat, schreibt die Rhein-Neckar Zeitung aus Heidelberg und ergänzt. Die Infrastruktur wurde nicht nur auf der Straße und Schiene vernachlässigt, sondern auch auf Flüssen. Natürlich lässt sich das nicht über Nacht beheben, aber eine Akzenteverschiebung ist unausweichlich. Die Augsburger Allgemeine betont, es drohen desaströse Folgen für Wirtschaft und Verbraucher, die übersteigende Preise für viele Waren die Zeche zahlen. Potenziert werden die Auswirkungen der Dürre durch marode Wehre, Schleusen und Fahrrinnen. Kein Weg führt also daran vorbei, die Infrastruktur an Flüssen und Kanälen grundlegend zu ertüchtigen. Ja, das wird teuer, doch es rentiert sich doppelt für Wirtschaft und Klima. Die Frankfurter Allgemeine Zeitung meint, die Hitze lässt sich nicht mehr so einfach bewältigen, Niedrigwasser schränkt die Schifffahrt ein, Dürre belastet die Landwirtschaft, Trockenheit drosselt die Energiewirtschaft. Es nutzt den Bauern, Spediteuren, Stromkunden, Brandbekämpfern, Hitzeopfern nichts, wenn Deutschland und Europa morgen schon klimaneutral wären. Es hilft ihnen aber sehr wohl, wenn in Technik investiert wird, die heute schon die Folgen der Klimakrise bändigt. T-Online schreibt, solange die Bundesregierung vom Wetter und nicht vom Klimawandel spricht und Maßnahmen beschließt, die nur Lösungen für schwierige Wochen und nicht für Jahre oder gar Jahrzehnte anbieten, kann dieses Land auch nicht wieder auf die Überholspur kommen. Und die Volksstimme aus Magdeburg fasst zusammen. Bei den aktuellen Nachrichten schleichen sich leichte Déjà-vu-Gefühle ein. Schon wieder ein Temperaturrekord, diesmal für Juni und Juli in Westeuropa. Und dennoch bleibt der große Aufschrei aus. Keine Massenproteste von Fridays for Future, kein Sondervermögen für den Hitzeschutz. Wie kann das sein? Vielleicht liegt das Desinteresse aber auch am falschen Label, denn letztlich ist schon der Begriff Klimaschutz irreführend. Passender wäre Menschenschutz, denn am Ende geht es nicht darum, den Planeten an sich zu bewahren, sondern ihn in so einem Zustand zu erhalten, dass er für uns lebenswert bleibt.
0: Die Medienschau bei MDR Kultur am Morgen, 6 Uhr und 14 Minuten.

0: 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Die Zeit 6 Uhr und 18 Minuten.
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0: Und das ist der neue Roman der Amerikanerin Emma Klein. Und bei diesem Werk steht sie auch schon wieder auf der Longlist für den Booker Prize 2026. Für ihr Romandebüt The Girls hatte Emma Klein vor 10 Jahren, 2016, einen Vorschuss von zarten $2 Millionen erhalten. Eine Bürde für ihr weiteres Schreiben sei das viele Geld nicht gewesen. Da sind wir aber beruhigt und drücken der 1989 geborenen Amerikanerin weiterhin die Daumen. Mittlerweile lebt sie in Kalifornien. Ihr zweiter Roman, Die Einladung über eine Hochstaplerin, war ebenfalls ein Bestseller, bekam sehr, sehr gute Kritiken. Jetzt der neue Roman von Emma Klein, In die Schweiz. Die 37-Jährige schreibt über einen alten Mann, über einen älteren Mann mit nicht kleinen Problemen. Holger Heimann über das Buch.
2: Dort war es immer Nacht. Mit diesem Gedanken Davids an das winterliche London beginnt der Roman von Emma Klein. Der Mit-70-Jährige ist im Privatflugzeug, begleitet von seinem geduldigen Assistenten Cody, auf dem Weg dorthin und hängt trüben Überlegungen nach. Davids Weltwahrnehmung bestimmt die Perspektive des fesselnden Romans und zieht die Leser in den Bann. London mag düster sein, immer dunkler aber wird es vor allem im Kopf von David. Irgendwann in den nächsten Monaten wird sein Verstand den Dienst versagen.
3: Anfangs war es so gewesen wie bei diesen durchbrochenen Lampenschirmen aus Metall. Seine Wahrnehmung der Dinge noch ziemlich solide, ziemlich strukturiert. Aber es hatte ein paar kleine Kreise von Leere, Austritte von Licht gegeben. Nichts richtig Auffälliges, Ruckler in seinem Denken. Wiederholte er sich? Wie heißt das doch gleich? Der Satz war zur festen Größe seines Gesprächs geworden. Wie heißt das doch gleich? Und seine Stimme verklang.
2: In London will David nur einen kurzen Zwischenstopp einlegen, um sich von seiner Tochter zu verabschieden. Sein Ziel ist Zürich. Vor Monaten schon hat er Kontakt zu einer Sterbehilfeorganisation aufgenommen. Der Termin für sein Ableben ist fest fixiert. David ist ein wohlhabender Mann. Er war Finanzvorstand eines international agierenden Unternehmens. Dort ist er ausgeschieden, als ihm die Zahlen komplett durcheinander gerieten, als er seinen Zustand immer weniger kaschieren konnte. Davids Leben wird seither immer häufiger von Fehlleistungen bestimmt. Ohne Hilfe ist er verloren. Aber es gibt auch Momente großer Klarheit, bestimmt von dem Gedanken, abzutreten, solange die guten Dinge noch in Reichweite sind. Emma Klein folgt diesem Wechselbad mit feinem psychologischem Gespür.
3: Es war unglaublich, wenn man das alles bedachte, was tatsächlich noch blieb. Die sozialen Gewohnheiten, die Dinge, die sie einem beigebracht hatten, das höfliche Lächeln, das leichte Nicken, die Antworten, die den richtigen Ton trafen. Die Struktur war so tief in einem verankert, dass die Auslösereize intakt blieben. Er wusste, wann eine Reaktion von ihm erwartet wurde, auch wenn er den genauen Rhythmus der Reaktion nicht kannte.
2: Die Zersplitterung von Davids Denken hat ihr Äquivalent in der Form des Romans, der sich aus vielen kleinen Sequenzen zusammensetzt. Während die Gegenwart mehr und mehr im Nebel verschwindet und David zu einem immer einsameren Menschen wird, rücken Erfahrungen und Erlebnisse aus seinem früheren Leben stetig näher. Erinnerungen an Kindheit und Schule, an Flitterwochen und Familie. Die Gegenwart war ausgelaugt, ein bloßer Aufbewahrungsort, während die Vergangenheit ihren Glanz bewahrt hatte, schreibt Emma Klein. David verabschiedet sich nicht nur von seiner Tochter, die über den Grund seiner Reise nach Zürich im Unklaren bleibt. Vor allem will er seinen besten Freund Tom treffen, den er einst verraten hat. Die kurze Begegnung der beiden alten Männer in einem Auto ist ein literarisches Meisterstück.
3: Tom war so steif, wie er da saß. Es war nicht nötig, sich so unbehaglich zu fühlen. Das sagte er Tom in vertraulichem Ton. Denn, versuchte er ihm zu erklären, je näher man dem Ende kam, desto schneller fiel alles von einem ab. Tom würde das bald erkennen, ziemlich bald. Keine Reaktion. David lächelte trotzdem. Er sprach immer schneller, mit immer mehr Inbrunst. Er grinste wie ein Halloween-Kürbis. Er verstand, dass das schwierig war, es aus zweiter Hand zu hören. Aber David sprach jetzt die Sprache. Die Sprache, die der Tod war.
2: In die Schweiz ist ein großer Roman. Er vollzieht mit äußerster Präzision die Verdunklung eines Daseins nach und hat doch etwas Tröstliches. David ist am Ende versöhnt mit seinem Leben und mit seinem Tod.
0: Der neue Roman von Emma Klein, in die Schweiz, aus dem Englischen ins Deutsche übertragen, von Nikolaus Stingel, unser Buch der Woche hier bei MDR Kultur. Eine Empfehlung von Holger Heimann. 6:23 Uhr, 7 Minuten vor 6:07 Uhr. Guten Morgen.

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1: Hat gute Laune, Maya Fadeyeva. Didel, didel, diet, diet. Der Kokosnuss-Song bei MDR Kultur am Morgen, damit 6.30 Uhr.
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1: Und ganz schöne Meldungen hat Paula Kautz. Guten Morgen.
3: Guten Morgen. Welche Rolle spielt das Sicherheitsempfinden beim Thema Heimat? Darüber wurde am Abend beim Auftakt einer neuen Gesprächsreihe des PEN Berlin diskutiert. Unter der Überschrift »Ist das noch?« bzw. »Schon mein Land?« konnte das Publikum in Bitterfeld-Wolfen mitdiskutieren. PEN-Berlin-Sprecher Dennis Yücel sagte MDR Kultur zur Verbindung von Heimat und Sicherheit.
4: Bei Jean-Amery, Holocaust-Überlebender, Widerstandskämpfer gegen die Nazis, von denen gibt es einen wunderbaren Essay mit dem Titel »Wie viel Heimat braucht der Mensch?« Und der liefert da nicht nur so tolle Sätze wie »Man muss Heimat haben, um sie nicht nötig zu haben«, sondern da steht auch »Heimat bedeutet Sicherheit«. Und ich glaube, viele Themen, die die Leute im Land, die Bürgerinnen und Bürger dieses Landes, und ich vermute auch in Sachsen-Anhalt, auch in Bitterfeld bewegen, haben sehr viel mit Ängsten zu tun. Also Angst vor wirtschaftlichem Niedergang, Angst vor der Frage, ob man den eigenen Lebensstandard halten kann, Angst vor Rechtsextremismus, Angst vor unkontrollierter Zuwanderung und. Wenn Sie so wollen, Angst vor dem Verlust des Vertrauten, Angst vor dem Verlust von Heimat.
3: Die Schriftstellervereinigung PEN Berlin tourt kurz vor der Landtagswahl noch durch 16 Orte in Sachsen-Anhalt. Die Stadt Leipzig will Gastgeberin des Deutschen Jazzpreises 2027 werden. Dafür setzt sich die Verwaltungsspitze ein. Der Stadtrat entscheidet im Herbst darüber. Findet sich eine Mehrheit, würde der Deutsche Jazzpreis erstmalig in Leipzig stattfinden. Für Kulturbürgermeisterin Skadi Jennecke wäre es an der Zeit, wie sie dem MDR sagte.
5: Auf dem Deutschen Jazzpreis gibt es eine große Aufmerksamkeit. Der wird bundesweit und auch international beachtet. Und es steht Leipzig unglaublich gut zu Gesicht. Ich finde sogar, dass es Zeit wird, dass der in Leipzig verliehen wird. Gerade jetzt im Jubiläumsjahr, wo dieses Jahr zum 50. Mal die Leipziger Jazztage stattfinden. Und ich denke, dass wir mit dieser Tradition auch wirklich was zu sagen haben. Namhafte Jazzgrößen haben in Leipzig gespielt. Die diesjährigen Jazztage stehen unter der Schirmherrschaft des Bundespräsidenten. Insofern passt das wunderbar zusammen. Und ich freue mich, dass es hoffentlich gelingt, 2027 hier den Deutschen Jazzpreis zu vergeben.
3: In

0: diesem Jahr war Bremen Gastgeber des Deutschen Jazzpreises. Der Förderverein Schloss Schwarzburg hat erneut 100.000 Euro an die Stiftung Thüringer Schlösser und Gärten übergeben. Das Geld soll für den Wiederaufbau der barocken Haube auf dem Schlossturm verwendet werden, die vor rund 40 Jahren abgebrannt war. Bereits 2021 hatte der Verein eine Spende in gleicher Höhe übergeben und damit den Anstoß für die Wiederherstellung des historischen Turmes von Schloss Schwarzburg bei Saalfeld gegeben. Fans der Romanfigur Harry Potter haben den Ausbau einer Stromtrasse zwischen Großbritannien und Irland gestoppt. Die Stromleitung hätte laut der Zeitung The Guardian das Grab der Romanfigur Dobby dem Hauselfen entweiht. Tina Mutzig-Kaufmann mit den Einzelheiten.
1: Der Hauself Dobby gehört zu den beliebtesten Figuren aus den Harry Potter Romanen von J.K. Rowling bzw. den erfolgreichen Filmadaptionen. Im Film Harry Potter und die Heiligtümer des Todes wird Dobby an einem Strand in Wales beigesetzt. Genau dort sollte nun der sogenannte Green Link Interconnector, eine Stromleitung zwischen der britischen Insel und Irland, verlaufen. Nachdem die Pläne publik wurden, protestierten hunderte Fans bei dem zuständigen Unternehmen. Mit Erfolg, denn die Planer der Trasse wurden beauftragt, die Streckenführung neu zu konzipieren.
0: Oder ob Harry Potter-Fans bei den Stromtrassenplanern den Imperiofluch angewendet haben, der das Gegenüber willenlos macht, man weiß es nicht.
2: Glaube ich das jetzt oder will ich das gerade nicht glauben? Paula Gauß mit den Kulturnachrichten. Erstaunliche Entwicklungen an der britisch-irischen Grenze. Vielen Dank.
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2: Na gut, das Grab von Dobby ist jetzt nicht so groß. Müsste vielleicht nur eine kleine Veränderung dieser Stromtrasse vorgenommen werden. Ich verlöse mich von dem Gedanken, kehre zurück zu dem eigentlich Wichtigen, dem Wetter nämlich, was uns möglicherweise ein kleines bisschen belastet. Heute nicht ganz so wie in den zurückliegenden Tagen und wie in den kommenden Tagen. Heute heiter. Zunächst einige Schleierwolken, später vor allem im Bergland und von der Altmark bis zur Oberlausitz auch ein paar Quellwolken. Es bleibt trocken heute. Höchstwerte erreichen 23 bis 28 Grad. Es weht ein schwacher bis mäßiger Nordwestwind. Morgen sonnig und trocken. Später ein paar dünne Wolken. Höchstwerte 24 bis 29 Grad. Und am Donnerstag weiterhin viel Sonne und trocken. Und es wird heiß. Das bedeutet bis 33 Grad. Der MDR Kulturverkehrsdienst A2 Richtung Berlin zwischen Lehrte und Lehrte Ost. Stau und stockender Verkehr nach einem Unfall. 10 Minuten Verzögerung. A2 Richtung Hannover zwischen Erxleben und Bornstedt. 6 Kilometer stockender Verkehr an einer Baustelle. 15 Minuten Verzögerung. Vorsicht auf der A9 Richtung Berlin zwischen Niemeck und Brück. Liegen Fahrzeugteile auf der Fahrbahn. Vorsicht auf der A38 Richtung Göttingen zwischen Bleicherode und Breitenworbis liegen Metallteile auf der linken Fahrspur. Die B86 Hettstedt-Straußfurt ist zwischen Mansfeld und Siebigerode in beiden Richtungen wegen Aufräumarbeiten gesperrt und geblitzt wird auf der A9 Richtung Berlin zwischen Halle und Bitterfeld-Wolfen und auf der A9 Richtung München zwischen Niemeck und Kleinmarzehns. Soweit der MDR Kulturverkehrsdienst, 6.36 Uhr.
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ihre Ideen. Michme aus Magdeburg hier bei MDR Kultur. Regionale Künstlerinnen und Künstler im Programm. 6:39 Uhr, 9 Minuten nach 6:30 Uhr. U2, Ordinary Love. Guten Morgen.

0: YouTube bei MDR Kultur am Morgen. Damit 6.43 Uhr.
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0: Das ist ein Tag im Jahr 2006, vor 20 Jahren. Sorgte der Schriftsteller und Literaturnobelpreisträger Günter Grass mit einer Enthüllung für einen ziemlichen Skandal. Denn in seinem autobiografischen Band Beim Häuten der Zwiebel erzählt er von den ersten drei Jahrzehnten seines Lebens, unter anderem davon, wie er als Jugendlicher in Nazi-Deutschland der Waffen-SS beigetreten ist. Daran erinnerte sich Günter Grass im zarten Alter von 79 Jahren. Es folgten scharfe Reaktionen weltweit. Katrin Krämer erinnert an das Jahr 2006 im Stichtag.
2: Warum ich mein Schweigen breche, titelt die Online-Ausgabe der Frankfurter Allgemeinen Zeitung am 11. August. Das Interview mit Günter Grass, in dem er zum ersten Mal über seine Mitgliedschaft in der Waffen-SS spricht, verursacht eine mediale Riesenwelle. Noch am selben Abend berichten ARD und ZDF, dass Günter Grass in seinem neuen Buch Beim Häuten der Zwiebel ein verschwiegenes Kapitel seines Lebens öffentlich mache. Eine wochenlang dauernde Schlagzeilenlawine folgt.
3: Eine Beichte, ein Schock.
4: Moralapostel mit Erinnerungslücken.
3: Erschütterung über das Bekenntnis von Grass.
4: Jungchen mit SS-Runen am Kragen.
3: Hat Günter Grass uns betrogen?
5: Ich habe nicht mit so viel Hass gerechnet und auch Vernichtungswille und fahrlässigem journalistischem Umgang.
2: Grass beklagt, Zitate würden aus dem Zusammenhang gerissen. Er spricht von einer verleumderischen Kampagne gegen ihn und von der Selbstgerechtigkeit vieler Journalisten.
5: Zum Teil in seriösen Tageszeitungen mit Karikaturen, die hätten im Stürmer stehen können. So ekelhaft waren die.
2: Seine schärfsten Kritiker fordern, man müsse nun Grass gesamtes Lebenswerk neu lesen und bewerten. Der Vorwurf, er, der immer als besonders rigider Moralapostel aufgetreten sei, ausgerechnet er habe geschwiegen. Sogar die Forderung, ihm den Literatur-Nobelpreis abzuerkennen, wird laut. Das Interview hat der FAZ-Herausgeber Frank Schirmacher Mitte Juli 2006 geführt. Die Idee dahinter, das Geständnis, wie Grass es literarisch in Beim Häuten der Zwiebel beschreibt, vom Autor selbst einordnen zu lassen. Ein journalistischer Coup, denn in einer Extrabeilage der FAZ werden schon Wochen vor dem offiziellen Erscheinen Auszüge aus dem Buch abgedruckt.
5: Im Morgengrauen stand der Zug nach Dresden abfahrbereit. Nichts über die Fahrt dorthin, keine rücklings anfallenden Gedanken, die zu entziffern wären, nur zu behaupten und deshalb zu bezweifeln bleibt, dass mir erst hier, in der vom Krieg noch unberührten Stadt, genauer am Obergeschoss einer großbürgerlichen Villa, gelegen im Ortsteil Weißer Hirsch, gewiss wurde, welcher Truppe ich anzugehören hatte.
2: 3 Jahre hat Günter Grass an diesen Erinnerungen geschrieben. Der innere Druck, betont er immer wieder, sei zu groß geworden. Dass er als Heranwachsender an den Endsieg glaubte und in den Krieg ziehen wollte, hat Grass nie verheimlicht. Aber das Geständnis 1944 mit 17 in der besonders fanatischen NS-Elitetruppe gelandet zu sein, das konnte er bisher nicht ablegen.
5: Zu spät oder sehr spät. Ich war erst jetzt in der Lage, das so zu machen. Und wer richten will, mag richten. Ich kann die Gründe auch nicht genau nennen. Es hat mich immer beschäftigt und ich war der Meinung, dass das, was ich tat, als Schriftsteller, als Bürger dieses Landes, was all das Gegenteil dessen bedeutete, was mich in meinen jungen Jahren während der Nazizeit geprägt hat, dass das ausreicht. Ich war mir auch keiner Schuld bewusst. Ich bin zur Waffen-SS gezogen worden, war an keinem Verbrechen beteiligt, hatte aber immer das Bedürfnis, eines Tages darüber in einem größeren Zusammenhang zu berichten.
2: Sein Schweigen bricht Günter Grass am 11. August 2006. Heute vor 20 Jahren.
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0: Roberto Procera mit der Komposition von Felix Mendelssohn Bartholdy, 6.52 Uhr, 8 Minuten vor 7, kommt Anne Seiler mit einem Kulturtipp, der ist wirklich sehr, sehr besonders und da hängt wirklich auch ein Schicksal dran.
1: Nach Sachsen-Anhalt und nach Güntersberge, ins Mausefallen- und Kuriositätenmuseum. Hier im Harz gibt es Mausefallen zu bestaunen. Museumsleiterin Gabriele Kemper aber ist besonders stolz auf ihre stillen Örtchen.
2: Eine Kiste mit Henkeln zum Tragen, keine Schatztruhe, keine Wäschetruhe. Es ist ein Reiseklo um 1850. Kaiser Franz Josef von Österreich hatte sowas Tolles immer auf der Pferdekutsche. Er nahm sein Wasserklosett mit, damals der letzte Schrei. Man brauchte am Ende nur Wasser pumpen. Und das Wasser lief automatisch ringförmig in den Topf hinein. Ist das nicht toll?
1: Das Privatmuseum in der Klausstraße 38 ist voll von Kuriositäten und Gabriele Knepper hat stets etwas zu erzählen. Zum Beispiel, wie sie zu diesem Museum kam.
2: Mein Mann war Opernsänger, war sehr viel unterwegs und brachte mir statt Blumen dann einen Kackstuhl mit. Ich habe mich letzten Endes nicht so sehr gefreut, weil ich wusste, jetzt musste wieder so ein Ding schrubben. Also Klammer in die Nase und Gummihandschuh und dann müssen sie da durch.
1: Auch im Mausefallen- und Kuriositätenmuseum in Güntersberge im Harz gibt es Führungen, feststehend an den Wochenenden 14 und 15 Uhr. Aber auch wochentags ist auf Anfrage das Mausefallen- und Kuriositätenmuseum zu besichtigen.
0: Anne Seiler mit dieser Empfehlung und für Gabriele Kemper, die Museumschefin im Mausefallenmuseum und Kuriositätenmuseum. Dieser Titel von John Bleek. Holy shit! 6 Minuten vor 7. Mit Wasserspülung.

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Am Morgen in 3 Minuten die 7 Uhr Nachrichten. Demnächst eine Landtagswahl in Sachsen-Anhalt. Und hier bei MDR Kultur einige Hausbesuche bei Kulturschaffenden. In der kommenden Stunde stehen wir vor der Tür der Schauspielerin Saskia Rosendahl. Und das Tolle ist, sie lässt uns rein.

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3: Um 7 Uhr mit Mirko Jugelt. Nach dem schweren Erdbeben in Kolumbien ist der landesweite Notstand ausgerufen worden. Präsident Abelardo de la Espriella sagte am Abend, an erster Stelle stehe die Rettung der Menschen, die unter den Trümmern begraben seien. Das ganze Ausmaß der Katastrophe ist noch unklar. Bisher wurden offiziell 111 Tote und 87 Verletzte gemeldet. Rund 60 Gebäude stürzten vollständig ein, 1500 Wohnhäuser wurden schwer beschädigt. Die Verbraucherschutzorganisation Foodwatch befürchtet, dass der Handel die Ernteprobleme für ungerechtfertigte Preiserhöhungen ausnutzen könnte. Sprecher Andreas Winkler sagte dem MDR, man sehe bei Lebensmitteln eine deutlich stärkere Inflation als die allgemeine Teuerung. Es stehe der Verdacht im Raum, dass Hersteller und Supermarktketten extra Profite einstrichen. Um mehr Transparenz zu schaffen, brauche man eine Preisbeobachtungsstelle. Laut Leibniz-Institut für Agrarentwicklung in Halle machen die landwirtschaftlichen Kosten an den Supermarktpreisen nur einen überschaubaren Anteil aus. Der Spitzenkandidat der CDU zur Landtagswahl in Sachsen-Anhalt, Sven Schulze, hat sein Engagement für eine abschlagsfreie Rente nach 45 Beitragsjahren verteidigt. Schulze sagte dem MDR, die Lebensleistung der Ostdeutschen müsse honoriert werden. Seine Rolle sei, die Themen aus Sachsen-Anhalt an richtiger Stelle in Berlin anzubringen. Mit Blick auf eine mögliche Zusammenarbeit mit Linken oder AfD erklärte Schulze, die Wahl sei noch längst nicht entschieden. Wichtig sei, das Land auch künftig aus der Mitte heraus nach vorn zu bringen. Passagiere der Lufthansa müssen vorerst keine weiteren Pilotenstreiks befürchten. Nach Angaben der Vereinigung Cockpit haben sich Gewerkschaft und Konzern auf ein Schlichtungsverfahren geeinigt. Dabei geht es um offene Tariffragen bei Lufthansa, Lufthansa Cargo, Lufthansa Cityline und Eurowings. Im laufenden Jahr hatte es bereits mehrere Streiks gegeben, hunderte Flüge fielen aus. Bei der Leichtathletik-EM in Birmingham hatte es die ersten Medaillen für das deutsche Team gegeben. Florian Brem gewann über 5000 Meter Silber. Kugelstoß-Olympiasiegerin Yemisiye Mabri holte mit 19,50 Meter Bronze. Bei der Schwimm-EM in Paris hat Olympiasieger Lukas Mertens mit der Freistil-Staffel Bronze gewonnen. Das Quartett schlug über 4x200 Meter in deutscher Rekordzeit an. Schneller waren nur noch die Briten und die Franzosen. Das waren die Nachrichten.
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4: Die Temperaturen gemessen um 6 Uhr. Der Brocken stark bewölkt, Nebel 6 Grad, Chemnitz stark bewölkt 14, Dresden wolkig 14, Eisenach wolkenlos 13, Erfurt wolkig 14, Fichtelberg bedeckt, Nebel 10 Grad, Gera wolkig 14, Görlitz wolkig 16, Halle wolkenlos 12 Grad, Leipzig wolkig 14, Magdeburg wolkenlos 12 und Meiningen wolkenlos bei 13 Grad. Die Vorhersage. Heute überwiegend heiter, gelegentlich ein paar Wolken. Es bleibt trocken, 23 bis 28 Grad. Es weht ein teilweise mäßiger Nordwestwind. Morgen viel Sonne, wenige Wolken. Es bleibt trocken, 24 bis 29 Grad. Und am Donnerstag weiterhin viel Sonne und trocken. Und es wird heiß bis 33 Grad. Der MDR Kulturverkehrsdienst A2 Richtung Berlin zwischen Kreuz Hannover Ost und Lehrte Ost. 5 Kilometer Stau nach einem Unfall. 30 Minuten Verzögerung. A2 Richtung Hannover zwischen Irxleben und Bornstedt. 7 Kilometer Stau nach einem Unfall auf der linken Fahrspur im Baustellenbereich. 30 Minuten Verzögerung. Die B86 Hettstedt-Straußfurt ist zwischen Mansfeld und Siebigerode in beiden Richtungen wegen Aufräumarbeiten gesperrt und geblitzt wird auf der A9 Richtung Berlin zwischen Halle und Bitterfeld-Wolfen und auf der A9 Richtung München zwischen Niemeck und Kleinmarzehns. Soweit der MDR Kulturverkehrsdienst. 7:04.
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4: Mit Thomas Bille. Guten Morgen.

Sean Solomon ist etwas unzufrieden, wenn ich ihn richtig verstanden habe. The world is not good enough. Die Welt ist nicht genug, da muss man sie verbessern. Möglicherweise ist das möglich. MDR Kultur am Morgen, 7:08 Uhr. Die Landtagswahl in Sachsen-Anhalt steht bevor. Und wir machen im Vorfeld Hausbesuche bei Künstlerinnen und Künstlern und treffen heute die Schauspielerin Saskia Rosendahl. Das Angebot in wenigen Minuten hier bei MDR Kultur. Herzlich willkommen.

0: Blossom Dearie bei MDR Kultur am Morgen.
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0: Und heute treffen wir einen Shootingstar aus Sachsen-Anhalt, aus Halle an der Saale. Saskia Rosendahl, die Schauspielerin, darf man so bezeichnen. Die Hallenserin spielte Rollen in der Kästner-Verfilmung Fabian. Werk ohne Autor, da war sie mit dabei, auch bei Babylon Berlin. Und das alles, weil sie hier in Halle schon als Kind im Ballett der Oper ihre Liebe zum Spielen fand und es versuchte, ziemlich schnell erfolgreich. In unserer Serie Hausbesuche heute Caroline Büscher zu Gast bei Saskia Rosendahl. Und man hat sich dort getroffen, wo alles angefangen hat, an der Operhalle.
2: Über der Operhalle klebt die Sommerhitze, zusammen mit Erinnerungen. Viele hat Saskia Rosendahl hier gesammelt, als Kind. Ohne zu zögern nennt sie diesen Ort auch heute noch ein Stück zu Hause.
3: Es ist schon ein besonderes Gefühl, ein schönes Gefühl, warmes, wohliges, aufregendes Gefühl. Ich erinnere mich irgendwie an die ganzen Auftritte, die wir im Kinderballett hatten und an die Kostüme und an die kleine Bühne und an unseren eigenen kleinen Hintereingang und Bereich, wo man sich umgezogen hat und so nach draußen gucken konnte und alle Schulklassen oder Eltern gesehen hat, die so angekommen sind.
2: Jahrelang hat Saskia Rosendahl hier Ballett getanzt, fand in der Zeit den Wunsch, Schauspielerin zu werden und wichtige Kontakte dafür. Mit 17 Jahren spielt sie im NS-Drama Lore die erste internationale Hauptrolle. Ganz ohne Studium, vom Kinderballett auf die Kinoleinwand. Dass sie aus Halle kommt, wird zum Thema, als sie für 5 Jahre in Berlin lebt. Sie erlebt verhaltene Reaktionen.
3: Eher so, oh, okay. Und dann erst mal so eine lange Pause und Stille kam. Und ich angefangen habe, mich unwohl zu fühlen und nicht wusste, warum und was sind jetzt die Gedanken und was ist hier, warum ist diese Stille jetzt so komisch. Und oft kamen dann Reaktionen wie, und wie ist es da so? Ich war da so in den 90ern und da war ja alles irgendwie so dreckig und grau. Oder die Menschen wussten eigentlich nichts von Halle, außer vom Anschlag.
2: Während der Corona-Pandemie entschied Rosendahl, sich dann vorerst zurückzuziehen. Nach Halle, zu ihrer Familie, Freunden. Aus vorerst sind mittlerweile 6 Jahre geworden. Die heute 33-Jährige ist gern im Grünen an der Peisnitz, spielt Volleyball. Ihr fällt auf, wie viele Clubs zumachen. Sie erzählt von Besuchen in den vielen kleinen Kinos und Theatern. Gerade gibt es keinen Grund, wegzuziehen.
3: Natürlich komme ich hierher und natürlich kann man auch sagen, dass ich Sachsen-Anhaltinerin bin und aus Ostdeutschland komme und aus Deutschland komme und aus Europa komme. So. Und alles davon prägt mich total.
2: Ostdeutsche Realitäten macht sie gerne auf der Leinwand sichtbar. Etwa in Niemand ist bei den Kälbern. Gleichzeitig stellt sie sich die Frage, Ostidentität, ist das der passende Begriff?
3: Also sowas wie Heimat oder Patriotismus, Ostdeutschland, Westdeutschland, alles was so mit Abgrenzung irgendwie auch zu tun hat und mit so einem komischen National- oder Regionalpatriotismus, das ist mir so zuwider, das bin so nicht ich, dass ich immer so suchen muss, was ich als Begriff benutze, was meine Identität ist.
2: Die Schauspielerin benennt den Rechtsruck in Europa, in Deutschland, in Sachsen-Anhalt. Oft fehle es an Begegnung, dem Erleben von Zusammenhalt.
3: Was ich mir wünsche, ist so, dass das nicht verloren geht, diese Lust auf Zuhören und Begegnen, sich begegnen. Und ich habe so viele Freundinnen mittlerweile, die sich nicht mehr ohne Angst und Sorge hierher trauen, weil sie dann rassistisch angefeindet werden. Zum Beispiel. Und das ist was womit es mir nicht gut geht, was mich total traurig macht.
2: Saskia Rosendahl wählt den Weg des Verstehenwollens. Im Sozialen, indem sie etwa immer wieder Praktika zwischen Drehs einlegt. Zuletzt bei einer Bestatterin, um den Umgang mit Tod zu begreifen. Auch bei einer Hebamme war sie schon. Für mehr politisches Verstehen, so erzählt sie, würde sie sich gerne einmal in den Stadtrat setzen.
3: Ich habe mehr Lust, konkreter zu spüren, wo mein Einflussbereich und meine Möglichkeiten sind, um eben mehr so diese Form von Selbstwirksamkeit zu spüren. Und es gibt eben diese Möglichkeiten und Räume zum Glück. Aber man kann, glaube ich, oder auch ich noch mehr lernen, die zu finden und zu suchen und zu nutzen.
2: Es gelte, etwas zu tun, eben weil Demokratie keine Selbstverständlichkeit ist. Von einem möglichen Kipppunkt spricht Rosendahl. Umfragewerte und Parteiprogramme erzählten davon.
3: Auf der anderen Seite merke ich dabei auch gleichzeitig immer, dass die Wahlen noch nicht waren. Und man fast immer schon so redet, als wäre schon alles entschieden. Und das stimmt ja aber nicht.
2: Den Mut will Saskia Rosendahl nicht verlieren. Sie erzählt von einem Satz aus der Fabian-Verfilmung, der ihr im Kopf geblieben ist. Er lautet: Ich schaue nie weg.
0: Der Hausbesuch bei der Schauspielerin Saskia Rosendahl, Caroline Büscher, war bei der jungen Frau, die von Halle aus, von der Operhalle aus ihre Karriere gestartet hat, vor etlichen Jahren. 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Marc Fromm, Marius Schneider, Max Heckel, Saskia Rosendahl und Christine Koschmieder. Diese Empfehlung bei MDR Kultur am Morgen, 7:16 Uhr.

0: MDR Kultur am Morgen, 7.21 Uhr, 9 Minuten vor halb 8. Ich weiß nicht, ob Sie schon mal in Erfurt waren und den Eger-Park besucht haben. Der Eger-Park, dessen Ursprünge 1961 liegen, bei der internationalen Gartenbauausstellung der sozialistischen Länder. 1961, vor 65 Jahren, wurde die IGA eröffnet. Die IGA 61. Die Geschichte dieser besonderen Ausstellung wird jetzt wiederum gezeigt in einer Sonderausstellung, die ab dem Wochenende im Deutschen Gartenbaumuseum in Erfurt gezeigt wird. Und die Kuratorin Sandra Mühlenbehrendt ist selber nachhaltig überrascht vom grandiosen Image der IGA.
1: Was ist das für ein Ort, der ja in der DDR geboren wurde, auch mit dem Hintergrund, den wir heute haben oder auch damals schon? Die DDR war ja auch eine Diktatur, und dass man das eigentlich so ausblenden kann und diesen Ort gar nicht mehr als DDR-Ort wahrnimmt. Und dem sind wir nachgegangen und haben festgestellt, dass die DDR hier nur die Besten aufgefahren hat. Und jeder Quadratmeter dieser 54 Hektar wurden durchkomponiert, durchgestaltet. Und nicht nur die Architektur, die Beete, die Pflanzen, sondern jeder Stein, jeder Blumentopf, jede Lampe, jeder Stuhl wurde in die Hände führender Gestalter der DDR gegeben.
0: Und zack, sind wir wieder beim Thema Formgestaltung, DDR-Formgestaltung. Wie schön. Sandra Mühlenbehrendt, Kuratorin der Ausstellung über die IGA 61, die am Wochenende eröffnet werden wird und schon heute im MDR Kulturspezial ab 18.05 Uhr eine Stunde lang mehr zu diesem Gartendenkmal der Moderne. Diese Empfehlung bei MDR Kultur am Morgen.

Inhaltlich kann ich jetzt nicht viel dazu sagen, was der Isländer Ásgeir hier vorträgt. Ich kann Ihnen aber sagen, es ist eine aktuelle Produktion, 2026. Neues von Ásgeir bei MDR Kultur. 3 Minuten vor 7:30. Isländisch ist schwer, glaube ich, zu lernen, oder? Können Sie Isländisch? Desiree, you gotta be. Zur Volkshochschule gehen und Isländisch lernen. Guten Morgen.

0: Desiree bei MDR Kultur am Morgen, damit genau 7.30 Uhr.
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0: Mit Paula Kautz, guten Morgen.
2: Guten Morgen. In Bitterfeld-Wolfen hat der PEN Berlin am Abend in einer neuen Gesprächsrunde über das Thema Heimat und Sicherheit diskutiert. Unter der Überschrift "Ist das noch bzw. schon mein Land?" konnte sich das Publikum in Bitterfeld-Wolfen mit einbringen. PEN Berlin-Sprecher Dennis Yücel sagte MDR Kultur zur Verbindung von Heimat und Sicherheit:
3: Bei Jean-Amerie, Holocaust-überlebende Widerstandskämpfer gegen die Nazis, von denen gibt es einen wunderbaren Essay mit dem Titel "Wie viel Heimat braucht der Mensch?" Und der liefert da nicht nur so tolle Sätze wie "Man muss Heimat haben, um sie nicht nötig zu haben", sondern da steht auch "Heimat bedeutet Sicherheit". Und ich glaube, viele Themen, die die Leute im Land, die Bürgerinnen und Bürger dieses Landes, und ich vermute auch in Sachsen-Anhalt, auch in Bitterfeld bewegen, haben sehr viel mit Ängsten zu tun. Also Angst vor wirtschaftlichem Niedergang, Angst vor der Frage, ob man den eigenen Lebensstandard halten kann, Angst vor Rechtsextremismus, Angst vor unkontrollierter Zuwanderung und. Wenn Sie so wollen, Angst vor dem Verlust des Vertrauten, Angst vor dem Verlust von Heimat.
2: Kurz vor der Landtagswahl tourt die Schriftstellervereinigung PEN Berlin durch 16 Orte in Sachsen-Anhalt. Der Direktor der Stiftung Berliner Mauer, Axel Klausmeier, warnt vor einem schwindenden Bewusstsein für demokratische Werte. Gedenkorte zur deutschen Teilung sollten Klausmeier zufolge auch für den Wert der Demokratie sensibilisieren. Anne Wiehan berichtet für Kulturkompakt.
4: Die Mauer sei Ausdruck eines diktatorischen Regimes gewesen, so Klausmeier. Heute müsse deshalb stärker darüber gesprochen werden, was Demokratie ausmacht. Pressefreiheit, unabhängige Gerichte oder die Freiheit der Kultur seien lange selbstverständlich gewesen. Heute würden diese Werte wieder zunehmend in Frage gestellt. Die Gesellschaft verändere sich, so Klausmeier, und damit auch die Fragen, die Menschen an die Geschichte stellten. Beim Jahrestag des Mauerbaus am kommenden Donnerstag wolle man deshalb an die Bedeutung demokratischer Werte erinnern und an die Biografien der mindestens 140 Menschen, die an der Berliner Mauer ums Leben kamen.
2: Das Görlitzer Barockhaus bleibt heute wegen Filmdreharbeiten geschlossen. Aktuell entsteht an diversen Schauplätzen in Görlitz die historische Serie Dolly. Dahinter steckt die Beta Berlin Productions GmbH. Ab morgen sollen alle Ausstellungsbereiche im Görlitzer Barockhaus wieder wie gewohnt geöffnet sein. Die Dreharbeiten in Görlitz werden bis Freitag andauern, hieß es. Und welches Buch wird Roman des Jahres? Heute gibt die Jury des Deutschen Buchpreises bekannt, wer es auf die Longlist des wichtigsten deutschen Literaturpreises schafft. Mehr dazu von Matthias Becker.
5: Die Verlage konnten bis zum 11. März bis zu 2 Titel einreichen, die im Zeitraum zwischen Oktober 2025 und September 2026 erschienen sind bzw. erscheinen werden. Seitdem hat eine siebenköpfige Jury sämtliche eingereichten Titel gesehen.

0: Dichtet. Heute werden dann zunächst die 20 nominierten Titel für die Longlist genannt, aus denen die Jury dann am 8. September die 6 Finalisten auswählt. Der mit 25.000 Euro dotierte Deutsche Buchpreis wird dann am 5. Oktober im Rahmen der Frankfurter Buchmesse verliehen. Zur diesjährigen Jury gehört auch die Hallenser Buchhändlerin Theresa Donner.
1: Vergangenes Jahr hatte Dorothee Elmiger mit Die Holländerinnen den Deutschen Buchpreis gewonnen.
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2: Die Wettervorhersage heute überwiegend heiter, gelegentlich ein paar Wolken. Es bleibt leider trocken. 23 bis 28 Grad heute. Es weht ein teilweise mäßiger Nordwestwind. Morgen viel Sonne, wenige Wolken. Es bleibt trocken, 24 bis 29 Grad. Und am Donnerstag überschreiten wir die 30-Grad-Grenze. Viel Sonne, trocken und heiß bis 33 Grad. Der MDR Kulturverkehrsdienst A2 Richtung Berlin. Zwischen Kreuz Hannover Ost und Lehrte Ost 4 Kilometer Stau wegen Bergungsarbeiten. 30 Minuten Verzögerung. A2 Richtung Hannover zwischen Erxleben und Bornstedt. 7 Kilometer stockender Verkehr nach einem Unfall im Baustellenbereich. 20 Minuten Verzögerung. A9 Richtung München zwischen Markt Schorgast und Dreieck Bayreuth-Kulmbach. Stockender Verkehr an einer Baustelle, 10 Minuten Verzögerung. Die B86 Hettstedt-Straußfurt ist zwischen Mansfeld und Siebigerode in beiden Richtungen wegen Aufräumarbeiten gesperrt. B107 Richtung Gentin, Vorsicht am Ortsausgang Coswig, steht ein defekter Wohnwagen. Und geblitzt wird auf der A9 Richtung Berlin zwischen Halle und Bitterfeld-Wolfen, auf der A9 Richtung München zwischen Niemeck und Leinmarzens und auf der A72 Richtung Leipzig zwischen Röther und Kreuz Leipzig. Soweit der MDR Kulturverkehrsdienst, genau 7.35 Uhr.
4: 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Jetzt aus Mühlhausen, Alex Austen.

Wahnsinn. Alex Austen bei MDR Kultur am Morgen. 9 Minuten nach 7:30. Wie ging's? Sunny afternoon.

0: die Kings bei MDR Kultur am Morgen, 7.42 Uhr.
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2: Der Handel mit gedruckten Büchern ist im Jahr 2025 zurückgegangen. Der Absatz und die Nutzung von Hörbüchern hingegen steigt. Was nun bedeutet das für das Verständnis literarischer Texte, für die kognitiven Fähigkeiten lesender und hörender Menschen überhaupt? Interessant das Gespräch dazu mit dem Literaturwissenschaftler Günther Stocker in der Süddeutschen Zeitung. Wir erfahren, dass eher schwierigere Texte mit längeren Sätzen weiterhin lieber gelesen, leichtere gern gehört werden. Die, die hören, waschen dazu ab, treiben Sport, erledigen Mails und so weiter. Und so fort. Wer liest, macht nebenher nichts anderes. Beim Hören wichtig ist nicht nur der Text, sondern auch die Vorlesestimme. Und da wird es tragisch, gerade für eine ganze Zunft. Zitat: Wir haben dazu eine große Online-Umfrage gemacht, in der wir echte Stimmen und KI-Stimmen bewerten ließen. Wir fanden keine Unterschiede, nicht einmal dann, wenn wir den Befragten vorher sagten, ob sie eine künstliche oder eine echte Stimme hören. KI spricht mittlerweile sehr gut, das scheppert nichts mehr. Das wird enorme Konsequenzen haben, damit geht ein ganzer Berufszweig den Bach runter. Zitat Ende. Das Gespräch mit Günter Stocker ist zu lesen heute in der Süddeutschen Zeitung. Kulturstaatsminister Wolfram Weimer will den Gedenkstätten zur Aufarbeitung des Nationalsozialismus und der SED-Diktatur im kommenden Jahr zusätzlich 10 Millionen Euro zur Verfügung stellen. Bei der institutionellen Stärkung gehe es um die Finanzierung gestiegener Personalausgaben sowie um zunehmende Bewachungskosten aufgrund der verschärften Bedrohungslage. Der Berliner Tagesspiegel schreibt, die Gedenkstätten in Deutschland stehen heute vor erheblichen Herausforderungen, erklärte die Regierung. Neben dem Generationenwechsel, dem digitalen Wandel und der zunehmenden Verbreitung von Desinformation hätten auch die physischen und digitalen Angriffe auf Gedenkstätten in den vergangenen Jahren deutlich zugenommen. Angriffe auf Gedenkstätten sind Angriffe auf unsere Erinnerungskultur und auf die Grundlagen unserer Demokratie, erklärte dazu Weimer. Zitat Ende. Jeder Mann, dieser Klassiker des deutschsprachigen Theaters, geschrieben hat das Stück Hugo von Hofmannsthal, wird mittlerweile nicht mehr nur jedes Jahr zu den Salzburger Festspielen aufgeführt, sondern auch in einer anderen Hauptstadt der Klassik, also in Weimar. In der Thüringer Allgemeinen werden die Details der diesjährigen Vorstellungen ab 12. August, also ab morgen, bekannt gegeben und es wird das Stück gleich nochmal zusammengefasst. Es handelt von einem reichen und egoistischen Mann, der unerwartet mit dem Tod konfrontiert wird. Der Tod gewährt ihm eine letzte Stunde, um jemanden zu finden, der ihn vor das jüngste Gericht Gottes begleitet. In dieser wichtigen Stunde verlassen ihn jedoch alle, auf die er im Leben gezählt hat. Seine Geliebte, seine Freunde, seine Verwandten und sogar sein geliebter Besitz. Erst als er angesichts seiner Einsamkeit aufrichtige Reue zeigt, erlangen seine schwachen, guten Werke und sein Glaube genug Kraft, um ihm beizustehen. Durch sein christliches Bekenntnis wird seine Seele im letzten Moment gerettet. Zitat Ende und nun auch in Weimar das Stück mit dem Tod, dem Jedermann und, um dieses schöne Wort nun auch noch zu bringen, natürlich mit der Buhlschaft.
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Die Band Jungle mit dem Titel Carry On vom Album Sunshine. Neuvorstellung hier bei MDR Kultur. Und noch was Neues vom Multi-Instrumentalisten Panda Bär. 48 Jahre jung und wirklich ein inspirierender Kopf mit seinen originellen Sounds, die von vielen Kolleginnen und Kollegen gern aufgegriffen werden. Bekannt geworden ist Panda Bär als Mitbegründer der Experimental-Pop-Band Animal Collective und er hat schon einmal zusammengearbeitet mit Sonic Boom. Jetzt ein zweites Werk von Panda Bär und Sonic Boom, A Question of When. Das knüpft an das Debütalbum der beiden, Reset aus dem Jahr 2022. Und A Question of When handelt von dem unausweichlichen Moment, in dem all der Mist, den wir vermasselt haben, uns endlich einholt. Diese Information, diese authentische Information von den Musikern, und jetzt spulen wir das Ganze mal zurück.

kam der Band Sonic Boom, A Question of When bei MDR Kultur am Morgen. In 3 Minuten die 8 Uhr Nachrichten. Und in der kommenden Stunde begleiten wir gerne den Penn auf seiner Heimattour. Eine weitere Station war Bitterfeld-Wolfen. Bis zu den Nachrichten. Till Brönner, Viva la Felicidad.

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3: Um 8 Uhr mit Mirko Jugelt. Nach dem schweren Erdbeben in Kolumbien ist der landesweite Notstand ausgerufen worden. Präsident Abelardo de la Espriella sagt am Abend, an erster Stelle stehe die Rettung der Menschen, die unter den Trümmern begraben seien. Das ganze Ausmaß der Katastrophe ist noch unklar. Bisher wurden offiziell 111 Tote und 87 Verletzte gemeldet. Rund 60 Gebäude stürzten vollständig ein, 1500 Wohnhäuser wurden schwer beschädigt. Die Verbraucherschutzorganisation Foodwatch befürchtet, dass der Handel die Ernteprobleme für ungerechtfertigte Preiserhöhungen ausnutzen könnte. Sprecher Andreas Winkler sagte dem MDR, man sehe bei Lebensmitteln eine deutlich stärkere Inflation als die allgemeine Teuerung. Es stehe der Verdacht im Raum, dass Hersteller und Supermarktketten extra Profite einstrichen. Um mehr Transparenz zu schaffen, brauche man eine Preisbeobachtungsstelle. Laut Leibniz-Institut für Agrarentwicklung in Halle machen die landwirtschaftlichen Kosten an den Supermarktpreisen nur einen überschaubaren Anteil aus. Der Spitzenkandidat der CDU zur Landtagswahl in Sachsen-Anhalt, Sven Schulze, hat sein Engagement für eine abschlagsfreie Rente nach 45 Beitragsjahren verteidigt. Schulze sagte dem MDR, die Lebensleistung der Ostdeutschen müsse honoriert werden. Seine Rolle sei, die Themen aus Sachsen-Anhalt an richtiger Stelle in Berlin anzubringen. Mit Blick auf eine mögliche Zusammenarbeit mit Linken oder AfD erklärte Schulze, die Wahl sei noch längst nicht entschieden. Wichtig sei, das Land auch künftig aus der Mitte heraus nach vorn zu bringen. Passagiere der Lufthansa müssen vorerst keine weiteren Pilotenstreiks befürchten. Nach Angaben der Vereinigung Cockpit haben sich Gewerkschaft und Konzern auf ein Schlichtungsverfahren geeinigt. Dabei geht es um offene Tariffragen bei den Lufthansa-Flugbetrieben und Eurowings. Im laufenden Jahr hatte es bereits mehrere Streiks gegeben, hunderte Flüge fielen aus. Bei der Leichtathletik-EM in Birmingham hat es die erste Medaille für das deutsche Team gegeben. Florian Brem gewann über 5000 Meter Silber. Kugelstoß-Olympiasiegerin Yemisi Mabri holte mit 19,50 Meter Bronze. Bei der Schwimm-EM in Paris hat Olympiasieger Lukas Mertens mit der Freistil-Staffel Bronze gewonnen. Das Quartett schlug über 4x200 Meter in deutscher Rekordzeit an. Schneller waren nur noch die Briten und die Franzosen. Das waren die Nachrichten.
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4: Die Temperaturen gemessen um 7 Uhr. Der Brocken bedeckt Nebel 6 Grad. Chemnitz stark bewölkt 13. Dresden fast wolkenlos 14. Eisenach wolkenlos 14. Erfurt wolkig 15. Fichtelberg bedeckt Nebel 10. Gera fast wolkenlos 14. Görlitz stark bewölkt 15. Halle wolkenlos 12. Leipzig wolkenlos 14. Magdeburg wolkenlos 13. Und Meiningen wolkenlos 13 Grad. Das geht jetzt zügig hoch, denn das ist die Vorhersage. Heute überwiegend heiter. Gelegentlich ein paar Wolken, es bleibt trocken. Temperaturen erreichen 23 bis 28 Grad. Es weht ein teils mäßiger Nordwestwind. Morgen viel Sonne, wenige Wolken. Wieder trocken, 24 bis 29 Grad. Und am Donnerstag viel Sonne und trocken. Heiß bei Temperaturen bis 33 Grad. Der MDR Kulturverkehrsdienst. A2 Richtung Hannover zwischen Erxleben und Bornstedt. 7 Kilometer stockender Verkehr an einer geräumten Unfallstelle. 20 Minuten Verzögerung. A9 Richtung München zwischen Marktschorgast und Dreieck Bayreuth-Kulmbach. Stockender Verkehr an einer Baustelle. 10 Minuten Verzögerung. B107 Richtung Gentin. Vorsicht am Ortsausgang Coswig. Steht ein defekter Wohnwagen. Woran erkennt man, dass ein Wohnwagen defekt ist? Geblitzt wird auf der A4 Frankfurt Richtung Dresden in Höhe Dresden-Altstadt, auf der A13 Richtung Berlin an der Abfahrt Klettwitz, auf der A14 Richtung Schwerin in Höhe Stendal Süd und auf der A72 Richtung Leipzig in Höhe Kreuz Leipzig Süd. Soweit der MDR Kulturverkehrsdienst, 8:04.
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4: Mit Thomas Bille, guten Morgen.

Midlake. The Calling bei MDR Kultur am Morgen. Das ist wirklich eine sehr, sehr spannende Initiative vom PEN Berlin, die Schriftstellervereinigung, die sich auf den Weg gemacht hat, um Gespräche über Heimat zu führen. Ist das noch mein Land? Ist das schon mein Land? 41 Veranstaltungen gab es schon in Baden-Württemberg, Rheinland-Pfalz und Veranstaltungen in Thüringen, Brandenburg und Sachsen. Es geht weiter in Sachsen-Anhalt. Das ist keine Überraschung vor der Landtagswahl. Und mein Kollege Ole Steffen war mit von der Partie in Bitterfeld-Wolfen am gestrigen Abend. Sein Bericht von dieser Veranstaltung gegen 8.40 Uhr hier bei MDR Kultur am Morgen. Und gleich noch einmal Erinnerungen an die internationale Gartenbauausstellung 1961 in Erfurt mit weiten Strahlen, die geworfen wurden und werden, unter anderem auch auf die Landesgartenschau in Leinefelde. Wir berichten gleich bei MDR Kultur am Morgen. Herzlich willkommen.

0: Tired. Neuer Titel mit Femi Luna bei MDR Kultur am Morgen, 8 Uhr und 12 Minuten. Und in diesem Jahr wird gefeiert in Erfurt und im Egerpark und im dortigen Gartenbaumuseum. Beide wurden 1961, mithin vor 65 Jahren gegründet, damals als IGA, als internationale Gartenbauausstellung, ein Schauplatz der sozialistischen Moderne und der Innovation in den Bereichen Gartenbau und Technik. Am Wochenende gibt es dazu eine neue Sonderausstellung im Deutschen Gartenbaumuseum in Erfurt. Aber nicht nur dort, in der Thüringer Landeshauptstadt wird an das Jubiläum erinnert, auch auf der Landesgartenschau in Leinefelde. Im Blumenblock wird an die IGA 61 erinnert. Sabine Frank, was ist der Blumenblock? Ist das so eine Südkurve der Floristen?
1: Der sogenannte Blumenblock ist das unbestrittene Highlight der Landesgartenschau Leinefelde. Ein ausgeschlachteter ehemaliger Wohnblock, in dem unter anderem die zauberhaften floristischen Installationen von Christopher Ernst zu sehen sind. In der dritten Etage in einer ehemaligen Dreiraumwohnung ist eine Ausstellung zum Jubiläum der Internationalen Gartenbauausstellung 1961 untergebracht. Chris Lange vom Egerpark Erfurt erklärt die Idee.
2: Wenn wir hier vor dem Grundriss stehen, dann sehen wir einmal das Wohnzimmer mit einer Blumenpräsentation, die Küche mit dem Thema Pflanzen am Arbeitsplatz, das Schlafzimmer mit den Ruhemöbeln der IGA und das Kinderzimmer, die Spielräume, Fantasie, Bewegung, Bildung und letztendlich das Bad, wo auch nochmal das Thema die Welt der Wasserspiele und die Infrastruktur der IGA nochmal dargestellt wird.
1: Im Kinderzimmer ist auf einem winzigen 60er-Jahre-Fernseher zu sehen, wie das Sandmännchen das IGA-Florinchen besucht.
3: Kommt es Ihnen bekannt vor?
4: Ja, total. Nee, aber auch mit dem Hubschrauber, also das kennt man schon.
1: Ja.
4: Also das hier eintauchen, das ist schon schön, weil viele Sachen vergisst man und man guckt einfach da drauf und dann ist alles wieder da so.
1: Chris Lange ist der gärtnerische Leiter des Egerpark Erfurt. Der Egerpark befindet sich im Grunde auf dem Gelände der IGA und bewahrt und pflegt diese Anlage als ein Gartendenkmal der sozialistischen Moderne. Und man erkennt auf den Fotos in der Ausstellung in Leinefelde den Spielplatz der IGA, der damals riesig und ganz modern war. Das Planschbecken mit Matscheplatz ist heute noch Legende.
2: Einen sogenannten Spiel- und Sportkomplex, der zu damaligen Zeiten keine Wünsche offen ließ. Mit Kletteranlagen, mit einem Schachspiel für die Erwachsenen, mit Minigolf. Also es waren schon sehr, sehr moderne Spielformen dabei, nicht nur für Kinder, auch für Erwachsene, konnte sich jeder wiederfinden. Runde Kletterspinnen, die waren so beliebt, dass man später dann auf die Seilpyramiden kam.
1: Im Wohnzimmer steht ein Multifunktionstisch mit Vasen aus DDR-Zeiten, darüber eine violettfarbene Neonleuchte für das sogenannte Blumenfenster. Vis-à-vis ist ein wandgroßes Foto aufgezogen, der Blick über das große Blumenbeet der IGA zur Zentralgaststätte, die Bäume noch klein, rechte Hand die Ausstellungshallen. Das war im Frühjahr 1961, gerade mal 16 Jahre nach Kriegsende. Und natürlich hat man sich hier nicht in erster Linie eine Parkanlage für die Erfurter geleistet. Die IGA war eine Lehr- und Leistungsschau. Man wollte zeigen, was der Gartenbau im Sozialismus kann.
2: Es gab ja jede Menge Ausstellungshallen. Die befreundeten Länder des RGBs haben ausgestellt, die Ungarn, die Rumänen, die Polen. Mhm. Und man wollte sich natürlich auch bewusst als den besseren Staat präsentieren, als der Staat, der das Thema Gartenbau gut kann. Erfurt ist ja die Wiege des deutschen Gartenbaus. Da waren die ganzen Saatzuchtfirmen und die hatten damals auch unwahrscheinliche Sortimente. Und das große Blumenbeet ist auch deshalb entstanden. Man hat dort die neuen Sortimente gezeigt auf den Beeten in der Größenordnung.
1: Ein Maschinenpark warb für die Mechanisierung der Landwirtschaft und im Gartenbau ging es um moderne Anbaumethoden.
2: Also man hat da wirklich auch einen sehr starken Lehranspruch hier reingelegt. Auch die Gewächshäuser hier unten, die ersten, die gebaut wurden, die hatten schon erdlose Kultur. Da hat man damals auch schon gezeigt, wie funktioniert dieses neue Verfahren.
1: Es gab auch gedruckte Ratgeber, kleine Hefte, zum Beispiel eins über die Pflanze am Arbeitsplatz.
2: Da sehen wir ein Bild. Da ist eine Stahlgitterbox, die hat man wahrscheinlich mit Erde gefüllt und dann hat man einen Bogenhanf und einen Baumfreund reingepflanzt und hat dann versucht, diese Werkhalle etwas freundlicher zu gestalten.
1: Und auch hier in Leinefelde auf der Landesgartenschau Thüringen wird das Anliegen der IGA fortgeführt. Es wird Gartenwissen vermittelt, aber man kann sich auch einfach nur an der Anlage und an den Pflanzen erfreuen.
0: Sabine Frank über diese weitere Erinnerung an die internationale Gartenbauausstellung 1961, nämlich die Reminiszenz bei der Landesgartenschau in Leinefelde-Worbis. In Erfurt dann am Wochenende die große Jubiläumsschau im Deutschen Gartenbaumuseum mit neuer Sonderausstellung und mehr zu diesem großen, schönen Thema IGA 61 im MDR-Kulturspezial heute 18.05 bis 19 Uhr. Die Pflanze am Arbeitsplatz, Aufzucht und Pflege. Ich brech zusammen. Billy Joel, Allentown.

Billy Joel bei MDR Kultur. 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Diese Empfehlung, diese Einladung bei MDR Kultur morgen, 8 Minuten vor 8:30 Uhr.

Tocumbo mit ihrer Verneigung vor Stefan Stoppock zum 70. Geburtstag von Stoppock. Diese Produktion 2670, die Songs von Stoppock adaptiert von Musikerkolleginnen und Kollegen. NDR Kultur am Morgen, 9:02. Soleil Niklasson, Love Don't Come Easy. Na, guten Morgen.

0: Soleil Niklasson. Und damit ist es 8.30 Uhr.
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0: Mit Paula Kautz. Guten Morgen.
2: Die Gedenkstätten zur Aufarbeitung des Nationalsozialismus und der SED-Diktatur erhalten mehr Geld. Laut Kulturstaatsminister Weimer sind zusätzliche 10 Millionen Euro vorgesehen. Ramon Zages berichtet.
3: Von dem Geld sollen 5 Millionen Euro auf Projektförderungen entfallen. Mit weiteren 5 Millionen Euro sollen die Gedenkstätten institutionell gestärkt werden. Das teilte die Bundesregierung gestern in Berlin mit. Berücksichtigt seien dabei auch Kosten für zusätzliche Sicherheitsmaßnahmen. Die Stiftung Gedenkstätten Buchenwald und Mittelbau Dora bekommt damit zusätzliche Mittel in Höhe von 842.000 Euro. Gerade in einer Zeit, in der Desinformation und Geschichtsverfälschung zunehmen und die Stimmen der Zeitzeugen verstummen, brauche die Erinnerungskultur starke Erinnerungsorte, so Weimar.
2: In Bitterfeld-Wolfen hat der PEN Berlin am Abend in einer neuen Gesprächsrunde über das Thema Heimat und Sicherheit diskutiert. Unter der Überschrift »Ist es noch bzw. schon mein Land?« konnte sich das Publikum in Bitterfeld-Wolfen mit einbringen. PEN Berlin-Sprecher Dennis Yücel sagte MDR Kultur zur Verbindung von Heimat und Sicherheit.
4: Bei Jean Amery, Holocaust-Überlebender, Widerstandskämpfer gegen die Nazis, von denen gibt es einen wunderbaren Essay mit dem Titel »Wie viel Heimat braucht der Mensch?« Und der liefert da nicht nur so tolle Sätze wie, man muss Heimat haben, um sie nicht nötig zu haben, sondern da steht auch, Heimat bedeutet Sicherheit. Und ich glaube, viele Themen, die die Leute im Land, die Bürgerinnen und Bürger dieses Landes, und ich vermute auch in Sachsen-Anhalt, auch in Bitterfeld bewegen, haben sehr viel mit Ängsten zu tun. Also Angst vor wirtschaftlichem Niedergang, Angst vor der Frage, ob man den eigenen Lebensstandard halten kann, Angst vor Rechtsextremismus, Angst vor unkontrollierter Zuwanderung und. Wenn Sie so wollen, Angst vor dem Verlust des Vertrauten, Angst vor dem Verlust von Heimat.
2: Mehr über die Gesprächsreihe der Schriftstellervereinigung PEN Berlin hören Sie in circa 10 Minuten hier in einem ausführlichen Gespräch. Kulturorte sollten mit vereinten Kräften geschützt werden. Dafür plädiert die Schauspielerin Saskia Rosendahl aus Halle. Im Gespräch mit MDR Kultur sagte sie, viele Spielstätten und Clubs würden derzeit um ihre Existenz kämpfen. Dabei steckten gerade in Kulturorten besonderes gesellschaftliches Potenzial.
5: Weil es Begegnungsorte sind und Begegnung was ist, was uns eher verloren geht, aber was ist, was uns ganz viel schenken kann und ganz viel beweisen kann und ganz viel Mut machen kann und man sich in Gemeinschaften aufgehoben fühlen kann und stark und wichtig fühlen kann. So. Und gerade in diesen kulturellen Orten wird eine Vielfalt gelebt und eine Offenheit und es ist so, jeder willkommen. Und ich glaube, dass das ein Beispiel für einen Ort ist, wo man sehr viel übers Leben und über sich selber lernen kann.
2: Mehr über Saskia Rosendahl und ihren Blick auf Halle steht online in unserer Reihe Hausbesuche auf mdr.de/kulturnachrichten. Fans der Romanfigur

0: Harry Potter haben den Ausbau einer Stromtrasse zwischen Großbritannien und Irland gestoppt. Die Leitung hätte laut der Zeitung The Guardian das Grab der Filmfigur Dobby entweiht. Der Hauself Dobby wird im Film Harry Potter und die Heiligtümer des Todes an einem Strand in Wales beigesetzt. Genau dort sollte nun eine Stromleitung verlaufen. Potter-Fans protestierten erfolgreich dagegen, denn die Trasse soll nun an anderer Stelle gebaut werden.
1: 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Vielen Dank.
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1: So, und von den einflussreichen Harry Potter Fans jetzt zur Wettervorhersage. Heute oft heiter, vorübergehend locker bewölkt und trocken. 23 bis 28 Grad. Es weht ein teilweise mäßiger Nordwestwind. In der kommenden Nacht klar und trocken, 12 bis 6 Grad. Morgen viel Sonne, wenige Wolken und trocken, 24 bis 29 Grad. Und am Donnerstag weiterhin viel Sonne und trocken. Und es wird heiß, bis 33 Grad. Der MDR Kulturverkehrsdienst A2 Richtung Berlin zwischen Kreuz Hannover Ost und Lehrte Ost. 5 Kilometer Stau, 30 Minuten Verzögerung. A2 Richtung Hannover zwischen Irxleben und Bornstedt. 7 Kilometer stockender Verkehr an der geräumten Unfallstelle. 20 Minuten Verzögerung. A4 Frankfurt Richtung Dresden zwischen Bucha und Jena-Göschwitz. Behinderungen durch Reinigungsarbeiten. Und geblitzt wird auf der A4 Frankfurt Richtung Dresden in Höhe Dresden-Altstadt. Auf der A13 Richtung Berlin an der Abfahrt Klettwitz. Auf der A14 Richtung Schwerin in Höhe Stendal-Süd. Und auf der A72 Richtung Leipzig in Höhe Kreuz Leipzig-Süd. Soweit der MDR Kulturverkehrsdienst. 8.35 Uhr.
3: 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Jetzt aus Leipzig, Asia-Imbiss.

Asia Imbiss mit diesem Titel, veröffentlicht im März 2021. Hat mir immer gut gefallen. Regionale Künstlerinnen und Künstler bei MDR Kultur und Manu Chao. Clandestino.

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1: Manucho erzählt noch was und ich habe gerade auch erzählt mit Ole Steffen, denn wir haben jetzt ein super Thema, über das wir sprechen. Ein großes Thema, damit wird man nicht fertig. Heimat heißt das Thema und da kann man ja drüber nachdenken, was Heimat jeweils für einen Menschen bedeutet. Vielleicht ist das ein Geruch, vielleicht ist das ein Bild, vielleicht ist das ein Ortsschild, eine ganze Landschaft oder Familienbande, was auch immer. Über Heimat wurde geredet bei einem Gesprächsformat, das die Schriftstellervereinigung Pen Berlin initiiert hat. Der Titel ist das noch, beziehungsweise ist das schon mein Land. Auf der Bühne hat meine Kollegin Lydia Jacobi das Gespräch geleitet mit dem Pen Berlin Sprecher und Journalisten Dennis Yücel und der Schriftstellerin und Journalistin Jackie Thomae. Es ging allerdings nicht nur um die Meinung der beiden auf der Bühne, sondern auch um ein Publikum, was bitteschön interessiert mitdiskutieren möchte. Ole Steffen war vor Ort in Bitterfeld-Wolfen im Rathaus von Wolfen, war das richtig?
2: Im Rathaus Wolfen, genau.
1: Genau. Hm. Guten Morgen.
2: Guten Morgen.
1: So, nochmal grundsätzlich, was ist die Idee dieser Veranstaltungsreihe? Ist das noch, ist das schon mein Land?
2: Ja, die Idee ist nicht ganz neu. Schon bei vergangenen Landtagswahlen, etwa in Sachsen, Thüringen oder Brandenburg, aber auch zuletzt in Rheinland-Pfalz oder Baden-Württemberg, begleitet der Pen Berlin mit Gesprächsreihen aktuelle gesellschaftliche Debatten und eben auch die Wochen vor der Wahl. Früher ging es schon einmal zum Beispiel um Meinungsfreiheit. In Sachsen-Anhalt nun steht der Begriff Heimat im Mittelpunkt. Stichwort ist das noch oder schon mein Land. Und man kennt das ja selbst. Sobald man über Heimat nachdenkt, kommen natürlich ganz viele unterschiedliche Assoziationen ins Spiel. So war das gestern Abend auch im Rathaus Wolfen in Bitterfeld-Wolfen. Da hat sich wirklich eine Vielfalt an Meinungen und Definitionen aufgefächert. Und Heimat hat schließlich auch den Raum für ganz andere, weitere Themen eröffnet. Genau so will dieses Dialogformat aber auch funktionieren, wie der Pen-Sprecher und Journalist Dennis Yücel mir vorab erläutert hat.
3: Also die Leute müssen auch keine Fragen stellen. Sie können Anmerkungen, Kommentare, eigene Einlassungen zum Thema machen. Sie können sich aufeinander beziehen. Das Einzige, was wir immer sagen, ist, hier kann jeder alles sagen, nur nicht in beliebiger Länge. Und nicht zu beliebiger Zeit, damit möglichst viele Leute zu Wort kommen und wir alle uns gegenseitig zuhören.
2: Tja, und so sind dann 2 Stunden Veranstaltung doch recht schnell vergangen.
1: So, und jetzt möchte ich nochmal wissen, wie das Ganze aussah im Rathaus Wolfen. Nimm uns doch mal mit in den Saal, Ole.
2: Ja, man muss sich das so vorstellen. 3 Personen auf dem Podium eines historischen Hörsaals. Dennis Yücel, Journalist, der große Bekanntheit nicht nur durch seine journalistischen Texte erlangt hat, sondern auch durch seine gut einjährige Inhaftierung als Korrespondent in der Türkei, die ja zu einer schweren diplomatischen Krise zwischen Deutschland und der Türkei geführt hat. Mit ihm auf dem Podium Jackie Thomae, geboren in Halle, aufgewachsen in Leipzig, lebt heute in Berlin. 2024 erschien ihr Roman Glück. Und neben den beiden waren noch ca. 40 bis 50 Personen im Publikum. Das Licht neonweiß, sehr hell, eher ungemütlich. Nicht unbedingt die Atmosphäre eines Kamingesprächs über Heimat. Das sollte der Abend aber offenbar auch gar nicht sein. Vielmehr war er gedacht als ein Dialogformat, bei dem sich wirklich alle sehr aufmerksam zugehört haben. Zunächst haben Dennis Yücel und Jackie Thomae in der ersten halben Stunde ihre Assoziation zum Thema Heimat in den Raum geworfen. Da ging es dann um Merkmale wie Sprache, mehrere Wohn- und Lebensorte, also eher allgemeine Definitionsansätze. Spannend wurde es dann nach gut 30 Minuten, als es dann um das Thema Sicherheit ging. Um die Frage, inwiefern unser Heimatverständnis durch einen Mangel oder vermeintlichen Mangel an Sicherheit beeinflusst wird. Dazu hören wir mal Einschätzungen von Jackie Thomae und Dennis Yücel.
4: Ich weiß, dass viele Leute sich gestört fühlen und nicht mehr sicher fühlen, dass im Moment ein allgemeines Unsicherheitsgefühl herrscht. Ich weiß gar nicht, ob Sicherheit so Heimat bedeutet und ob man sich überhaupt jemals immer so sicher fühlen muss. Ich bin mir nicht so sicher, ehrlich. Bin ich nicht sicher, ob das Ziel ist.
3: Viele Diskussionen, die seit Jahren dieses Land, also Deutschland bewegen, die Bürgerinnen und Bürger dieses Landes bewegen, haben sehr viel mit Ängsten, mit Angst vor dem Verlust von Vertrautheiten zu tun, mit Sicherheiten. Und ich glaube, diese Fragen spielen mehr eine Rolle, als ich mich als in irgendeiner anderen Zeit in Deutschland in den letzten 4 Jahrzehnten, an die ich mich erinnern kann.
2: Ja, also durchaus ambivalente Meinungen, inwiefern Sicherheit unser Heimatgefühl beeinflusst. Für eine Frau aus dem Publikum aber zum Beispiel war Sicherheit besonders wichtig. Sie hat erzählt, dass sie früher beim Sport gewesen sei und ohne Sorge spät alleine durch die Stadt gefahren sei. Das würde sie heute so nie wieder machen. Und dieser Mangel an Sicherheit habe ja auch das Heimatgefühl madig gemacht.
1: Die Stimmen aus dem Publikum, Ole, das ist interessant. Wie hat sich das Publikum eingemischt und wie hat das Heimat definiert?
2: Ein Mann zum Beispiel hat von der Lebensgeschichte seiner geflüchteten Elterngeneration erzählt. Er hat gesagt, dass er deswegen nichts mit dem Begriff Heimat anfangen könne, weil seine Vorfahren ja ihre Heimat verloren hatten. Nur Zuhause sei für ihn ein Begriff, den er gerne benutzen mag. Andere haben darüber gesprochen, welche Rolle auch Verantwortung für die eigene Heimat spielt. Eine Frau, die das anbrachte, sprach davon, dass sie sich in einem Verein engagiere, der sich mit dem Thema Heimat beschäftigt und dass es für sie besonders wichtig sei, in dieser Form Verantwortung zu übernehmen, also sich einzubringen, zu engagieren und so ihre Heimat mitzugestalten. Und so haben viele eben auch einfach von sich und ihrer Lebensgeschichte erzählt und welche Rolle Heimat in ihrem Leben spielt.
1: So, diese Veranstaltung im Rathaus Wolfen fand nicht im luftleeren Raum statt, sondern vor der Landtagswahl in Sachsen-Anhalt. War das dann auch ein Thema?
2: Ja, auf jeden Fall. Vor allem im zweiten Teil, als die Gespräche und Wortmeldungen sich allmählich vom Heimatbegriff wegbewegten. Das war ohnehin bemerkenswert zu erleben, wie diese Öffnung des Dialograums über Heimat plötzlich auch ganz andere Themen zutage gefördert hat. Da ging es dann um die Aufarbeitung der Corona-Krise, um die Zukunft der Demokratie, um die Rolle von Parteien im ländlichen Raum, um den Einfluss sozialer Medien auf die Stimmung im Land, auch um den öffentlich-rechtlichen Rundfunk und die Rolle der Medien bei der Meinungsbildung. Bemerkenswert war in dem Zusammenhang auch die Anmerkung des AfD-Bundestagsabgeordneten Kai-Uwe Ziegler, der im Publikum saß und davon sprach, dass viele Menschen mit einer AfD-Regierung auch Hoffnungen verbinden würden, dass darüber aber niemand sprechen würde, dass immer nur die Ängste besprochen würden. Widerspruch kam dann aus dem Publikum, dass die AfD ja genau diese Ängste mit ihrer Politik schüre. Hören wir mal rein.
5: Ja, ich habe vor der politischen Entwicklung hier in Sachsen-Anhalt doch ein bisschen Angst. Ich bin halt seit Corona ein bisschen politisch doch halt sehr interessiert unterwegs und versuche halt auch mit anders Meinenden zu reden, besonders auf AfD-Bürgerdialogen, und versuche halt mit den Menschen zu sprechen und versuche, die zu verstehen. Ja, es reicht dann halt zum Beispiel schon, wenn man kritische Fragen stellt, dass man angefeindet wird, wenn man sich ein bisschen kritischer auch gegen die halt äußert, die Meinungsfreiheit hier in Deutschland halt in Gefahr sehen oder auch Angst machen halt. Und mit Angst auch Politik machen.
2: Tja, also nicht nur Heimat war das Thema, sondern auch viel, viel mehr im Rathaus von Wolfen.
1: Ole, kann man zusammenfassen, was das Publikum am Ende von so einem Abend mitgenommen haben könnte?
2: Das ist natürlich schwierig, aber wenn man so draufblickt, der größte Gewinn ist, denke ich, das Gefühl von Verbundenheit, das allein durch das Zuhören entstanden ist. Aaron Burgs war auch da, aktuell Stadtschreiber von Halle und Schriftsteller, und der hat die Publikumsrunden moderiert und hat den Abend schon eingeläutet mit ganz spannenden Fragen, bei denen alle per Handzeichen mitmachen konnten. Da ging es dann um Fragen wie, wessen Kinder sind aus Bitterfeld-Wolfen weggezogen, wer glaubt, dass sie wiederkommen, wer würde lieber zu Sachsen gehören, wer sagt heute noch Kaufhalle oder wer ist Mitglied in einem Verein. Das ging bestimmt 5 bis 10 Minuten. So. War aber als Warming-up schon super und hat den Ton für den Abend gut gesetzt. Man wollte eigentlich danach noch viel mehr Geschichten und Anekdoten der Leute hören, die da im Publikum sitzen. Dadurch war es teils auch ein Abend ohne richtiges inhaltliches Ziel, dafür aber ein wirklich angenehmer Dialograum zum Sprechen und Zuhören.
1: Und dieser Abend gestern war ein Auftakt. Wie geht die Reihe, die Gesprächsreihe über Heimat weiter?
2: Genau, es kommt noch viel, viel mehr Dialograum, den der PEN Berlin anbieten möchte. Gleich morgen Dessau-Roßlau im Alten Theater, übermorgen ist Schriftsteller Lukas Rietschel in Lutherstadt-Wittenberg zu hören und am Freitag in Freienburg zum Beispiel Schriftsteller Clemens Meyer. Insgesamt sind das 16 Veranstaltungen bis zum 27. August in Sachsen-Anhalt und danach geht's dann nach Mecklenburg-Vorpommern, auch wieder hochkarätig besetzte Panels.
1: Gespräche über Heimat. Ist das noch, ist das schon mein Land? Die Initiative des PEN Berlin, Auftaktveranstaltung in Sachsen-Anhalt, gestern im Rathaus Wolfen. Gesehen und gehört von meinem Kollegen Ole Steffen. Ich sage herzlichen Dank.
2: Gerne.
1: 8.51 Uhr, 9 Minuten vor 9. Phoebe Bridgers, Lost Boys.

Der Kulturmorgen, 8.57 Uhr, 3 Minuten vor den 9 Uhr Nachrichten. Mein Name ist Thomas Bill, ich wünsche Ihnen einen schönen Tag mit diesem Programm. Und jetzt fährt eine Bahn, die immer pünktlich ist, ohne Bonuszahlungen auskommt und viel Freude macht. Die höchste Eisenbahn, das Projekt von Moritz Krämer, dieses Leben.

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3: Um 9 Uhr mit Mirko Jugelt. Die Thüringer Wälder leiden zunehmend unter der Hitze. Im Juli haben sich die Trockenheitsschäden im Vergleich zu den beiden Vormonaten verzehnfacht. Ein Sprecher der Landesforstverwaltung sagte dem MDR, zuletzt sei es so heiß und trocken gewesen, dass auf fast 600 Hektar Bäume absterben. Im Mai und Juni seien es noch rund 60 Hektar gewesen. Betroffen seien vor allem Flächen mit Sturmschäden und mit frisch gepflanzten Bäumen. Das derzeitige Niedrigwasser am Rhein macht das Tanken teurer. Darauf hat der ADAC hingewiesen. Hintergrund ist, dass der Rhein auch für Öl, Benzin und Diesel als Transportweg genutzt wird. In großen Tankschiffen ist dies in der Regel deutlich günstiger als mit vergleichsweise kleinen Lkw. Am Morgen war auf Tankportalen im Internet zu sehen, dass die Spritpreise zurzeit im Westen Deutschlands, vor allem in Nordrhein-Westfalen, tendenziell höher sind als anderswo. Städtetagspräsident Burkhard Jung hat Bund und Länder aufgefordert, die Kommunen stärker finanziell zu entlasten. Der Leipziger Oberbürgermeister sagte dem Redaktionsnetzwerk Deutschland, die Stimmung in den Rathäusern sei explosiv. Die Kommunen verzeichneten inzwischen jedes Jahr ein Defizit von 30 Milliarden Euro. Durch die Krankenhaus- und Pflegereform kämen neue Belastungen hinzu. Jung warnte vor dramatischen Folgen. Die Misere nähre die Skepsis der Menschen gegenüber den Institutionen und der Demokratie insgesamt. Der Spitzenkandidat der CDU zur Landtagswahl in Sachsen-Anhalt, Sven Schulze, hat sein Engagement für eine abschlagsfreie Rente nach 45 Beitragsjahren verteidigt. Schulze sagte dem MDR, die Lebensleistung der Ostdeutschen müsse honoriert werden. Mit Blick auf eine mögliche Zusammenarbeit mit Linken oder AfD erklärte Schulze, die Wahl sei noch längst nicht entschieden. Wichtig sei, das Land auch künftig aus der Mitte heraus nach vorn zu bringen. Nach dem schweren Erdbeben in Kolumbien suchen die Rettungskräfte weiter nach Überlebenden. Das ganze Ausmaß der Katastrophe ist noch unklar. Offiziell wurden bisher 111 Tote bestätigt. Lokale Medien berichteten zuletzt von mindestens 132 Todesopfern. Mehrere hundert Menschen gelten demnach als vermisst. Kolumbiens neuer Präsident Abelardo de la Espriella rief am Abend den landesweiten Notstand aus. Das waren die Nachrichten. Das Wetter mit den aktuellen Temperaturen: Brocken, Nebel 7 Grad, Chemnitz stark bewölkt 14, Dresden sonnig 15, Eisenach sonnig 15, Erfurt sonnig 15 Grad, Fichtelberg Nebel 9, Gera sonnig 15, Görlitz wolkig 16, Halle sonnig 16, Leipzig sonnig 16 Grad, Magdeburg sonnig 15 und Meiningen sonnig 15 Grad. Heute heiter, zunächst einzelne Schleierwolken, später Quellwolken, vor allem im Bergland und von der Altmark bis zur Oberlausitz. Es bleibt trocken, Höchstwerte 23 bis 28 Grad, morgen sonnig und trocken, später ein paar dünne Wolken, Höchstwerte 24 bis 29 Grad. Und am Donnerstag weiterhin viel Sonne und trocken bis 33 Grad. MDR-Verkehrsdienst, A2 Richtung Berlin, zwischen Kreuz Hannover Ost und Lehrte Ost, 6 Kilometer Stau plus 30 Minuten. A2 Richtung Hannover zwischen Irxleben und Bornstedt, 6 Kilometer Stau an einer Baustelle plus 20 Minuten. A4 Richtung Görlitz zwischen Uist und Salzenforst, Behinderungen durch einen defekten Lastwagen im Baustellenbereich. Geblitzt wird auf der A4 Frankfurt-Dresden in Höhe Dresden-Altstadt, auf der A13 Richtung Berlin an der Abfahrt Klettwitz, auf der A14 Richtung Schwerin in Höhe Höhe Stendal auf der A72 Richtung Leipzig, Höhe Kreuz Leipzig Süd. Soweit der Verkehrsdienst. 9.04 Uhr.
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4: Ben Garrett-Hernandez begrüßt Sie dazu und wir machen weiter mit der gestern begonnenen Lesezeit, die Selbstverbrennung von Hartmut Lange. Und dann nehmen wir Sie mit in die DDR, in das Jahr 1976, in ein fiktives Dorf an der Elbe nahe der Staatsgrenze. Dorthin hat sich der circa 40-jährige Sempert verkrochen. Er will hier in aller Ruhe nachdenken und ein philosophisches Traktat zu seiner materialistischen Weltsicht verfassen. Teile seiner Familie stammen aus dieser Gegend. Deswegen hatte er zuerst zwei Cousinen besucht. Nun bewohnt er ein kleines Mansardenzimmer bei der Witwe Karsten. Doch die ländliche Beschaulichkeit wirkt nicht ganz so inspirativ, wie er sich das vorgestellt hat. Er packt also seine Koffer und will abreisen. Silvester Geroth liest die zweite Folge.
5: 2. Am nächsten Tag war herrliches Wetter. Wind und Wolken hatten sich, wie schon erwähnt, im Laufe der Nacht verflüchtigt. Auf der Dorfstraße war niemand. Aber bald, es fehlten wenige Minuten, würden sich einige ältere Männer und Frauen, darunter die alte Hanna, auf den Weg zur Kirche machen. Schweigend. Jeder für sich, in beträchtlichem Abstand zueinander, bis sie das Portal aus rotem, vom Regen verwaschenen Ziegelsteinen erreicht hatten, vor dem Martin Wilhelm Koldehoff wartete, um jedem von ihnen, bevor er ins Kircheninnere trat, die Hand zu reichen. Dies tat Koldehoff auch beim Abschied. Und dies war die Stunde, Hin- und Rückweg der Gläubigen eingerechnet, der Gottesdienst dauerte akkurat 45 Minuten, die den ehemaligen Landarbeiter ärgerte. Er saß, beide Ellbogen aufgestützt, die Hände unter dem Kinn gefaltet, im Gasthaus von Bernete in der Nähe der Theke, das Gesicht Semper zugewandt, den er aber nicht ansah, sondern er versuchte, an ihm vorbei aus dem Fenster zu sehen, das Sempert mit seinem Rücken abdeckte. »Gleich fängt er an zu bimmeln«, sagte er. »Länger als erlaubt. Dann redet er und sie singen. Dann bimmelt er wieder. Und dann schwanken diese Gestalten in ihre Behausungen zurück. Man wollte die Pfarrbude abreißen, aber seit dieser Kerl da ist, rühren sich die alten Gespenster wieder.« Sempert hatte zum letzten Mal Tee bestellt. Der Koffer stand griffbereit neben dem Stuhl, und nun kam auch schon die Frau hinter der Theke hervor, um ihm den Tee zu bringen und um zum so und so vielten Male mit einem feuchten Tuch den Tisch zu wischen. Und Sempert sah, dass sie geschwollene Beine und ganz und gar unförmige Knie hatte und trotzdem einen kurzen Rock trug, anstatt ihren Zustand mit einem barmherzigen Stück Stoff zu bedecken. »Sie hat Wasser«, dachte er. Ihre ungesunde Nähe beunruhigte ihn, und er sagte, in der Absicht, die Frau am weiteren Wischen mit dem Lappen, der säuerlich roch, zu hindern, »Ich möchte gleich zahlen.« »Sie wollen uns wieder verlassen?« »Ja«, sagte Sempert. »Wohin gehen Sie?« »Zurück nach Magdeburg.« »Hoffentlich hast du auch geschrieben, dass wir über 500 Stück Vieh haben. Aber nun haben einige die Seuche, und nun bitten wir, dass uns nicht alle eingehen.« Mit diesen Worten schob sich der Beamte nach einem kurzen Griff in die Jackentasche eine Zigarette zwischen die Lippen, setzte sie mit einem Feuerzeug in Brand, zog den Rauch mit tiefen, heftigen Zügen, die die Zigarette zentimeterweise aufbrauchten, ins Lungeninnerste, und Sempert wartete darauf, dass der Rauch beim Ausatmen wieder zum Vorschein käme. Aber er blieb verschwunden. Die beiden Männer kannten sich. Sempert hatte diesen Beamten mehrmals besucht, und er hatte eingehend darüber befragt, Einzelheiten seiner Arbeit erwähnt, ohne allerdings bei dem ehemaligen Landarbeiter mehr als das Bedürfnis nach neuen Fragen zu wecken. Denn der konnte Sinn und Zweck solch hoher, einzig in den Sphären des Begriffs tätiger Anstrengung nicht einsehen. Trotzdem herrschte zwischen den beiden längere Zeit ein freier, offener Ton, wie er sich bei Leuten versteht, die zuerst ihre Außenwelt und zu allerletzt ihre innerliche, subjektive Befindlichkeit aufzufassen willens und in der Lage sind. Aber auch eine Beamtenschaft, die ständig und mit wechselndem Erfolg bemüht war, auf den Höhen bewusster Vernünftigkeit zu wandeln, zeigt sich irgendwann in den Niederungen unbewusster Empfindungen. Bald wurde die Stirn des Überforderten, sobald er Sempert sah, krauser und krauser. Und Sempert versuchte über dieses und jenes nur nicht über den Sinn seiner Tätigkeit zu reden, weil er wusste, er schrieb mit seinem Traktat etwas durchaus Wünschenswertes, aber gerade dies Wünschenswerte konnte Misstrauen erwecken, falls es unter Ausschluss öffentlicher Kontrolle und wie hier aus ganz eigener Neigung, aus angeborener Neugierde für die letzten Gründe logischer Dinge in Bewegung gesetzt wurde. Zuletzt unterließ Sempert seine Besuche. Man verlor sich, da die Ernte den Beamten Tag und Nacht beanspruchte, aus den Augen. Und nun, da man sich zufällig wieder traf, war die gegenseitige Reserviertheit unübersehbar. Sie grüßten einander nicht mehr. Sempert sah schweigend auf das kreisrunde Abzeichen im oberen linken Knopfloch, das dem Mann seinen obligatorischen Rang verlieh. Er sah das strenge, missmutig wirkende Gesicht, dessen Augen immer noch einen Ausblick durch das Fenster hinter seinem Rücken suchten. »Jawohl«, dachte er in einem Anflug von Herablassung. »Staune du nur, was in deiner Einöde geschrieben wird. Du glaubst, ein Schriftsteller würde ausschließlich über die Befindlichkeiten deiner Kühe schreiben? Da dies hier und höheren Orts von einem Schriftsteller stillschweigend vorausgesetzt wird?« Und in diesem Augenblick begann die kleine Glocke der Dorfkirche von Bernede zu läuten. Es war eher ein helles, blechernes, hastiges Bimmeln. Und die beiden Männer, von der Gottlosigkeit der eigenen und sonstigen Natur felsenfest überzeugt, sahen sich mit stillem Amüsement an. Und dann deutete der ehemalige Landarbeiter mit der rechten Hand auf die Straße und sagte: »Dort geht die Tochter des Pfaffen. Sie hilft der Alten aus dem Bett. Gott würde sie eine Stunde länger schlafen lassen.« Sempert sah sich um und sah ein mageres, hoch aufgeschossenes Mädchen, das die Straße in Richtung auf den ovalen Teich entlang eilte. Er hätte gern ihr Gesicht gesehen, aber das Fenster, das seinen Blickwinkel verengte, ließ ihm dazu keine Zeit. So bemerkte er noch das offene, schulterlange Haar und dass die Erscheinung etwas Federleichtes, Entrücktes, ja, Unwirkliches an sich hatte. Und nun kam schon aus derselben Richtung, die das Mädchen eben verlassen hatte, die alte Hanna, mit schwarzem Kopftuch, in einen dicken Mantel eingehüllt, die linke Hand um die Bibel gepresst, sichtlich bemüht, den Abstand, den das Mädchen mit seinen eiligen Schritten erzeugte, nicht allzu groß werden zu lassen. »So, ab jetzt bimmelt er unerlaubt«, sagte der ehemalige Landarbeiter und sah auf seine Armbanduhr. »Wenn das so weitergeht, schicken wir ihm eine Verwarnung und«, fügte er hinzu, »wenn ihm das nicht passt, kann er sich meinetwegen verbrennen.« Damit stand er auf, verließ grußlos den Raum, stieg in ein kleines Auto, das er vor dem Gasthaus abgestellt hatte, startete mit nervöser Hast den Motor und fuhr davon. »Der Ärmste«, sagte die Frau hinter der Theke, nachdem das helle, tuckernde Geräusch verschwunden war. »Er hat nie einen Sonntag. Er hat so viel zu tun.« »Wieso verbrennen?«, sagte Sempert, unangenehm berührt von der letzten Bemerkung des ehemaligen Landarbeiters, die er für einen geschmacklosen, deplatzierten, in seiner Rohheit weit hergeholten Scherz hielt. Aber die Frau antwortete, als müsse sie den Beamten entschuldigen: »Ja, haben Sie nicht gehört, dass sich ein Pfarrer in Zeitz öffentlich verbrannt hat?« »Wann?«, fragte Sempert. »Vorige Woche«, sagte die Frau. Und Sempert spürte, wie Kehle und Brust sich weiteten, um einem Gefühl Platz zu machen, das er in dieser Intensität nicht kannte. Betroffenheit. und es war ihm gleichzeitig, als hätte jemand in seinem Innersten ein Tor aufgestoßen und als würde dahinter eine Landschaft sichtbar werden wollen, die er zu fürchten hatte. Dieses vage, nach anschaulichen Bildern ringende Etwas dauerte nur Sekunden. Aber die Betroffenheit blieb. Und es bedurfte schon einer Anstrengung, als Sempert sich auf das Absonderliche, ja Absurde dieser Mitteilung besann und unter dem Versuch zu lächeln und seiner Stimme etwas Amüsiertes zu geben, sagte: »Selbstmord ist eine gedankenlose Tautologie. Wer wird sich auf so geschmacklose Weise das Leben nehmen, da ihm der Tod sowieso gewiss ist?« »Ganz recht«, sagte die Frau, »sterben müssen wir alle.« Aber es hat Aufsehen erregt, da er es mit Benzin gemacht hat. Und vor dem Altar, in der Kirche waren über 100 Leute. Es hätte ebenso gut ein Unglück geben können. Die Glocke läutete nicht mehr. Am Teich schnatterten ein paar Gänse. Und weiter weg, am Ausgang des Dorfes nach Süden zu, hörte man eine Motorsäge kreischen. Und nun sang die Gemeinde. Es waren ältere, gebrechliche, zögernde Stimmen. Aber schon griffen zwei kräftige Altstimmen, die der Pfarrersfrau und ihrer Tochter Annemarie, in den Gesang mit ein, der zumindest so deutlich wurde, dass man in dem Gasthaus nicht ohne Absicht darüber hinweghören konnte. Sempert trank seinen Tee und dachte darüber nach, welchen Trost die Gemeinde in der Kirche von Bernette jetzt wohl suchen mochte und ob man überhaupt einen Trost für dieses Leben nötig hatte. Er stellte sich Altar und Kanzel vor. Er sah den hageren, geheimnisvollen Mann, den er auf dem alten Friedhof beobachtet hatte, hoch aufgerichtet, die Arme von sich gestreckt, vor seiner Gemeinde stehen und in Flammen aufgehen. »Für dieses Leben nicht«, dachte er, »aber vielleicht für unseren Tod.« Und er wunderte sich, dass er diesen Gedanken gelten ließ. Er, der sich sonst sofort auf die überlegene Position seiner Vernünftigkeit zurückzog, dem die Einsicht in die allzu oft bitterbösen Notwendigkeiten dieser Welt keine hilflose Trauer, sondern Vergnügen erzeugte, und Zufriedenheit darüber, dass er alles, worunter andere in dumpfer Ahnungslosigkeit leiden, als notwendig zu erkennen in der Lage war. Er verscheuchte das Bild des in Flammen aufgehenden Koldehoff. Aber er blieb fasziniert von der Vorstellung, dass ein Theologe, dem das Leben ausdrücklich durch die Obhut Gottes verbürgt war, Hand an sich legte und in einer Weise, die man skandalös nennen musste. Er nahm seinen Koffer auf, legte ein Geldstück neben die leere Teetasse, tauschte mit der Frau hinter der Theke ein paar Freundlichkeiten aus, die ihn aufforderte, nächsten Sommer wiederzukommen, was er versprach. Dann trat er, im Bewusstsein, dass es das letzte Mal war, auf die Straße hinaus und ging immer den Koffer in der Hand zum ovalen Teich. Er sah in das Wasser, das der schwarze Grund in einen Spiegel verwandelte, und wo die Lindenblätter genügend Platz ließen, konnte er den Himmel, das Gasthaus hinter sich und schräg gegenüber Teile der Kirchhofsmauer sehen. Alles wirkte verzerrt, schräg zueinander, war aber von kalter, klarer Deutlichkeit, und in engster Berührung mit der Mauer ragte eine langstielige Sonnenblume auf, deren tellergroße Frucht sich nass und schwarz, als wäre sie verfault, der Erde zuneigte. Sempert schlenderte den Ufersaum entlang zum Obelisken, wo er sein Fahrrad gegen das eiserne Geländer gelehnt hatte, und indem er flüchtig zum Gasthaus zurücksah, bemerkte er die Wassersüchtige, die hinter dem Fenster stand und seine Unentschlossenheit beobachtete. Ihm fiel ein, er hatte ihr gesagt, er sei in Eile und müsse noch diesen Vormittag mit dem Fahrrad bis Dersenow. Aber dies interessierte ihn nun nicht mehr. Er lud seinen Koffer auf und balancierte das Fahrrad langsam um das Gewässer herum, bis zur Höhe der Kirchhofsmauer. Dort, in unmittelbarer Nähe der Sonnenblume, blieb er stehen. Sie war eine schwarze, schauerlich schöne Erscheinung. Ihre Blätter hingen halb aufgelöst, als verwesende Lappen an der langen Staude herab. Und der Fruchtteller war am obersten Ende, dort, wo er auch in der Blüte seiner Sommermonate Mühe hatte, sich zu halten, abgeknickt. und baumelte schwer mit einem Ausdruck ganz lebloser, ganz hoffnungsloser Trauer. Und Stare hatten ihm große leere Flecken in das einst so üppige Antlitz gerissen. Sempert verweilte lange in ihrer Nachbarschaft, den Blick auf jene Lücke zwischen den Findlingen gesenkt, aus der die Blume Leben gefasst hatte, und die sanfte, kaum spürbare Kraft der Oktobersonne wärmte ihm den Nacken. Er hätte stundenlang so dastehen können, denn wieder entstand ihm in der Nähe des Magens ein Gefühl ganz angenehmer, ganz verführerischer Schwäche. Und er wusste, wenn er jetzt keine Anstrengung unternahm, würden ihm die 25 Kilometer bis Dersenow zur Qual werden. Er unternahm keine Anstrengung. Er blieb. Aber in seinem Kopf war doch so etwas wie ein distanziertes Staunen darüber, dass er es fertigbrachte, neben einer faulenden Pflanze in zu enger Berührung mit einer Mauer, mit hängenden Schultern, schlaffen Armen, deren Hände auf den Enden der Lenkstange ruhten, so lange dazustehen und dem Auf und Ab einer Stimme zu lauschen, die, es war wohl der Pfarrer, von den Fenstern der Kirche gefangen gehalten, für Sempert unverständliche Worte sprach. Aber was sprach der Pfarrer? Und was hatte jener andere Pfarrer gesprochen, der sich mit Benzin übergossen und vor der entsetzten Gemeinde angezündet hatte? Waren es die gleichen frommen Phrasen, die Sempert kannte und die in ihrer naiven Abseitigkeit höchstens Langeweile erzeugen konnten, vorausgesetzt, man war überhaupt bereit, eine Kirche, zum Beispiel den Naumburger Dom, ihrer Schönheit wegen zu betreten, und geriet in einen Gottesdienst, dem man gezwungenermaßen, hinter der letzten Reihe stehend, unter diskreter Zuhilfenahme beider Hände, die das Gähnen verdecken sollten, für einige Augenblicke folgte. Sempert bemerkte, dass die Predigt Koldehoffs auch außerhalb der Kirche zu hören war, und zwar am Portal, dessen Tür offen stand. Er löste sich aus seiner Apathie und ging in Richtung auf das Portal, in der Absicht, einen Blick ins Kircheninnere auf die versammelte Gemeinde zu werfen. Aber immer auch bereit, falls ihm jemand begegnete, von dieser Absicht zu lassen und sich aufs Fahrrad zu schwingen, um nun endlich ganz energisch seinen Heimweg zur Bahnstation nach Dersenow anzutreten. Dabei umschritt er intuitiv einen abwehrenden Bogen, den vorderen Teil seines Gefährts wie einen Schild vor sich herschiebend, und gewann auf der Höhe des Portals den ersten Blick auf die Bänke. Sie waren leer. Die älteren Männer und Frauen, die schwankenden Gestalten, die Gespenster von Bernede, hatten sich erhoben und waren ohne abschließenden Gesang in den engen Mittelgang getreten, um die Kirche wieder zu verlassen. Und am Ausgang erschien ihr Seelsorger Martin Wilhelm Koldehoff. Er verließ als erster die Kirche, hoch aufgerichtet in seiner Hagerkeit, den Kopf etwas nach vorn geneigt, den Rücken dem Pfosten der zweiflügeligen Tür zugewandt. Aber nur, um jedem Gläubigen mit einem ganz herzlichen, ganz verbindlichen Lächeln die Hand zu reichen. Neben ihn trat seine Tochter Annemarie, die ihrem Vater bei dieser Freundlichkeit assistierte, indem sie bei jedem Handschlag, jeder Erwiderung mehrmals mit dem Kopf nickte, sehr rasch, sehr kurz, mit fahrigem, beinahe nervösem Eifer. Dies alles dauerte mehrere Minuten. Zwar waren es nur, wie Sempert später schätzte, 12 oder 13 Gläubige, aber einige von ihnen nahmen doch die Gelegenheit wahr, ein paar Worte an den Pfarrer und an dessen Tochter zu richten. Und besonders die Tochter nahm jedes dieser Worte mit freudiger Begierde auf. Und dann, so schien es, hätte sie gern wie der Vater auch die Hand des Betreffenden ergriffen. Sempert stand in einigem Abstand zu der Szene, aber doch so, dass ihre Unmittelbarkeit auf ihn wirken konnte. Und er vergaß jeden Vorsatz, den ihm seine schamhafte Neugierde aufgezwungen hatte. Er war gebannt von dem Anblick derart bescheidener, ja armselig wirkender Nächstenliebe, und der Erscheinung dieses Mädchens, das er vor kurzem erst aus dem Fenster der Gastwirtschaft, als es die Straße entlang lief, zu mustern versucht hatte, und das den Bemühungen Kolderhoffs durch seinen jugendlichen Eifer, die emphatischen Blicke und durch die Art, wie es sich bewundernd in der Nähe des Vaters befand, etwas Überspanntes, Unwirkliches gab. Aber es war auch der Anblick des Vaters, der merkwürdig bemüht war, sich der Gemeinde durch besonders intensiven Zuspruch und durch die herzliche Berührung der Hände nochmals und unwiderruflich zu versichern, als hätte er Angst, er könnte jeden Einzelnen, wenn dieser kurze, ein paar Tage dauernde Abschied getan wäre, wieder verlieren und müsste mit seiner Tochter verlassen zurückbleiben, im Schatten seiner kleinen, armseligen, freudlos wirkenden Kirche. Der Abschied war getan. Die Gläubigen gingen schweigend, jeder für sich, in beträchtlichem Abstand zueinander, ihren Weg nach Hause. Aber Sempert, der wieder spürte, wie Brust und Kehle sich weiteten, um einem Gefühl der Betroffenheit Platz zu machen, darüber, dass er einer Welt zusah, die er belächelt und für hoffnungslos abseitig gehalten hatte, für befangen in einem legendären Aberglauben, der höchstens noch die Vorstellungswelt der Kinder, nicht aber die selbstbewusster, vernünftiger Menschen beschäftigen konnte. Sempert blieb wie angewurzelt stehen und sah auf das merkwürdige Paar, auf Vater und Tochter, die wiederum nicht umhin konnten, seine selbstvergessene, auffällige Anwesenheit zu bemerken. Und so spürte Sempert schon den verwunderten Blick Kolderhoffs. Und er wusste, dass er den beiden, falls er weiter so in seiner sprachlosen Gebanntheit dastehen würde, eine Erklärung schuldig war. Und er bemühte sich, indem er den Griff seiner Hände, die um die Lenkstange des Fahrrades gepresst waren, lockerte, etwas Geistesgegenwärtiges zu sagen. Aber es gelang ihm nicht. Es gelang ihm nur ein klägliches, fast stotternd hervorgebrachtes: »Ich hoffe, ich störe nicht.« »Aber ich bitte Sie, warum sollten Sie stören?« antwortete Kolderhoff. Und Sempert lächelte. Einen Augenblick herrschte gespannte, bewegungslose Unentschiedenheit. Aber dann trat ein, was Sempert befürchtet hatte. Dann wandte auch die Tochter ihr Gesicht, das er so begierig sehen wollte, ihm zu. Und er erwiderte ihren Blick standhaft, in der Erwartung, dass ihre Augen mit der eben beobachteten emphatischen Kraft und ganz sicher auch, da die Art seiner Anwesenheit dies herausforderte, spöttisch gegen ihn sich richten würde. Aber er täuschte sich. Er sah gar keine Augen. Ihr Feuer war erloschen. Und sie waren hinabgesunken in zwei undeutliche Höhlen. Er hätte sie suchen müssen, um sicher zu sein, dass sie ihn überhaupt betrachteten. Stattdessen sah er Blässe. Überall nichts als durchscheinende, melancholische Blässe. »Sie muss krank sein«, dachte er noch, bevor er wusste, dass er von diesem Gesicht nicht so schnell würde lassen können. Und er hatte noch das Fahrrad in der Hand. Und er wollte noch, nach einem kurzen Blick auf Prediger und Gemeinde, kräftig in die Pedale treten und Bernadette für immer verlassen. Aber wie sollte er darauf vorbereitet sein, dass er ausgerechnet vor dem Portal einer Dorfkirche, im Anblick einer Pfarrerstochter, Fassung und Geistesgegenwart verlieren würde? 3. Schmeckt es dir?
6: Ja, so ziemlich.
5: Wo ist Annemarie?
6: Ich weiß es nicht.
5: Wollte sie nicht mit dir Abendbrot essen?
6: Ja, aber sie ist sicher wieder in der Kirche und putzt mit einem Tuch an Vaters Kanzel herum.
5: Und sie hat recht, Vaters Kanzel muss sauber sein.
0: Die Kälte und Ablehnung, mit der Elfriede Kolderhoff ihren 15-jährigen Sohn strafte, waren unüberhörbar. Die Pfarrersfrau saß am Ende des Tisches in der Nähe eines kleinen Fensters und wechselte an den Hemden ihres Mannes Manschetten aus. Sie war kurzsichtig, hatte aber die Angewohnheit, ihre Brille nie abzunehmen, so dass sie gezwungen war, das schwere Horngestell bis auf die Nasenspitze zu schieben, um die feinen Nähte,
6: die sie mit einer Rasierklinge auftrennte, besser vor Augen zu haben. Ihre Nase war lang und knochig,

0: und Bemerkungen des Halbwüchsigen prinzipiell und apodiktisch, immer etwas zu rasch zu antworten. Dies alles gab ja etwas Verbittertes, Angestrengtes und verstärkte den Eindruck grämlicher Magerkeit. »Lass die kleine Tür in Ruhe. Du weißt, dort oben hat Vater sein Observatorium. Du weißt, du hast dort oben nichts zu suchen.« Dies sagte sie, ohne von ihrer Arbeit aufzusehen, und verriet dadurch, wie lauernd, wie missbilligend sie jede Bewegung ihres Sohnes verfolgte. Der Junge war aufgestanden und hatte sich, statt seine Schnitte Brot mit Magerkäse zu essen, so wie seine Mutter es wünschte, einer kleinen Tür genähert und blieb nun nach dieser unmissverständlichen Intervention unschlüssig stehen. Hätte er protestieren sollen? War diese Art seiner Mutter, die so ganz und gar nicht gewillt schien, auf die Würde seiner 15 Jahre Rücksicht zu nehmen, keine Widerrede wert? Und warum verbot sie ihm eine Tür, deren Geheimnis jedem im Hause seit Jahren bekannt war? Gerd, so hieß das zweite Kind der Koldehoffs, spürte so etwas wie Kränkung, Betroffenheit in sich aufsteigen. Aber ebenso rasch überkam ihn jenes Gefühl grenzenloser Überlegenheit, das alles so leicht machte und das er sich in den letzten Monaten erworben hatte. Er setzte sich an den Tisch zurück, begann zu essen und sagte mit vollem Mund unter Aufbietung ganz naiver, ganz angestrengter Ironie: »Du möchtest mir also nicht sagen, was Vater auf dem Dachboden versteckt hält.« »Ganz richtig, Gerd, das möchte ich dir nicht sagen.« »Ist es ein geheimnisvoller Fall christlicher Nächstenliebe?« »Vielleicht. Du hast immerhin einen Theologen zum Vater.« »Der nicht an Gott glaubt. Du bist unverbesserlich. Und du solltest nicht so respektlos reden. Du weißt, Vater sitzt in der Bibliothek und hört jedes Wort.« Der Hinweis auf den Vater und auf dessen Anwesenheit in der Bibliothek blieb nicht ohne Wirkung. Gerd hörte auf zu kauen und sah einen Augenblick auf die große zweiflügelige Tür, deren rechte Seite geschlossen war. Dadurch war die Sicht auf den Schreibtisch, die Bücher, das kleine Stehpult versperrt, so dass Gerd seinen Vater, falls er wirklich in der Bibliothek arbeiten sollte, nur erahnen konnte. Aber dies war, seit er denken konnte, die natürlichste Art, seinem Vater zu begegnen. Dieser wortkarge, grüblerische Mann war immer nur anwesend und übermächtig, wenn man ihn erahnte. Und Gerd konnte sich nicht entsinnen, dass er je mehr als das Allernötigste, Alleralltäglichste mit ihm zu besprechen gehabt hätte. Und wie gern wäre er nachts auf dem Dachboden mit dabei gewesen, um die Position der Sterne kennenzulernen, und wäre er nicht heimlich die Dachrinne hochgeklettert, um dem Vater bei einer nächtlichen Exkursion zuzusehen, er hätte nie erfahren, dass Koldehoff ein kleines russisches Teleskop besaß, das er auf ein Stativ aus Holz montiert hatte und das er, falls das Wetter es erlaubte, von einer Dachluke aus in den Himmel richtete.
1: Das war die zweite Folge aus »Die Selbstverbrennung« von Hartmut Lange. Die prägnante Stimme haben Sie vielleicht erkannt. Silvester Groth hat für uns gelesen. 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
1: Es ist das Jahr 1212. Eine junge Frau aus adliger Familie gibt alles auf. Reichtum, Besitz, Ansehen, sogar ihre Familie. Sie flieht aus ihrem Elternhaus, will in klösterlicher Gemeinschaft leben. So hat es Clara bei Franz von Assisi gesehen und für sich entschieden, ganz für Gott und in Armut, so möchte ich leben. Gegen alle Widerstände setzt sie ihr Vorhaben um. Sie erhält das Ordensgewand und den Schleier. Andere Frauen schließen sich ihr an. Clara gründet das erste franziskanische Frauenkloster. Mehr als 800 Jahre später und wieder eine junge Frau. Ihr Auto hat sie verkauft, die Wohnung ist leer, der Mietvertrag gekündigt. Nach einer Nacht auf Isomatte und Schlafsack macht sie sich auf den Weg. In der Tasche hat sie eine Fahrkarte. Ein One-Way-Ticket, könnte man sagen. Angela hat sich für ein Leben im Kloster entschieden. Nach einer Zeit der Vorbereitung und Prüfung wird sie, wie damals Clara von Assisi, Armut, Gehorsam und Ehelosigkeit versprechen und in franziskanischer Gemeinschaft leben. Clara und Angela, zwei mutige Frauen, die Gottes Ruf hören und folgen. Sie stehen stellvertretend für viele, die ihren Weg treu und gewissenhaft gehen und ihrer Berufung folgen, egal zu welcher Zeit.
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1: Geräusch verbinden viele mit Namen wie Elvira, Angela oder Erika, denn so hießen zu DDR-Zeiten heiß begehrte und preisgekrönte High Heels aus der Bella Schuhfabrik. Nun zeigt eine Ausstellung die Geschichte der Bella Schuhfabrik. Siegfried Borgward, heute 88 Jahre alt, war dabei, als die legendären Schuhe damals hergestellt wurden.
2: Unsere Schuhe, die wurden bei den Frauen nur unter dem Ladentisch gehandelt. Die Frau musste auf den Tisch, damit wir das sehen konnten, bis wir einen richtigen Durchschnittsfuß hatten. Das war die Form Elvira, das war die erste Bimsform, die wir mit dieser Gelenkkurve gemacht haben. Die war bei Frauen so beliebt. Das, was wir erreicht hatten dazu mal, das war schon sehr gut.
1: Die neue Dauerausstellung vom Pantoffel zum Luxusschuh zur Geschichte der legendären Schuhfabrik Bella im Stadtmuseum Kreutsch hat regulär samstags von 10 bis 12 Uhr geöffnet. Individuelle Termine können selbstverständlich nach Vereinbarung gebucht werden. In Thüringen, genauer in Unterbreitzbach, ist nach Sanierung ein vergessener Grenzturm eingeweiht worden. Den kann man jetzt besichtigen. MDR Thüringen-Korrespondentin Ruth Breher war schon mal da.
3: Vom einstigen Grenzturm schaut man heute in die Baumkronen. Warum er der Vergessene heißt, der Unterbreitzbacher Bürgermeister Roland Ernst hat selbst spät von dem Turm erfahren.
4: Zwei junge Männer kamen 2007 zu mir und hatten wirklich die ernste Absicht, einen Grenzturm zu kaufen. Ich sagte, was für ein Grenzturm? Und dann bin ich auf den Turm aufmerksam geworden, dann etwas recherchiert und dann im Zuge der Recherche kam dann raus, dass wirklich vergessen wurde, den Turm abzureißen.
3: So hat ihn die Gemeinde erhalten und nun nochmal saniert.
4: Beim Turm selber haben wir die Sicherheit im Turm erhöht. Es waren die senkrechten Leitern drin und dass die Leitern mit einer Absturzsicherung versehen wurden, dass man dann rückwärts nach unten fallen kann. Auch die Luke wurde oben mit dem Gasdruckfeder befestigt und es wurden sonstige bauliche Sicherheitsmaßnahmen getroffen.
3: Es wurden Tafeln aufgestellt, die über die Grenzanlagen informieren. Über QR-Codes lassen sich mit dem Handy Videos mit Zeitzeugen aufrufen, die sich an das Grenzgebiet erinnern. Geschichte erlebbar machen, das war das Ziel. Den Schlüssel zum Turm können sich Interessierte bei der Gemeinde ausleihen.
1: Nach Sachsen-Anhalt und nach Güntersberge, ins Mausefallen- und Kuriositätenmuseum. Hier im Harz gibt es Mausefallen zu bestaunen. Museumsleiterin Gabriele Kemper aber ist besonders stolz auf ihre stillen Örtchen.
5: Eine Kiste mit Henkeln zum Tragen, keine Schatztruhe, keine Wäschetruhe. Es ist ein Reiseklo um 1850. Kaiser Franz Josef von Österreich hatte sowas Tolles immer auf der Pferdekutsche. Er nahm sein Wasserklosett mit, damals der letzte Schrei. Man brauchte am Ende nur Wasser pumpen. Und das Wasser lief automatisch ringförmig in den Topf hinein. Ist das nicht toll?
1: Das Privatmuseum in der Klausstraße 38 ist voll von Kuriositäten und Gabriele Knepper hat stets etwas zu erzählen. Zum Beispiel, wie sie zu diesem Museum kam.
5: Mein Mann war Opernsänger, war sehr viel unterwegs und brachte mir statt Blumen dann einen Kackstuhl mit. Ich habe mich letzten Endes nicht so sehr gefreut, weil ich wusste, jetzt musst du wieder so ein Ding schrubben. Also Klammer in die Nase und Gummihandschuh und dann müssen sie da durch.
1: Auch im Mausefallen- und Kuriositätenmuseum in Güntersberge im Harz gibt es Führungen, feststehend an den Wochenenden 14 und 15 Uhr. Aber auch wochentags ist auf Anfrage das Mausefallen- und Kuriositätenmuseum zu besichtigen.
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7: Um 10 Uhr mit Mirko Jugelt. Die Thüringer Wälder leiden zunehmend unter der Hitze. Im Juli haben sich die Trockenheitsschäden im Vergleich zu den beiden Vormonaten verzehnfacht. Ein Sprecher der Landesforstverwaltung sagte dem MDR, dass auf fast 600 Hektar Bäume abgestorben sind. Im Mai und Juni seien es noch rund 60 Hektar gewesen. Betroffen seien vor allem Flächen mit Sturmschäden und mit frisch gepflanzten Bäumen. Das derzeitige Niedrigwasser am Rhein macht das Tanken teurer. Darauf hat der ADAC hingewiesen. Hintergrund ist, dass der Rhein auch für Öl, Benzin und Diesel als Transportweg genutzt wird. In großen Tankschiffen ist dies in der Regel deutlich günstiger als mit vergleichsweise kleinen Lkw. Am Morgen war auf Tankportalen im Internet zu sehen, dass die Spritpreise zurzeit im Westen Deutschlands, vor allem in Nordrhein-Westfalen, tendenziell höher sind als anderswo. Nach dem Drohnenvorfall am Flughafen Leipzig-Halle befürworten Sicherheitsexperten einen Umbau der deutschen Nachrichtendienste. Der CDU-Geheimdienstkontrolleur Marc Heinrich Mann sagte der Rheinischen Post, das sei unausweichlich. Die Geheimdienste bräuchten die notwendigen rechtlichen und technischen Möglichkeiten, um Bedrohungen frühzeitig zu erkennen und ihre Ursprünge zu ermitteln. Ähnlich äußerte sich die Gewerkschaft der Polizei. Das Bundeskabinett will morgen eine Reform der Nachrichtendienste mit mehr Befugnissen auf den Weg bringen. Städtetagspräsident Burkhard Jung hat Bund und Länder aufgefordert, die Kommunen stärker finanziell zu entlasten. Der Leipziger Oberbürgermeister sagte dem Redaktionsnetzwerk Deutschland, die Stimmung in den Rathäusern sei explosiv. Die Kommunen verzeichneten inzwischen jedes Jahr ein Defizit von 30 Milliarden Euro. Durch die Krankenhaus- und Pflegereform kämen neue Belastungen hinzu. Jung warnte vor dramatischen Folgen. Die Misere nähre die Skepsis der Menschen gegenüber den Institutionen und der Demokratie insgesamt. Nach dem schweren Erdbeben in Kolumbien suchen die Rettungskräfte weiter nach Überlebenden. Das ganze Ausmaß der Katastrophe ist noch unklar. Der Hilfsverband Aso Capitalis berichtete zuletzt von mindestens 132 Todesopfern und mehr als 570 Verletzten. Medienberichten zufolge gelten mehrere hundert Menschen als vermisst. Kolumbiens neuer Präsident Abelardo de la Espriella rief den Notstand aus. Das waren die Nachrichten.
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8: Ja, heute ist so ein Tag, wo man sich wieder mal so ein kleines bisschen entspannen, abkühlen und erholen kann in diesem sehr, sehr heißen Sommer. Wir schauen auf die Temperaturen heute. Auf dem Brocken stark bewölkt und neblig war es heute Morgen 8 Grad. In Chemnitz fast wolkenlos 14, Dresden ebenfalls fast wolkenlos 15. Dasselbe in Eisenach, da hat es auch geregnet, 16 Grad, in Erfurt ebenfalls 16, auf dem Fichtelberg ist es bedeckt und neblig bei 9 Grad, in Gera wolkenlos 15, Görlitz auch kaum Wolken am Himmel, 17 Grad, Halle meldet 18 und ebenfalls fast klarer Himmel in Leipzig bei 17, in Magdeburg bei 17 und in Meiningen bei 16 Grad. Die Aussichten für den Tag. Es ist oft heiter, vorübergehend auch mal locker bewölkt und bleibt trocken. Bei etwas kühleren Temperaturen, wobei das relativ ist, 23 bis 28 Grad, eigentlich ganz angenehme Sommertemperaturen. Dazu teilweise mäßiger Nordwestwind. In der Nacht dann ebenfalls klar und trocken. Es geht runter auf 12 bis 6 Grad. Und morgen gibt's wieder viel Sonne, wenige Wolken. Es bleibt trocken bei 24 bis 29 Grad. Der Blick auf die Straßen, der MDR Kulturverkehrsservice meldet. A2 Richtung Berlin zwischen Kreuz Hannover Ost und Lehrte Ost. 6 Kilometer Stau wegen Bergungsarbeiten. Hier brauchen Sie 20 Minuten länger. A2 Richtung Hannover zwischen Irxleben und Bornstedt, 6 Kilometer stockender Verkehr an einer Baustelle. Da müssen Sie 15 Minuten plus einrechnen. Vorsicht auf der A9 Richtung München zwischen Dessau Süd und Tourland liegen Fahrzeugteile auf der rechten Fahrspur. Und Vorsicht auf der A14 Richtung Magdeburg zwischen Wandsleben und Magdeburg Stadtfeld. Da liegen Holzteile auf allen Fahrspuren. Soweit die Meldungen. Wenn Sie unterwegs sind, kommen Sie gut durch den Verkehr, kommen Sie gut an Ihr Ziel. Es ist jetzt 4 Minuten nach um 10.
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8: Und dazu begrüßt Sie Lydia Jacobi. Hallo, schön, dass Sie zuhören.

Sparkle Horse mit Daddy's Gun hier bei MDR Kultur am Dienstagvormittag. Als Günter Grass sein autobiografisches Buch beim Häuten der Zwiebel geschrieben hat, da ging es ihm darum, sich selbst zu entdecken. Und was er entdeckt hat, das war ein Schock für die Öffentlichkeit. Manche sagten, das kam viel zu spät. Es hat auf jeden Fall diesen großen deutschen Schriftsteller, den Literaturnobelpreisträger, als moralische Instanz ein Stück weit beschädigt. Im letzten Jahr des Zweiten Weltkriegs ist er zur Waffen-SS gekommen, damals mit 17 Jahren. Rausgekommen ist das vor 20 Jahren mittlerweile und wir schauen gleich zurück hier bei MDR Kultur. Erstmal aber Musik, die immer so ein bisschen nach Wüste klingt, von Calexico, Tanta Tristeza.

0: Jörg Holtmann bei MDR Kultur und jetzt unsere tägliche kleine Geschichtsstunde, wobei es diesmal eher an die Zeitgeschichte zurückgeht.
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0: Wir schauen nämlich nur 20 Jahre zurück. Das war die Zeit, als der Schriftsteller und Nobelpreisträger Günter Grass ein neues Buch rausgebracht hat, seinen autobiografischen Band Beim Häuten der Zwiebel. Und darin gab es eine Enthüllung, die für einen ziemlich großen Skandal gesorgt hat. Er erzählt in dem Buch von den ersten 3 Jahrzehnten seines Lebens und auch davon, wie er als Jugendlicher in Nazi-Deutschland der Waffen-SS beigetreten ist. Die Öffentlichkeit hat erwartungsgemäß mit Entsetzen reagiert, mit scharfen Reaktionen weltweit. Da war eine ganze moralische Instanz beschädigt. Und was daraus folgte aus dieser Enthüllung, daran erinnert Katrin Krämer in diesem Jahr 2006 damals.
2: Warum ich mein Schweigen breche, titelt die Online-Ausgabe der Frankfurter Allgemeinen Zeitung am 11. August. Das Interview mit Günter Grass, in dem er zum ersten Mal über seine Mitgliedschaft in der Waffen-SS spricht, verursacht eine mediale Riesenwelle. Noch am selben Abend berichten ARD und ZDF, dass Günter Grass in seinem neuen Buch Beim Häuten der Zwiebel ein verschwiegenes Kapitel seines Lebens öffentlich mache. Eine wochenlang dauernde Schlagzeilenlawine folgt.
3: Eine Beichte, ein Schock.
4: Moralapostel mit Erinnerungslücken.
3: Erschütterung über das Bekenntnis von Grass.
4: Jungchen mit SS-Runen am Kragen.
3: Hat Günter Grass uns betrogen?
5: Ich habe nicht mit so viel Hass gerechnet und auch Vernichtungswille und fahrlässigem journalistischem Umgang.
2: Grass beklagt, Zitate würden aus dem Zusammenhang gerissen. Er spricht von einer verleumderischen Kampagne gegen ihn und von der Selbstgerechtigkeit vieler Journalisten.
6: Zum Teil in seriösen Tageszeitungen mit Karikaturen, die hätten im Stürmer stehen können. So ekelhaft waren die.
2: Seine schärfsten Kritiker fordern, man müsse nun Grass' gesamtes Lebenswerk neu lesen und bewerten. Der Vorwurf, er, der immer als besonders rigider Moralapostel aufgetreten sei, ausgerechnet er habe geschwiegen. Sogar die Forderung, ihm den Literatur-Nobelpreis abzuerkennen, wird laut. Das Interview hat der FAZ-Herausgeber Frank Schirmacher Mitte Juli 2006 geführt. Die Idee dahinter, das Geständnis, wie Grass es literarisch in Beim Häuten der Zwiebel beschreibt, vom Autor selbst einordnen zu lassen. Ein journalistischer Coup, denn in einer Extrabeilage der FAZ werden schon Wochen vor dem offiziellen Erscheinen Auszüge aus dem Buch abgedruckt.
5: Im Morgengrauen stand der Zug nach Dresden abfahrbereit. Nichts über die Fahrt dorthin, keine rücklings anfallenden Gedanken, die zu entziffern wären, nur zu behaupten und deshalb zu bezweifeln bleibt, dass mir erst hier, in der vom Krieg noch unberührten Stadt, genauer am Obergeschoss einer großbürgerlichen Villa gelegen im Ortsteil Weißer Hirsch, gewiss wurde, welcher Truppe ich anzugehören hatte.
2: 3 Jahre hat Günter Grass an diesen Erinnerungen geschrieben. Der innere Druck, betont er immer wieder, sei zu groß geworden. Dass er als Heranwachsender an den Endsieg glaubte und in den Krieg ziehen wollte, hat Grass nie verheimlicht. Aber das Geständnis 1944 mit 17 in der besonders fanatischen NS-Elitetruppe gelandet zu sein, das konnte er bisher nicht ablegen.
6: Zu spät oder sehr spät. Ich war erst jetzt in der Lage, das so zu machen. Und wer richten will, mag richten. Ich kann die Gründe auch nicht genau nennen. Es hat mich immer beschäftigt und ich war der Meinung, dass das, was ich tat, als Schriftsteller, als Bürger dieses Landes, was all das Gegenteil dessen bedeutete, was mich in meinen jungen Jahren während der Nazizeit geprägt hat, dass das ausreicht. Ich war mir auch keiner Schuld bewusst. Ich bin zur Waffen-SS gezogen worden, war an keinem Verbrechen beteiligt, hatte aber immer das Bedürfnis, eines Tages darüber in einem größeren Zusammenhang zu berichten.
2: Sein Schweigen bricht Günter Grass am 11. August 2006. Heute vor 20 Jahren.
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0: Und jetzt frische Musik von Alan Cohn, die ihre Schreibpause beendet hat Anfang des Jahres. Alles beginnt im All, quasi der Urknall für ihr neues Album Du bedeutest mir alles, das im Mai rauskam. Ein Song über die Faszination darüber, dass wir überhaupt da sind. Nichts Kleineres. Wir hören ihn jetzt hier bei MDR Kultur.
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kriegt man gleich so ein paar Gefühle, wenn man erst selber vor einer Weile ein Baby bekommen hat. Alan Cohn hier bei MDR Kultur. Es geht in einigen Minuten weiter mit den Kulturnachrichten und bis dahin bringen uns The Wolf und gleich im Anschluss Native Harrow.

0: zeitlos schöner Folkwalk hier von Native Pharaoh. Und damit wird es 10.30 Uhr. Zeit hierfür.
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0: Die gibt's von Paula Kautz.
2: Der Börsenverein des Deutschen Buchhandels hat die Longlist für den Deutschen Buchpreis veröffentlicht. Unter den 20 Nominierten sind 17 Autorinnen und Autoren zum ersten Mal für die Auszeichnung vorgesehen. Nora Große-Hamann berichtet.
3: Zu den bekanntesten Autoren aus der Region zählt Lukas Rietschel. Der in der Oberlausitz geborene Rietschel steht mit seinem Roman Sanditz auf der Longlist. Der in Dresden geborene Autor Ingo Schulze ist für Das Wasser im August nominiert. Die ebenfalls in Dresden geborene Peggy Mädler steht mit Selbstregulierung des Herzens auf der Liste. Außerdem dabei sind die Berliner Autorinnen Helene Bukowski mit ihrem Roman Wer möchte nicht am Leben bleiben, die Leipzigerin Lili Tolkien sowie Valeria Gordejew und Jade Yasemin Önder, die beide am Leipziger Literaturinstitut studiert haben.
2: Am 8. September wird die Longlist dann auf 6 Titel für die sogenannte Shortlist verkürzt. Der Deutsche Buchpreis ist mit insgesamt 37.500 Euro dotiert. Die Gedenkstätten zur Aufarbeitung des Nationalsozialismus und der SED-Diktatur erhalten mehr Geld. Nach Angaben von Kulturstaatsminister Wolfram Weimer sind zusätzliche 10 Millionen Euro vorgesehen. Raman Zages berichtet.
4: Von dem Geld sollen 5 Millionen Euro auf Projektförderungen entfallen. Mit weiteren 5 Millionen Euro sollen die Gedenkstätten institutionell gestärkt werden. Das teilte die Bundesregierung gestern in Berlin mit. Berücksichtigt seien dabei auch Kosten für zusätzliche Sicherheitsmaßnahmen. Die Stiftung Gedenkstätten Buchenwald und Mittelbau Dora bekommt damit zusätzliche Mittel in Höhe von 842.000 Euro. Gerade in einer Zeit, in der Desinformation und Geschichtsverfälschung zunehmen und die Stimmen der Zeitzeugen verstummen, brauche die Erinnerungskultur starke Erinnerungsorte, so Weimar.
2: Der Förderverein Schloss Schwarzburg hat erneut 100.000 Euro an die Stiftung Thüringer Schlösser und Gärten übergeben. Das Geld soll für den Wiederaufbau der barocken Haube auf dem Schlossturm verwendet werden, der vor rund 40 Jahren abgebrannt war. Bereits 2021 hatte der Verein eine Spende in gleicher Höhe übergeben und damit den Anstoß für die Wiederherstellung des historischen Turmes von Schloss Schwarzburg bei Saalfeld gegeben. Die Stadt Leipzig will Gastgeberin des Deutschen Jazzpreises 2027 werden. Dafür setzt sich die Verwaltungsspitze ein. Der Stadtrat entscheidet dann im Herbst darüber. Findet sich eine Mehrheit, würde der Deutsche Jazzpreis erstmalig in Leipzig stattfinden. Für Kulturmeisterin Skadi Jenicke wäre es an der Zeit.
5: Auf dem Deutschen Jazzpreis gibt es eine große Aufmerksamkeit. Der wird bundesweit und auch international beachtet. Und es steht Leipzig unglaublich gut zu Gesicht. Ich finde sogar, dass es Zeit wird, dass der in Leipzig verliehen wird. Gerade jetzt im Jubiläumsjahr, wo dieses Jahr zum 50. Mal die Leipziger Jazztage stattfinden. Und ich denke, dass wir mit dieser Tradition auch wirklich was zu sagen haben. Namhafte Jazzgrößen haben in Leipzig gespielt. Die diesjährigen Jazztage stehen unter der Schirmherrschaft des Bundespräsidenten. Insofern passt das wunderbar zusammen. Und ich freue mich, dass es hoffentlich gelingt, 2027 hier den Deutschen Jazzpreis zu vergeben.
2: Soweit Kulturbürgermeisterin Skadi Jenicke. In diesem Jahr war Bremen Gastgeber des Deutschen Jazzpreises.
0: Und das waren die Kulturnachrichten von und mit Paula Kautz. Dankeschön dafür.
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0: Ja, schöner Tag heute, überwiegend heiter. Auch mal ein paar lockere Wolken am Himmel. Es bleibt trocken bei 23 bis 28 Grad und dazu schwachem bis mäßigem Wind aus nordwestlichen Richtungen. Auch in der Nacht dann klar und trocken bei Tiefstwerten zwischen 12 und 6 Grad. Und morgen geht es sonnig und trocken weiter. Später kommen ein paar dünne Wolken dazu. Wieder etwas wärmer, 24 bis 29 Grad dann. Und am Donnerstag ziehen die Temperaturen wieder an. Viel Sonne, trocken, heiß bei bis zu 33 Grad dann. Der MDR Kulturverkehrsservice mit diesen Meldungen. A2 Richtung Berlin zwischen Kreuz Hannover Ost und Lehrte Ost. 2 Kilometer Stau wegen Bergungsarbeiten. Hier brauchen Sie 10 Minuten mehr. A2 Richtung Hannover zwischen Irxleben und Bornstedt. 6 Kilometer stockender Verkehr an einer Baustelle. Hier dauert es 15 Minuten länger. A4 Richtung Frankfurt in Höhe Schmölln gibt es Behinderungen durch einen defekten LKW im Baustellenbereich. Und noch eine Meldung von der B80 Richtung Eisleben. Zwischen Langenbogen und Seeburg steht in Höhe Wandsleben ein defekter LKW auf der rechten Fahrspur. Das war's auch schon. Gute Fahrt Ihnen, wenn Sie unterwegs sind. 10.35 Uhr jetzt.

muss ich eigentlich fast fragen, wo Adrian Artmann die letzten Jahre eigentlich war. Jetzt kommt das Debütalbum raus. Dabei hat er schon Jahre vorher Musik gemacht in verschiedenen anderen Projekten, als Gitarrist zum Beispiel. Und dieses Album nun, ja, gibt es eigentlich nichts zu bekritteln. Einfach schön. Songpoesie, die begeistert, heißt es deshalb auch in mancher Rezension. Sie hören MDR Kultur jetzt mit Dusty Springfield.

0: Noch ein paar Tage dauern die Sommerferien hier bei uns. Da werden die diesjährigen Schulanfänger, Schulanfängerinnen wahrscheinlich schon langsam hibbelig. Manche haben vielleicht auch ein bisschen Angst, ob sie sich so in der neuen Umgebung im Klassenzimmer zurechtfinden werden. Und es gibt natürlich wie in jedem Jahr dann auch eine ganze Menge neue Bücher für die Erstleserinnen und Erstleser. Und was da gerade so auf dem Markt ist, das hat sich Britta Selle mal hier für MDR Kultur angeschaut. In ihrer Auswahl ist auch das Kinderbuch gekommen, das Sams und die Olchis, die kaputte Wunschmaschine.
1: Viele Kinder kennen zumindest eine der beiden bekannten Kinderbuchfiguren. Da haben wir das aufmüpfige Sams von Paul Maar inklusive Herrn Taschenbier und Taucheranzug. Und auf der anderen Seite kommen die Olchis ins Spiel, die eine speziell müffelnde Kreation von Erhard Dietl sind. In dem Band Die Olchis und das Sams, die kaputte Wunschmaschine, treffen Sams und Olchis aufeinander. Wie der Titel auch vermuten lässt, die Wunschmaschine vom Sams und Herrn Taschenbier ist kaputt. Der geniale Professor Brausewein soll sie reparieren. Doch das Sams wäre nicht das Sams, wenn nicht etwas Unvorhergesehenes passieren würde. Plötzlich ist Papa Taschenbier zu einem Baby geschrumpft. Das muss natürlich rückgängig gemacht werden, aber dafür muss das Taschenbier-Baby zunächst betreut werden. Und da sich die Olchis mit Babys auskennen, wird ein Treffen organisiert. Diese witzige, sehr unterhaltsame Begegnung von Sams und Olchis macht Lust auf weitere Leseabenteuer. Für ein Erstlesebuch ist die Schriftgröße vielleicht noch ein bisschen klein und der Text am Anfang etwas anspruchsvoll. Das gemeinsame Lesen wird allerdings für jeden diverse Kichermomente bereithalten, was eine sehr gute Voraussetzung für das spätere Selberlesen ist.
0: Britta Selle war das mit einer Kinderbuchempfehlung zum Schulanfang. Erhard Dietl und Paul Maar mit ihrem Buch Die Olchis und das Sams, die kaputte Wunschmaschine. Bebildert von Stefanie Stickel ist es erschienen im Oettinger Verlag mit gut 100 Seiten für alle ab 6. Und es gibt noch mehr Leseempfehlungen von Britta Selle zum Schulanfang. Vielleicht auch ein paar Mutmachgeschenke finden Sie alles online unter mdrkultur.de.

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1: Es geht um alte Dörfer, um Kohle, um neu entstandene Seen in den Texten von Ruscha Domascina, die seit vielen Jahren die Entwicklungen in der Lausitz begleitet, vom Wandel der Landschaft erzählt, von der sorbischen Kultur und Sprache vor allen Dingen. 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Und jetzt hören wir schon mal ein Gedicht von ihr, von Ruscha Domascina.
2: Auf der Terrasse mit den Kübelpalmen, zwischen den Jahren, an einem der Seen. Die Kübel sind aus Holz, die Palmen nicht. Der Wind frischt auf. Die Wedel weisen zur Ausflugsgaststätte. Wir pilgern in kurzer Prozession Richtung Panoramascheiben. Im Rücken flankiert von Restlochwänden, halb unter Wasser und nicht weiß wie Eisberge. Sie kalben auch nicht, noch nicht, sind wir sicher, gehen schneller. Die jungfräuliche Erdschicht malmt unter den Sohlen. Die Sonne schleudert Pfeilspitzen vom Fensterglas. Wir senken den Blick, den Kopf, stoßen uns an der Tür. Beim Öffnen sperrt sich die Gummilippe. Hier muss das Schulhaus gewesen sein früher, wo die Kinder die Zunge an den Zaun genagelt bekamen, wenn sie nicht in der richtigen Sprache sprechen wollten. Wir sprechen schon lange in der richtigen Sprache, verteilen Nüsse, Getreidekörner und Fischschuppen klammheimlich in die Ecken des Gastraums. Doch die Ahnen mögen die Opfergaben nicht. Ihre Körper liegen umgebettet anderswo. Unvollständige Teile schwimmen auf dem Wasser uns nach. Die Umrisse einer Hand, eines Schlüsselbeins, des Mundes, der so Worte sprach. Wir bekreuzigen uns, wenden flehentlich den Blick zur Leuchtturmattrappe. Die sendet Lichtzeichen. Dort ist es laut, spielt die Musik. Dort sind schon viele von uns angekommen.

Corinna Simon mit einem Stück von Karl Reinicke, ein Andantino aus seinen kleinen Fantasiestücken Opus 17. In der nächsten Stunde werfen wir hier bei MDR Kultur einen Blick in die heutigen Zeitungen, die sich unter anderem damit beschäftigen, dass immer weniger gelesen, dafür aber mehr gehört wird. Und hören, das ist ein gutes Stichwort. Wir hören jetzt Big Thief mit Blue Lightning.

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3: Um 11 Uhr mit Mirko Jugelt. Urlaub in Deutschland ist im ersten Halbjahr so beliebt wie noch nie gewesen. Wie das Statistische Bundesamt mitteilte, zählten die Beherbergungsbetriebe von Januar bis Juni insgesamt rund 224 Millionen Übernachtungen. Das sind 0,3% mehr als im Vorjahreszeitraum. Bis Mai hatten auch die mitteldeutschen Länder Zuwächse bei den Übernachtungen verzeichnet. Am größten war das Plus in Sachsen mit 2%. Die Länderzahlen für den Juni liegen noch nicht vor. Bundesweit hat sich der Rekordkurs zuletzt abgeschwächt. Vor allem Gäste aus dem Inland kamen im Juni seltener. In Syrien hat ein Gericht den früheren Machthaber Bashar al-Assad zum Tode verurteilt. Wie mehrere Medien berichten, wurde die Entscheidung mit Kriegsverbrechen und Verbrechen gegen die Menschlichkeit nach dem Ausbruch des syrischen Bürgerkriegs 2011 begründet. Es handelt sich um das erste Urteil gegen Assad. Er selbst war beim Prozess nicht anwesend. Der Ex-Staatschef wurde Ende 2024 von islamistischen Kämpfern gestürzt. Er floh danach ins Exil nach Moskau. Nach dem schweren Erdbeben in Kolumbien suchen die Rettungskräfte weiter nach Überlebenden. Das ganze Ausmaß der Katastrophe ist noch unklar. Der Hilfsverband Asocapitalis berichtete zuletzt von mindestens 132 Todesopfern und mehr als 570 Verletzten. Medienberichten zufolge gelten mehrere hundert Menschen als vermisst. Die Thüringer Wälder leiden zunehmend unter der Hitze. Im Juli haben sich die Trockenheitsschäden im Vergleich zu den beiden Vormonaten verzehnfacht. Ein Sprecher der Landesforstverwaltung sagte dem MDR, dass auf fast 600 Hektar Bäume abgestorben sind. Im Mai und Juni seien es noch rund 60 Hektar gewesen. Betroffen seien vor allem Flächen mit Sturmschäden und mit frisch gepflanzten Bäumen. In Frankfurt am Main ist die Longlist für den Deutschen Buchpreis veröffentlicht worden. Wie der Börsenverein des Deutschen Buchhandels mitteilte, wurden wieder 20 Autorinnen und Autoren nominiert. 6 von ihnen sind mit ihren Romandebüts dabei. Gleich 3 Nominierte kommen aus Sachsen: Lukas Rietschel mit seinem Buch Sanditz, Peggy Mädler mit Selbstregulierung des Herzens und Ingo Schulze mit Das Wasser im August. Der Deutsche Buchpreis ist mit insgesamt 37.500 Euro dotiert und wird im Oktober verliehen. Das waren die Nachrichten.
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4: Und wir steigen ein mit den Temperaturen von 10 Uhr. In Atern ist es fast wolkenlos bei 18 Grad. In Dresden so ein paar Wolken am Himmel, 17. Wolkenlos in Eisenach bei 17, in Erfurt bei 16 Grad, in Gardelegen wolkig 17, Hoyerswerda fast wolkenlos 18, in Magdeburg ein paar Wolken 18 Grad, in Neuhaus am Rennweg das gleiche bei 13 Grad, Oschatz wolkenlos 18, Plauen fast wolkenlos 19, in Wernigerode da ist es stark bewölkt, das ist die Ausnahme, bei 17 Grad und Lutherstadt-Wittenberg meldet ebenfalls 17 Grad. Der Tag, der heutige Dienstag, zeigt sich oft heiter. Vorübergehend ist es locker bewölkt. Es bleibt trocken überall bei 23 bis 28 Grad und dazu ein leichter Wind aus nordwestlichen Richtungen. Auch in der Nacht dann klar und trocken. Die Temperaturen sinken ab auf 12 bis 6 Grad. Und morgen gibt es wieder viel Sonne, wenige Wolken. Trocken bleibt es immer noch, 24 bis 29 Grad dann. Der MDR Kultur Verkehrsservice meldet. A2 Richtung Hannover zwischen Irxleben und Bornstedt. 6 Kilometer stockender Verkehr an einer Baustelle. Hier brauchen Sie 15 Minuten extra. A4 Richtung Görlitz zwischen Burkau und Salzenforst. 2 Kilometer Stau durch einen defekten LKW im Baustellenbereich. Hier müssen Sie 10 Minuten mehr einrechnen. B80 Richtung Eisleben zwischen Langenbogen und Seeburg. Da steht ein defekter LKW auf der rechten Fahrspur. Und im Landkreis Greiz ist die Straße zwischen Greiz und Rasdorf nach einem Unfall gesperrt. Soweit die Meldungen. 11.04 Uhr ist es jetzt.
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4: Und hier am Mikrofon Lydia Jacobi. Hallo.

Man-made by Delusion von der Old Sea Brigade. Leben wir in einem neuen Zeitalter der Mündlichkeit angesichts von boomenden Podcasts, Voice-Messages, Sprachassistenten, Audio-Diskussionsforen, die sehr beliebt sind und das gedruckte Wort, das es irgendwie schwerer hat. So liest man jetzt gerade wieder, gedruckte Bücher werden immer weniger gekauft, Hörbücher dafür umso mehr. Die Stimme gewinnt also eine neue Bedeutung und bekommt zugleich Konkurrenz von der KI. Ein Thema gleich hier im MDR Kultur-Feuilleton.

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1: Tangelo von den Red Hot Chili Peppers. Und Tangelo, das ist übrigens eine Kreuzung aus Mandarine und Grapefruit. Habe ich vorher auch nicht gewusst. Sie hören MDR Kultur. Jetzt mit Klaviermusik von der kanadischen Pianistin Angela Hewitt, Johann Sebastian Bach. Musik.

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1: Tja, und die Feuilletons heute vom 11. August hat Jörg Schieke für uns durchgeblättert.
2: Der Handel mit gedruckten Büchern ist im Jahr 2025 zurückgegangen. Der Absatz und die Nutzung von Hörbüchern hingegen steigt. Was nun bedeutet das für das Verständnis literarischer Texte, für die kognitiven Fähigkeiten lesender und hörender Menschen überhaupt? Interessant das Gespräch dazu mit dem Literaturwissenschaftler Günther Stocker in der Süddeutschen Zeitung. Wir erfahren, dass eher schwierigere Texte mit längeren Sätzen weiterhin lieber gelesen, leichtere gern gehört werden. Die, die hören, waschen dazu ab, treiben Sport, erledigen Mails und so weiter. Und so fort. Wer liest, macht nebenher nichts anderes. Beim Hören wichtig ist nicht nur der Text, sondern auch die Vorlesestimme. Und da wird es tragisch, gerade für eine ganze Zunft. Zitat: Wir haben dazu eine große Online-Umfrage gemacht, in der wir echte Stimmen und KI-Stimmen bewerten ließen. Wir fanden keine Unterschiede, nicht einmal dann, wenn wir den Befragten vorher sagten, ob sie eine künstliche oder eine echte Stimme hören. KI spricht mittlerweile sehr gut, das scheppert nichts mehr. Das wird enorme Konsequenzen haben. Damit geht ein ganzer Berufszweig den Bach runter. Zitat Ende. Das Gespräch mit Günther Stocker ist zu lesen heute in der Süddeutschen Zeitung. Kulturstaatsminister Wolfram Weimer will den Gedenkstätten zur Aufarbeitung des Nationalsozialismus und der SED-Diktatur im kommenden Jahr zusätzlich 10 Millionen Euro zur Verfügung stellen. Bei der institutionellen Stärkung gehe es um die Finanzierung gestiegener Personalausgaben sowie um zunehmende Bewachungskosten aufgrund der verschärften Bedrohungslage. Der Berliner Tagesspiegel schreibt, die Gedenkstätten in Deutschland stehen heute vor erheblichen Herausforderungen, erklärte die Regierung. Neben dem Generationenwechsel, dem digitalen Wandel und der zunehmenden Verbreitung von Desinformation hätten auch die physischen und digitalen Angriffe auf Gedenkstätten in den vergangenen Jahren deutlich zugenommen. Angriffe auf Gedenkstätten sind Angriffe auf unsere Erinnerungskultur und auf die Grundlagen unserer Demokratie, erklärte dazu Weimer. Zitat Ende. Jeder Mann, dieser Klassiker des deutschsprachigen Theaters, geschrieben hat das Stück Hugo von Hofmannsthal, wird mittlerweile nicht mehr nur jedes Jahr zu den Salzburger Festspielen aufgeführt, sondern auch in einer anderen Hauptstadt der Klassik, also in Weimar. In der Thüringer Allgemeinen werden die Details der diesjährigen Vorstellungen ab 12. August, also ab morgen, bekannt gegeben und es wird das Stück gleich nochmal zusammengefasst. Es handelt von einem reichen und egoistischen Mann, der unerwartet mit dem Tod konfrontiert wird. Der Tod gewährt ihm eine letzte Stunde, um jemanden zu finden, der ihn vor das jüngste Gericht Gottes begleitet. In dieser wichtigen Stunde verlassen ihn jedoch alle, auf die er im Leben gezählt hat. Seine Geliebte, seine Freunde, seine Verwandten und sogar sein geliebter Besitz. Erst als er angesichts seiner Einsamkeit aufrichtige Reue zeigt, erlangen seine schwachen, guten Werke und sein Glaube genug Kraft, um ihm beizustehen. Durch sein christliches Bekenntnis wird seine Seele im letzten Moment gerettet. Zitat Ende. Und nun auch in Weimar das Stück mit dem Tod, dem Jedermann und, um dieses schöne Wort nun auch noch zu bringen, natürlich mit der Buhlschaft.
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Wenn Daniel Benjamin Musik schreibt, dann geht es ja nie nur darum, schöne Lieder zu komponieren. Es steht immer eine umfassendere Idee im Hintergrund, ein übergreifendes Konzept. So auch bei seinem zweiten Soloalbum Life After Music. Da hat er sich in ein kleines Studio am Fuße des Olymp zurückgezogen. Ganz mythische Atmosphäre. Und sich dann damit auseinandergesetzt, was unseren modernen Musikkonsum so ausmacht zwischen Streamen, Skippen und Autoplay. Und was da rauskommt, haben Sie gerade gehört hier bei MDR Kultur. Und Autoplay, das machen wir hier nicht. Hier wird die Musik handverlesen, jeden Tag aufs Neue von dafür zuständigen Redakteuren, Redakteurinnen. Und heute haben sie unter anderem das rausgesucht. Manel Mortensen, Morning Sun and Velvet Moon.

0: The Divine Comedy mit Island Life und damit wird es 11.30 Uhr.
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0: Mit Paula Kautz.
2: Der Börsenverein des Deutschen Buchhandels hat die Longlist für den Deutschen Buchpreis veröffentlicht. Unter den 20 Nominierten sind 17 Autorinnen und Autoren zum ersten Mal.

0: Institut studiert haben.
1: Am 8. September wird die Longlist dann auf 6 Titel für die sogenannte Shortlist verkürzt. Der Deutsche Buchpreis ist mit insgesamt 37.500 Euro dotiert. Kulturorte sollten mit Kräften geschützt werden. Dafür plädiert die Schauspielerin Saskia Rosendahl aus Halle. Im Gespräch mit MDR Kultur sagte sie, viele Spielstätten und Clubs würden derzeit um ihre Existenz kämpfen. Dabei steckten gerade in kulturellen Orten besonderes gesellschaftliches Potenzial.
2: Weil es Begegnungsorte sind und Begegnung was ist, was uns eher verloren geht, aber was ist, was uns ganz viel schenken kann und ganz viel beweisen kann und ganz viel Mut machen kann und man sich in Gemeinschaften aufgehoben fühlen kann und stark und wichtig fühlen kann. So. Und gerade in diesen kulturellen Orten wird eine Vielfalt gelebt und eine Offenheit und es ist so, jeder willkommen und ich glaube, dass ein Beispiel für einen Ort ist, wo man sehr viel übers Leben und über sich selber lernen kann.
1: Mehr über Saskia Rosendahl und ihren Blick auf Halle steht online in unserer Reihe Hausbesuche auf mdr.de/Kulturnachrichten. Das Görlitzer Barockhaus bleibt heute wegen Filmdreharbeiten geschlossen. Aktuell entsteht an diversen Schauplätzen in Görlitz die historische Serie Dolly. Dahinter steckt die Beta Berlin Productions GmbH. Ab morgen sollen alle Ausstellungsbereiche im Görlitzer Barockhaus wieder wie gewohnt geöffnet sein. Die Dreharbeiten in Görlitz werden bis Freitag andauern, hieß es. Und die Hip-Hop-Band Reptiloiden aus Halle vertreten Sachsen-Anhalt im Bundesfinale des Local Heroes Band Contests. Das Trio wird damit beim Bundesfinalcamp dabei sein, das ab 3. September auf Schloss Hundisburg bei Magdeburg stattfindet. Was das für die Musik der Band bedeutet, dazu sagte der hallische Rapper Janos Hilscher, MDR Kultur.
3: In Sachsen-Anhalt ist die aktuelle politische Lage so, dass vielleicht Fehler der Vergangenheit wiederholt werden und wir uns demzufolge umso mehr freuen, mit Werten wie Vielfalt, Toleranz, Menschlichkeit dieses Bundesland vertreten zu dürfen. Wir haben es auch als ein Bundesland kennengelernt, in dem genau diese Werte von vielen Leuten hochgehalten werden und viele Leute Engagement haben. Und da finden wir es toll, repräsentieren zu können und zu sagen, ihr seid nicht allein, wir alle können das Ruder rumreißen. Gleichzeitig freuen wir uns auf viele neue Erfahrungen, weitere Bekanntschaften mit engagierten Menschen, eine Vernetzung im Underground und ein buntes Finale.
1: Die Gewinner werden Ende November im Moritzhof Magdeburg bei der Local Heroes Preisverleihung für Nachwuchsbands geehrt.
4: Die Reptiloiden, große Wortkunst. Herzlichen Glückwunsch an die Band. Und vielen Dank für die Kulturnachrichten, Paula Kautz, das nicht zu vergessen.
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4: Heute Nachmittag ist es überwiegend heiter, vorübergehend auch mal ein paar Wolken am Himmel. Trocken bleibt es überall. Bei 22 bis 25 Grad in Südthüringen werden auch 27 erreicht und dazu leicht windig. In der Nacht dann klar und trocken, 12 bis 8 Grad, darauf geht's runter. Und der Mittwochmorgen sonnig, trocken, später ein paar dünne Wolken. 24 bis 29 Grad am Donnerstag, dann wieder heißer, 32 Grad erreichen wir dann und dazu gibt es viel Sonne. Der MDR Kulturverkehrsservice mit diesen Meldungen. A2 Richtung Hannover zwischen Irxleben und Bornstedt. 6 Kilometer stockender Verkehr an einer Baustelle. Hier brauchen Sie 15 Minuten mehr. A4 Richtung Görlitz zwischen Burkau und Salzenforst. 2 Kilometer Stau durch einen defekten LKW im Baustellenbereich. Auch hier eine Viertelstunde mehr einrechnen, bitte. Im Landkreis Greiz ist die Straße zwischen Greiz und Rasdorf nach einem Unfall gesperrt. Im Stadtverkehr Halle gibt es auf der Europachaussee Richtung Büschdorf in Höhe Dieselstraße Behinderungen nach einem Unfall. Und außerdem ist in Halle die Reilstraße zwischen Fleischmann und Fasanenstraße nach einem Unfall gesperrt. Soweit die Meldungen. 11.35 Uhr gleich.
6: 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Eddie Weimann.

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Musik vom Magdeburger Liedermacher Eddie Weimann. Rast hieß dieser Titel von ihm. Und passenderweise kann man ihn morgen auch direkt live erleben unter dem Titel Die Hoffnung trägt die Poesie im Café Treibgut in Magdeburg. Vielleicht verschlägt sie es ja zufällig dahin. Sie hören MDR Kultur. Das sind Travis, A Ghost.

0: In Erfurt laufen die Domstufenfestspiele seit ein paar Tagen wie immer vor toller Kulisse, dem mittelalterlichen mächtigen Dom im Hintergrund, die hübschen Altstadtgästchen ringsrum. Und in diesem Ambiente dieses Jahr das Rockmusical Jesus Christ Superstar von Andrew Lloyd Webber. Da ist dann die gigantische Treppe am Erfurter Dom, die ja zugleich zwei christlichen Kirchen führt, doch der perfekte Ort für ein Stück über den Begründer des Christentums. Ja, und ziemlich begeistert ist auch unsere Kritikerin Bettina Volksdorf von MDR Kultur. Vor allen Dingen vom Sänger Lukas Meyer in der Titelrolle von Jesus.
1: Wenn er die Bühne betritt, dann umgibt ihn das, was ich mit Aura bezeichnen würde. Denn Lukas Meyer verfügt über bemerkenswertes Stimmmaterial. Er hat eine exzellente Stimmtechnik. Und in dieser Rolle, da muss man ja alles können. Man muss singen, schreien, man muss ins Falsett hochpfeifen können. Und ja, dann kommt dieser freundlich sanfte, knapp 2 Meter junge Mann mit lockigem Haar und spielt und singt diese Titelrolle so unglaublich zerbrechlich, zugleich aber so würde und kraftvoll. Also hat mich absolut überzeugt.
0: Soweit unsere Opernredakteurin Bettina Volksdorf. Für sie ist die Musicalproduktion Jesus Christ Superstar bei den Erfurter Domfestspielen insgesamt also eine ziemlich gute Performance, eine großartige Performance. Schade nur leider, dass die Karten fast restlos ausverkauft sind. Schön für die Veranstalter natürlich. Es gibt aber Chancen auf Rückgabekarten oder Restbestände. Also es lohnt sich vielleicht trotzdem mal nachzufragen. Und ein Städtetrip nach Erfurt, der lohnt sowieso.

Curtis Steigers hier bei MDR Kultur. Nach 12 Uhr machen wir den Ausflug nach Gotha und treffen eine Schriftstellerin, die das Glück hat, in der altehrwürdigen Forschungsbibliothek der Stadt ihren neuen Roman schreiben zu dürfen. Wie fühlt sich das so an? Mal sehen, was sie dazu so erzählt. Bis dahin noch Musik unter anderem von Nina Caroline, die schon als Kind bei einem Kika-Song-Wettbewerb aufgefallen ist und jetzt ihr Debüt, daraus der Titel Over Again, hier bei MDR Kultur am Dienstagvormittag, Mittag, jetzt fast 11:55 Uhr ist es.

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3: Um 12 Uhr mit Ralf Valencia. Die TU Chemnitz hat dem Thüringer Ministerpräsidenten Mario Vogt endgültig den Doktortitel entzogen. Wie ein Sprecher der Universität mitteilte, wies das zuständige Gremium den Widerspruch des CDU-Politikers zurück. Vogts Anwalt kündigte an, gegen die Entscheidung zu klagen. Es sei ein einmaliger Vorgang, dass eine Universität einen Doktortitel aberkenne, nachdem ein neutraler Gutachter die Voraussetzungen dafür verneint habe. Vogt wird vorgeworfen, in seiner Dissertation aus dem Jahr 2008 unsauber gearbeitet zu haben. Urlaub in Deutschland ist im ersten Halbjahr so beliebt wie noch nie gewesen. Wie das Statistische Bundesamt mitteilte, zählten die Beherbergungsbetriebe rund 224 Millionen Übernachtungen. Das sind 0,3% mehr als im Vorjahreszeitraum. Bis Mai hatten auch die mitteldeutschen Länder Zuwächse verzeichnet. Für Juni gibt es noch keine detaillierten Zahlen. Bundesweit hat sich der Rekordkurs abgeschwächt. Vor allem Gäste aus dem Inland kamen im Juni seltener. In Syrien hat ein Gericht den früheren Machthaber Bashar al-Assad zum Tode verurteilt. Die Entscheidung wurde mit Kriegsverbrechen und Verbrechen gegen die Menschlichkeit nach dem Ausbruch des syrischen Bürgerkriegs 2011 begründet. Es handelt sich um das erste Urteil gegen Assad. Er selbst war beim Prozess nicht anwesend. Der Ex-Staatschef wurde Ende 2024 von islamistischen Kämpfern gestürzt. Er floh danach ins Exil nach Moskau. Die Wirtschaft in Sachsen-Anhalt kommt laut einer Umfrage nicht richtig in Schwung. Wie die Industrie- und Handelskammern Halle, Dessau und Magdeburg berichten, hat sich die Geschäftslage der Unternehmen im zweiten Quartal zwar etwas verbessert, eine nachhaltige Trendwende werde aber nicht gesehen. Der IHK-Experte Danny Bieräugel sagte, die Firmen im Land bewerteten ihre Aussichten wieder pessimistischer. Die Stimmung werde von der schwachen Nachfrage und den steigenden Kosten belastet. In Frankfurt am Main ist die Longlist für den Deutschen Buchpreis veröffentlicht worden. Laut Börsenverein des Deutschen Buchhandels wurden wieder 20 Autorinnen und Autoren nominiert. Drei von ihnen kommen aus Sachsen. Lukas Rietschel mit seinem Buch Sanditz, Peggy Mädler mit Selbstregulierung des Herzens und Ingo Schulze mit Das Wasser im August. Der Deutsche Buchpreis ist mit 37.500 Euro dotiert und wird im Oktober verliehen. Das waren die Nachrichten.
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4: Und wir schauen auf die Temperaturen von 11 Uhr. Auf dem Brocken wolkig bei 11 Grad, in Chemnitz fast wolkenlos 17. Dresden leicht bewölkt 18 Grad, wolkenlos ist es in Eisenach bei 19 und in Erfurt bei 18 Grad. Auf dem Fichtelberg nur ein paar kleine Wölkchen, 13 Grad, in Gera klarer Himmel 18, Görlitz leicht bewölkt bei 18 Grad. Halle meldet 20, Leipzig kaum bewölkt bei 19 Grad, in Magdeburg hingegen viele Wolken am Himmel 19 und in Meiningen klar bei 18 Grad. Heute Nachmittag ist es heiter oder ja maximal locker bewölkt. Trocken bleibt es überall bei 22 bis 27 Grad und dazu teilweise mäßigem Wind aus nordwestlichen Richtungen. Auch in der Nacht dann klar, kein Regen weiterhin. Es geht runter auf 12 bis 8 Grad. Und auch morgen trocken, viel Sonne, wenige Wolken bei 24 bis 29 Grad. Der MDR Kulturverkehrsservice mit diesen Meldungen. A2 Richtung Hannover zwischen Magdeburg-Kannenstiege und Kreuz Magdeburg wird eine Ölspur beseitigt. Dadurch Stau und stockender Verkehr. A2 Richtung Hannover zwischen Irxleben und Bornstedt 6 Kilometer Stau an einer Baustelle. Hier brauchen Sie 20 Minuten länger. A4 Richtung Görlitz zwischen Burkau und Salzenforst. 2 Kilometer stockender Verkehr durch einen defekten LKW im Baustellenbereich. Hier brauchen Sie eine Viertelstunde mehr. A9 Richtung München zwischen Markt Schorgast und Dreieck Bayreuth-Kulmbach. 5 Kilometer stockender Verkehr wegen Bauarbeiten. Auch hier 15 Minuten extra einplanen. Und noch eine Meldung von der A17 Richtung Dresden zwischen Grenzübergang Breitenau-Schönwald und Bad Gottleuba. Stau an einer Tagesbaustelle, das kostet Sie 20 Minuten extra. Wenn Sie unterwegs sind, kommen Sie gut ans Ziel und fahren Sie vorsichtig. Es ist jetzt 12.04 Uhr.
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4: Mit Lydia Jacobi und mit Ben Howard, der heute zum 11. August singt. What a day. Herzlich willkommen dazu. Hallo.

Die Forschungsbibliothek Gotha, das ist ein Ort mit ganz viel Aura. Da hat man Parkett in Muster gelegt, historisch, dann Stuck und Kronleuchter und hohe dunkle Holzregale, gefüllt mit mittelalterlichen Handschriften, wichtigen wissenschaftlichen Nachlässen und kirchlichen Schriften. Räume voller Inspiration sind das sicherlich. Und da mal zu sitzen und einen Roman zu schreiben, dieses Glück hat die Kölner Autorin Lina Tiede. Wir statten ihr hier bei MDR Kultur gleich einen Besuch ab. Hören vorher aber noch Ida Sand mit dieser sehnsuchtsvollen, mystischen Panflötenmelodie und ihrem Titel Spooky.

0: Wenn man die Kölner Autorin Lina Tiede treffen will, dann hat man derzeit in der Bibliothek von Gotha ganz gute Chancen, in Köln nicht so sehr. Denn Lina Tiede ist gerade in Gotha. Dank eines einmonatigen Bibliotheksstipendiums hat sie dort einen Ort gefunden, wo sie in Ruhe an ihrem Roman schreiben kann. Dies ihre Tag des Zorns, zu Deutsch soll er heißen, und sich um eine einsame Schicksalsgöttin drehen. Lina Tiede bewegt sich beim Schreiben, das kann man daraus vielleicht schon so ein bisschen ablesen, zwischen Science-Fiction, Fantasy, autofiktionalen Formen und setzt sich vor allen Dingen auch mit Klassendenken und der Rolle der Frau darin auseinander. Da kann man also etwa erahnen, was ihr Roman auch so erwarten lässt. Mareike Wiemann hat sie für MDR Kultur getroffen in der Bibliothek in Gotha.
1: Historische Bücher und Handschriften in Hülle und Fülle. Dicht an dicht stehen sie in der Forschungsbibliothek Gotha in den Regalen und lösen bei Schriftstellerin Lina Tiede ein Gefühl der Ehrfurcht aus.
2: Also allein auch der Geruch, das ist ja auch immer was ganz anderes. Und ich durfte ein paar auch schon berühren von den Büchern.
1: Bis Ende August wird Tiede vor Ort sein und sich vor allem mit religiösen Texten beschäftigen, vorrangig aus dem 16. und 17. Jahrhundert.
2: Deswegen suche ich dann hier auch nach Konzepten von Heiligkeit und es gibt hier Leichenpredigten, die wollte ich mir anschauen, wo es einfach darum geht, wie geht man mit Vergänglichkeit und Tod noch um.
1: Tiede, die normalerweise in Köln lebt, recherchiert in Gotha für ihr Projekt Dies Irae. Eine Geschichte, halb Lyrik, halb Literatur, wie sie selbst umschreibt. Im Mittelpunkt eine Frau namens Moira. Die ist eine sogenannte Schicksalsweberin und kann mit ihrem Faden über Leben und Tod entscheiden. In ihrem Dorf sorgt das bei den einen für Eifersucht, bei den anderen für Begehrlichkeiten. Seit 2 Jahren sitzt Tiede an dem Stoff, 70 Seiten sind bereits entstanden. Nach Gotha ist sie nun gekommen, weil es dem Text ihrer Meinung nach noch an Substanz und historischer Unterfütterung fehlt.
2: Ich arbeite oft auch sehr assoziativ bei dem Projekt und sobald ich was lese und sehe, dann öffnet sich dann wie gefühlt wieder dieser Raum und dann tauche ich kurz ab, dann komme ich wieder hoch und suche weiter. Und ich saß schon gestern einfach nur über diesem Theologielexikon und habe nochmal gelesen über Marienerzählungen und Erscheinungen. Und dann kam auch schon eins zum anderen.
1: Mit jedem neuen Text eine neue Inspiration. Lina Tiede lässt alles auf sich einströmen. Denn nicht nur für das Projekt Dies Irae braucht sie Ideen. Die 29-Jährige schreibt parallel an einer Buchreihe im Bereich Romantasy. Ende August erscheint deren erster Band, der gleichzeitig auch ihre erste Veröffentlichung bei einem großen Verlag ist. Hearts of the Hunted heißt diese Reihe. Darin geht es um eine Hexe, die nach einem dramatischen Vorfall in den Wald flieht und von einem Vampir gejagt wird. Eine Liebesgeschichte. Geschichte laut Tiede spicy und spannend und eine wunderbare schriftstellerische Abwechslung zu Dies Irae.
2: Das eine ist einfach nur genau der Flow und das Rausschreiben, Runterschreiben. Es geht um Plot, es geht um Spannung, es geht einfach darum, dass die Geschichte so funktioniert und beim anderen geht es mir vorrangig um die Verbindung innerhalb des Textes, um den Klang, um den Satz an sich.
1: Und doch gibt es auch ein paar Ähnlichkeiten zwischen den zwei Vorhaben. Bei beiden steht eine Frau mit magischen Kräften im Fokus, die am Rande des Waldes in einer Hütte lebt. Auch die zeitliche Einordnung passt.
2: Und mein Gehirn mag es, glaube ich, ganz gerne, einfach abwechslungsreich unterwegs zu sein. Und es hilft auch bei Schreibblockaden. Wenn man zum Beispiel beim einen Projekt nicht weiterkommt, dann kann man einmal ins andere eintauchen. Lustigerweise sind die Playlists, ich schreibe meistens zur Musik, sich sehr ähnlich. Also anscheinend brauche ich doch, wie gesagt, die gleiche Atmosphäre für beides.
1: Dieselbe Atmosphäre und doch ganz unterschiedliche Texte. Um ihre Leserinnen und Leser nicht allzu sehr zu verwirren, hat Tiede sich entschieden, ihre Romantasy-Reihe unter Pseudonym zu veröffentlichen. Ophelia L. Nightfall heißt sie da, ganz im Sinne des Genres. Band 2 soll im Frühjahr veröffentlicht werden. Wann Dies Irae dagegen fertig ist, weiß Tiede noch nicht. Jeder ihrer Texte folgt seinen ganz eigenen Gesetzen.
0: Mareike Wiemann hat Lina Tiede, die Autorin aus Köln, getroffen, die gerade in Gotha ist. Und Sie können sie auch treffen. In einer Veranstaltung am 19. August um 18 Uhr spricht sie mit Guido Naschert in der Wunderkammer der Friedenstein-Stiftung Gotha über ihre Arbeit, ihre Recherche und gibt auch Einblicke in die Entstehung des neuen Romans. Und sie liest auch aus ihrem letzten Buch »Manchmal weißt du, was geschehen wird«. Und jetzt Musik von Loverman hier bei MDR Kultur. Das Solo-Projekt des belgisch-britischen Künstlers James de Graeff von seinem Debütalbum Love Songs.
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für Mittag hier bei MDR Kultur am 11. August. Und wir machen jetzt einen stilistischen Sprung, kommt zu Peter Tschaikowski und seinem Stück Juli aus den Jahreszeiten 12 Charakterstücke für Klavier.

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Der Rapper, der zum politischen Liedermacher wurde, Danger Dan, mit Die meisten meiner Freunde vom neuen Album. Keine Angst, damit ist er im Herbst übrigens auf Tour und macht Station in Leipzig. Hier geht's gleich weiter mit den Kulturnachrichten und bis dahin bringt uns noch Texas mit Halo.

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1: Und noch einmal mit Paula Kautz.
2: Auf der Longlist für den Deutschen Buchpreis stehen gleich drei Autorinnen und Autoren aus Sachsen. Peggy Mädler und Ingo Schulze aus Dresden sowie Lukas Rietschel aus der Lausitz. Juliane Ort berichtet über die Nominierungen des Deutschen Börsenvereins.
3: Es sind drei Namen dabei, die schon mal nominiert waren. Ansonsten sind alle zum ersten Mal dabei. Wieder auf der Liste steht Ingo Schulze, diesmal mit seinem Roman »Das Wasser im August«. Darin geht es um eine vergangene Liebe. Und auch Heinz Strunk steht erneut auf der Longlist mit »Memories of Heidelberg«. In vielen Titeln richtet sich der Blick der Jury nach Osten, unter anderem mit »Sanditz«, einem Mehrgenerationenporträt einer sächsischen Familie von Lukas Rietschel. Auch Peggy Mädler steht mit »Selbstregulierung des Herzens« auf der Liste, genau wie Helene Bukowski mit ihrem Roman »Wer möchte nicht im Leben bleiben«. Damit war sie auch schon für den Preis der Leipziger Buchmesse in der engeren Auswahl.

0: Arnold. Weil man sagte, Stötzers Werk stehe für Freiheit, demokratische Selbstbehauptung und zivilgesellschaftliche Verantwortung. Der Direktor der Stiftung Berliner Mauer, Axel Klausmeier, warnt vor einem schwindenden Bewusstsein für demokratische Werte. Gedenkorte zur deutschen Teilung sollten Klausmeier zufolge auch für den Wert der Demokratie sensibilisieren. Mehr dazu von Anne Wiehahn.
1: Die Mauer sei Ausdruck eines diktatorischen Regimes gewesen, so Klausmeier. Heute müsse deshalb stärker darüber gesprochen werden, was Demokratie ausmacht. Pressefreiheit, unabhängige Gerichte oder die Freiheit der Kultur seien lange selbstverständlich gewesen. Heute würden diese Werte wieder zunehmend in Frage gestellt. Die Gesellschaft verändere sich, so Klausmeier, und damit auch die Fragen, die Menschen an die Geschichte stellten. Beim Jahrestag des Mauerbaus am kommenden Donnerstag wolle man deshalb an die Bedeutung demokratischer Werte erinnern und an die Biografien der mindestens 140 Menschen, die an der Berliner Mauer ums Leben kamen.
0: Fans der Romanfigur Harry Potter haben den Ausbau einer Stromtrasse zwischen Großbritannien und Irland gestoppt. Die Stromleitung hätte laut der Zeitung The Guardian das Grab der Romanfigur Dobby entweiht. Tina Mutzig-Kaufmann mit Einzelheiten.
2: Der Hauself Dobby gehört zu den beliebtesten Figuren aus den Harry Potter Romanen von J.K. Rowling bzw. den erfolgreichen Filmadaptionen. Im Film Harry Potter und die Heiligtümer des Todes wird Dobby an einem Strand in Wales beigesetzt. Genau dort sollte nun der sogenannte Green Link Interconnector, eine Stromleitung zwischen der britischen Insel und Irland, verlaufen. Nachdem die Pläne publik wurden, protestierten hunderte Fans bei dem zuständigen Unternehmen. Mit Erfolg, denn die Planer der Trasse wurden beauftragt, die Streckenführung neu zu konzipieren.
0: Die Macht der Harry Potter-Fans ist nicht zu unterschätzen.
3: Und ich war ja auch wirklich großer Harry Potter-Fan als Kind, als Teenager, aber so weit wäre ich vielleicht nicht gegangen.
0: Das haben andere gemacht.
3: Schöne Meldung zum Schluss. Danke für die Kulturnachrichten, Paula Kautz.
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3: Heute Nachmittag ist es überwiegend heiter, auch mal ein paar lockere Wölkchen am Himmel. Trocken bleibt es überall bei 22 bis 25 Grad. In Südthüringen geht es auch auf 27 Grad hoch und dazu leichter Wind. In der Nacht dann klar und trocken, die Tiefstwerte 12 bis 8 Grad. Und auch morgen bleibt es trocken, kein Regen in Sicht. Sonnig dazu, später ein paar dünne Wolken, Höchstwerte 24 bis 29 Grad. Und noch ein kurzer Blick auf Donnerstag, da wird es wieder heiß, bis 32 Grad dann und dazu viel Sonne. Der Blick auf die Straßen der MDR Kultur Verkehrsservice meldet. A2 Richtung Hannover zwischen Magdeburg-Kannenstieg und Kreuz Magdeburg wird eine Ölspur beseitigt, dadurch Stau und stockender Verkehr. A2 Richtung Hannover zwischen Irxleben und Bornstedt 7 Kilometer Stau an einer Baustelle, hier brauchen Sie 30 Minuten länger. A4 Richtung Dresden zwischen Wildeck-Hönebach und Wildeck-Obersuhl steht ein defektes Fahrzeug auf der rechten Fahrspur. A9 Richtung München zwischen Niemeck und Kleinmarzins 6 Kilometer stockender Verkehr an einer Baustelle, hier brauchen Sie 15 Minuten mehr. A9 Richtung München zwischen Markt Schorgast und Dreieck Bayreuth-Kulmbach 5 Kilometer stockender Verkehr wegen Bauarbeiten, auch hier 15 Minuten mehr einrechnen. Und die letzte Meldung von der A17 Richtung Dresden zwischen Grenzübergang Breitenau-Schönwald und Bad Gottleuba. Stau an einer Tagesbaustelle, das kostet Sie 20 Minuten extra. Soweit die Meldungen. 12.35 Uhr.
5: 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Jetzt aus Leipzig, Antonie.

Die Leipziger Sängerin Antonie mit ganz melancholischen, sphärischen Klängen hier bei MDR Kultur. Und von ihr jetzt zu Chris Rea, Looking for the Summer. Die muss man aktuell eigentlich gar nicht so sehr suchen.

0: Sie hören MDR Kultur und das war Luisa Sobral, Amo Como Eose. Am Wochenende ist ja Schulanfang. Da werden dann sicher viele Erstklässler und Erstklässlerinnen aufgeregt drauf warten. Dann geht es los, unter anderem mit dem Lesenlernen. Und da gibt es natürlich eine Menge Bücher, die genau auf die Erstleser zugeschnitten sind. Britta Selle hat sich mal angeschaut, was so auf dem Markt ist und ist unter anderem auf den Kindercomic gestoßen, Detektiv Stanley und der Dieb mit dem grünen Daumen.
1: Dieser Comic für Leseanfängerinnen und Anfänger hat nichts mit Schule oder Schulalltag zu tun, liefert allerdings einen Kinderkrimi mit ungewöhnlichem Setting. Die Tat hat in einem Gewächshaus des Botanischen Gartens von Nurlybone stattgefunden. Eine seltene, sehr wertvolle Pflanze wurde gestohlen. Detektiv Stanley, der pensionierte Polizeihund, mischt sich in den Fall ein, weil sein einziger Freund, Eichhörnchen Parker Pines, darum bittet. Ein Glück, denn Parker Pines wird sofort als Hauptverdächtiger abgeführt. Nach und nach findet Detektiv Stanley verschiedene Hinweise, kombiniert Gesehenes. Am Ende kann er den Dieb überführen. Die Leserinnen und Leser von Detektiv Stanley und der Dieb mit dem grünen Daumen können ihm dabei engagiert folgen. Die Spurensuche ist für sie leicht nachvollziehbar, auch weil das Zusammenspiel der witzig bunten Illustrationen von Erica Harrison mit dem Text von Hannah Tunnicliffe gut funktioniert. Die Namen der witzigen Tierfiguren werden beim Einstieg in die Geschichte zunächst eine Lesehürde sein. Hat man diese irgendwann selbst überwunden, schafft man es auch, Detektiv Stanley bei seinen Nachforschungen alleine lesend zu begleiten. Vorher ist aber ganz klar spannender Spaß durch gemeinsames detektivisches Lesen garantiert.
0: Britta Selle war das mit einer Kinderbuchempfehlung, die gerade auch Erstleserinnen und Erstlesern Spaß machen könnte. Von Hannah Tunnicliffe, Detektiv Stanley und der Dieb mit dem grünen Daumen, illustriert von Erica Harrison. Es erschien im Carlsen Verlag mit gut 70 Seiten für alle ab 6. Und wir haben noch viele weitere Leseempfehlungen zum Schulanfang für Sie und für Ihre Kinder oder Enkel. Vielleicht auch als Mutmachgeschenke, so zum Start in eine neue Lebensphase, finden Sie alles online unter mdrkultur.de.

Frisch im Programm von MDR Kultur, das war Aaron, 21-jähriger Sänger, Songwriter, Multiinstrumentalist aus North Carolina mit geschmeidigem Gesang und raffiniertem Songwriting. Mehr davon gibt es dann auf seinem Debütalbum Too Close for Running, soll am 18. September erscheinen.

Fleetwood Mac mit so einem All-Time-Klassiker Go Your Own Way hier bei MDR Kultur um 12.55 Uhr. Ja, und die nächste Stunde hier bei uns, die wird grün. Wir beschäftigen uns mit der Erfurter Gartenbaugeschichte, mit ihren Ursprüngen in der DDR. Da feiert man im Egerpark jetzt 65. Jubiläum. Und bis zu den Nachrichten bringt uns Sting, The Book of Numbers.

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3: Um 13 Uhr mit Ralf Valencia. Die TU Chemnitz hält daran fest, dem Thüringer Ministerpräsidenten Mario Vogt den Doktortitel abzuerkennen. Wie ein Sprecher der Universität mitteilte, wies das zuständige Gremium den Widerspruch des CDU-Politikers zurück. Vogts Anwalt kündigte an, gegen die Entscheidung zu klagen. Er kritisierte das Vorgehen der Universität als einmaligen Vorgang, da ein neutraler Gutachter die Bedingungen für eine Aberkennung verneint habe. Die Hochschule wirft Vogt vor, in seiner Doktorarbeit aus dem Jahr 2008 unsauber gearbeitet zu haben. In Syrien hat ein Gericht den früheren Machthaber Bashar al-Assad in Abwesenheit zum Tode verurteilt. Die Entscheidung wurde mit Kriegsverbrechen und Verbrechen gegen die Menschlichkeit nach dem Ausbruch des syrischen Bürgerkriegs 2011 begründet. Es handelt sich um das erste Urteil gegen Assad. Der Ex-Staatschef wurde Ende 2024 von islamistischen Kämpfern gestürzt. Er floh danach ins Exil nach Moskau. Urlaub in Deutschland ist im ersten Halbjahr so beliebt wie noch nie gewesen. Wie das Statistische Bundesamt mitteilte, zählten die Beherbergungsbetriebe rund 224 Millionen Übernachtungen. Das waren 0,3% mehr als im Vorjahreszeitraum. Bis Mai hatten auch die mitteldeutschen Länder Zuwächse verzeichnet. Für Juni gibt es noch keine detaillierten Zahlen. Bundesweit hat sich der Rekordkurs abgeschwächt. Vor allem Gäste aus dem Inland kamen im Juni seltener. Jedes fünfte Unternehmen in Deutschland hält die technologische Abhängigkeit von den USA für gefährlich. Das geht aus einer Umfrage des Münchner IFO-Instituts hervor. Demnach nutzen fast 88% der Firmen Produkte und Dienste von US-Anbietern. Fast ein Drittel der Unternehmen stuft die eigene Abhängigkeit als stark ein. Laut den Konjunkturforschern ziehen die Verantwortlichen aber kaum Konsequenzen. Als Hintergrund nennt das Institut die befürchteten Zusatzkosten für Alternativen. Auf dem Flughafen Leipzig-Halle gibt es nach dem Vorfall mit einer Sprengstoffdrohne vorerst keine Besucherführungen mehr. Nach Angaben des Flughafens bleibt auch die Besucherterrasse gesperrt. Die Bundespolizei hat dort die Technik zur Drohnenabwehr installiert. Die mit Sprengstoff versehene Drohne war vor einer Woche nahe einer ukrainischen Frachtmaschine entdeckt worden. Das waren die Nachrichten.
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4: Das ist heute so ein Tag, an dem man mal wieder seine Wohnung durchlüften kann, bevor es dann am Donnerstag wieder heiß wird, zumindest noch mal kurzzeitig heiß wird. Die Temperaturen aktuell: auf dem Brocken leicht bewölkt bei 13 Grad, in Chemnitz wolkenlos 18, Dresden leicht bewölkt 20. Wolkenlos ist es in Eisenach bei 20, in Erfurt bei 19, auf dem Fichtelberg bei 14, in Gera bei 19 und in Görlitz bei 20 Grad. Halle meldet ebenfalls 20, in Leipzig einige Wolken bei 20 Grad. Auch in Magdeburg wolkig 20 und in Meiningen klarer Himmel bei 20 Grad. Wir schauen auf den Nachmittag voraus. Der zeigt sich heiter oder vielleicht maximal locker bewölkt. Es bleibt überall trocken bei 22 bis 27 Grad und dazu teilweise mäßigem Wind aus nordwestlichen Richtungen. Auch in der Nacht regnet es nicht. Es bleibt klar. Die Temperaturen sinken ab auf 12 bis 8 Grad. Und zum Mittwochmorgen gibt es dann wieder viel Sonne, wenige Wolken und auch keinen Regen. 24 bis 29 Grad. Der MDR Kulturverkehrsservice meldet: A2 Richtung Hannover zwischen Irxleben und Bornstedt, 8 Kilometer stockender Verkehr an einer Baustelle. Sie brauchen hier 20 Minuten mehr. A9 Richtung München zwischen Markt Schorgast und Dreieck Bayreuth-Kulmbach, stockender Verkehr wegen Bauarbeiten plus 10 Minuten. A17 Richtung Dresden zwischen Grenzübergang Breitenau-Schönwald und Bad Gottleuba, Stau an einer Tagesbaustelle, hier dauert es 20 Minuten länger. Vorsicht auf der A71 Richtung Sangerhausen zwischen Oberhof und Grevenroda. Im Rennsteigtunnel liegt ein Metallteil auf der linken Fahrspur. Und auf der A72 Richtung Hof in der Abfahrt Chemnitz Süd gibt es Sichtbehinderungen durch einen Grasbrand. Fahren Sie da also entsprechend vorsichtig. Jetzt ist es 13.04 Uhr.
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4: Und dazu begrüßt sie Lydia Jacobi. Herzlich willkommen bei uns.

Die schottische Band Belen Sebastian mit A World Without You hier bei MDR Kultur am Dienstagmittag. In diesem Jahr, 2026, feiert Erfurt ja 65 Jahre Gartenbaugeschichte. 1961 ging es los, das konnte man sich jetzt ganz leicht ausrechnen, mit der ersten internationalen Gartenbauausstellung der sozialistischen Länder. Das war damals ein Aushängeschild für die DDR. Und dann wurde aus der Eger irgendwann die Eger, der Egerpark. 36 Hektar voller alter Bäume, Blüten, Wasserspiele. Und es gibt einen, der hier quasi ja, jede einzelne Blume kennt. Wir treffen ihn gleich. Erstmal Musik von First Aid Kit.

0: Diesen letzten Ton wollten wir Ihnen nicht nehmen. First Aid Kit waren das bei MDR Kultur. Und jetzt geht es nach Erfurt auf das EGA-Gelände, den Erfurter Garten- und Freizeitpark. Der gehört heute für viele zu den obligatorischen Klassenfahrten dazu, wenn wir jetzt im Schulkontext gucken. Und natürlich ist es auch für Besucher, Besucherinnen insgesamt in Thüringen, im weiteren und näheren Umland von Erfurt eine wichtige Adresse. Bei dem Gärtner Chris Langer war das früher auch so, ein Highlight schlechthin, das war Anfang der 80er Jahre. Später hat er dort selbst seinen Beruf gelernt und ist jetzt technischer Betriebsleiter des Geländes. Er kennt den Park also in- und auswendig. Blanka Weber hat ihn dort getroffen.
1: Ein früher Sommermorgen auf der EGA und er ist schon unterwegs, mit Fahrrad, bei Wind und Wetter. Die Gärtner, es sind etwa 30, sind im Gelände verteilt mit Harken, Schubkarren, Eimern und Behältern. Er wirft ihnen einen Blick zu und weiß, jeder ist hier wichtig, jeder wird gebraucht und jeder soll sich auch wohlfühlen. An dem Tag wird vor allem viel Unkraut gejätet. Auch Chris Lange hat einmal so angefangen, als Lehrling in grüner Latzhose.
2: Ja, genau, mit den letzten Tagen der DDR 1989 hier begonnen und habe dadurch auch das ganze Gelände noch kennengelernt. Also diese schmerzliche Dreiteilung, die so viele empfunden haben Mitte der 90er Jahre, dadurch, dass das Gelände jetzt wieder auf 36 Hektar zurückgeschrumpft ist, das kenne ich halt noch, den Großteil der alten Flächen, und habe das dieses Jahr auch mal in Lichtbildervorträgen mit alten Dias noch mal ein Stück weit lebendig gemacht, um das noch mal aufzuzeigen, wie groß mal die IGA früher war.
1: Die erste internationale Gartenbauausstellung, seit 1961 ein Aushängeschild der DDR. Auch Chris Lange machte damals mit seiner Klasse einen Ausflug dorthin. Das war in den 70ern. Vermutlich ahnte er da noch nicht, dass er später sein Berufsleben hier verbringen würde. Mittlerweile sind es, mit kurzer Unterbrechung, 30 Jahre. Ob er denn heute als Betriebsleiter überhaupt noch einen Blick für die großen alten Bäume von damals habe oder ob ihm Zahlen, Kosten und Tabellen den Blick aufs Grün versperren würden. Er schmunzelt, lehnt das Fahrrad an.
2: Nein, das überhaupt nicht. Also das ist immer wieder sehr schön, wenn man hier durch den Park geht. Da hat man natürlich auch bestimmte Bäume, die man vielleicht auch besonders mag.
1: Was ihn fasziniert, das sind die alten Pflanzpläne, die gibt es auch noch. Aus den 60ern stammen sie und sind wie ein Archiv. Man könne sehen, sagt Chris Lange, was damals gepflanzt wurde, welcher Baum wie alt sei und welche Pflanzen man damals bevorzugte.
2: Welche haben wir heute noch im Angebot, welche gibt es heute noch, das ist auch ganz spannend. Und auch zu sehen, auch in dem historischen Plan, wo wurden damals die Bäume gepflanzt, wie groß waren die schon und welche Bäume pflanzen wir in Zukunft nach. Und das ist eine sehr gute Grundlage, die wir hier haben.
1: Wie ein kleines Lexikon also. Er streift durch Beete und Rabatten und weiß, wenn er hier mal den Staffelstab an die nächste Generation gibt, wird vieles anders sein. Die Nachrichtenbilder der brennenden Wälder aus Südeuropa lassen auch bei ihm alle Alarmglocken klingen. Alles wird trockener, sagt er, auch hier.
2: Und wir werden natürlich auch einiges umstellen müssen in den nächsten Jahrzehnten. Bestimmte Pflanzen, das mediterrane Klima, auch die mediterranen Pflanzen werden auf dem Vormarsch sein.
1: Viele Etappen dieses Geländes hat er bis jetzt erlebt und weiß, der Ort, heute die EGA, gehört zur DNA der Stadt. Viel 60er-Jahre-Charme schwebt mit und dennoch gilt es, alles zukunftsfest zu machen. Wer früh am Morgen hier ist, erlebt den Park in einem anderen Licht. Wir stehen zwischen Sonnentau, Paradiesvogelblume, Fächerpalmen, Lilienarten. Schräg dahinter hoppelt seelenruhig ein Hase über den Weg. Gerade hat sich ein Service-Mitarbeiter gemeldet, denn technisch gab es an dem Morgen einen Alarm. Stress also für Chris Lange, der gerade aus dem Urlaub kam.
2: Da müssen wir heute sehen, dass wir das, bevor die Besucher kommen und um 9 die Türen aufgemacht werden, dann alles erledigt haben.
1: Er ist kein Mann der gar zu großen Worte und keiner, der jetzt in Panik verfallen würde. Besonnen und mit ruhiger Hand managt der 53-Jährige sein Areal und sein Personal. Er schwingt sich aufs Rad, gleich die nächste Besprechung. Bauarbeiten stehen an, Ausschreibungen und Kosten planen. Der Mann in dunkler Hose mit hellem Hemd, unkompliziert und verbindlich. Er wirkt geerdet und bescheiden. Und genau so sieht er sich auch. Wenn er wirklich einmal frei hat oder Urlaub, dann sagt Chris Lange. Dann schaut er sich am liebsten andere Parks und Gärten an, um dort zu lernen.
0: Blanka Weber war unterwegs zwischen Vogelzwitschern und bunten Blüten mit Chris Lange, dem Betriebsleiter vom Egerpark. Der Park feiert in diesem Jahr sein 65. Jubiläum. Und am Wochenende gibt es aus diesem Anlass in Erfurt die große Jubiläumsschau im Deutschen Gartenbaumuseum. Ja, und mehr zu dieser Schau und zu Erfurts Gartenbaugeschichte hören Sie auch heute Abend in unserem Spezial IGA 61 bei MDR Kultur nach 18 Uhr. Jetzt erstmal Bruce Springsteen.

Tja, wer sich so ein bisschen mit so halbwegs aktueller Popmusik auskennt, der hat erkannt, was hier für ein Stück dahinter steckt. Dancing on My Own von Robin, hier interpretiert als Streicherstück vom Vitamin String Quartet bei MDR Kultur. Und jetzt geht's um Schnaps und Liebe, Fräulein Smiller.

0: Sächsische Landesausstellung gesucht. Den Zuschlag bekam die sächsische Firma Ökonzept aus Zwickau. Heute Mittag trifft sich die Geschäftsführung von Ökonzept mit dem Kuratorenteam der Landesausstellung. Bei dem öffentlichen Termin sollen erste Pläne besprochen, Säulen vermessen, Steckdosen geprüft sowie ein Ausblick auf die nächsten Schritte der Ausstellungsplanung gegeben werden.
1: Die 5. Sächsische Landesausstellung wird im Frühjahr 2029 ein Jahr lang in der Albrechtsburg in Meißen zu sehen sein. Auf der Longlist für den Deutschen Buchpreis stehen gleich drei Autorinnen bzw. Autoren aus Sachsen. Peggy Mädler und Ingo Schulze aus Dresden sowie Lukas Rietschel aus der Lausitz. Juliane Ort berichtet über die Nominierungen.
2: Es sind drei Namen dabei, die schon mal nominiert waren. Ansonsten sind alle zum ersten Mal dabei. Wieder auf der Liste steht Ingo Schulze, diesmal mit seinem Roman »Das Wasser im August«. Darin geht es um eine vergangene Liebe. Und auch Heinz Strunk steht erneut auf der Longlist mit »Memories of Heidelberg«. In vielen Titeln richtet sich der Blick der Jury nach Osten, unter anderem mit »Sanditz«, einem Mehrgenerationenporträt einer sächsischen Familie von Lukas Rietschel. Auch Peggy Mädler steht mit »Selbstregulierung des Herzens« auf der Liste, genau wie Helene Bukowski mit ihrem Roman »Wer möchte nicht im Leben bleiben«. Damit war sie auch schon für den Preis der Leipziger Buchmesse in der engeren Auswahl.
1: 20 Autorinnen und Autoren stehen auf der Longlist des Deutschen Buchpreises. Verliehen wird er dann im Oktober. Die Erfurter Künstlerin und Autorin Gabriele Stötzer hat ein Stipendium der Deutschen Akademie Rom Villa Massimo erhalten. Das teilte die Bundesregierung mit. Die 73-jährige Stötzer wird demnach mit dem Johanna- und Eduard-Arnold-Stipendium ausgezeichnet, das mit einem mehrmonatigen Aufenthalt in Rom verbunden ist. Kulturstaatsminister Wolfram Weimer hatte das Stipendium im vergangenen Jahr ins Leben gerufen. Benannt ist es nach der bedeutenden jüdischen Gründer- und Stifterfamilie Arnhold. Weimer sagte, Stötzers Werk stehe für Freiheit, demokratische Selbstbehauptung und zivilgesellschaftliche Verantwortung. In Gommern bei Magdeburg ist das Cozy Festival gestern zu Ende gegangen. Zum dritten Mal zog das Musik- und Kunstfestival am Wochenende hunderte Gäste in das Jerichoer Land. Künstlerinnen und Künstler haben das Schloss Gommern bespielt und dabei auch ein Zeichen gegen Kürzungen in der sachsen-anhaltischen Kulturszene setzen wollen, wie die Jane Alma Linder, MDR Kultur, sagte.
3: Ich würde mir von der Politik ein klares Bekenntnis und ein klares Ja wünschen. Was ich kritisiere, ist, dass es nach außen hin hohle Lippenbekenntnisse gibt zu mehr Vielfalt, zu mehr Diversität und gleichzeitig Kürzungen stattfinden, die genau solche Kulturveranstaltungen unmöglich machen. Und wir können nicht nach außen hin sagen, wir wollen mehr Vielfalt, wir wollen Frieden, wir wollen ein Miteinander, wenn, wie auch in diesem Festival, Kürzungen stattfinden, die an die Substanz gehen. Und es braucht ein klares Ja, um das Miteinander ins Zentrum unserer demokratischen Strukturen zu stellen. Und dafür braucht es auch Geld und ein Commitment.
1: Mit Musik und Kunst will das Cozy Festival im Jerichoer Land daher ein kulturpolitisches Statement im ländlichen Raum setzen.
4: Das waren die Kulturnachrichten. So, jetzt wieder aufwachen mit Nora Große-Hamann. Vielen Dank dafür.
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4: Heute Nachmittag ist es heiter oder auch mal locker bewölkt. Trocken bleibt es aber überall bei 22 bis 27 Grad. Teilweise dazu Wind aus nordwestlichen Richtungen. In der Nacht kein Regen in Sicht. Klar bleibt es, die Temperaturen sinken ab auf 12 bis 8 Grad. Und auch morgen, der Mittwoch, sonnig, trocken, später ein paar dünne Wolken, 24 bis 29 Grad. Und wir schauen noch kurz auf den Donnerstag. Da gibt es ebenfalls viel Sonne. Trocken bleibt es ebenfalls. Und es wird aber noch mal ein bisschen heißer, 32 Grad dann. Der MDR Kulturverkehrsservice meldet A2 Richtung Hannover zwischen Irxleben und Eilsleben. 8 Kilometer Stau und stockender Verkehr an einer Baustelle. Hier brauchen Sie 30 Minuten länger. A17 Richtung Dresden zwischen Grenzübergang Breitenau-Schönwald und Bad Gottleuber. Stau an einer Tagesbaustelle. Hier dauert es 20 Minuten länger. A72 Richtung Hof zwischen Kreuz Chemnitz und Chemnitz Süd. 3 Kilometer Stau wegen Löscharbeiten. Hier brauchen Sie ebenfalls 20 Minuten mehr. Und auf der B96 zwischen Maukendorf und dem Abzweig Brischkow gibt es Sichtbehinderungen durch einen Waldbrand. Also fahren Sie entsprechend vorsichtig. 13.36 Uhr jetzt.
5: 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Jetzt aus Leipzig. Dolphins.

Musik von hier, das Synthpop und Indie-Duo aus Leipzig, den Dolphins, mit ihrem Titel Never Ever Run bei MDR Kultur. Und jetzt Musik von weiter weg, David Bowie.

David Bowie mit This is Not America bei MDR Kultur. Und jetzt eine ganz andere Richtung. Frédéric Chopins Mazurka in G-Moll, gespielt von Anna Gourari.

0: Stefan Stoppock, der Mann mit der Gitarre, mit den geistreichen, gewitzten Texten, der ist 70 geworden Anfang des Jahres. Und ihm zu Ehren ist am Freitag ein Tribute-Album erschienen mit dem Titel 2670, die Songs von Stoppock. Jede Menge Künstlerinnen und Künstler haben da für den Singer-Songwriter gesungen, unter anderem mit dabei Pohlmann, Amy Warning, Bab, Jan Plewka oder auch Alan Cohn. Und mit Alan Cohn haben wir bei MDR Kultur die Tage gesprochen und haben sie gefragt, was ihr eigentlich so als erstes einfällt, wenn sie an Stoppock denkt.
1: Was Jan Stoppock sehr schätze, ist, wie gerne er Leute miteinander bekannt macht. Wenn ich auf irgendeiner Veranstaltung bin, wo ich niemanden kenne und dann aber Stoppock begegne, dann dauert es nicht lang, bis ich ganz viele Leute kennengelernt habe, weil Stoppock ein sehr geselliger Mensch ist und sehr, sehr viele Leute kennt. Und das ist dann mein großes Glück. Und er ist natürlich der mit dem schicksten Jackett von allen, egal bei welcher Gelegenheit.
0: Man hört es, wir haben Alan Cohn im Urlaub erreicht, da sind so ein paar Grillen im Hintergrund. Sie hat für das Stoppock-Tribute das Stück Dein Glück beigesteuert. Warum gerade dieses? Was gibt's da für eine Geschichte, haben wir sie gefragt.
1: Das Stück Dein Glück, was ich für sein Album covern durfte, habe ich zum ersten Mal mit ihm zusammen als Duett aufgeführt. Das war auf seiner Artgenossentour. Da hat er mich zu eingeladen. In Landsberg am Lech sind wir damit aufgetreten. Und es ist ein ganz, ganz poetisches Stück und es geht um eine ganz tiefe Verbindung, die man zu jemandem spürt. Ich freue mich sehr, dass ich dieses schöne Stück singen durfte.
0: Tja, auf dem Stoppock-Tribute-Album, das am Freitag erschienen ist, 2670, die Songs von Stoppock. Und jetzt hier bei MDR Kultur Alan Cohn mit Dein Glück zusammen mit dem indischen Duo Sumyojit Surindro.

0: Rheinsberg. Das ist ja wirklich eine schöne Stadt da in Brandenburg mit dem Schloss, mit dem weiten Park. Also wahrhaft ein Ort für Verliebte. Und als diesen hat ihn Tucholsky porträtiert, ihn in seiner ganz leichten, ironischen Erzählung Rheinsberg. Daraus hören wir 14 Uhr, nach 14 Uhr, eine weitere Folge in der MDR Kultur Klassikerlesung. Ich sage an dieser Stelle Tschüss. Mein Name ist Lydia Jacobi. Machen Sie es gut.
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7: Um 14 Uhr mit Ralf Valencia. Die TU Chemnitz hält daran fest, dem Thüringer Ministerpräsidenten Mario Vogt den Doktortitel abzuerkennen. Wie ein Sprecher der Universität mitteilte, wies das zuständige Gremium den Widerspruch des CDU-Politikers zurück. Vogts Anwalt kündigte an, gegen die Entscheidung zu klagen. Er kritisierte das Vorgehen der Universität als einmaligen Vorgang, da ein neutraler Gutachter die Bedingungen für eine Aberkennung verneint habe. Die Hochschule wirft Vogt vor, in seiner Doktorarbeit aus dem Jahr 2008 unsauber gearbeitet zu haben. In Syrien hat ein Gericht den früheren Machthaber Bashar al-Assad in Abwesenheit zum Tode verurteilt. Die Entscheidung wurde mit Kriegsverbrechen und Verbrechen gegen die Menschlichkeit nach dem Ausbruch des syrischen Bürgerkriegs 2011 begründet. Es handelt sich um das erste Urteil gegen Assad. Der Ex-Staatschef wurde Ende 2024 von islamistischen Kämpfern gestürzt. Er floh danach ins Exil nach Moskau. Jedes fünfte Unternehmen in Deutschland hält die technologische Abhängigkeit von den USA für gefährlich. Das geht aus einer Umfrage des Münchner IFO-Instituts hervor. Demnach nutzen fast 88% der Firmen Produkte und Dienste von US-Anbietern. Fast ein Drittel der Unternehmen stuft die eigene Abhängigkeit als stark ein. Laut den Konjunkturforschern ziehen die Verantwortlichen aber kaum Konsequenzen. Als Hauptgrund nennt das Institut die befürchteten Zusatzkosten für Alternativen. Auf dem Flughafen Leipzig-Halle gibt es nach dem Vorfall mit einer Sprengstoffdrohne vorerst keine Besucherführungen mehr. Nach Angaben des Flughafens bleibt auch die Besucherterrasse gesperrt. Die Bundespolizei hat dort die Technik zur Drohnenabwehr installiert. Die mit Sprengstoff versehene Drohne war vor einer Woche nahe einer ukrainischen Frachtmaschine entdeckt worden. Die Erfurter Künstlerin Gabriele Stötzer erhält das Johanna und Eduard Arnhold Stipendium der Deutschen Akademie Rom Villa Massimo. Das teilte die Bundesregierung mit. Damit verbunden ist ein bis zu 10-monatiger Studienaufenthalt in Italien. Kulturstaatsminister Wolfram Weimer begründete die Auszeichnung mit Stötzers Einsatz für Freiheit und Demokratie. Sie hatte das unabhängige künstlerische Schaffen in der DDR maßgeblich geprägt. Das waren die Nachrichten. Und nun zum Wetter mit den Temperaturen von 13 Uhr. Auf dem Brocken heiter bei 13 Grad, Chemnitz sonnig 19, Dresden sonnig 20, Eisenach sonnig 21, Erfurt sonnig 21, auf dem Fichtelberg sonnig bei 15 Grad. Gera sonnig 21, Görlitz sonnig 21, Halle 22, Leipzig sonnig 22, in Magdeburg wolkig bei 21 Grad und 21 Grad auch in Meiningen, auch hier ist es sonnig. Die Vorhersage, am Nachmittag meist heiter oder locker bewölkt und trocken, Höchstwerte 22 bis 25, in Südthüringen bis 27 Grad, teilweise mäßiger Nordwestwind. In der Nacht klar und trocken, Tiefstwerte 12 bis 8 Grad, morgen meist sonnig und trocken, Höchstwerte 24 bis 29 Grad. Am Donnerstag weiterhin viel Sonne, trocken und mit bis zu 32 Grad auch wieder heiß. MDR Verkehrsdienst, A2 Richtung Hannover. Zwischen Irxleben und Alsleben 8 Kilometer Stau und stockender Verkehr an einer Baustelle, hier dauert es eine halbe Stunde länger. A17 Richtung Dresden, zwischen dem Grenzübergang Breitenau-Schönwald und Bad Gottleubar, Stau an einer Tagesbaustelle, hier 20 Minuten Verzögerung. A72 Richtung Hof in Höhe Chemnitz Süd sind die Löscharbeiten beendet, zurzeit noch Stau und stockender Verkehr bis Chemnitz-Röhrsdorf und Rückstau auf die A4. Auf der B96 zwischen Maukendorf und dem Abzweig Brischkow Sichtbehinderungen durch einen Waldbrand. Die B173 ist zwischen dem Abzweig Lichtenstein und St. Ägidien nach einem Unfall gesperrt. Im Landkreis Börde auf der Straße zwischen Ursleben und Erxleben Behinderungen nach einem Unfall. In Eisleben ist die Hallesche Straße im Bereich Auenweg nach einem Unfall gesperrt. Geblitzt wird auf der A4 Frankfurt Richtung Dresden zwischen Hermsdorf Ost und Rüdersdorf. Soweit der MDR Verkehrsdienst, die Zeit 14.04 Uhr.
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1: Ben-Garrit Hernandez begrüßt Sie zur 5. Folge aus der Erzählung Rheinsberg, dem Bilderbuch für Verliebte von Kurt Tucholsky. Nach dem Frühstück waren Claire und Wolfgang von ihrem Hotel in Rheinsberg aus zu einer Spazierfahrt aufgebrochen. Die Köpfe zurückgelehnt, saßen sie in der offenen Kutsche und blickten in die Wolken. Danach schlenderten sie durch die Straßen des märkischen Städtchens und bestaunten die Schaufensterauslagen. Überall blieb Claire stehen, wollte alles kaufen und quengelte. Vor einem kleinen Laden standen die Fräuleins Luft, zwei ältliche Damen, die die abendliche Ruhe genossen, denn es gab keine Kunden mehr zu dieser Stunde. Da hatte sie aber nicht mit Claire gerechnet, die Wäscheknöpfe kaufen wollte. Weiße Wäscheknöpfe zum Annähen. Wolfgang stand schweigend dabei, doch die beiden Fräuleins sahen sich nur ratlos an, bis eine von ihnen tief Atem holte und den jungen Herrn schüchtern bat, doch so lange rauszugehen. Mit einem freundlichen Lächeln verließ Wolfgang die Damenrunde, und dieser kleine Laden sollte nicht das einzige bleiben, was bei Claire auf Begeisterung stieß. Es liest Jürgen Thormann.
2: Ein Kinematograph hier in Rheinsberg? Wölfchen, nach dem Souper, ja? Wirklich, es gab einen, und sie gingen hin. Auf dem Wege schon murrte es in den Wolken, die langsam aufzogen. Wind schüttelte Laub von den rauschenden Bäumen, Staub wirbelte auf. Aber noch trocken kamen sie in dem Saal des Wirtshauses an. Richtig, ein kleines Orchester war da. Es verdunkelte sich der Saal. Natur! Malerische Flussfahrt durch die Bretagne. Koloriert! Der Apparat schnatterte und warf einen rauchigen Lichtkegel durch den Saal. Eine bunte Landschaft erschien. Bunt, farbenprächtig, heiter. Die Kolorierung war der Natur getreulich nachgebildet. Die Bäume waren spinatgrün, der Himmel wie in einem ewigen Sonnenuntergang in rosa und blau schwimmend. Während die Flusslandschaft hell vorbeizog, schwankte dauernd ein schwarzer Schatten in Form einer Stange durch das Bild, was vermuten ließ, dass die Aufnahme von einem Dampfboot ausgemacht worden war. Dies bestätigte sich, denn nach einer kleinen Weile drehte sich der hellbraun gebohlte Teil eines Schiffes in das Bild, das nun das Nahe und das Ferne zugleich erkennen ließ. Eine rosa gekleidete Dame mit weißem Spitzenschirm, anscheinend zu diesem Zwecke hinbeordert, erzeugte vermittels freundlichen Lächelns, Winkens und eifrigen Auf- und Abspazierens geschickt den Eindruck sommerlichen Glückes. Hinten glitten die kolorierten Bestandteile der Bretagne vorbei. Trauerweiden, die Zweige in das Wasser hängen ließen, kleine ockergelbe Häuschen, die anscheinend auf ihre Umgebung abgefärbt hatten, ein vorüberziehender Fischdampfer. Die Claire saß erschüttert.
3: »Wolfgang, es ist zu traurig. Glaubst du, dass der sterbende Krieger seine Heimat erreicht?«
2: Er glaubte es nicht. Umso weniger, als jetzt der eben eingetretene Klavierspieler geräuschvoll drei kräftige Akkorde erschallen ließ, sein Bierglas herunterwarf, aber hierdurch unbeirrt sich anschickte, den nunmehr folgenden Film »Moritz lernt kochen« in angemessener Weise zu begleiten. Die Musik tobte. Der Nachbar steckt den Kopf zur Tür herein. Moritz steht am Kochherd, packt den anderen, wirft ihn in den Topf, dass die Beine heraussehen. Schwanken, fallen, Töpfe kippen, Sintflut. Man schwimmt gemeinschaftlich die Treppe herunter, schüttelt sich unten die Hände, nimmt das triefende Mobiliar unter den Arm und verschwindet. Die Claire konnte sich nicht beruhigen. Sie fragte, wollte alles wissen, ob er denn nun kochen könne, ob der Nachbar gut durchgekocht sei. Sie könne übrigens kochen, perfekt, möchte sie nur sagen. Und schwieg erst, als helle Buchstaben auf dunklem Grund ankündigten, »Das rettende Lichtsignal in der Titelrolle Herr Violo von der Greizer Hofoper«. Aufgrund einer freundlichen, stillen Übereinkunft zwischen Filmfabrik und Publikum bedeutet die blaue Farbe Nacht. während die rote die Katastrophe einer Feuersbrunst anzeigt, so dass es allen klar wurde, wie man in solch gefährlichen Stunden eines rettenden Lichtsignales des Bräutigams bedurfte. Mochte die Handlung durchsichtig sein, hier war das Leben, aber konzentriert. Wenn das Meer, wenn die Brandung an Felsen schlug, wenn der Vorplatz eines Hauses einen Augenblick frei blieb und man an den Zweigen sehen konnte, wie der Wind geweht hatte, der Augenblick war dahin, unwiederbringlich dahin. Wie beängstigend schön war es, wenn Eisenbahnzüge lautlos wie große Schatten erschienen, immer näher, größer. Ein Kopf sah aus dem Fenster. Aber als die leuchtenden Lichtgestalten zu weinen begannen und ein Harmonium in Aktion gesetzt wurde, schnupfte die Claire tief auf und äußerte schluchzend den Wunsch, nach Hause zu gehen. Sie kämpften sich durch Wind und Regen ins Hotel. Am Morgen gingen sie in die Felder. Das Gewitter von gestern hatte abgekühlt. Die ersten herbstlichen Tage kamen. Der Wind wehte stark. Als sie gegen ihn angingen, sang er wie klagend. An den Wegen schäumten die Laubmassen. Milchig weißes Licht beglänzte gleichmäßig die Felder. Die Sonne steckte hinter den stürmenden Wolken. Manchmal kam sie hervor. Da war sie rot und fror in der rauen, kräftigen Herbstluft. Ein leerer Pfad lag vor ihnen, reingefegt vom Wind. Und es war Seligkeit, darüber hinwegzustreiten. Junge Linden reihten sich endlos. Und es war Glück, immer wieder den ächzenden Stamm zur Seite zu haben. Tief ging der Atem, und die Schultern hoben sich. Sie gingen im Gleichschritt. Sehnsucht. Sehnsucht nach der Erfüllung. Hier war alles, fühlte er. Herbst, der klärende, klare Herbst, Claire, alles. Und doch zog es weiter. Der Fuß strebte vorwärts. Irgendwo lag ein Ziel, nie zu erreichen. Viel, fast alles auf der Welt war zu befriedigen. Beinahe jede Sehnsucht war zu erfüllen. Nur diese nicht. Was war von oben betrachtet ein Liebender? Ein Narr. Wenn sich ihm das geliebte Herz eröffnete, schwieg er, satt und zufrieden. Ganze Literaturen wären nicht, riegelten die Mädchen ihre Türen auf. Ein Amoroso war zu befriedigen. Gebt ihm das Weib, das er begehrt, und der tönende Mund schweigt. Was gibt es, uns zum Schweigen zu bringen? Wir haben nichts mehr zu verschleiern. Wir wissen um alle Heimlichkeiten der Körper. Auch um alle der Seele. Es gibt Worte, die nie gesagt werden dürfen. Sonst sterben sie. Aber wir wollen nicht in diese Tiefen der Schatzkammern. Wir haben einander ganz. Und doch sehnen wir uns. Was ist das, das uns forttreibt? Weiter, höher, vorwärts. Der Frühling ist es nicht, denn es ist da zu allen Jahreszeiten. Die Jugendzeit ist es nicht, denn wir spüren es in allen Altern. Die Claire ist es nicht. Wir fühlen es ohnehin. Jetzt kamen sie durch einen windstillen Hain junger Birken. Glücklich sein, aber nie zufrieden. Das Feuer nicht auslöschen lassen, nie, nie. In einem runden Loch kreiste träge, schwarzes, fauliges Wasser. Alles andere ist ein Vorspiel, die Werbung, die Gewährung, das Genießen. Dann fängt es an und hört nimmer auf. Was kann vorher sein? Beschäftigt mit der simplen Frage »Ja, nein«, sehen Sie nicht das Wesentliche, nicht das Eigentliche. Entkleide die Deinige von deinen Begierden, sie zu besitzen. Setze sie in dein Zimmer, wunschlos, allein. Denk, du habest alles, was du wolltest. Bliebe sie? Kann sie mehr als locken, versprechen? Kann sie geben?
4: Nicht jede hält die Belastungsprobe aus. Man behütet nicht umsonst ängstlich das Letzte, wenn man nicht weiß, dass es das Kostbarste ist, was man zu geben hat. Eroberungen, bei denen der Reiz nur im Erobern besteht. Wir aber wollen besitzen. Und es gibt keine tiefere Sehnsucht als diese, die Sehnsucht nach der Erfüllung. Sie kann nicht befriedigt werden.
2: Wölfchen, hallo!
4: Sie war weit voraufgelaufen und pflückte im Gebüsch weiße Eisbeeren, legte sie im Kreis auf den Boden und knackte sie mit dem Fuß in zwei. Warum tust du es? Hast du keinen Sinn für Schönheit? Fühlst du nicht, dass das befriedigt, erlöst, wie von einem Druck befreit, wenn die Beere endlich aufknackt? Banause! Die Gräser glänzten im Licht. Ein dicker Käfer zog über die Chaussee, flog auf. Ein Wind strich über den Weg, führte ihn mit sich fort. Wollte er dorthin? Nun, er würde auch da glücklich sein. Eine Schafherde trappelte durch die gestoppelten Felder. Sie wollten ausweichen, aber es war zu spät. Der Schäferhund hatte eine lange Reihe zurechtgebellt. Sie waren mitten unter ihnen. Die Schafe umwogten sie. Die Kläre schwankte lachend in dem Meer hin und her. »Wölfchen, wenn mir die Tiere nu fressen's!«
2: »Ihnen nicht, Fräulein, es dürfte sich nicht lohnen!«
4: Endlich krochen sie heraus, staubbedeckt, lachend.
2: »Dass du dir da rausgefunden hast, Wölfchen!«
1: Jürgen Thürmann las die 5. Folge aus der Erzählung Rheinsberg von Kurt Tucholsky in einer Produktion des Senders Freies Berlin aus dem Jahr 1987. 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Wie es dann bei Claire und Wolfgang weitergeht, das erfahren Sie morgen bei uns in der Klassikerlesung 14:10 Uhr bei MDR Kultur.

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1: Mit Nora Große-Hamann. Knapp 4 Wochen vor der Landtagswahl in Sachsen-Anhalt haben Kulturinstitutionen eine gemeinsame Social-Media-Kampagne für Vielfalt und gesellschaftlichen Zusammenhalt gestartet. Unter dem Hashtag Stolz auf Vielfalt zeigt die Kampagne Fotos aus den Bereichen Kultur, Wissenschaft, Bildung und Ehrenamt. Zum Anlass der Kampagne sagte Claudia Werner von der Kulturstiftung Sachsen-Anhalt, MDR Kultur.
2: Es gibt im Moment eine recht aktuelle Diskussion darum, was Kultur ist und was Kultur vielleicht nicht ist, was gefördert werden soll, was auch nicht gefördert werden soll. Und es gibt immer diesen Versuch, Kultur zu sortieren. Und unser Anliegen ist es eigentlich, sichtbar zu machen und zu zeigen, was alles Kultur ist. Also eine breite Darstellung des kulturellen Lebens in Sachsen-Anhalt sichtbar zu machen in der Öffentlichkeit.
1: Beteiligt an der Social-Media-Kampagne sind neben den Landeskulturstiftungen unter anderem auch der Museumsverband Sachsen-Anhalt, das Bauhaus Dessau und die Frankischen Stiftungen. Wer gestaltet die nächste sächsische Landesausstellung? In Meißen werden heute die Pläne für die Ausstellung präsentiert. Diese steht unter dem Motto Meißen 929, 1100 Jahre Sachsen. Ramon Zages berichtet für Kulturkompakt.
3: In einer deutschlandweiten Ausschreibung hatte die staatliche Schlösser, Burgen und Gärten Sachsen GmbH eine Gestalterfirma für die 5. sächsische Landesausstellung gesucht. Den Zuschlag bekam die sächsische Firma Ökonzept aus Zwickau. Heute Mittag trifft sich die Geschäftsführung von Ökonzept mit dem Kuratorenteam der Landesausstellung. Bei dem öffentlichen Termin sollen erste Pläne besprochen, Säulen vermessen, Steckdosen geprüft sowie ein Ausblick auf die nächsten Schritte der Ausstellungsplanung gegeben werden.
1: Die 5. sächsische Landesausstellung wird im Frühjahr 2029 ein Jahr lang in der Albrechtsburg in Meißen zu sehen sein. Nach umfangreichen Sanierungsarbeiten ist heute der Stadtpark West mit dem Arnoldi-Garten in Gotha offiziell wiedereröffnet worden. Wie die Stadt mitteilte, wurde das denkmalgeschützte Areal in den vergangenen Jahren restauriert und zugleich an den Klimawandel angepasst. Unter anderem wurden historische Wege und Terrassen erneuert und mehrere Denkmale restauriert. Zahlreiche klimaresistente Bäume und Obstgehölze fanden ihren Platz auf dem Areal.

0: unseren Beobachtungsabenden. Wir begehen ja das Jubiläum am 12. September für unsere Öffentlichkeit und da wollen wir das hoffentlich einsetzen, wenn das Wetter mitspielt natürlich.
1: Im vergangenen Jahr besuchten fast 20.000 Gäste das Zeiss Planetarium in Drehbach, ein Besucherrekord.
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1: Aktuell in Sachsen-Anhalt lockere Wolken, sonst sonnig und trocken. Am Nachmittag verbreitet heiter, im Norden Sachsen-Anhalts gebietsweise Wolken trocken. Höchstwerte angenehme 22 bis 26 Grad, dabei ein schwacher bis mäßiger Nordwestwind. Die 3-Tage-Aussicht, es wird wieder wärmer, morgen sonnig und trocken. Später ein paar dünne Wolken, 24 bis 28 Grad. Damit gibt es meist gute Sicht auf die partielle Sonnenfinsternis am Abend. Am Donnerstag und Freitag weiterhin viel Sonne und trocken, wieder heiß, am Donnerstag bis 33 und Freitag bis 35 Grad. Und nun der Blick auf die Straßen, der MDR Kulturverkehrsservice meldet. Vorsicht auf der A71 Richtung Schweinfurt zwischen Erfurt-Gistbersleben und Erfurt-Bindersleben liegt ein Plasteteil. A2 Richtung Hannover zwischen Irxleben und Alsleben 8 Kilometer Stau und stockender Verkehr an einer Baustelle plus 30 Minuten. A17 Richtung Dresden zwischen Grenzübergang Breitenau-Schönwald und Bad Gottleuber Stau an einer Tagesbaustelle plus 20 Minuten. A72 Richtung Hof in Höhe Chemnitz Süd sind die Löscharbeiten beendet. Zurzeit aber noch Stau und stockender Verkehr bis Chemnitz-Röhrsdorf. Und auf der B96 zwischen Maukendorf und dem Abzweig Brischko Sichtbehinderungen durch einen Waldbrand. Die B173 ist zwischen dem Abzweig Lichtenstein und St. Egidien nach einem Unfall gesperrt und im Landkreis Börde auf der Straße zwischen Ursleben und Erxleben Behinderungen nach einem Unfall. Und einen Blitzer habe ich auch noch. Geblitzt wird auf der A4 Frankfurt Richtung Dresden zwischen Hermsdorf Ost und Rüdersdorf. Soweit der MDR Kulturverkehrsdienst. Die Zeit, es wird 14.35 Uhr.
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1: Greutsch verbinden viele mit Namen wie Elvira, Angela oder Erika, denn so hießen zu DDR-Zeiten heiß begehrte und preisgekrönte High Heels aus der Bella Schuhfabrik. Nun zeigt eine Ausstellung die Geschichte der Bella Schuhfabrik. Siegfried Borgward, heute 88 Jahre alt, war dabei, als die legendären Schuhe damals hergestellt wurden.
2: Unsere Schuhe, die wurden bei den Frauen nur unter dem Ladentisch gehandelt. Die Frau musste auf den Tisch, damit wir das sehen konnten, bis wir einen richtigen Durchschnittsfuß hatten. Das war die Form Elvira, das war die erste Bimsform, die wir mit dieser Gelenkkurve gemacht haben. Die war bei Frauen so beliebt. Das, was wir erreicht hatten dazu mal, das war schon sehr gut.
1: Die neue Dauerausstellung vom Pantoffel zum Luxusschuh zur Geschichte der legendären Schuhfabrik Bella im Stadtmuseum Kreutsch hat regulär samstags von 10 bis 12 Uhr geöffnet. Individuelle Termine können selbstverständlich nach Vereinbarung gebucht werden. In Thüringen, genauer in Unterbreitsbach, ist nach Sanierung ein vergessener Grenzturm eingeweiht worden. Den kann man jetzt besichtigen. MDR Thüringen-Korrespondentin Ruth Breher war schon mal da.
3: Vom einstigen Grenzturm schaut man heute in die Baumkronen. Warum er der Vergessene heißt? Der Unterbreitsbacher Bürgermeister Roland Ernst hat selbst spät von dem Turm erfahren.
4: Zwei junge Männer kamen 2007 zu mir und hatten wirklich die ernste Absicht, einen Grenzturm zu kaufen. Ich sagte, was für ein Grenzturm? Und dann bin ich auf den Turm aufmerksam geworden, dann etwas recherchiert und dann im Zuge der Recherche kam dann raus, dass wirklich vergessen wurde, den Turm abzureißen.
3: So hat ihn die Gemeinde erhalten und nun nochmal saniert.
4: Beim Turm selber haben wir die Sicherheit im Turm erhöht. Es waren die senkrechten Leitern drin und dass die Leitern mit einer Absturzsicherung versehen wurden, dass man dann rückwärts nach unten fallen kann. Auch die Luke wurde oben mit dem Gasdruckfeder befestigt. Und es wurden sonstige bauliche Sicherheitsmaßnahmen getroffen.
3: Es wurden Tafeln aufgestellt, die über die Grenzanlagen informieren. Über QR-Codes lassen sich mit dem Handy Videos mit Zeitzeugen aufrufen, die sich an das Grenzgebiet erinnern. Geschichte erlebbar machen, das war das Ziel. Den Schlüssel zum Turm können sich Interessierte bei der Gemeinde ausleihen.
1: Nach Sachsen-Anhalt und nach Güntersberge, ins Mausefallen- und Kuriositätenmuseum. Hier im Harz gibt es Mausefallen zu bestaunen. Museumsleiterin Gabriele Kemper aber ist besonders stolz auf ihre stillen Örtchen.
5: Eine Kiste mit Henkeln zum Tragen, keine Schatztruhe, keine Wäschetruhe. Es ist ein Reiseklo um 1850. Kaiser Franz Josef von Österreich hatte sowas Tolles immer auf der Pferdekutsche. Er nahm sein Wasserklosett mit, damals der letzte Schrei. Man brauchte am Ende nur Wasser pumpen und das Wasser lief automatisch ringförmig in den Topf hinein. Ist das nicht toll?
1: Das Privatmuseum in der Klausstraße 38 ist voll von Kuriositäten und Gabriele Knepper hat stets etwas zu erzählen. Zum Beispiel, wie sie zu diesem Museum kam.
5: Mein Mann war Opernsänger, war sehr viel unterwegs und brachte mir statt Blumen dann einen Kackstuhl mit. Ich habe mich letzten Endes nicht so sehr gefreut, weil ich wusste, jetzt musste wieder so ein Ding schrubben. Also Klammer in die Nase und Gummihandschuh und dann müssen sie da durch.
1: Auch im Mausefallen- und Kuriositätenmuseum in Güntersberge im Harz gibt es Führungen, feststehend an den Wochenenden 14 und 15 Uhr. Aber auch wochentags ist auf Anfrage das Mausefallen- und Kuriositätenmuseum zu besichtigen.
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3: Um 15 Uhr mit Ralf Valencia. Die TU Chemnitz hält daran fest, dem Thüringer Ministerpräsidenten Mario Vogt den Doktortitel abzuerkennen. Wie ein Sprecher der Universität mitteilte, wies das zuständige Gremium den Widerspruch des CDU-Politikers zurück. Vogts Anwalt kündigte an, gegen die Entscheidung zu klagen. Er kritisierte das Vorgehen der Universität als einmaligen Vorgang, da ein neutraler Gutachter die Bedingungen für eine Aberkennung verneint habe. Die Hochschule wirft Vogt vor, in seiner Doktorarbeit aus dem Jahr 2008 unsauber gearbeitet zu haben. Grüne und Linkspartei wollen das Grundgesetz ändern, um den Hitzeschutz zu verbessern. Das erklärten Grünen-Vorsitzende Felix Banaschak und linken Politiker Fabian Fahl. Sie forderten, Klimaanpassungen als Gemeinschaftsaufgabe in der Verfassung zu verankern. Damit reagierten sie auf Forderungen des Deutschen Städtetages und des Sozialverbandes VDK. Die Organisationen verlangen eine dauerhafte Bundesfinanzierung, um Kommunen zu entlasten und gefährdete Menschen besser vor extremer Hitze zu schützen. Jedes fünfte Unternehmen in Deutschland hält die technologische Abhängigkeit von den USA für gefährlich. Das geht aus einer Umfrage des Münchner IFO-Instituts hervor. Demnach nutzen fast 88% der Firmen Produkte und Dienste von US-Anbietern. Fast ein Drittel der Unternehmen stuft die eigene Abhängigkeit als stark ein. Laut den Konjunkturforschern ziehen die Verantwortlichen aber kaum Konsequenzen. Als Hauptgrund nennt das Institut die befürchteten Zusatzkosten für Alternativen. Die Erfurter Künstlerin Gabriele Stötzer erhält das Johanna und Eduard Arnhold Stipendium der Deutschen Akademie Rom Villa Massimo. Das teilte die Bundesregierung mit. Damit verbunden ist ein bis zu 10-monatiger Studienaufenthalt in Italien. Kulturstaatsminister Wolfram Weimer begründete die Auszeichnung mit Stötzers Einsatz für die Freiheit und Demokratie. Sie hatte das unabhängige künstlerische Schaffen in der DDR maßgeblich geprägt. Fußball-Zweitligist Dynamo Dresden darf im ersten Heimspiel der neuen Saison alle Zuschauerbereiche öffnen. Das ständige Schiedsgericht des Deutschen Fußballbundes hat einen zuvor verhängten Teilausschluss vorerst aufgehoben. Die Maßnahme war eine Reaktion auf schwere Fanausschreitungen beim Spiel gegen Hertha BSC im April. Die Dresdner hatten sich dagegen gewehrt, mehrere Zuschauerblöcke zu sperren. Eine abschließende Entscheidung soll nun im Herbst fallen. Dresden bestreitet sein erstes Saisonheimspiel am Sonntag gegen Darmstadt. Das waren die Nachrichten.
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4: Die Werte heute toll. Etwa 10 Grad weniger als das neue Normal. Chemnitz meldet 20 Grad, Dresden 21, Eisenach 23. Erfurt und Gera sind mit 22 Grad dabei. Görlitz 20 Grad, Halle 23. Leipzig und Magdeburg 22 und Meiningen 23 Grad. Am Abend heiter oder locker bewölkt, 17 bis 22 Grad, in der Nacht dann klar und trocken, bei frischen 12 bis 8 Grad und morgen viel Sonne, nur wenige Wolken, da geht's schon mal bis 29 Grad rauf. Der MDR-Verkehrsdienst meldet A2 Richtung Hannover, zwischen Irxleben und Allerringersleben 12 Kilometer stockender Verkehr an einer Baustelle, plus 30 Minuten. Vorsicht auf der A9 Richtung München, zwischen Münchberg Süd und Gefrees liegt ein Metallteil auf der rechten Spur. A17 Richtung Dresden zwischen Grenzübergang Breitenau-Schönwald und Bad Gottleuba, Stau an einer Tagesbaustelle plus 10 Minuten. Vorsicht auf der A38 Richtung Leipzig zwischen Eisleben und Querfurt liegt ein Metallrohr auf der rechten Spur. Und die B173 ist zwischen dem Abzweig Lichtenstein und St. Egidien nach Unfall gesperrt. Ein Blitzer haben wir, der steht auf der A4 Frankfurt Richtung Dresden zwischen Hermsdorf Ost und Rüdersdorf. Und das war der Verkehrsdienst. Gute Fahrt, 3:04.
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4: Dazu begrüßt Sie ganz herzlich Annette Mautner. Und rein geht's mit einem Lächeln. Schmal.

Jeff Lynne war das, der ELO-Frontmann mit Smile von Charlie Chaplin. Ja, Chaplin nun gerade nicht, aber was meinen Sie, wie viele Komponisten in den vergangenen Jahrhunderten in Leipzig gelebt und gewirkt haben? Mehr als 500. Die berühmtesten, Bach, Mendelssohn, Bartholdy und die Schumanns, aber auch Wagner, Reger, Krieg, Lortzing, Mahler und Eisler haben ihren Teil getan. Entlang dieser schönen Notenspur kann man etliche Stationen abwandern und so kommt man ganz in der Nähe des Gewandhauses auch am Mendelssohn-Haus vorbei. Das stellen wir heute natürlich vor allem denen vor, die noch nicht drin waren. In diesem Sinne herzlich willkommen hier bei MDR Kultur am Nachmittag.

0: Das Schweizer Lied von Felix Mendelssohn-Bartholdy, also der zweite Satz seiner 11. Symphonie. Die Schweiz, ja, hat er sehr geliebt. Von allen Ländern, die ich kenne, ist dies das Schönste, hat er gesagt. Aber ich gehe davon aus, er war auch ganz gern in Leipzig. Dort lässt sich seine ehemalige Wohnung besichtigen, heute Museum, Klaviersalon und Ausstellungen zu Schwester Fanny Hensel und dem Dirigenten Kurt Masur inklusive. Susanne Krieger hat sich im Haus umgeschaut.
1: Willkommen bei den Mendelssohns. Mendelssohn war einer der Erstmieter. Er ist in der ersten Etage eingezogen mit seiner Frau Cecile, 4 Kindern, das fünfte war unterwegs, kam dann hier wenige Wochen später zur Welt. Und zum gutbürgerlichen Haushalt eines Gewandhauskapellmeisters gehörten noch ein paar Hausangestellte. Das erklärt eine 300 Quadratmeter 9-Zimmer-Wohnung in der komfortabelsten Wohnung, die dieses Haus zu bieten hatte.
2: Die Museumsleiterin Cornelia Thierbach lädt zur ausgedehnten Wohnungsbesichtigung durch alle 9 Zimmer der Familie Mendelssohn ein. Jedes von ihnen rückt ein anderes Detail ihres Lebens in den Mittelpunkt. So setzt ein Raum die Biografien in Beziehung zu historischen Ereignissen dieser Zeit. Ein anderer zeigt eine beeindruckende Galerie von Freunden und Bekannten der Familie, darunter Goethe, Humboldt, Chopin, Clara und Robert Schumann und Cherubini. Besonders berührend das Sterbezimmer des erst 38-Jährigen und seine Totenmaske. Innerhalb kürzester Zeit bekommt man eine Ahnung von dem unglaublich reichhaltigen, prallgefüllten Künstlerleben. Ein Leben als permanent Reisender, als Wunderkind, als Bruder seiner hochbegabten Schwester Fanny, als Ehemann und Vater, Gewandhausdirektor, Pianist, Erfinder von Musikfestivals und vor allem als Komponist. Wir erfahren etwas über Mendelssohns Herkunftsfamilie, seinen berühmten Großvater, den Philosophen Moses Mendelssohn. Wir lesen in Handschriften und blicken ins Arbeitszimmer. Der Patensohn Felix Moscheles hat es nur wenige Tage nach Mendelssohns Tod abgemalt, so wie dieser es hinterlassen hat. Und so konnte es originalgetreu rekonstruiert werden, erzählt Cornelia Thierbach.
1: Bis hin zum Teppichboden, bis hin zu den blauen Zugschonern in den hier noch einglasigen historischen Fenstern. Wir haben Stehpult und Schreibtisch nachbauen lassen nach diesem Vorbild. Die anderen Möbel sind aus dieser Zeit und sind hier so wieder zusammengefügt, wie sie in seinem Arbeitszimmer ausgesehen haben.
2: Im Musiksalon der Wohnung stehen Stuhlreihen und ein Flügel. Jeden Sonntag um 11 Uhr finden hier die Sonntagsmusiken statt, ganz in der Tradition der Familie Mendelssohn. Die zweite Etage des Hauses widmet sich der Schwester Fanny Hensel. Sie lebt damals im Gartenhaus der Berliner Wohnung ihrer Eltern, gemeinsam mit ihrem Mann, dem Maler Wilhelm Hensel. Die hellen Räume ahmen die offene Atmosphäre nach. Vor allem erzählen sie die Geschichte einer hochmusikalischen Frau, Pianistin, Komponistin und engste Vertraute ihres Bruders Felix. Fanny ist es, die die Sonntagsmusiken ihrer Eltern wieder aufnimmt, gestaltet, die wichtigsten Künstler dazu einlädt und sogar ihre eigenen Werke präsentiert. Zurück im Erdgeschoss kann man sich in die Mediathek zurückziehen, sich an einen der kleinen Tische setzen, die Kopfhörer über die Ohren ziehen und sich durchs komplette Werk von Felix Mendelssohn und Fanny Hensel hören. Oder nebenan selbst zum Taktstock greifen. Im Effektorium steht ein virtuelles Orchester aus 13 Stilen, die die Instrumentengruppen abbilden. Auf dem digitalen Pult kann man zwischen verschiedenen Stücken wählen und zum Interpreten der Mendelssohn-Werke werden.
1: Es ist ein sehr partizipativer und unterhaltsamer Ansatz. Man kann über einen Sensor, der einen begrenzten Bereich hat, das Tempo des Musikstückes beeinflussen, sei es die Lautstärke des kompletten Ensembles oder einzelner Instrumentengruppen. Man kann wechseln zwischen modernen und historischen Instrumenten im Stück und das unmittelbar vergleichen. Man kann die Raumfarbe verändern für die Synästhetiker und den Raumklang, also die Abstufung zwischen wie klang es im Studio mit dem sehr trockenen Ton und wie klingt es in der Kirche.
2: Für die Besucherinnen und Besucher ein echtes Highlight, sagt Museumsleiterin Cornelia Thierbach. Das Mendelssohn-Haus ist reich an Geschichten, voller Ideen und Musik. Leichtfüßig, mitunter humorvoll, mitunter nachdenklich, wird das Leben Mendelssohns und seiner Familie erzählt und scheinbar mühelos die Brücke zur Gegenwart geschlagen.
0: Susanne Krieger hat uns mit ins Leipziger Mendelssohn-Haus genommen. Und apropos voll mit Musik, jetzt am kommenden Sonntag lädt das Mendelssohn-Haus wieder in seinen Musiksalon. Dort spielen Shoko Hayashizaki und Michael Hagemann Stücke von Mendelssohn Bartholdy, Ignaz Moscheles und Leopoldine Blahetka. Ab 11 Uhr in der Sonntagsmatinee. Ansonsten ist das Mendelssohn-Haus täglich geöffnet von 10 bis 18 Uhr zur Besichtigung.

0: Bulgarian Car Trader alias Daniel Stoyanov hat für Peter Fox geschrieben und für Seed, trägt den Blues und den Soul im Herzen, wie man so schön sagt, und hat hier die Ballasttore für uns geöffnet. Ja, und wir weiten an dieser Stelle den Blick auf den Abend. Da wollen wir eine Schriftstellerin vorstellen, deren Gedichte zaubern, ja, verzaubern können. Mitunter wandeln sie auf verschlungenen Pfaden oder schauen auf eine Landschaft, in der sich Kohlegruben in Naherholungsgebiete verwandelt haben. Es geht um Ruja Domascina, vor 75 Jahren, am 11. August 1951 in Cerna geboren, einem Dorf zwischen Kamenz und Bautzen. Und in Bautzen lebt die studierte Bergbauökonomin und Absolventin des Leipziger Literaturinstituts bis heute. Und zwar mit weitgreifenden Verbindungen in die Welt und zugleich tief verwurzelt in der Kultur und Landschaft, aus der sie kommt. Sehr viel von dem, was sie in ihren Texten beschäftigt, hat seinen Ursprung genau hier.
1: Eine Landschaft in Deutschland. Sie liegt vor meinen Augen, die Lausitz. Ich habe sie bereist und es ist das, was ich gut kenne und das, woran ich Verschiedenes sehe. Also die Sichtbarkeit ist in der Nähe doch die beste. Wobei ich sagen muss, also sie ist auch nicht anders als die Gegend um Leipzig zum Beispiel, wo dasselbe passiert oder woanders auf der Welt. In Amerika zum Beispiel, wo eben auch indigene Völker wohnen, die dann mit den Hinterlassenschaften des Raubbaus an Bodenschätzen zu tun haben oder in Australien oder sonst wo. Aber für mich ist sie eben eine Gegend, die ich kenne und wo ich diese Spiele von Macht und Ohnmacht, die mich schon immer interessiert haben, am besten reflektieren kann, am besten nehmen kann, sehen kann. Und das geht ja bis heute so.
0: Ruja Domascina, über ihre eigene Lebensgeschichte, ihr Nachdenken über die Natur und das, was Menschen mit ihr machen. Und über den Umgang mit den beiden Sprachen, in denen sie zu Hause ist, dem Sorbischen und dem Deutschen. Zu hören heute Abend ab 20 Uhr hier bei MDR Kultur in der Werkstatt, die unter anderem mit Ruja Domascina nach Knappenrode und nach Ralbitz in der Oberlausitz führen wird. Also literarisch geführte Wanderung heute Abend, ohne laufen zu müssen. Das ist doch ein Angebot. MDR Kultur am Nachmittag, 5 Minuten vorher 4 mit Macy Gray.

0: 15.30 Uhr, halb vier.
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0: Mit Nora Große-Hamann.
2: Knapp vier Wochen vor der Landtagswahl in Sachsen-Anhalt haben Kulturinstitutionen eine gemeinsame Social-Media-Kampagne für Vielfalt und gesellschaftlichen Zusammenhalt gestartet. Unter dem Hashtag Stolz auf Vielfalt zeigt die Kampagne Fotos aus den Bereichen Kultur, Wissenschaft, Bildung und Ehrenamt. Claudia Werner von der Kulturstiftung sagte MDR Kultur, mitmachen könne jeder, der auf Social Media aktiv ist.
3: Jeder kann natürlich die Beiträge teilen und kommentieren, und darf damit für mehr Reichweite sorgen. Außerdem ist es natürlich auch möglich und erwünscht. Wir wollen ja letztlich auch eine Diskussion anstoßen. Jeder, auch Privatpersonen, können sich daran beteiligen, unter dem Hashtag Stolz auf Vielfalt eigene Beiträge posten, ja, worauf Sie vielleicht stolz sind. Vielleicht gibt es eine Kulturinitiative in der Nähe, im Dorf oder so. Und das darf natürlich gerne auch auf diese Weise sichtbar gemacht werden.
2: Beteiligt an der Kampagne sind neben den Landeskulturstiftungen unter anderem auch der Museumsverband Sachsen-Anhalt, das Bauhaus Dessau und die Frankischen Stiftungen. Die Stadt Eisleben stellt rund 10 Millionen Euro für Stadtentwicklung und Denkmalpflege bereit. Das hat die Stadtverwaltung bekannt gegeben. Konkret sollen damit zwei Projekte gefördert werden, berichtet MDR-Reporter Tobias Schwarz.
4: Der größte Teil, etwa 8,5 Millionen Euro, fließt in das Strukturwandelprojekt Königspfalz-Helfter. Die historische Königspfalz soll laut der Stadt rekonstruiert und ihre Geschichte für Besucher erlebbar gemacht werden. Der Baubeginn könnte 2027 sein und die Eröffnung ist dann für 2030 geplant. Weitere 1,5 Millionen Euro gibt es für den Andreaskirchturm. Der mittelalterliche Turm soll umfassend saniert werden. Auch Turmkugel und Wetterfahne, die vor Jahren aus Sicherheitsgründen abgenommen werden mussten, sollen wieder aufgesetzt werden.
2: Aus Eisleben berichtet Tobias Schwarz. Der PEN Deutschland lädt ukrainische Autoren in sein Stipendiumprogramm Writers in Exile. Dadurch sollen Schreibende aus der Ukraine die Möglichkeit bekommen, für bis zu 3 Monate in Deutschland zu leben.

0: ungefähr die Ukraine unterstützen, und zwar rückhaltlos.
1: Das Writers in Exile Stipendienprogramm wird vom Beauftragten der Bundesregierung für Kultur und Medien finanziert. Und wir schauen in die Oberlausitz. Für den dortigen Kunstbus können bis Freitag online noch Tickets gekauft werden. Die Plätze seien begrenzt, darauf weist die Stiftung für Kunst und Kultur in der Oberlausitz hin. Der Kunstbus bringt die Fahrgäste am kommenden Samstag und Sonntag zu Mammutgarten und Herrenhaus in Prietitz sowie in die Ostsächsische Kunsthalle und die Blaudruckwerkstatt in Pulsnitz. Weitere Stationen sind das Seifersdorfer Schloss und der Kunst- und Kulturverein Orla in Wachau. Auf den Fahrten gibt es Live-Musik, an den Stationen Kunstausstellungen, Filmvorführungen und Mitmachangebote.
2: Da hat man aber eine ganze Menge an einem Tag. Vielen Dank, Nora Große. Hammer.
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2: In den Abend geht's heiter und angenehm temperiert. 17 bis 22 Grad, bisschen Wind dabei. Dann eine klare, kühle Nacht bei 12 bis 8 Grad. Morgen viel Sonne, später ein paar dünne Wölkchen noch dazu, 24 bis 29 Grad. Tja, das heißt, wir nehmen schon wieder Anlauf, bis zu 32 Grad am Donnerstag. Es wird also wieder heiß. Der MDR-Verkehrsdienst meldet A2 Richtung Hannover zwischen Irxleben und Alleringersleben. 8 Kilometer stockend an einer Baustelle, plus 20 Minuten. A17 Richtung Dresden zwischen Grenzübergang Breitenau-Schönwald und Bad Gottleuba, Stau an einer Tagesbaustelle. Macht eine Viertelstunde mehr und die B173 ist zwischen dem Abzweig Lichtenstein und St. Ägidien nach Unfall gesperrt. 5 Minuten nach halb 4.
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MDR Kultur am Nachmittag, 8 Minuten nach 4. Ja, um das vielleicht noch zu erklären. Sie gehören zu den besten Newcomern in Sachsen im Wettbewerb Popmusik.

0: Out Back the River. James Bay war das. Gleich 3:45.
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0: Großes Theater im kleinen Rahmen. Das gibt's in Saalfeld. Wer die kleine Bühne in der historischen Villa Weidig betritt, der spürt sofort eine ganz besondere Atmosphäre. Hier gibt es keine Barrieren, keine riesige Distanz zwischen Künstlern und Publikum, sondern Kleinkunst, die man hautnah miterlebt. Vom Kabarett bis zum Live-Konzert zieht der Verein regelmäßig Kulturbegeisterte in seinen Bann. Und wie viel Herzblut in diesem Projekt steckt und warum sich ein Besuch unbedingt lohnt, hat Anne Seiler für uns erkundet.
2: Durch eine Stalltür geht's in den kleinen Saal. Die unverputzten Mauern verströmen einen erdigen Geruch. Es ist angenehm kühl. 4 Stufen führen auf eine kleine Bühne. Der Saal ist vollgestellt mit eklektisch zusammengewürfelten Stühlen. Die Idee für die kleine Bühne Saalfeld hatte der Tontechniker Lutz Langer. Dank der Corona-Pandemie fand er in dieser Zeit etliche Mitstreiter.
3: Waren vorher 2 oder 3 alte Werkstätten oder entrümpelt, Wände rausgerissen, dieser schöne Bühnenraum hier geschaffen. Alles sozusagen während der Corona-Zeit von Leuten, die nicht so viel zu tun hatten.
2: Die kleine Bühne Saalfeld gehört zur Villa Weidig. Diese liegt idyllisch am Saale-Radweg. 2-mal monatlich kann man sich hier nach einer Stärkung im hauseigenen Restaurant auch ein Konzert anhören. Das Angebot ist verlockend, die kleine Bühne einladend und besonders. Lutz Langer wünscht sich dennoch mehr Gäste.
3: Naja, leider ist der Spruch, je höher das Niveau des Künstlers, umso geringer die Nachfrage. Es sei denn, das sind wirklich prominente Leute, wie zum Beispiel bei Harald Lesch oder Engerling, Jürgen Kehrt. Da ist immer recht gut besucht. Aber wenn das Leute sind, die einfach nur toll sind und noch keinen Namen haben, da ist es auch für uns schwierig, dafür zu sorgen, dass entsprechendes Publikum vorhanden ist.
2: Künstlerinnen und Künstler kommen aber trotzdem gern, spielen auch mal für wenig Geld. 100 Leute passen in die kleine Bühne Saalfeld. Noch bleiben einige Stühle leer, trotz großer Bemühungen des Vereins Kleine Bühne Saalfeld.
3: Also wir machen ziemlich viel Werbung, wir verteilen 5000 Flyer, sind in der Touristinformation vertreten mit unseren Plakaten. Aber der größte Effekt, um interessanten, aber unbekannten Projekten zu führen, ist Mund-zu-Mund-Propaganda und die Leute persönlich ansprechen. Und dann kommen wir auf so 30, 40, vielleicht 50 Leute, die sich dann dafür interessieren.
2: Wolfgang und Birgit Letsch gehören auch zum Verein. Das Ehepaar bereitet jetzt schon die Veranstaltungen für die Weihnachtszeit vor. Und das machen sie mit den Bürgern der Stadt. Denn Teilhabe scheint bei den Saalfeldern besonders gut anzukommen.
4: Ja, neben den Dingen, die also alle oder viele Vereinsmitglieder machen, Betreuung von Künstlern, Betreuung der Bar, Reinigen, Stühle rücken und so weiter, da haben wir beide Verantwortung übernommen über das Mitsingen und über die jährliche Weihnachtsrevue.
5: Nicht nur die erwachsenen Saalfelder, sondern wir versuchen auch möglichst viele Kinder mit einzubinden. Junge Leute, die so ihre ersten Fußstapfen hinterlassen im Bereich der Musik. Und dann haben wir ein Programm für Erwachsene.
2: Dass einige Stühle in der kleinen Bühne hartnäckig unbesetzt bleiben habe, sagt Wolfgang Letsch, mit dem breiten Kulturangebot in Saalfeld zu tun. Dazu gehören unter anderem klassische Konzerte und Festivals.
4: Und ein zweiter Grund ist, dass doch bei vielen inzwischen das Geld nicht mehr ganz so locker sitzt. Also unsere Eintritte sind zwar sehr, sehr moderat. Die liegen zwischen 18 und 25 Euro. Es gibt bei uns auch einen Rabatt für Schüler und für Senioren. Wir haben mit den Veranstaltungen, wo die Kinder dabei sind, weniger Probleme, weil da kommt ja die Oma und der Opa und die Mutti und was heißt die Geschwister. Aber bei anderen, auch sehr hochwertigen Veranstaltungen, da müssen wir schon ringen, dass wir die Besucherzahl so kriegen.
2: Tontechniker Lutz Langer lässt sich nicht entmutigen. Noch döst die kleine Bühne in der Sommerpause. In nur wenigen Tagen beginnt die nächste Konzertsaison. Auf die Besucher wartet ein umfangreiches Programm.
3: Also was jetzt unser nächstes großes Event ist, da machen wir ein Blueswochenende Ende August mit Cäsar Songs, Apfeltraum. Und mit Monokel, das ist eher sowas für die alten DDR-Bluesrock-Fans. Dann geht es weiter im September, da haben wir einen Springsteen-Abend. Dann haben wir unser 5-jähriges Vereinsjubiläum. Dann gibt es so ein paar ganz tolle Jazz-Veranstaltungen. Anfang Oktober zum Beispiel der Wolfgang Torgler, der Klavierimprovisationen jazzmäßig hier uns darbieten wird auf unserem Konzertflügel, der zurzeit gerade da hinten in der Flügelgarage steht und auch für jede Veranstaltung frisch gestimmt wird. Wenn man so ein tolles Instrument stehen hat, kriegt man auch natürlich tolle Künstler auf die Bühne.
2: Die kleine Bühne Saalfeld ist ein besonderer Ort mit gemütlicher Atmosphäre und guter Akustik. Lutz Langer und die anderen Vereinsmitglieder geben nicht auf und hoffen, dass sich die Bühne beim Publikum als Spielstätte etabliert.
0: Ein kleiner Geheimtipp. Anne Seiler hat uns die kleine Bühne Saalfeld vorgestellt. Und Sie haben es gehört, Sie können Ihren Besuch schon konkret planen. Am 28. August Cäsars Songs und einen Tag darauf Monocle. Es war ein Teil unserer kleinen Folge Kultur auf dem Land. Und mehr von diesen kleinen, gern übersehenen Kulturinseln gibt es bei uns im Netz unter mdr.de/kultur/ausflugstipps. Und hier kündigt sich Angela Augs an, das Projekt von Florian Kreier, am 22. Oktober live in Jena. Und das hier ist seine neue Single.

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1: Wieder angesagt oder neu gesehen, Klassiker des DDR-Designs. Viele Dinge aus dieser Zeit sind ja immer noch treue Begleiter, auch weil viele doch erheblich haltbarer und zuverlässiger waren, als wir das damals gedacht haben. Und manche sind einfach auch richtig schön.
2: Mein Name ist Joachim Hitzer, ich rufe aus Dresden an. Und vorzustellen hätte ich ein Teegeschirr, ein Teeservice aus der Firma Weimar Porzellan. Das stammt also aus Mitte der 60er Jahre so ungefähr. Eine Teekanne mit zwei Teeschalen mit Untertasse und dazu noch ein Milchgießer und ich glaube noch eine Zuckerschale gehört dazu. Ja, und das ist so schlicht weiß und hat lediglich einen goldenen Rand und das ist die ganze Verzierung und das ist so schön gestaltet, dass wir uns dann immer zu Festtagen unseren Tee daraus gegönnt haben. Ja, das ist so schön, das kommt also nur alle Feiertage auf den Tisch.
1: Kann ich nachvollziehen. Hab auch noch ein Weimarer Speiseservice mit einem Kobaltrand und einer goldenen Ranke. Traumdesign. Sehr dünnes Porzellan. Das muss noch halten, denn Weimar Porzellan gibt es ja auch nicht mehr. Dankeschön, Joachim Hetzer aus Dresden. Und vielleicht haben Sie ja auch noch ein paar Stücke aus DDR-Zeiten im Schrank. Oder einen Melkus-Sportwagen in der Garage. Dann erzählen Sie uns davon. Einfach anrufen. Den 0800 55 99 884. 0800 55 99 884.

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3: Um 16 Uhr mit Ralf Valencia. Thüringen hat einen Aktionsplan zum Hitzeschutz vorgestellt. Das Programm hat 21 Punkte und soll Menschen und Kommunen besser auf heiße Tage vorbereiten. Im Fokus stehen dabei besonders gefährdete Gruppen. So soll in Pflegeheimen und Gesundheitseinrichtungen der Hitzeschutz auch mit baulichen Veränderungen verbessert werden. Die Landesregierung will außerdem sicherstellen, dass Hitzewarnungen und Verhaltenstipps alle Bevölkerungsgruppen schnell erreichen. Teil des Programms ist zudem die klimagerechte Umgestaltung von Kommunen. Dafür sollen in diesem und im nächsten Jahr insgesamt 60 Millionen Euro bereitgestellt werden. Grüne und Linkspartei wollen das Grundgesetz ändern, um den Hitzeschutz zu verbessern. Das erklärten Grünen-Vorsitzender Felix Banaschak und Linken-Politiker Fabian Pfahl. Sie forderten Klimaanpassungen als Gemeinschaftsaufgabe in der Verfassung zu verankern. Damit reagieren sie auf Forderungen des Deutschen Städtetages und des Sozialverbandes VDK. Die Organisationen verlangen eine dauerhafte Bundesfinanzierung, um Kommunen zu entlasten und gefährdete Menschen besser vor extremer Hitze zu schützen. Thüringens Ministerpräsident Mario Vogt erhält im Streit um die Aberkennung seines Doktortitels Rückendeckung. Sozialministerin Katharina Schenk von der SPD sagte, man arbeite weiter vertrauensvoll zusammen. Umweltminister Thilo Kummer vom BSW erklärte, die Regierungsfähigkeit sei nicht beeinträchtigt. AfD-Fraktionschef Björn Höcke forderte dagegen erneut Vogts Rücktritt. Die TU Chemnitz hatte heute mitgeteilt, dass sie an der Aberkennung des Doktortitels festhält. Vogt will gerichtlich gegen diese Entscheidung vorgehen. Das Parlament in Ungarn hat den ehemaligen Präsidenten des Obersten Gerichtshofes András Baka zum neuen Staatspräsidenten gewählt. Er erhielt bei der Abstimmung in Budapest fast 96% Zustimmung. Baka ist Kritiker des im April abgewählten langjährigen Regierungschefs Viktor Orbán. Der bisherige Staatspräsident Tamás Szolyok hatte nach dem Inkrafttreten einer Verfassungsänderung den Posten räumen müssen. Fußball-Zweitligist Dynamo Dresden darf im ersten Heimspiel der neuen Saison alle Zuschauerbereiche öffnen. Das Ständige Schiedsgericht des Deutschen Fußballbundes hat einen zuvor verhängten Teilausschluss ausgesetzt. Die Maßnahme war eine Reaktion auf schwere Fanausschreitungen beim Spiel gegen Hertha BSC im April. Die Dresdner hatten sich dagegen gewehrt, mehrere Zuschauerblöcke zu sperren. Eine abschließende Entscheidung soll nun im Herbst fallen. Dresden bestreitet sein erstes Saisonheimspiel am Sonntag gegen Darmstadt. Das waren die Nachrichten.
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4: Klassisch mitteleuropäischer Sommer heute. 24 Grad in Attern, 21 in Dresden. Eisenach und Erfurt melden 23, Gardelegen 20 Grad. Hoyerswerda und Magdeburg 22 Grad, Oschatz 23, Plauen 24. Und Wernigerode und Wittenberg sind mit 21 Grad gemeldet. Am Abend heiter oder locker bewölkt, 17 bis 22 Grad. In der Nacht dann klar und trocken, 12 bis 8 Grad. Und morgen viel Sonne, nur wenige Wolken, schon mal wieder bis 29 Grad. Und der MDR-Verkehrsdienst meldet A2 Richtung Berlin. Zwischen Peine und Peine-Ost Behinderungen durch einen defekten LKW auf der rechten Spur. A2 Richtung Hannover zwischen Irxleben und Allerengersleben 8 Kilometer stockend an einer Baustelle, plus 20 Minuten. A4 Richtung Frankfurt im Kreuz Chemnitz in der Überfahrt zur A72 Richtung Hof gibt es Behinderungen durch einen defekten LKW auf der rechten Spur. Und A17 Richtung Dresden zwischen Grenzübergang Breitenau-Schönwald und Bad Gottleuba Stau an einer Tagesbaustelle, halbe Stunde mehr. Geblitzt wird auf der A4 Frankfurt Richtung Dresden zwischen Hermsdorf Ost und Rüdersdorf und auf der A14 Richtung Dresden zwischen Leipzig Nordost und Leipzig Ost. Kommen Sie gut an. 4:04.
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4: Und durch den begleitet Sie Annette Mautner. Hallo.

7:07 MDR Kultur am Nachmittag. Ron Sexsmith war das. Tja, und wir gehen gleich nach Adorf, die älteste Stadt im oberen Vogtland und berühmt für ihren Perlmutt oder Perlmutter, geht beides. Man geht davon aus, dass die Venezianer im 13. und 14. Jahrhundert ins Vogtland kamen, um in den klaren Gewässern der Elster nach Perlmuscheln zu suchen. Die gab es da reichlich. Jeder konnte nach ihnen fischen. Erst Kurfürst August von Sachsen machte die Perlenfischerei zu seinem Hoheitsrecht. Eine Kette aus Elsterperlen aus dem Jahre 1805 gehört daher auch zum sächsischen Kronschatz, heute im grünen Gewölbe zu sehen. Tja, und in Adorf versucht man, neue Wege zu gehen mit den Muscheln, genauer gesagt mit Perlmutt. Wo sie hinführen sollen, die Wege, das erzählen wir gleich. Der von Motti hier führt erstmal ans Meer.

0: Kann das historische Vermächtnis einer Kleinstadt ihre Zukunft sichern? Im vogtländischen Adorf setzt man genau darauf. Eine schrumpfende Kleinstadt im ländlichen Raum, aber mit einer beeindruckenden Industriekultur, die Permutindustrie. Und die soll zum Rohstoff für die Zukunft werden. Mit digitalen Stadtrundgängen, ungewöhnlichen Geschäftsideen und sogar einer neu entwickelten Fassadenverkleidung, die schillern soll wie das Innere einer Muschel. Antje Übel berichtet.
1: Die Fassade des neuen Perlmutter Museums in Adorf ist schon ein echter Hingucker. Grauer Sichtbeton, gewölbte Schale, rau und gleichzeitig sanft geschwungen. Jede halbe Stunde fließt Wasser über sie hinweg. Die Fassade soll bereits von außen zeigen, was den Besucher drinnen erwartet, erklärt Museumsleiter Steffen Dietz.
2: Eine Muschel ist ja eigentlich etwas unansehnlich rau fallen. Ist die Fassade genauso durch diese Betonart. Eine Muschel hat Jahresringe, wie ein Baum. Hat die Fassade hier genauso. Eine Muschel ist gewölbt. Das ist bautechnisch das Besondere hier.
1: Besonders, aber erst der Anfang. Denn in Adorf gibt es eine Vision. Gemeinsam mit einem Keramikhersteller arbeitet man daran, den schillernden Glanz von Perlmutt auf Hausfassaden zu übertragen. Adorf habe große Ziele, sagt Bürgermeister Rico Schmidt.
3: Uns schwebt vor, die Muschel, wie man sie von innen kennt, dieses schillernde, iriszierende, dass wir hier gemeinsam erforschen, einen Werkstoff, der eben diese ganz besondere Schönheit der Muschel hervorhebt.
1: Adorf hat nun mit einem bayerischen Bauproduktehersteller eine Vereinbarung unterzeichnet. Noch wird geforscht und das Ergebnis ist offen, denn nie zuvor sei es gelungen, Perlmutt künstlich als Fassade nachzubilden. Doch alle Beteiligten sind optimistisch.
3: Also beide Projektpartner gehen von aus, dass es uns gelingt, das so herzustellen künstlich, dass das wirklich dem Original ähnelt und dann auch diese schöne schillernde Struktur dann hervorbringt.
1: Erste Muster gibt es bereits. Die größte Herausforderung, erklärt Bürgermeister Rico Schmidt, sei das typische Farbspiel des Perlmutts, das sich je nach Lichtfall verändert. Wenn das gelänge, dann könne man die Fassade weltweit vermarkten, schwärmt er. Damit könne man Adorfs Kulturgeschichte in der ganzen Welt bekannt machen. In den Bächen des Vogtlands lebten einst Millionen Flussperlmuscheln. Aus der Perlenfischerei entwickelte sich später die Perlmutterverarbeitung. Adorf wurde zum Zentrum, erzählt Steffen Dietz.
2: In Verbindung mit der Industrialisierung, 19. Jahrhundert, explodierte diese ganze Geschichte dann. Es gab in Adorf oftmals bis zu 1000 Beschäftigte in dem kleinen Ort.
1: Diese Geschichte soll nicht im Museum enden. Kultur soll nicht nur erinnert werden. Sie soll wieder Teil des städtischen Lebens werden, heute und in Zukunft.
3: Es gibt auch noch viele Adorferinnen und Adorfer, die in einem der vielen Unternehmen gearbeitet haben. Also viele haben auch selbst noch Gegenstände zu Hause. Diese Identifikation, die wollen wir halt jetzt wieder mitnehmen, nochmal neu aufleben lassen.
1: Aktuell entsteht in Adorf ein digitaler Erlebnisweg. Ehemalige Fabriken werden virtuell wieder sichtbar. Zeitzeugen erzählen von Arbeiten mit Perlmutt. Die Adorferinnen und Adorfer stehen hinter diesen Ideen. Und auch die Geschäfte der Stadt greifen das Thema auf, erzählt Rico Schmidt.
3: Ja, der Fleischer hatte sich zum Beispiel überlegt, dass er eine Perlmutter Sülze zum Beispiel machen könnte, die so in Muschelform wäre. Der Bäcker ein eigenes Muschelgebäck. Im Blumenladen hatte sich schon ein Perlen- oder Perlmuttergesteck überlegt. Also alles themenbezogen, was es dann halt auch nur hier bei uns in Adorf im Vogtland geben wird.
1: Die Flussperlmuschel, die in der Region als ausgestorben galt, wird heute wieder im Vogtland angesiedelt. Sie braucht saubere Bäche. Ihr Schutz verbindet Natur, Handwerk und regionale Identität bis heute. Im Museum erleben Besucher deshalb nicht nur glänzende Perlmuttarbeiten, sondern auch ein Tier, das viele noch nie bewusst wahrgenommen haben.
2: Die Besucher sind immer wieder überrascht, wie unscheinbar das Tier aussieht. Und wie besonders es aber ist.
1: Schwärmt Museumsleiter Steffen Dietz. Und er ist stolz auf die Strahlkraft seines Museums, das auch die Zukunft Adorfs ein Stück weit mitbestimmt.
2: Es gibt seit einigen Jahren einen Perlmuttervirus hier in Adorf, der sowohl von der Bevölkerung sehr gut aufgenommen wird und auch von den Gästen in die Welt getragen wird. Der tut nicht weh, hat nur positive Nebenwirkungen und wir sind froh, dass es ihn gibt.
0: Dann hoffen wir mal, dass er über die Grenzen von Adorf hinaus ansteckend ist, der Perlmuttervirus. Das Museum in Adorf hat montags zu, ansonsten alle Tage geöffnet von 10 bis 17 Uhr. 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Ja, und dieser Song hier, der war vor 60 Jahren auf Platz 1 der deutschen Charts. In Österreich, in den USA und Großbritannien auch. Nancy Sinatra.

Ein lyrischer Walzer von Jean Sibelius, 5:07. Tja, und das hier ist was Neues von Jordan Rakai. Ende Oktober erscheint das neue Album, das ist schon mal ein Song daraus, Enemies. Man widmet also den Feinden auch mal ein Lied.

0: und so nah. Das ist dann schon doch ein bisschen eine andere Stimme als die von Tom Waits. Gleich 16:30.
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0: Und die kommen jetzt von Nora Große-Hamann.
2: Nach schweren Unwetterschäden verlegt die Felsenbühne Rathen weitere Aufführungen in andere Spielstätten. Das haben die Landesbühnen Sachsen heute bekannt gegeben. Über die Änderungen informiert Caroline Dörner aus der Kulturkompakt-Redaktion.
3: Die romantische Oper von Karl Maria von Weber, Der Freischütz, wird dieses Wochenende im Jagdschloss Graupa bei Pirna aufgeführt. Weiterhin dient die Junge Garde Dresden als Ausweichspielstätte. Dort ist das sogenannte Zwingertrio zu sehen. Das Singspiel Im Weißen Rössel findet diese Woche auf dem Konzertplatz Weißer Hirsch in Dresden statt, kommende Woche in der Villa Kolbe in Radebeul. Die Zuschauerinnen und Zuschauer mit bereits erworbenen Tickets werden von der Theaterkasse der Landesbühnen Sachsen über die Umbuchung informiert.
2: Bei einem schweren Gewitter an der Felsenbühne Rathen waren am 31. Juli zahlreiche Bäume umgestürzt. Dabei kam ein Mann ums Leben, drei Menschen wurden schwer verletzt. Knapp 4 Wochen vor der Landtagswahl in Sachsen-Anhalt haben Kulturinstitutionen eine gemeinsame Social-Media-Kampagne gestartet. Unter dem Hashtag Stolz auf Vielfalt zeigt die Kampagne Fotos aus den Bereichen Kultur, Wissenschaft, Bildung und Ehrenamt. Claudia Werner von der Kulturstiftung sagte MDR Kultur, mitmachen könne jeder, der auf Social Media aktiv ist.
4: Jeder kann natürlich die Beiträge teilen und kommentieren, liken. Und darf damit für mehr Reichweite sorgen. Außerdem ist es natürlich auch möglich und erwünscht. Wir wollen ja letztlich auch eine Diskussion anstoßen. Jeder, auch Privatpersonen, können sich daran beteiligen, unter dem Hashtag Stolz auf Vielfalt eigene Beiträge posten, ja, worauf Sie vielleicht stolz sind. Vielleicht gibt es eine Kulturinitiative in der Nähe, im Dorf oder so. Und das darf natürlich gerne auch auf diese Weise sichtbar gemacht werden.
2: Beteiligt an der Kampagne sind neben den Landeskulturstiftungen unter anderem auch der Museumsverband Sachsen-Anhalt, das Bauhaus Dessau und die Frankischen Stiftungen. Eine 200 Quadratmeter große Kuppel und 70 Plätze. Heute vor 25 Jahren wurde der Neubau des Zeiss Planetariums im erzgebirgischen Drehbach eröffnet. Aktuell lockt die Einrichtung mit einer Neuanschaffung. Jens Kantler vom Team des Planetariums sagte dazu:
5: Wir haben dieses Jahr ein elektronisches Roulant angeschafft. So können sich dann die Besucher mit ihrem Smartphone sozusagen da einwählen und haben das Bild, was im Fernrohr ist, auch direkt gleich auf ihrem Smartphone, können das direkt dann verschicken. Das wollen wir jetzt ab Herbst testen bei unseren Beobachtungsabenden. Wir begehen ja das Jubiläum am 12. September für unsere Öffentlichkeit und da wollen wir das hoffentlich einsetzen, wenn das Wetter mitspielt natürlich.
2: Im vergangenen Jahr besuchten fast 20.000 Gäste das Zeiss Planetarium in Drehbach, ein Besucherrekord. Und wir schauen nach Thüringen. An der Grundschule in Kreuzburg wird die sogenannte Singpause der Musikschule Wartburg-Kreis fortgeführt. Wie das Landratsamt mitteilte, stehen für die ersten Klassen 2-mal pro Woche 20 Minuten gemeinsames Singen auf dem Stundenplan. Die Kinder lernen neue Lieder kennen, schulen ihr Gehör und entwickeln ein Gefühl für Rhythmus, Melodie und Tonhöhe. In das kostenlose Programm sind alle Kinder der ersten Klasse einbezogen. Es war vor den Sommerferien gestartet und soll jedes Jahr weiter wachsen. Die Musikschule sucht deshalb eine weitere Grundschule im Raum Eisenach.
0: Ja, Singpause statt Handypause, das ist doch mal was.
6: Klingt
0: Nora Große-Hamann, danke.
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0: Heute Abend freundliche 17.

0: Fall. Vorsicht auf der A4 Richtung Frankfurt zwischen Friedewald und Bad Hersfeld. Da befindet sich eine ungesicherte Unfallstelle auf der rechten Spur. Und A17 Richtung Dresden am Grenzübergang Breitenau-Schönwald. Stau bei der Einreise plus 20 Minuten. 4 Minuten nach 5. Kommen Sie gut ans Ziel.
1: 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Jetzt aus Leipzig, Kapatult.

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0: Amadou E. Mariam aus Mali mit Taxi Bamako von Manu Chao. 6:41 Uhr. Hier ist immer so ein kleines Tablett davor. 16:41 Uhr.
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0: Schutzbrillen, Eiswerbung und vor allem viele, viele Gäste. Das beschert die Sonnenfinsternis morgen Spanien. Und dann noch zweimal im nächsten und im übernächsten Jahr. Die Sonnenfinsternis ist also keine ökonomische Eintagsfliege. Sie könnte sogar ein nachhaltiger Push für einige Teile Spaniens sein, die das dringend bräuchten. Christian Sachsinger berichtet.
2: Los Olmos ist ein kleines Dorf in der spanischen Provinz Teruel, ungefähr in der Mitte zwischen Madrid und Barcelona. 111 Einwohner und sehr wenig los, wie diese Frau erzählt. Du gehst tagsüber aus dem Haus und kannst problemlos eine ganze Straße entlang gehen, ohne jemanden zu sehen. Außer den Kätzchen und den Hündchen vielleicht. Wir haben das Glück, an einer Nationalstraße zu liegen, an der jeden Tag mehrere Busse vorbeikommen, um ins Krankenhaus zu fahren. Aber ärztliche Versorgung, wir haben nur einmal in der Woche einen Arzt hier. Jetzt aber rührt sich doch etwas, die Sonnenfinsternis. Und Los Olmos liegt mitten in der Zone der Totalität, also da, wo die Sonne komplett hinter dem Mond verschwinden wird. In Spanien sieht man das zum ersten Mal seit 1905. In der Bar erzählt uns eine andere Frau, sie sei schon gespannt. Das ist etwas, das wir nur einmal sehen werden. Die Jungen vielleicht irgendwann nochmal, aber wir nicht. Und wir werden die Gelegenheit jetzt nutzen. Ja, ja, es ist aufregend. Los Olmos ist ein klassisches Beispiel für España Vaciada, das entvölkerte Spanien. Dazu zwei Zahlen. 84% der Bevölkerung drängen sich im Land auf nur 16% des Staatsgebiets. Die übrigen Spanierinnen und Spanier haben sehr viel Platz, aber auch kaum wirtschaftliche Perspektiven. Die Provinz Teruel ist besonders betroffen. Nun aber gibt es eben diesen Hoffnungsschimmer, die Eclipse Solar.
3: En la inmensidad del universo, en la línea invisible.
4: ¿Preparado para el eclipse del miércoles? Este sábado por tus compras superiores
3: este
4: a 20
3: verano,
4: euros te regalamos.
3: Déjate eclipsar por.
2: Ein Eis am Stiel als untergehende Sonne, ein Shoppingcenter, das eine Sonnenfinsternisbrille bei Einkäufen ab 20 Euro spendiert und eine Tourismuskampagne. Überall im Land versucht man, aus der Sonnenfinsternis Geld zu machen. Warum also nicht im entvölkerten Teruel? Und tatsächlich gibt es ein paar erfreuliche Fakten. Die Reiseplattform Airbnb hat eine Untersuchung durchführen lassen, welche Effekte die Sonnenfinsternis haben könnte. Sara Rodriguez von Airbnb España. Die Hälfte der ausländischen Suchanfragen kommt aus den USA, Großbritannien und Frankreich. Und noch einmal ein Drittel aus den Niederlanden, Belgien, Deutschland und Italien. Also zusätzlich zu den Spaniern, die die Sonnenfinsternis nutzen, um mal andere Gegenden ihrer Heimat kennenzulernen, gibt es einen kräftigen Zustrom an internationalen Touristen.
5: Un influjo de turistas internacionales multiplicado.
2: Konkret heißt das, die Sonnenfinsternis wird laut der Untersuchung in diesem Jahr gut 400 Millionen Euro in die ländlichen Gemeinden Spaniens spülen und über 7.000 Vollzeitarbeitsplätze schaffen. Das ist für die gesamte spanische Volkswirtschaft mit einem Bruttoinlandsprodukt von knapp 2 Billionen Euro natürlich nur ein Klacks. Für die entvölkerten Landesteile kann aber durchaus ein spürbarer Effekt entstehen, vor allem dann, wenn die Touristen wiederkommen. In der Bar von Los Olmos ist man noch nicht völlig überzeugt. Die Meinungen darüber, ob die Sonnenfinsternis der Gegend wirklich mehr Leben einhaucht, gehen auseinander. Ich glaube, dass Dörfer in Teruel durch die Sonnenfinsternis bekannter werden. Das hilft doch auf jeden Fall. Eine Chance. Nun, es werden Leute kommen und wenn sie etwas Geld da lassen, dann lassen sie es eben da. Aber als Zukunft sehe ich die Sonnenfinsternis nicht. Nein, ich sehe sie nicht als Zukunft. Ich sehe es als sehr punktuell. Vielleicht irre ich mich ja auch. Ich weiß es nicht. Was klar ist, die totale Sonnenfinsternis ist kein einmaliges Ereignis für Spanien. Nächstes Jahr gibt es noch eine, allerdings wird die dann nur ganz im Süden des Landes zu sehen sein. Aber 2028 folgte eine dritte, diesmal ringförmige Sonnenfinsternis in Spanien. Ebenfalls ein sehr außergewöhnliches Schauspiel. Und da sind dann Teruel und die Gemeinde Los Olmos wieder mit von der Partie.
0: Spanien schaut also hoffnungsvoll der Sonne entgegen, morgen und in den kommenden 2 Jahren. Wir morgen auch. Immerhin 85% der Sonne sollen verschwinden. Und danach kann man den Kopf auch eigentlich gleich in der Haltung lassen für die Perseiden. Die Hauptausschüttung der Sternschnuppen ist allerdings erst übermorgen.

0: Anne Courant war das aus der Klavierübung Teil 2 von Johann Sebastian Bach. In Bitterfeld-Wolfen wurde gestern diskutiert, und zwar über die Frage, ist es noch, / schon mein Land? Eine Gesprächsreihe des PEN Berlin, die diese Woche in Sachsen-Anhalt angelaufen ist. Noch bis Ende August ist sie im ganzen Land unterwegs und dabei diskutieren nicht nur zwei geladene Gäste auf der Bühne, auch das Publikum darf und soll mitreden. Das ist die Suche nach einem Austausch, in dem unterschiedliche Meinungen ausdrücklich erwünscht sind, solange die Menschen sich gegenseitig zuhören. Ein anspruchsvolles Konzept, das gut aufgegangen ist, findet Ole Steffen, der die Auftaktveranstaltung gestern Abend besucht hat.
1: Der größte Gewinn ist, denke ich, das Gefühl von Verbundenheit, das allein durch das Zuhören entstanden ist. Aaron Burgs war auch da, aktuell Stadtschreiber von Halle und Schriftsteller, und der hat die Publikumsrunden moderiert und hat den Abend schon eingeläutet mit ganz spannenden Fragen, bei denen alle per Handzeichen mitmachen konnten. Da ging es dann um Fragen wie, wessen Kinder sind aus Bitterfeld-Wolfen weggezogen, wer glaubt, dass sie wiederkommen, wer würde lieber zu Sachsen gehören, wer sagt heute noch Kaufhalle oder wer ist Mitglied in einem Verein. Das ging bestimmt 5 bis 10 Minuten so, war aber als Warming-up schon super und hat den Ton für den Abend gut gesetzt. Man wollte eigentlich danach noch viel mehr Geschichten und Anekdoten der Leute hören, die da am Publikum sitzen. Dadurch war es teils auch ein Abend ohne richtiges inhaltliches Ziel, dafür aber ein wirklich angenehmer Dialograum zum Sprechen und Zuhören.
0: Wer wissen will, wie es nach der Aufwärmrunde weiterging, der kann das ganze Gespräch mit Ole Steffen über die Auftaktveranstaltung der Gesprächsreihe auf ARD Sounds nachhören. Oder man kann natürlich bei der nächsten Runde einfach auch selbst dabei sein. Heute Abend zum Beispiel in Dessau-Roßlau. Da sind die Gäste Thorsten Alme, Oberster Bundeswehr, und der Schriftsteller Steffen Kopetzky. Und natürlich das Publikum. Um 19 Uhr geht's los.

Brian Ferry war das mit Reason or Rhyme, der Titelmusik von der Fernsehserie Babylon Berlin. 3 Minuten vor 5, gleich erstmal die Nachrichten.

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3: Um 17 Uhr mit Anne Kramwehr. Thüringen hat einen Aktionsplan zum Hitzeschutz vorgestellt. Das Programm umfasst 21 Punkte und rückt besonders gefährdete Gruppen in den Fokus. So soll in Pflegeheimen und Gesundheitseinrichtungen der Hitzeschutz auch mit baulichen Veränderungen verbessert werden. Die Landesregierung will auch sicherstellen, dass Hitzewarnungen und Verhaltenstipps alle Bevölkerungsgruppen schnell erreichen. Teil des Programms ist zudem die klimagerechte Umgestaltung von Kommunen. Dafür sollen in diesem und im nächsten Jahr insgesamt 60 Millionen Euro bereitgestellt werden. Thüringens Ministerpräsident Mario Vogt erhält im Streit um die Aberkennung seines Doktortitels Rückendeckung. Sozialministerin Katharina Schenk von der SPD sagte, man arbeite weiter vertrauensvoll zusammen. Umweltminister Thilo Kummer vom BSW erklärte, die Regierungsfähigkeit sei nicht beeinträchtigt. AfD-Fraktionschef Björn Höcke forderte dagegen erneut Vogts Rücktritt. Die TU Chemnitz hatte heute mitgeteilt, dass sie an der Aberkennung des Doktortitels festhält. Vogt will gerichtlich gegen die Entscheidung vorgehen. Das Parlament in Ungarn hat den ehemaligen Präsidenten des Obersten Gerichtshofs, András Bokó, zum neuen Staatspräsidenten gewählt. Er erhielt bei der Abstimmung in Budapest fast 96% Zustimmung. Bokó gilt als Kritiker des ehemaligen Ministerpräsidenten Orbán. Der bisherige Staatspräsident Tamás Sulyok hatte nach dem Inkrafttreten einer Verfassungsänderung den Posten räumen müssen. An der Frankfurter Börse ist der deutsche Leitindex DAX auf ein neues Rekordhoch gestiegen. Er erreichte am Nachmittag fast 26.500 Punkte. Experten zufolge lag das vor allem an sinkenden Ölpreisen und guten Unternehmensbilanzen. Erst Anfang des Monats hatte der DAX erstmals die Marke von 26.000 Punkten durchbrochen. Der Deutsche Fußballbund bietet erstmals seit mehr als 25 Jahren wieder Stehplatztickets bei Länderspielen an. Das teilte der Verband nach Beschlüssen von Aufsichtsrat und Gesellschafterversammlung mit. Erstmals gibt es das Angebot für das Nations League Heimspiel der Männernationalmannschaft gegen Griechenland Ende September. Aber auch für Spiele der Frauennationalmannschaft und der U21 werden künftig Stehplatztickets verkauft. Laut DFB-Präsident Bert Neuendorf reagiert der Verband damit auf Wünsche der Fans nach günstigeren Karten und dem Erhalt einer deutschen Fankultur. Das waren die Nachrichten zum Wetter.
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4: Ja, die aktuellen Werte: 21 Grad in Chemnitz, 22 in Dresden. Eisenach ist bei 24, Erfurt und Gera bei 22, Görlitz 21 Grad, Halle 24, Leipzig und Meiningen 23 und Magdeburg 22 Grad. Am Abend heiter oder locker bewölkt, 17 bis 22 Grad. In der Nacht klar und trocken und kühl bei 12 bis 8 Grad. Und morgen viel Sonne, nur wenige Wolken bis 29 Grad. Der MDR-Verkehrsdienst hat Folgendes zu melden. A2 Richtung Berlin zwischen Peine und Peine-Ost, Behinderungen durch einen defekten LKW auf der rechten Spur. A2 Richtung Hannover zwischen Irxleben und Allerengersleben 9 Kilometer stockender Verkehr an einer Baustelle plus 20 Minuten. A4 Richtung Frankfurt zwischen Hermsdorf und Dresden Flughafen 6 Kilometer Stau nach Unfall, macht eine Dreiviertelstunde mehr. Dadurch auch am Dreieck Dresden Nord Rückstau auf die A13 bis Marsdorf. Und A71 Richtung Schweinfurt zwischen Erfurt-Gispersleben und Erfurt-Bindersleben gibt es Stau plus 10 Minuten. Geblitzt wird auf der A4 Frankfurt Richtung Dresden zwischen Hermsdorf-Ost und Rüdersdorf, auf der A14 Richtung Dresden zwischen Leipzig-Nord-Ost und Leipzig-Ost und auf der A71 Richtung Schweinfurt in Höhe Stadt-Ilm. Allen unterwegs eine gute Fahrt, 4:05.
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4: Mit Annette Mautner. Hallo und herzlich willkommen.

Zu Larsen und der Whisky. 8:05 der Nachmittag hier bei MDR Kultur. Martina Hefter und Dorothee Elmiger, das waren die beiden letzten, die den Deutschen Buchpreis bekommen haben. Martina Hefter aus Leipzig hat uns vor 2 Jahren natürlich besonders gefreut. Ob in diesem Jahr überhaupt jemand aus unseren Breiten in die engere Wahl kommt, das klären wir gleich mit meinem Kollegen Jörg Schieke. Der kennt die Longlist des Deutschen Buchpreises, heute veröffentlicht.

0: Eddie Reader bei MDR Kultur, 12:05. Tja, heute ist sie nun raus, die Longlist mit den 20 Titeln, Romanen, die nominiert sind für den Deutschen Buchpreis 2026. Die Shortlist wird dann am 8. September bekannt gegeben, ehe am 5. Oktober in Frankfurt auf der Buchmesse die Gewinnerin und der Gewinner oder der Gewinner natürlich verkündet wird. Ich schaue auf diese Liste mit Jörg Schieke, Literaturredakteur und Kritiker bei MDR Kultur. Jörg, hallo.
1: Hallo.
0: Vielleicht noch mal vorab zur Bedeutung dieses Preises. Ich meine, es gibt ja eine Menge Literaturpreise in Deutschland. Warum schauen wir hier noch mal genauer drauf? Weil es schon der bedeutendste ist für die Romane, oder?
1: Ja, vor allem, weil er eben auch so eine große ökonomische Bedeutung hat. Und das unterscheidet ihn von vielen anderen. Wenn hier ein Buch eben zum Preisgewinner gekürt wird, ein Autor, Autorin, dann machen die zumeist auch dann einen Durchmarsch im Literaturgeschehen. Also wir müssen ja nur mal hier bei uns ins Sendegebiet schauen. Katrin Schmidt schon vor einigen Jahren, Du stirbst nicht, dann Lutz Seiler mit Kruse, Martina Hefter, Hey, guten Morgen, wie geht es dir heute? Also die haben danach alle ordentlich verkauft, sind auf die Spiegel-Bestsellerliste geraten, sind heute auch feste Persönlichkeiten im Literaturbetrieb. Oder wenn wir auch mal schauen, vor 2 Jahren eben nicht nach dieser Entscheidung dort dann zwischen Clemens Meyer und Martina Hefter, wie lange das dann auch noch immer ein Gesprächsthema war. Mhm. Bis heute eigentlich. Also da sieht man schon, da gucken viele hin, das wird wahrgenommen und die Bücher, wie gesagt, vor allem verkaufen sich deshalb auch für die Verlage enorm wichtig ökonomisch. Da gibt es manchmal einzelne Titel, die im Prinzip schon Monate vorher eigentlich auf diesen Buchpreis hin sozusagen herausbringen und hoffen und daran arbeiten, dass der dann auch auf die Liste kommt.
0: Mhm. Dann schauen wir mal mit diesem lokalpatriotischen Blick auf die aktuelle Liste. Mitteldeutschland, das ist ein starkes Literaturgebiet, auch dank des Deutschen Literaturinstitutes Leipzig. Wie sieht's aus in diesem Jahr? Sind da Autorinnen und Autoren aus Mitteldeutschland dabei oder gab Bücher, die hier spielen?
1: Ja, beides. Ich würde vorher noch mal eine Jurorin sogar mit erwähnen. Die ist nämlich auch dabei. Das ist auch schön. Theresa Donner heißt sie. Und die haben wir morgen übrigens auch in Unterbüchern ab 18 Uhr. Die führt in Halle die Buchhandlung Heiter bis Wolkig. Und die ist dort mit in der Jury. Diese Jury setzt sich ja zusammen, so aus verschiedenen Persönlichkeiten des Betriebs, Literaturwissenschaftler, aber eben auch so eine Buchhändlerin, die einen sehr wachen und geschulten Blick hat. Die ist mit dabei. Ja.
0: Schön.
1: Und wir haben tatsächlich einiges auch an Mitteldeutschland. Wir haben zum Beispiel die Autorin Peggy Medler, die ist in Dresden geboren, wurde hier bei uns auch schon vorgestellt mit ihrem Roman Selbstregulierung des Herzens. Das spielt so in den letzten Jahren der DDR, dann in die Wendezeit rein. Da geht es um Kybernetik in der DDR, Entwicklung von Computern in der DDR. Das ist bestimmt auch ein bisschen komisch.
0: Doch, die hatten wir.
1: Ja, die hatten wir natürlich, aber wahrscheinlich auch ein bisschen langsam, ein bisschen aufgeheizt dann und groß wie Turnhallen. Ich weiß es nicht, muss man dann lesen, aber schöne Idee. Dann haben wir dabei Ingo Schulze, ja, natürlich auch in Dresden geboren, renommierter Autor. Verwunderlich eigentlich, dass der diesen Preis noch gar nicht hatte. Das erstaunt mich. Im Übrigen, Martina Hefter, Lutz Seiler, die ich genannt habe, die haben auch in diesem Herbst neue Romane. Die sind aber nicht auf der Liste, wahrscheinlich, weil die eben diesen Preis schon mal hatten und man will die dann eben da nicht zum zweiten Mal möglicherweise bekrönen. Also Ingo Schulze dabei, Das Wasser im August. Das ist eine feine, ruhige Liebesgeschichte. Ein Autor geht zurück ins Jahr 1979, ist bei einer Lesung, liest eine Geschichte und plötzlich bricht die Gegenwart ein. Also irgendwie verschränkt sich da etwas und es kommt da eine alte Liebesgeschichte, flackert da wieder auf, leuchtet wieder auf. Ja, und wir haben eine Autorin, die ist noch weitgehend unbekannt, würde ich sagen. Lilly Tolkien heißt die und die hat einen Roman hier mit in der Longlist, Mit beiden Händen den Himmel stützen. Und da geht es um ein Mädchen, das in einer Berliner Wohngemeinschaft der 1980er Jahre in Berlin aufwächst. Und da ist natürlich viel zu erzählen über diese linke Szene und das Besondere auch, dass diesem Roman eine Playlist zum Buch beigegeben ist. Und was ist da drauf? Naja, ist zu erwarten. Tonsteine Scherben natürlich, ne? WG, linke WG, 80er Jahre, Marian Faithfull oder Juliane Werding am Tag, als Conny Kramer starb. Und mit dabei unbedingt zu nennen, Lukas Rietschel mit dem Roman Sanditz.
0: Na klar, aber Rite war ja nun eigentlich auch schon lange in den Bestsellerlisten. Ist das ein Kriterium auch für den Deutschen Buchpreis?
1: Ja, also ich glaube generell sind die Leute überhaupt froh, wenn in dieser Spiegel-Bestsellerliste mittlerweile überhaupt noch Bücher auftauchen, die sozusagen auch der, sage ich mal so, gehobeneren, ambitionierten Literatur zuzuzählen sind, weil am Ende ist doch jetzt vieles auch sehr, sehr, sehr leichte Literatur. Also Lukas Rietschel ist dabei von diesem Buch. Sandez war tatsächlich schon viel zu hören, sehr gute Besprechung. Ich kann mir vorstellen, dass der da auch mit zum Favoritenkreis gehört. Lukas Rietschel ist ja ein Autor, der ist eng mit Sachsen verbunden, mit Bautzen, mit Görlitz, wo er auch politisch aktiv ist, bei uns auch schon viel zu hören. Und in diesem Roman Sandez entfaltet er so eine Art deutsches Geschichtspanorama mit einem großen Figurenensemble. Dieses Sandez ist ein fiktiver Ort, den hat er sich also ausgedacht und da lässt er verschiedene Typen aufeinandertreffen. Das geht so vom Ende der DDR bis in die jüngste Gegenwart, also auch ein ziemlicher zeitlicher Horizont, der da abgearbeitet wird. Ja, und das ist ein Buch, ich habe schon gesagt, die Kritik war sehr begeistert. Und Lukas Rietschel, denke ich, den kann man da wirklich dann auf dem Zettel haben. Werden wir mal sehen, ob er dann in die Shortlist kommt. Am 8. September wird die bekannt gegeben. Wenn das passiert, denke ich, könnte der da gute Chancen mit haben.
0: Auf Und was sind sonst so die bestimmenden Themen, wenn wir jetzt so die Longlist des Deutschen Buchpreises mal durchschauen?
1: Ja, sehr bunt. Übrigens auch die Verlage, das ist ein buntes Angebot. Wir haben natürlich die großen Verlage, Suhrkamp zum Beispiel. Aber wir haben auch kleine Verlage, Kein und Aber, ein kleiner Verlag aus der Schweiz, der sehr gutes, ehrgeiziges, schönes Programm macht. Luftschacht Verlag, ebenso Woland und Quist ist mit dabei. Also das ist ganz gut durchmischt. Da ist auch viel Indie dabei. Ja, und wenn wir schauen, was wird denn heute so erzählt in der deutschen Gegenwartsliteratur? Da haben wir mal einen, der ist gerade auf Platz 1, auch in der Spiegel-Bestsellerliste, Heinz Strunk, ja, mit seinem wie immer ätzenden Humor, guckt da auf die deutsche Mittelschicht, das kennt man von ihm und das macht er auch weiterhin. Memories of Heidelberg heißt das Buch. Und ansonsten eigentlich alles, was uns derzeit auch so im Alltag bewegt und begegnet. Der Nahostkonflikt taucht auf, vermittelt in Romanform, die Ukraine, das Gender-Thema, Migrationsgeschichten, immer mal auch mit so einem speziellen Blick auf Frauen, auf Emanzipationsprozesse, das alles wird erzählt. Also da ist viel dabei, wird viel ausprobiert und formal, das ist mir hier mal wieder aufgefallen, gibt relativ viele Familienromane. Also diese gute alte Form, wo man so über Generationen hin die Familie beleuchtet, irgendwie ein Familiengeheimnis vielleicht dann auftritt, das wird nach wie vor gern genommen, wird auch von der Gegenwartsliteratur als erfolgreiches Rezept weitergenommen und daraus werden Romane gestrickt, von denen einige auch auf dieser Liste zu finden sind.
0: Die Longlist für den Deutschen Buchpreis steht. Die Shortlist wird, wie gesagt, am 8. September bekannt gegeben. Am 5. Oktober dann in Frankfurt die Gewinnerin oder der Gewinner von der Buchmesse verkündet. Jörg Schieke hält uns weiter auf dem Laufenden, denke ich.
1: Dankeschön. Ja, bitteschön.

Tja, innerhalb eines Jahres zwei Alben, Mumford & Sons, das war hier aus dem Album Prizefighter. Die Kritik ist nicht so wirklich begeistert. Zuverlässig Mumford & Sons, aber nicht allzu viel Neues. This

0: Madonna, I deserve it. 17.30 Uhr, halb sechs.
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2: Ja, und die letzten von heute kommen auch nochmal von Nora Große-Hammann.
3: Nach schweren Unwetterschäden verlegt die Felsenbühne Rathen weitere Aufführungen in andere Spielstätten. Das haben die Landesbühnen Sachsen heute bekannt gegeben. Über die Änderungen informiert Caroline Dörner aus der Kulturkompakt-Redaktion.
4: Die romantische Oper von Karl Maria von Weber, Der Freischütz, wird dieses Wochenende im Jagdschloss Graupar bei Pirna aufgeführt. Weiterhin dient die Junge Garde Dresden als Ausweichspielstätte. Dort ist das sogenannte Zwingertrio zu sehen. Das Singspiel Im Weißen Rössel findet diese Woche auf dem Konzertplatz Weißer Hirsch in Dresden statt, kommende Woche in der Villa Kolbe in Radebeul. Die Zuschauerinnen und Zuschauer mit bereits erworbenen Tickets werden von der Theaterkasse der Landesbühnen Sachsen über die Umbuchung informiert.
3: Bei einem schweren Gewitter an der Felsenbühne Rathen waren am 31. Juli zahlreiche Bäume umgestürzt. Dabei kam ein Mann ums Leben, drei Menschen wurden schwer verletzt. Die Stadt Eisleben stellt rund 10 Millionen Euro für Stadtentwicklung und Denkmalpflege bereit. Das hat die Stadtverwaltung bekannt gegeben. Konkret sollen damit zwei Projekte gefördert werden, berichtet MDR-Reporter Tobias Schwarz.
5: Der größte Teil, etwa 8,5 Millionen Euro, fließt in das Strukturwandelprojekt Königspfalz-Helfter. Die historische Königspfalz soll laut der Stadt rekonstruiert und ihre Geschichte für Besucher erlebbar gemacht werden. Der Baubeginn könnte 2027 sein und die Eröffnung ist dann für 2030 geplant. Weitere 1,5 Millionen Euro gibt es für den Andreaskirchturm. Der mittelalterliche Turm soll umfassend saniert werden. Auch Turmkugel und Wetterfahne, die vor Jahren aus Sicherheitsgründen abgenommen werden mussten, sollen wieder aufgesetzt werden.
3: Aus Eisleben berichtet Tobias Schwarz. Nach umfangreichen Sanierungsarbeiten ist heute der Stadtpark West mit dem Arnoldi-Garten in Gotha offiziell wiedereröffnet worden. Wie die Stadt mitteilte, wurde das denkmalgeschützte Areal in den vergangenen Jahren restauriert und zugleich an den Klimawandel angepasst. Unter anderem wurden historische Wege und Terrassen erneuert und mehrere Denkmale restauriert. Zahlreiche klimaresistente Bäume und Obstgehölze fanden ihren Platz auf dem Areal. Die Arbeiten dauerten insgesamt knapp 6 Jahre. In das Projekt wurden rund 1,2 Millionen Euro investiert. Die Hip-Hop-Band Reptiloiden aus Halle vertreten Sachsen-Anhalt im Bundesfinale des Local Heroes Band Contests. Das Trio wird damit beim Bundesfinalcamp dabei sein, das vom 3. bis zum 6. September auf Schloss Hundesburg bei Magdeburg stattfindet. Was das für die Musik der Band bedeutet, dazu sagte der hallische Rapper Janos Hielscher, MDR Kultur.
6: In Sachsen-Anhalt ist die aktuelle politische Lage so, dass vielleicht Fehler der Vergangenheit wiederholt werden und wir uns demzufolge umso mehr freuen, mit Werten wie Vielfalt, Toleranz, Menschlichkeit dieses Bundesland vertreten zu dürfen. Wir haben es auch als ein Bundesland kennengelernt, in dem genau diese Werte von vielen Leuten hochgehalten werden und viele Leute Engagement haben. Und da finden wir es toll, repräsentieren zu können und zu sagen, ihr seid nicht allein, wir alle können das Ruder rumreißen. Gleichzeitig freuen wir uns auf viele neue Erfahrungen, weitere Bekanntschaften mit engagierten Menschen, eine Vernetzung im Underground und ein buntes Finale.
3: Die Gewinner werden Ende November im Moritzhof Magdeburg bei der Local Heroes Preisverleihung geehrt.

0: Baustelle, macht 20 Minuten mehr. A4 Frankfurt Richtung Dresden zwischen Hainichen und Berbersdorf gibt Stau nach einem Unfall, plus 10 Minuten. A4 Richtung Frankfurt zwischen Ottendorfer Kriller und Dresden Flughafen, 7 Kilometer Stau nach Unfall. Eine Stunde brauchen Sie, bis Sie da durch sind. Die Abfahrt Dresden Flughafen ist gesperrt. Und am Dreieck Dresden Nord gibt es auch Rückstau auf die A13 bis Marsdorf. Und Vorsicht auf der A72 Richtung Leipzig zwischen Hartenstein und Stolberg West, ungesicherte Unfallstelle. 5 Minuten nach 6.
1: 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Jetzt aus Halle, Letschkowski.

Keen aus Sussex. Und wir bleiben auch gleich auf der Insel. Sie soll im gleichen Liverpooler Krankenhaus wie John Lennon geboren sein, die britische Musikerin Jane Weaver. Ihre Alben The Silver Globe 2014 und Modern Cosmology 2017 gelten als meisterliche Fusionen von Krautrock und Indietronica. Und jetzt hat das englische Label Fire Records Weavers erste drei Soloalben neu rausgebracht. Entstanden in den Jahren 2002 bis 2007 und eher zwischen Neo-Folk und psychedelischem Pop einzuordnen. Eine mehr als lohnende Wiederentdeckung, sagt Sky Nonhoff.

0: I wanted to be a designer.
1: Eigentlich wollte ich Modedesignerin werden. Ich träumte davon, nach Brighton zu gehen und dort Fashion zu studieren. Keine Ahnung, warum ich unbedingt nach Brighton wollte. Ich hatte mir das einfach so in den Kopf gesetzt. Aber am Ende kam es nie dazu, weil ich plötzlich einen Plattenvertrag hatte. Und ja, das war super. Auch wenn ich manchmal denke, dass ich beides gern gemacht hätte.
2: So kann es laufen, wenn man sich mit 14 zu Weihnachten eine E-Gitarre plus Verstärker wünscht und diese dann auch geschenkt bekommt. Das war 1986 und Jane Weaver hatte nicht nur Talent und Ambition, sondern zudem eine Stimme, die sich irgendwo im Gespinst zwischen Tagtraum und Wirklichkeit verfangen zu haben schien. Möglicherweise nicht ganz das richtige Timbre für ihre Britpop-Band Kill Laura, mit der Weaver Mitte der 90er 7 hübsche, aber nicht ganz so erfolgreiche Singles veröffentlichte, ehe sie ihr erstes Soloalbum Super Sister aufnahm. Das aber nach dem plötzlichen Tod von Labelchef und Großimpresario Rob Gretton nie veröffentlicht wurde.

Das Ganze also nochmal von vorn und ziemlich, nein, dezidiert anders. Diesmal mit dem Soloalbum Like an Aspen Leaf, einer ziemlich asketisch instrumentierten Kollektion leiser Singer-Songwriter-Kompositionen, die Weaver dann 4 Jahre später, 2006, auf 7 Day Smile als Neo-Folk mit psychedelischen Elementen und elektronischen Einsprengseln kontrapunktiert. Hier das Titelstück, das mit so vielen Ideen aufwartet, dass andere Bands daraus gleich ein halbes Dutzend Songs machen würden.

Beide Alben sind jetzt wieder veröffentlicht worden. Zusammen mit Jane Weavers drittem Soloprojekt Cellocality von 2007, einer Verneigung vor den großen, zu früh verstorbenen Außenseiter-Singer-Songwriterinnen Karen Dalton und Linda Perhacks. Tatsächlich darf man alle drei Alben als intrikate Vorarbeiten zu Weavers späteren Meisterstücken wie The Silver Globe oder Modern Cosmology betrachten, auf denen die aus der Nähe von Liverpool stammende Musikerin ihre Popvision dann mit Krautrock-Motorik und Elektronika verbreitwandigte. Hier vorweggenommen im Pastoralen, im Melancholischen, im Dreampop reduzierten.

0: jetzt erinnern wir uns daran, dass Jane Weaver ja eigentlich Modedesignerin werden wollte. Dementsprechend darf, muss man all ihre Alben womöglich auch als Entwürfe betrachten, jedes Mal ein bisschen weiter ausgestaltet, detailliert, perfektioniert und natürlich immer auf denselben Ursprung zurückgehend, ihren unverkennbar eigenen, hinreißenden Stil. Und mit eben diesem Gedanken könnte man jetzt alle drei Alben zum Triptychon zusammenlegen und sie so betrachten, als Porträt der Künstlerin im Midsommer ihres Schaffens.
1: Early Collection Triptych, die ersten drei Soloalben von Jane Weaver, neu rausgebracht bei Fire Records und vorgestellt hier bei MDR Kultur von Sky Nonoff.

verhext, geplagt und verwirrt. Das war Charlie Puth und das Jeff Goldblum und Mildred Schnitzer Orchestra. Ja, vom neuesten Album Night Blooms. MDR Kultur am Dienstagnachmittag 5:06 Uhr.

Auch so eine unverwechselbare Stimme, Clarence Campbell. In den 60ern hat er teilweise auch den Brian Wilson gemacht bei den Beach Boys, weil der nicht konnte und wollte. Ja, kurz vor 6 gleich die Nachrichten. Und in der kommenden Stunde im Spezial statten wir Erfurt einen Besuch ab. Am Wochenende wird dort im Gartenbaumuseum eine neue Ausstellung eröffnet, IGA 61. Denn 1961 wurde sie, die internationale Gartenbauausstellung, eröffnet. Und den langen Weg bis zur EGA heute, also dem Erfurter Garten- und Freizeitpark, den werden wir so blumig wie möglich nachvollziehen. Also, wir lassen Erfurt blühen, gleich nach den 18 Uhr Nachrichten.

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7: Um 18 Uhr mit Anne Kramwehr. Thüringen hat einen Aktionsplan zum Hitzeschutz vorgestellt. Das Programm umfasst 21 Punkte und rückt besonders gefährdete Gruppen in den Fokus. So soll in Pflegeheimen und Gesundheitseinrichtungen der Hitzeschutz auch mit baulichen Veränderungen verbessert werden. Die Landesregierung will auch sicherstellen, dass Hitzewarnungen und Verhaltenstipps alle Bevölkerungsgruppen schnell erreichen. Teil des Programms ist zudem die klimagerechte Umgestaltung von Kommunen. Dafür sollen in diesem und im nächsten Jahr insgesamt 60 Millionen Euro bereitgestellt werden. Thüringens Ministerpräsident Mario Vogt erhält im Streit um die Aberkennung seines Doktortitels Rückendeckung. Sozialministerin Katharina Schenk von der SPD sagte, man arbeite weiter vertrauensvoll zusammen. Umweltminister Thilo Kummer vom BSW erklärte, die Regierungsfähigkeit sei nicht beeinträchtigt. AfD-Fraktionschef Björn Höcke forderte dagegen erneut Vogts Rücktritt. Die TU Chemnitz hatte heute mitgeteilt, dass sie an der Aberkennung des Doktortitels festhält. Vogt will gerichtlich gegen die Entscheidung vorgehen. Das Parlament in Ungarn hat den ehemaligen Präsidenten des Obersten Gerichtshofs, András Bokó, zum neuen Staatspräsidenten gewählt. Er erhielt bei der Abstimmung in Budapest fast 96% Zustimmung. Bokó gilt als Kritiker des ehemaligen Ministerpräsidenten Orbán. Der bisherige Staatspräsident Tomás Sulyok hatte nach dem Inkrafttreten einer Verfassungsänderung den Posten räumen müssen. Der Handelsverband Deutschland hat Vorwürfe zurückgewiesen, nach denen sich der Handel durch hohe Lebensmittelpreise bereichere. Hauptgeschäftsführer Stefan Gent sagte dem MDR, Lebensmittel hätten sich in diesem Jahr um rund 1% verteuert. Die Inflation liege mehr als doppelt so hoch. Für die Preissteigerungen in der Vergangenheit sei vor allem der Ukraine-Krieg und das Ausbleiben ukrainischer Exporte verantwortlich gewesen. Die Verbraucherorganisation Foodwatch hatte Herstellern und Supermarktketten vorgeworfen, durch ungerechtfertigte Preiserhöhungen extra Profite einzufahren. Der Deutsche Fußballbund bietet erstmals seit mehr als 25 Jahren wieder Stehplatztickets bei Länderspielen an. Das teilte der Verband nach Beschlüssen von Aufsichtsrat und Gesellschafterversammlung mit. Erstmals gibt es das Angebot für das Nations League Heimspiel der Männernationalmannschaft gegen Griechenland Ende September. Aber auch für Spiele der Frauennationalmannschaft und der U21 werden künftig Stehplatztickets kaufen. Das waren die Nachrichten zum Wetter.
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8: Schauen wir einfach nochmal auf die Werte. 21 Grad in Chemnitz, 22 in Dresden. Eisenach ist mit 24 Grad dabei, Erfurt und Gera mit 23. Görlitz meldet 22 Grad, Halle 24. Und Leipzig, Magdeburg und Meiningen sind sich einig mit 23 Grad. Die Aussichten in der Nacht klar und trocken, 12 bis 6 Grad. Morgen viel Sonne, wenige Wolken und trocken, 25 bis 30 Grad. Und am Donnerstag weiterhin viel Sonne, heiße 33 Grad. Und der MDR Verkehrsdienst meldet A2 Richtung Hannover zwischen Irxleben und Allerengersleben, 4 Kilometer stockend an einer Baustelle, Viertelstunde mehr. A4 Frankfurt Richtung Dresden zwischen Hainichen und Berbersdorf, Stau nach Unfall plus 10 Minuten. A4 Richtung Frankfurt zwischen Hermsdorf und Dresden Flughafen, 7 Kilometer Stau nach Unfall, halbe Stunde Wartezeit. Die Abfahrt Dresden Flughafen ist gesperrt und am Dreieck Dresden Nord gibt es dadurch auch Rückstau auf die A13 bis Marsdorf. Die B62 ist zwischen Merkos und Hembach wegen eines Polizeieinsatzes gesperrt. Und dann hätten wir noch ein paar Blitzer. Auf der A4 Richtung Frankfurt zwischen Erfurt Ost und Erfurt West wird geblitzt. Auf der A4 Frankfurt Richtung Dresden zwischen Hermsdorf Ost und Rüdersdorf. Auf der A14 Richtung Dresden zwischen Leipzig Nordost und Leipzig Ost. Und auf der A71 Richtung Schweinfurt in Höhe Stadt-Ilm. Soweit der Verkehr. 6:04.
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8: Mit Annette Mautner. Hallo und herzlich willkommen.

Kett war das. 8:06 MDR Kultur. In Erfurt wurde 1961 die internationale Gartenbauausstellung der sozialistischen Länder eröffnet, die IGA. Wie politisch Anspruch, architektonische Gestaltung und gesellschaftlicher Alltag dort zusammenkamen, das zeigt die Sonderausstellung, die ab dem Wochenende im Deutschen Gartenmuseum Erfurt gezeigt wird. Wir wollen schon jetzt im MDR Kulturspezial in Gesprächen und Beiträgen von diesem Gartendenkmal der Moderne erzählen, von den Ursprüngen in der Gartenbautradition von Erfurt und von der Entwicklung bis zum Egerpark heute. Also, wie gehen wir mit dem materiellen und immateriellen Erbe der IGA um? Wie vergleichbar war die IGA mit den damals in Hamburg und Stuttgart gezeigten Gartenausstellungen? Und wo sieht sich der Egerpark heute in der IGA-Tradition von 1961? Ja, man muss ein bisschen aufpassen hier. Das ist alles jetzt bis 7. Ich freue mich, dass Sie dabei sind und dass ihr das passt auf die IGA 61, genauso wie auf die heutige Situation in unseren Gärten. No rain, no flowers. Die Black Keys.

0: MDR Kultur mit dem Spezial zum IGA-Jubiläum. Ja, es ist eigentlich ganz spannend. Zum selben Zeitpunkt, an dem die internationale Gartenbauausstellung begann, im April 61, wurde auf dem Gelände der IGA in dem alten Festungsbau der Cyriaksburg das Deutsche Gartenbaumuseum eröffnet. Dort hat es bis heute seinen Platz mit einer wunderbaren modernen Dauerausstellung. Und im Sonderausstellungsbereich ist ab dem kommenden Wochenende eine Schau zur IGA 61 zu sehen, wie gesagt. Was erzählt sie über die Geschichte der IGA? Sabine Frank war dort.
1: Als die internationale Gartenbauausstellung im Frühjahr 1961 eröffnet wird, sind die Folgen des Zweiten Weltkrieges allgegenwärtig. Überall noch Zerstörung und Mangel. Zu alledem wird nur wenige Monate später die Mauer gebaut. Und dennoch ist die IGA in der kollektiven Erinnerung durchgehend positiv besetzt. Die Kuratorin der Sonderausstellung im Gartenbaumuseum, Sandra Mühlenbehrendt, hat sich gefragt, warum ist das so?
2: Was ist das für ein Ort, der ja in der DDR geboren wurde, auch mit dem Hintergrund, den wir heute haben oder auch damals schon, die DDR war ja auch eine Diktatur und dass man das eigentlich so ausblenden kann und diesen Ort gar nicht mehr als DDR-Ort wahrnimmt. Und dem sind wir nachgegangen und haben festgestellt, dass die DDR hier nur die Besten aufgefahren hat.
1: Beginnend mit Reinhold Lingner, dem führenden Gartenbauarchitekten, der mit ganzen Gestalterkollektiven zusammengearbeitet hat.
2: Und jeder Quadratmeter dieser 54 Hektar wurden durchkomponiert, durchgestaltet. Und nicht nur die Architektur, die Beete, die Pflanzen, sondern jeder Stein, jeder Blumentopf, jede Lampe, jeder Stuhl wurde in die Hände führender Gestalter der DDR gegeben.
1: Die Ausstellung zeigt im ersten Raum Planungszeichnungen. Den Steingarten mit Sonnenbank und Schirm zum Beispiel, dann Liegestühle, Blumenampeln, Lampen, Farbstudien zu den Brunnenfliesen. Nichts wurde dem Zufall überlassen. Es war ein großer Wurf der sozialistischen Moderne.
2: Dann dieser tolle Glaspavillon, den wir auch in der Ausstellung nutzen, weil den gibt es noch. Und auch hier an diesen Formen, an dem Glas, sieht man die Absicht, sich ganz stark auch an dem Bauhaus zu orientieren. Form und Funktion müssen immer zusammengehen.
1: Neben den Planungszeichnungen hängen Plakate und Werbeprospekte und es gibt immer den Blick nach Westdeutschland. Zum Beispiel gab es 1973 eine internationale Gartenbauausstellung in Hamburg.
2: Und wir zeigen auch, dass die DDR auch 1973 in Hamburg mit einem eigenen Pavillon vertreten war. Die Bundesrepublik war hier auf dem Gelände auch präsent, aber nur in einem kurzen Zeitraum von 1966 bis 1972 durften sie ausstellen.
1: Im selben Raum steht eine Replik des Rufers von Fritz Krämer aus der Buchenwald-Gruppe, der auf dem IGA-Gelände zu sehen ist. Und vis-à-vis eine abstrakte Plastik, die Wanderbert Toni für die Buga 1961 in Stuttgart gefertigt hat.
2: Und das war mir ganz wichtig zu zeigen, den Unterschied, aber dass die beiden als ausgewiesene Antifaschisten, die auch verfolgt wurden, im Geiste verbunden sind, um nicht das Trennende zu suchen, sondern das Verbindende.
1: Das größte Ausstellungsstück ist ein meterlanges Modell, eine reizende Laubsägearbeit mit Häusern und Bäumchen. Es zeigt das IGA-Gelände zum Zeitpunkt seiner größten Ausdehnung. Und hier wird noch einmal greifbar, dass die IGA immer viel mehr war als eine Gartenschau, sondern auch ein Freizeitpark mit Eiscafé, Sonnenbänken und einem legendären Spielplatz.
2: Wir sehen eben dann auch, hier ist die Südgaststätte, dann gab es ja hier eine Bibliothek und hier sehen wir die Baracken bzw. die Sozialgebäude der Mitarbeiter. Hier saßen die Architekten und die Mitarbeiter hatten ein eigenes Schwimmbad.
1: Auf dem Modell sieht man auch das Gelände, das heute nicht mehr zum Park gehört. Die Gemüsefelder, die internationalen Ausstellungshallen, die Gewächshäuser und der Maschinenpark. Das alles ist dem Geländekampf nach 1990 zum Opfer gefallen. Was der Park den Erfurtern immer bedeutet hat, zeigen die zehntausenden Unterschriften, die letztendlich bewirkt haben, dass es den IGA-Park heute überhaupt noch gibt.
0: Sabine Frank mit einem Überblick über die Sonderausstellung IGA 61, die DDR durch die Blume. Die Geschichte der IGA bis hin zum EGA-Park über 65 Jahre hinweg. Am Sonnabend jetzt ist die Ausstellung im Deutschen Gartenbaumuseum fürs Publikum geöffnet. Und gleich lernen Sie im Gespräch die Leiterin des Museums kennen. Mit ihr wollen wir über die Geschichte reden und darüber, wie sichtbar die Blumenstadt Erfurt heute noch ist.

Blossoms Blues von Judith Owen hier bei MDR Kultur. Und jetzt haben wir hier was Blumiges, das letztes Jahr ein großes Revival gefeiert hat. In meinem Garten von Reinhard May. Das hat nicht nur Haftbefehl gesungen, der Rapper, das hat auch der preisgekrönte Konzertpianist Julius Azarel bei der Deutschen Grammophon eingespielt. Sozusagen in die klassische Dimension erhoben.

0: Die IGA 61 in Erfurt wird an 65 Jahre Gartenbauausstellung erinnert, Ende der Woche. Da wird die große Sonderschau im Deutschen Gartenbaumuseum in Erfurt eröffnet. Und wir schauen heute hier im Spezial bei MDR Kultur ja schon genauer hin auf diesen Ort mit einer besonderen Geschichte. Jetzt im Gespräch mit der Leiterin des Deutschen Gartenbaumuseums, mit Ulrike Richter. Hallo, erstmal herzlich willkommen.
1: Ja, hallo.
0: Frau Richter, das war ja nicht von ungefähr, ne, dass Erfurt 1961 zum Standort der IGA geworden ist, also der Gartenbauausstellung der sozialistischen Länder. Woran konnte man da Anfang der 60er Jahre eigentlich anknüpfen?
1: Glücklicherweise Erfurt, aber auch in Thüringen kann man auf eine jahrhundertlange Tradition, gärtnerische Tradition zurückblicken. Noch Anfang des 20. Jahrhunderts hatten wir hier eine extrem hohe Dichte an gärtnerischen Betrieben, über 100 waren es. Und bis heute sehen wir ja auch unsere Ausbildungsstätten wie das Lehr- und Versuchszentrum oder die FH mit der Studienrichtung Gartenbau. Das heißt, eine extrem hohe Professionalisierung, die dafür gesorgt hat und vielleicht auch Garant war, eine gute IGA hier in Erfurt stattfinden zu lassen. Mhm. Diese lange Tradition bedeutet natürlich auch ein unglaublicher Schatz an Wissen und an Können und, was wir auch in der Ausstellung ja auch nachgegangen sind, eine große Identifikation, teilweise persönliche und familiäre Beziehungen zu auch gärtnerischen Themen. Und ich als neue Erfurterin kann auch sagen, dieser Erwerbsgartenbau ist bis heute in dieser DNA der Stadt eingeschrieben.
0: Für die, die sich vielleicht nicht ganz so auskennen, wie war denn die IGA und wie ist der IGA-Park heute eigentlich eingebettet in die Topografie, also in die Geschichte und in die Erinnerung dieser Stadt?
1: Fangen mit einer Geschichte an, warum wir eigentlich diese Ausstellung machen und welches Ereignis den Anstoß gegeben hat. Mitte Dezember 2023 durfte ich einer sehr hitzigen Stadtratssitzung beiwohnen und es ging um drohende Kürzungen beim EGA-Park und ich war doch sehr überrascht über die hochemotionale Debatte und Wortmeldung und das wirklich fraktionsübergreifend. Und dort wurde die Formel aufgemacht, der EGA-Park gehört zu Erfurt wie der Dom und der Fußballclub Rot-Weiß. Und ich glaube, die Erfurter und vielleicht auch drüber hinaus weiß, was das bedeutet. Also zwei Kenngrößen mit einer sehr hohen emotionalen Untastbarkeit. Und das ist, finde ich, bis heute spürbar. Es wird auch immer wieder behauptet, auch gefeiert, wissenschaftlich nicht untersucht. Und wir versuchen mit dieser Ausstellung so eine kuratorische Annäherung zu schaffen, dass wir genau dieser Frage nachgehen, wie stark bis heute auch der EGA-Park wirklich in der Erinnerung über Generationen doch tief verankert ist.
0: Wie schafft man das? Also haben Sie da Zeitzeugen um Ihre Erinnerungen einbezogen oder wie kann man so eine starke Verbindung zur Stadtgesellschaft verdeutlichen?
1: Wir haben schon letztes Jahr zwei Geschichtswerkstätten stattfinden lassen. Jeweils waren da 25 Teilnehmerinnen und waren somit dann auch ausgebucht und war da schon sehr überrascht über diesen Zuspruch. Und aus diesen Geschichtswerkstätten sind tatsächlich, haben wir dann auch die Zeitzeugen dann gefunden, die dann wirklich einen ganz entscheidenden Beitrag auch für die Ausstellung geleistet haben. Und zwar von vornherein auch wichtig, diesen Zeitzeugen eine Stimme zu geben und diese Stimme hat auch schon bereits bei der Konzeption eine große Rolle gespielt. In der Ausstellung selber zeigen wir ja auch wirklich die Kurzfassung von diesen 14 Zeitzeugengesprächen. Die Langfassung werden wir ins Archiv aufnehmen und somit auch für die Zukunft auch sichern.
0: Nur ist ja die Geschichte der IGA, Frau Richter, die Geschichte eines Gartenbaudenkmals, der sozialistischen Moderne, muss man so sagen. Also mit Brüchen in der Geschichte, mit Umbauten, Neunutzungen. Was war denn bei der Vorbereitung dieser Ausstellung für Sie jetzt besonders bemerkenswert?
1: Das war wirklich eine Reise in unsere Institutionsgeschichte. Wir sind unserer Institutionsgeschichte nachgegangen. Wir haben da auch relativ wenig dazu bisher vorgefunden. Und ich glaube, die größte Freude, die wir hier gemeinsam mit dem EGA-Park hatten, dass wir wirklich auf Spurensuche gegangen sind. Wir sind in Archive gegangen. Wir sind in den Fundus des EGA-Parks gegangen, was in der Halle war, und haben erstmal da alles durchgeforstet und wirklich nach Objekten gesucht. Wir haben tolle Geschichten, auch tolle Objekte gefunden, aber gleichzeitig das negativ Überraschende, dass wir doch gemerkt haben, dass vieles nicht mehr vorhanden ist.
0: Was ich ganz interessant finde, also die Gartenbaugeschichte DDR, klar, das ist sozusagen der Hauptanteil Ihrer Ausstellung, aber Sie verknüpfen das auch mit der Bundesrepublik, also Gartenbauausstellungen in Stuttgart und Hamburg zum Beispiel. Warum ist diese Verbindung Ihnen so wichtig?
1: Naja, wir möchten unserem Namen etwas gerecht werden. Wir sind ja das Deutsche Gartenbaumuseum. Das heißt, wir möchten auch in Zukunft die Themen immer überregional beleuchten. Und wir sind als Deutsches Gartenbaumuseum einmalig und wollen eben auch dieser Verantwortung auch gerecht werden. Wenn wir es nicht thematisieren, wer soll es dann? Aber eben immer überregional. Und am Beispiel der Gartenbauausstellung oder der IGA fanden wir sehr reizvoll, eben auch die deutsch-deutsche Geschichte zu betrachten und hier einen Vergleich auch zwischen den verschiedenen Parks der Moderne in Stuttgart und dann später dann auch in Hamburg zu wagen. Und besonders augenscheinlich war es eine kleine Randnotiz, die Buga in Stuttgart wurde am gleichen Tag wie die IGA in Erfurt eröffnet, und zwar am 28. April 1961, und da drängte sich das natürlich fast auf.
0: Eine Frage noch, der deutsche Erwerbsgartenbau, der hat seine Wurzeln in Erfurt. Sie haben auch unlängst an Christian Reichert erinnert, mit Pavillons in der Stadt. Ist das gärtnerische Erbe generell schwerer als kulturelles Erbe gesehen und geschätzt zu werden, also anders als bei Musik und Kunst und Architektur?
1: Ich probiere es eben, das Wissen und das Können, das über Jahrzehnte und teilweise über Jahrhunderte in den bestehenden Betrieben aufgebaut worden ist, wirklich als kulturelles Erbe zu bezeichnen. Und das ist wirklich so mein Versuch, für mehr Anerkennung, für das Können und das Wissen zu werben. Ich möchte nur daran erinnern, dass ja erst die UNESCO-Kommission zum immateriellen Kulturerbe 2003 hat ja den Begriff sehr geweitet auf lebendige Praktiken, Handwerkswissen und Kultivierungstraditionen. Und dazu gehört jetzt auch auf der Thüringer Liste für immaterielles Kulturerbe steht zum Beispiel die Erfurter Brunnenkresse, die Gartenzwergmanufaktur aus Gräfenroda oder die Dahlientradition im mittleren Elstertal. Also da hat man auch schon kulturpolitisch drauf reagiert und eben zu verdeutlichen, wie wichtig es ist, eben auch gärtnerisches Wissen zu bewahren.
0: Ulrike Richter, die Leiterin des Deutschen Gartenbaumuseums in Erfurt, in dem am Wochenende die große Sonderschau zu 65 Jahren Gartenbauausstellung eröffnet wird. Möge bis dahin noch alles Nötige klappen in der Vorbereitung, Frau Richter. Ich danke ganz herzlich fürs Gespräch.
1: Vielen herzlichen Dank.

0: Randy Newman, It's a Jungle Out There, und vom Dschungel zurück in den geordneten Egerpark in Erfurt. Der gehört natürlich heute für viele Besucher ganz selbstverständlich zum Erfurt-Programm dazu. Bei den obligatorischen Klassenfahrten ist es auch so, zumindest in Thüringen, im weiteren und näheren Umland von Erfurt. Bei dem Gärtner Chris Lange war das früher auch so. Ein Highlight schlechthin, Anfang der 80er Jahre. Später hatte dort seinen Beruf gelernt und ist nunmehr technischer Betriebsleiter des Geländes. Den Park kennt er in- und auswendig. Blanka Weber hat ihn dort getroffen.
1: Ein früher Sommermorgen auf der Eger und er ist schon unterwegs, mit Fahrrad, bei Wind und Wetter. Die Gärtner, es sind etwa 30, sind im Gelände verteilt, mit Harken, Schubkarren, Eimern und Behältern. Er wirft ihnen einen Blick zu und weiß, jeder ist hier wichtig, jeder wird gebraucht und jeder soll sich auch wohlfühlen. An dem Tag wird vor allem viel Unkraut gejätet. Auch Chris Lange hat einmal so angefangen, als Lehrling in grüner Latzhose.
2: Ja, genau, mit den letzten Tagen der DDR 1989 hier begonnen und habe dadurch auch das ganze Gelände noch kennengelernt. Also diese schmerzliche Dreiteilung, die so viele empfunden haben Mitte der 90er Jahre, dadurch, dass das Gelände jetzt wieder auf 36 Hektar zurückgeschrumpft ist, das kenne ich halt noch

0: Großteil der alten Flächen und habe das dieses Jahr auch mal in Lichtbildervorträgen mit alten Dias noch mal ein Stück weit lebendig gemacht, um das noch mal aufzuzeigen, wie groß mal die IGA früher war.
1: Die erste internationale Gartenbauausstellung, seit 1961 ein Aushängeschild der DDR. Auch Chris Lange machte damals mit seiner Klasse einen Ausflug dorthin. Das war in den 70ern. Vermutlich ahnte er da noch nicht, dass er später sein Berufsleben hier verbringen würde. Mittlerweile sind es, mit kurzer Unterbrechung, 30 Jahre. Ob er denn heute als Betriebsleiter überhaupt noch einen Blick für die großen alten Bäume von damals habe oder ob ihm Zahlen, Kosten und Tabellen den Blick aufs Grün versperren würden. Er schmunzelt, lehnt das Fahrrad an.
0: Nein, das überhaupt nicht. Also das ist immer wieder sehr schön, wenn man hier durch den Park geht. Da hat man natürlich auch bestimmte Bäume, die man vielleicht auch besonders mag.
1: Was ihn fasziniert, das sind die alten Pflanzpläne, die gibt es auch noch. Aus den 60ern stammen sie und sind wie ein Archiv. Man könne sehen, sagt Chris Lange, was damals gepflanzt wurde, welcher Baum wie alt sei und welche Pflanzen man damals bevorzugte.
0: Welche haben wir heute noch im Angebot, welche gibt es heute noch, das ist auch ganz spannend. Und auch zu sehen, auch in dem historischen Plan, wo wurden damals die Bäume gepflanzt, wie groß waren die schon und welche Bäume pflanzen wir in Zukunft nach. Und das ist eine sehr gute Grundlage, die wir hier haben.
1: Wie ein kleines Lexikon also. Er streift durch Beete und Rabatten und weiß, wenn er hier mal den Staffelstab an die nächste Generation gibt, wird vieles anders sein. Die Nachrichtenbilder der brennenden Wälder aus Südeuropa lassen auch bei ihm alle Alarmglocken klingen. Alles wird trockener, sagt er, auch hier.
0: Und wir werden natürlich auch einiges umstellen müssen in den nächsten Jahrzehnten. Bestimmte Pflanzen, das mediterrane Klima, auch die mediterranen Pflanzen werden auf dem Vormarsch sein.
1: Viele Etappen dieses Geländes hat er bis jetzt erlebt und weiß, der Ort, heute die Eger, gehört zur DNA der Stadt. Viel 60er-Jahre-Charme schwebt mit und dennoch gilt es, alles zukunftsfest zu machen. Wer früh am Morgen hier ist, erlebt den Park in einem anderen Licht. Wir stehen zwischen Sonnentau, Paradiesvogelblume, Fächerpalmen, Lilienarten. Schräg dahinter hoppelt seelenruhig ein Hase über den Weg. Gerade hat sich ein Service-Mitarbeiter gemeldet, denn technisch gab es an dem Morgen einen Alarm. Stress also für Chris Lange, der gerade aus dem Urlaub kam.
0: Da müssen wir heute sehen, dass wir das, bevor die Besucher kommen und um 9 die Türen aufgemacht werden, dann alles erledigt haben.
1: Er ist kein Mann der gar zu großen Worte und keiner, der jetzt in Panik verfallen würde. Besonnen und mit ruhiger Hand managt der 53-Jährige sein Areal und sein Personal. Er schwingt sich aufs Rad, gleich die nächste Besprechung. Bauarbeiten stehen an, Ausschreibungen und Kostenplanen. Der Mann in dunkler Hose mit hellem Hemd, unkompliziert und verbindlich. Er wirkt geerdet und bescheiden. Und genau so sieht er sich auch. Wenn er wirklich einmal frei hat oder Urlaub, dann, sagt Chris Lange, dann schaut er sich am liebsten andere Parks und Gärten an, um dort zu lernen.
2: Also Gärtner aus Leidenschaft. Der technische Betriebsleiter des Egerparks, Chris Lange, Planka Weber, hat ihn uns vorgestellt.

0: Country Gardens, die ländlichen Gärten von Percy Aldrich Granger und damit zu den eher städtischen, die IGA. 1961 ist in Erfurt gestartet und die Abkürzung stand für den Internationale Gartenbauausstellung mit dem Zusatz der sozialistischen Länder. Wie international war sie dann tatsächlich? Welche Staaten aus dem Ostblock und darüber hinaus haben hier ausgestellt? Wer hat die Gartenbauausstellung besucht? Sabine Frank ist in die Geschichte eingetaucht und hat nachgefragt bei der Kuratorin des Deutschen Gartenbaumuseums in Erfurt, Sandra Mühlenbehrendt.
1: Die IGA 61 hieß in ihrer Langversion Internationale Gartenschau der sozialistischen Länder. Ungarn war beteiligt, natürlich die Sowjetunion, die Tschechoslowakei, Bulgarien und Rumänien. Und selbst das sozialistische China war eingeladen, wollte tatsächlich teilnehmen, doch dann kam es anders. Erzählt Sandra Mühlenbehrendt vom Gartenbaumuseum.
2: Die hatten wirtschaftliche Probleme 1961 mit ihrem großen Sprung. Ja, dem Land ging es schlecht, den Menschen auch. Und die haben also dann abgesagt und wollten nicht beteiligt sein. Die haben gehungert.
1: Die Länder, die zur ersten IGA anreisen, zeigen Gartenbauprodukte. Frisches Obst und Gemüse, aber auch Konserven. Allerdings konnte man sich damals als Besucher nicht durchfuttern, wie heute etwa bei der Grünen Woche.
2: Wobei, die IGA war auch beliebt, weil man hier manchmal Konsumgüter erwerben konnte, nämlich Sachen, die man in der Stadt nicht bekommen hat. Also Spielzeug, Taschen, Stiefel. Also aber nie konnte irgendjemand voraussagen, was es jetzt gerade gibt und was für einen Stand aufgestellt wurde. Es war alles sehr willkürlich.
1: Aber vor allem war die IGA eine Schau für ein Fachpublikum. So hatte die UdSSR direkt vor ihrem Pavillon einen großen Maschinenplatz bestückt, auf dem die neueste Landtechnik stand.
2: 1963, mit der nächsten internationalen Gartenschau, hat man sogar auf das große Blumenbeet verzichtet und hat dann anstatt dieser Blumen eben Technik hingestellt.
1: Und natürlich wurden Züchtungen vorgestellt, direkt ausgepflanzt in den Beeten. Die UdSSR hatte sich spezialisiert auf Saatgut, das im Norden gedeiht. Die Erfurter Züchtungen stammten oftmals noch aus der Zeit vor 1950, bevor die große Enteignungswelle der Gartenbaubetriebe begann. Neben dieser Leistungsschau wurde eher diskret gehandelt.
2: Weil es ging natürlich auch um Devisen. Und wenn es um Devisen geht und wenn es um Handelsabschlüsse geht, dann ist das natürlich auch ein Ort gewesen, wo nicht nur Betriebe aus dem Ostblock herkamen, sondern viele oder einige eben auch aus Westdeutschland.
1: Saatzuchtbetriebe und Produzenten aus Belgien waren dabei und aus Dänemark.
2: Die Niederlanden sind dann dabei, Österreich, Westdeutschland. Genau, die bekommen natürlich keine eigenen Hallen, sondern die bekommen die Möglichkeit, in verschiedenen Hallen sich zu präsentieren und mit den Kollegen auszutauschen.
1: Auch sogenannte blockfreie Länder sind Gäste in Erfurt, manchmal als Aussteller, manchmal als Besucher. Die Republik Kongo, Ghana und Mosambik, aber auch Ägypten, Korea und Thailand.
2: Und das waren Delegationen, die sind durch die ganze DDR gefahren. Die sind nicht gezielt zur IGA gekommen, sondern das war eine Art Wirtschaftsreise mit einem Punkt IGA und dann waren sie noch in ganz anderen Betrieben.
1: Natürlich wollte man auch die Vorzüge der Kollektivierung in Natura zeigen und dazu die neuesten Anbaumethoden. Es gab einen hektargroßen Musterbetrieb für Feldgemüse mit Brigadestützpunkt, eine Baumschule und eine moderne Gewächshausanlage.
2: Bis 1974, wirklich bis 1973, war ganz klar, wurde propagiert, wir zeigen, dass wir besser sind als die Bundesrepublik. Und das ändert sich mit der Anerkennung der DDR. Man wird entspannter und dann setzt man sehr viel Energie vor allem in den Freizeit- und Erholungsbereich.
1: In den späten 1970ern kommt dann die große Energiekrise. Der Kalte Krieg verschärft sich und auch die Mangelwirtschaft im ganzen Ostblock. Nach 1972 gibt es keine internationalen Gartenschauen mehr. Die Ausstellungen werden kleiner und kürzer und der Park wird das, was er im Grunde heute noch ist, ein ehrgeizig bepflanzter und sorgfältig gepflegter Ausflugsort für Garteninteressierte.

Water the flowers. Ja, an die Mengen Wasser, die für den Egerpark derzeitig nötig sind, möchte ich gar nicht denken, aber das steht auf einem anderen Blatt. Das war unser Spezial zur IGA 61, die Sonderausstellung IGA 61, die DDR durch die Blume. Also die Geschichte der IGA bis hin zum Egerpark über 65 Jahre hinweg, die ist ab Sonnabend im Deutschen Gartenbaumuseum für das Publikum geöffnet. Und daneben wird der Geburtstag am Freitag und Samstag auch außerhalb des Museums gefeiert. Und zwar mit einem großen Lichterfest samt Lasershow. Also, wenn Sie noch Vakanzen haben, ist vielleicht auch ein ganz schöner Abschluss für die Sommerferien. Erfurt blüht, wie immer schon. Die Redaktion für dieses Spezial, die hatte Christine Unverzagt. Die Musik hat Thomas Remmert beigesteuert. Und mein Name ist Annette Mautner. Ich wünsche einen feinen Abend. Und vergessen Sie die Blümchen nicht.

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3: Um 19 Uhr mit Anne Krambeer. Thüringen hat einen Aktionsplan zum Hitzeschutz vorgestellt. Das Programm umfasst 21 Punkte und rückt besonders gefährdete Gruppen in den Fokus. So soll in Pflegeheimen und Gesundheitseinrichtungen der Hitzeschutz auch mit baulichen Veränderungen verbessert werden. Die Landesregierung will auch sicherstellen, dass Hitzewarnungen und Verhaltenstipps alle Bevölkerungsgruppen schnell erreichen. Teil des Programms ist zudem die klimagerechte Umgestaltung von Kommunen. Dafür sollen in diesem und im nächsten Jahr insgesamt 60 Millionen Euro bereitgestellt werden. Nach dem schweren Erdbeben in Kolumbien sind Helfer dringend auf Spenden angewiesen. Der Katastrophenkoordinator Jonas Brenner von Caritas International sagte dem MDR, vor Ort fehle es an vielem. Wichtig seien eine medizinische Versorgung, Lebensmittel und Unterkünfte für die Menschen, die ihre Häuser verloren hätten. Derzeit würden noch etwa 3000 Personen vermisst. Bislang seien rund 200 Todesopfer offiziell bestätigt. Gestern hatte ein Erdbeben der Stärke 7,4 den Westen Kolumbiens erschüttert. Das israelische Außenministerium hat einer Verlängerung zweier EU-Missionen für die Palästinensergebiete zugestimmt. Auch die EU-Kommission erklärte, beide Mandate könnten um ein Jahr verlängert werden. Konkret geht es um die Aufsicht der Ein- und Ausreise am Gaza-Grenzübergang Rafah sowie um die Ausbildung palästinensischer Polizisten. Diese arbeiten im Gazastreifen bislang unter Kontrolle der Terrororganisation Hamas. Deutschland stellt für beide Mandate Experten bereit. Der Handelsverband Deutschland hat Vorwürfe zurückgewiesen, nach denen sich der Handel durch hohe Lebensmittelpreise bereichere. Hauptgeschäftsführer Stefan Gent sagte dem MDR, Lebensmittel hätten sich in diesem Jahr um rund 1% verteuert. Die Inflation liege mehr als doppelt so hoch. Für die Preissteigerungen in der Vergangenheit sei vor allem der Ukraine-Krieg und das Ausbleiben ukrainischer Exporte verantwortlich gewesen. Die Verbraucherorganisation Foodwatch hatte Herstellern und Supermarktketten vorgeworfen, durch ungerechtfertigte Preiserhöhungen Extraprofite einzufahren. Der Deutsche Fußballbund bietet wieder Stehplatztickets bei Länderspielen an. Das teilte der Verband nach Beschlüssen von Aufsichtsrat und Gesellschafterversammlung mit. Erstmals gibt es das Angebot für das Nations League Heimspiel der Männernationalmannschaft gegen Griechenland Ende September. Aber auch für Spiele der Frauennationalmannschaft und der U21 werden künftig Stehplatztickets verkauft. Das waren die Nachrichten. Zum Wetter. Zunächst die Temperaturen. Wolkenloser Himmel überall. Auf dem Brocken bei 14 Grad, in Chemnitz bei 21, Dresden 22, Eisenach 24 Grad. Wolkenlos auch in Erfurt bei 23, auf dem Fichtelberg bei 16, in Gera bei 23 Grad. Wolkenlos weiter auch in Görlitz bei 22, in Halle bei 24, in Leipzig bei 23 Grad und Magdeburg und Meiningen fast wolkenlos bei 23 Grad. In der Nacht wird es klar und trocken, 12 bis 6 Grad, morgen viel Sonne, wenige Wolken und trocken, 25 bis 30 Grad, am Donnerstag weiterhin viel Sonne und trocken, heiß bis 33 Grad. Sonnenuntergang in Halle ist heute 20.44 Uhr, Sonnenaufgang ist morgen 5.51 Uhr. MDR Verkehrsdienst. A4, Frankfurt Richtung Dresden, zwischen Frankenberg und Hainichen Behinderungen nach einem Unfall. A4 Richtung Frankfurt, zwischen Hermsdorf und Dresden Flughafen, 6 Kilometer stockender Verkehr nach einem Unfall. Die Abfahrt Dresden-Flughafen ist dadurch blockiert. Die Auffahrt ist wegen Bauarbeiten noch bis Freitag früh gesperrt. A4 Richtung Frankfurt, in der Abfahrt Eisenach-West steht ein defekter Pkw. Geblitzt wird auf der A4 Frankfurt Richtung Dresden zwischen Hermsdorf-Ost und Rüdersdorf, auf der A4 Richtung Frankfurt zwischen Erfurt-Ost und Erfurt-West, auf der A14 Richtung Dresden zwischen Leipzig-Nord-Ost und Leipzig-Ost, auf der A71 Sangerhausen Richtung Schweinfurt am Dreieck Erfurt-Nord und auf der A71 Richtung Schweinfurt in Höhe Stadt-Ilm. Soweit der MDR-Verkehrsdienst, die Zeit 19.05 Uhr.
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4: Ben Garrett Hernandez begrüßt Sie dazu. Und wir machen weiter mit der gestern begonnenen Lesezeit, die Selbstverbrennung von Hartmut Lange. Und dann nehmen wir Sie mit in die DDR, in das Jahr 1976, in ein fiktives Dorf an der Elbe nahe der Staatsgrenze. Dorthin hat sich der ca. 40-jährige Sempert verkrochen. Er will hier in aller Ruhe nachdenken und ein philosophisches Traktat zu seiner materialistischen Weltsicht verfassen. Teile seiner Familie stammen aus dieser Gegend. Deswegen hatte er zuerst zwei Cousinen besucht. Nun bewohnt er ein kleines Mansardenzimmer bei der Witwe Karsten. Doch die ländliche Beschaulichkeit wirkt nicht ganz so inspirativ, wie er sich das vorgestellt hat. Er packt also seine Koffer und will abreisen. Silvester Geroth liest die zweite Folge.
5: 2. Am nächsten Tag war herrliches Wetter. Wind und Wolken hatten sich, wie schon erwähnt, im Laufe der Nacht verflüchtigt. Auf der Dorfstraße war niemand. Aber bald, es fehlten wenige Minuten, würden sich einige ältere Männer und Frauen, darunter die alte Hanna, auf den Weg zur Kirche machen. Schweigend. Jeder für sich, in beträchtlichem Abstand zueinander, bis sie das Portal aus rotem, vom Regen verwaschenen Ziegelsteinen erreicht hatten, vor dem Martin Wilhelm Koldehoff wartete, um jedem von ihnen, bevor er ins Kircheninnere trat, die Hand zu reichen. Dies tat Koldehoff auch beim Abschied. Und dies war die Stunde, Hin- und Rückweg der Gläubigen eingerechnet, der Gottesdienst dauerte akkurat 45 Minuten, die den ehemaligen Landarbeiter ärgerte. Er saß, beide Ellbogen aufgestützt, die Hände unter dem Kinn gefaltet, im Gasthaus von Bernete in der Nähe der Theke, das Gesicht Sempert zugewandt, den er aber nicht ansah, sondern er versuchte, an ihm vorbei aus dem Fenster zu sehen, das Sempert mit seinem Rücken abdeckte. »Gleich fängt er an zu bimmeln«, sagte er. »Länger als erlaubt. Dann redet er und sie singen. Dann bimmelt er wieder. Und dann schwanken diese Gestalten in ihre Behausungen zurück. Man wollte die Pfarrbude abreißen, aber seit dieser Kerl da ist, rühren sich die alten Gespenster wieder.« Sempert hatte zum letzten Mal Tee bestellt. Der Koffer stand griffbereit neben dem Stuhl, und nun kam auch schon die Frau hinter der Theke hervor, um ihm den Tee zu bringen und um zum so und so vielten Male mit einem feuchten Tuch den Tisch zu wischen. Und Sempert sah, dass sie geschwollene Beine und ganz und gar unförmige Knie hatte und trotzdem einen kurzen Rock trug, anstatt ihren Zustand mit einem barmherzigen Stück Stoff zu bedecken. »Sie hat Wasser«, dachte er. Ihre ungesunde Nähe beunruhigte ihn, und er sagte in der Absicht, die Frau am weiteren Wischen mit dem Lappen, der säuerlich roch, zu hindern, »Ich möchte gleich zahlen.« »Sie wollen uns wieder verlassen?« »Ja«, sagte Sempert. »Wohin gehen Sie?« »Zurück nach Magdeburg.« »Hoffentlich hast du auch geschrieben, dass wir über 500 Stück Vieh haben. Aber nun haben einige die Seuche, und nun bitten wir, dass uns nicht alle eingehen.« Mit diesen Worten schob sich der Beamte nach einem kurzen Griff in die Jackentasche eine Zigarette zwischen die Lippen, setzte sie mit einem Feuerzeug in Brand, zog den Rauch mit tiefen, heftigen Zügen, die die Zigarette zentimeterweise aufbrauchten, ins Lungeninnerste, und Sempert wartete darauf, dass der Rauch beim Ausatmen wieder zum Vorschein käme. Aber er blieb verschwunden. Die beiden Männer kannten sich. Sempert hatte diesen Beamten mehrmals besucht, und er hatte eingehend darüber befragt, Einzelheiten seiner Arbeit erwähnt, ohne allerdings bei dem ehemaligen Landarbeiter mehr als das Bedürfnis nach neuen Fragen zu wecken. Denn der konnte Sinn und Zweck solch hoher, einzig in den Sphären des Begriffs tätiger Anstrengung nicht einsehen. Trotzdem herrschte zwischen den beiden längere Zeit ein freier, offener Ton, wie er sich bei Leuten versteht, die zuerst ihre Außenwelt und zu allerletzt ihre innerliche, subjektive Befindlichkeit aufzufassen willens und in der Lage sind. Aber auch eine Beamtenschaft, die ständig und mit wechselndem Erfolg bemüht war, auf den Höhen bewusster Vernünftigkeit zu wandeln, zeigt sich irgendwann in den Niederungen unbewusster Empfindungen. Bald wurde die Stirn des Überforderten, sobald er Sempert sah, krauser und krauser. Und Sempert versuchte über dieses und jenes nur nicht über den Sinn seiner Tätigkeit zu reden, weil er wusste, er schrieb mit seinem Traktat etwas durchaus Wünschenswertes, aber gerade dies Wünschenswerte konnte Misstrauen erwecken, falls es unter Ausschluss öffentlicher Kontrolle und wie hier aus ganz eigener Neigung, aus angeborener Neugierde für die letzten Gründe logischer Dinge in Bewegung gesetzt wurde. Zuletzt unterließ Sempert seine Besuche. Man verlor sich, da die Ernte den Beamten Tag und Nacht beanspruchte, aus den Augen. Und nun, da man sich zufällig wieder traf, war die gegenseitige Reserviertheit unübersehbar. Sie grüßten einander nicht mehr. Sempert sah schweigend auf das kreisrunde Abzeichen im oberen linken Knopfloch, das dem Mann seinen obligatorischen Rang verlieh. Er sah das strenge, missmutig wirkende Gesicht, dessen Augen immer noch einen Ausblick durch das Fenster hinter seinem Rücken suchten. »Jawohl«, dachte er in einem Anflug von Herablassung. »Staune du nur, was in deiner Einöde geschrieben wird. Du glaubst, ein Schriftsteller würde ausschließlich über die Befindlichkeiten deiner Kühe schreiben? Da dies hier und höheren Orts von einem Schriftsteller stillschweigend vorausgesetzt wird?« Und in diesem Augenblick begann die kleine Glocke der Dorfkirche von Bernede zu läuten. Es war eher ein helles, blechernes, hastiges Bimmeln. Und die beiden Männer, von der Gottlosigkeit der eigenen und sonstigen Natur felsenfest überzeugt, sahen sich mit stillem Amüsement an. Und dann deutete der ehemalige Landarbeiter mit der rechten Hand auf die Straße und sagte: »Dort geht die Tochter des Pfaffen. Sie hilft der Alten aus dem Bett. Gott würde sie eine Stunde länger schlafen lassen.« Sempert sah sich um und sah ein mageres, hoch aufgeschossenes Mädchen, das die Straße in Richtung auf den ovalen Teich entlang eilte. Er hätte gern ihr Gesicht gesehen, aber das Fenster, das seinen Blickwinkel verengte, ließ ihm dazu keine Zeit. So bemerkte er noch das offene, schulterlange Haar und dass die Erscheinung etwas Federleichtes, Entrücktes, ja, Unwirkliches an sich hatte. Und nun kam schon aus derselben Richtung, die das Mädchen eben verlassen hatte, die alte Hanna, mit schwarzem Kopftuch, in einen dicken Mantel eingehüllt, die linke Hand um die Bibel gepresst, sichtlich bemüht, den Abstand, den das Mädchen mit seinen eiligen Schritten erzeugte, nicht allzu groß werden zu lassen. »So, ab jetzt bimmelt er unerlaubt«, sagte der ehemalige Landarbeiter und sah auf seine Armbanduhr. »Wenn das so weitergeht, schicken wir ihm eine Verwarnung und«, fügte er hinzu, »wenn ihm das nicht passt, kann er sich meinetwegen verbrennen.« Damit stand er auf, verließ grußlos den Raum, stieg in ein kleines Auto, das er vor dem Gasthaus abgestellt hatte, startete mit nervöser Hast den Motor und fuhr davon. »Der Ärmste«, sagte die Frau hinter der Theke, nachdem das helle, tuckernde Geräusch verschwunden war. »Er hat nie einen Sonntag. Er hat so viel zu tun.« »Wieso verbrennen?«, sagte Sempert, unangenehm berührt von der letzten Bemerkung des ehemaligen Landarbeiters, die er für einen geschmacklosen, deplatzierten, in seiner Rohheit weit hergeholten Scherz hielt. Aber die Frau antwortete, als müsse sie den Beamten entschuldigen: Ja, haben Sie nicht gehört, dass sich ein Pfarrer in Zeitz öffentlich verbrannt hat? Wann? Fragte Sempert. Vorige Woche, sagte die Frau. Und Sempert spürte, wie Kehle und Brust sich weiteten, um einem Gefühl Platz zu machen, das er in dieser Intensität nicht kannte. Betroffenheit. Und es war ihm gleichzeitig, als hätte jemand in seinem Innersten ein Tor aufgestoßen und als würde dahinter eine Landschaft sichtbar werden wollen, die er zu fürchten hatte. Dieses vage, nach anschaulichen Bildern ringende Etwas dauerte nur Sekunden. Aber die Betroffenheit blieb. Und es bedurfte schon einer Anstrengung, als Sempert sich auf das Absonderliche, ja Absurde dieser Mitteilung besann und unter dem Versuch zu lächeln und seiner Stimme etwas Amüsiertes zu geben, sagte, »Selbstmord ist eine gedankenlose Tautologie. Wer wird sich auf so geschmacklose Weise das Leben nehmen, da ihm der Tod sowieso gewiss ist?« »Ganz recht«, sagte die Frau, »sterben müssen wir alle.« Aber es hat Aufsehen erregt, da er es mit Benzin gemacht hat. Und vor dem Altar. In der Kirche waren über 100 Leute. Es hätte ebenso gut ein Unglück geben können. Die Glocke läutete nicht mehr. Am Teich schnatterten ein paar Gänse. Und weiter weg, am Ausgang des Dorfes nach Süden zu, hörte man eine Motorsäge kreischen. Und nun sang die Gemeinde. Es waren ältere, gebrechliche, zögernde Stimmen. Aber schon griffen zwei kräftige Altstimmen, die der Pfarrersfrau und ihrer Tochter Annemarie, in den Gesang mit ein, der zumindest so deutlich wurde, dass man in dem Gasthaus nicht ohne Absicht darüber hinweghören konnte. Sempert trank seinen Tee und dachte darüber nach, welchen Trost die Gemeinde in der Kirche von Bernette jetzt wohl suchen mochte und ob man überhaupt einen Trost für dieses Leben nötig hatte. Er stellte sich Altar und Kanzel vor. Er sah den hageren, geheimnisvollen Mann, den er auf dem alten Friedhof beobachtet hatte, hoch aufgerichtet, die Arme von sich gestreckt, vor seiner Gemeinde stehen und in Flammen aufgehen. Für dieses Leben nicht, dachte er, aber vielleicht für unseren Tod. Und er wunderte sich, dass er diesen Gedanken gelten ließ. Er, der sich sonst sofort auf die überlegene Position seiner Vernünftigkeit zurückzog, dem die Einsicht in die allzu oft bitterbösen Notwendigkeiten dieser Welt keine hilflose Trauer, sondern Vergnügen erzeugte, und Zufriedenheit darüber, dass er alles, worunter andere in dumpfer Ahnungslosigkeit leiden, als notwendig zu erkennen in der Lage war. Er verscheuchte das Bild des in Flammen aufgehenden Koldehoff. Aber er blieb fasziniert von der Vorstellung, dass ein Theologe, dem das Leben ausdrücklich durch die Obhut Gottes verbürgt war, Hand an sich legte und in einer Weise, die man skandalös nennen musste. Er nahm seinen Koffer auf, legte ein Geldstück neben die leere Teetasse, tauschte mit der Frau hinter der Theke ein paar Freundlichkeiten aus, die ihn aufforderte, nächsten Sommer wiederzukommen, was er versprach. Dann trat er, im Bewusstsein, dass es das letzte Mal war, auf die Straße hinaus und ging immer den Koffer in der Hand zum ovalen Teich. Er sah in das Wasser, das der schwarze Grund in einen Spiegel verwandelte, und wo die Lindenblätter genügend Platz ließen, konnte er den Himmel, das Gasthaus hinter sich und schräg gegenüber Teile der Kirchhofsmauer sehen. Alles wirkte verzerrt, schräg zueinander, war aber von kalter, klarer Deutlichkeit, und in engster Berührung mit der Mauer ragte eine langstielige Sonnenblume auf, deren tellergroße Frucht sich nass und schwarz, als wäre sie verfault, der Erde zuneigte. Sempert schlenderte den Ufersaum entlang zum Obelisken, wo er sein Fahrrad gegen das eiserne Geländer gelehnt hatte, und indem er flüchtig zum Gasthaus zurücksah, bemerkte er die Wassersüchtige, die hinter dem Fenster stand und seine Unentschlossenheit beobachtete. Ihm fiel ein, er hatte ihr gesagt, er sei in Eile und müsse noch diesen Vormittag mit dem Fahrrad bis Dersenow. Aber dies interessierte ihn nun nicht mehr. Er lud seinen Koffer auf und balancierte das Fahrrad langsam um das Gewässer herum, bis zur Höhe der Kirchhofsmauer. Dort, In unmittelbarer Nähe der Sonnenblume blieb er stehen. Sie war eine schwarze, schauerlich schöne Erscheinung. Ihre Blätter hingen halb aufgelöst, als verwesende Lappen an der langen Staude herab. Und der Fruchtteller war am obersten Ende, dort, wo er auch in der Blüte seiner Sommermonate Mühe hatte, sich zu halten, abgeknickt und baumelte schwer mit einem Ausdruck ganz lebloser, ganz hoffnungsloser Trauer. Und Stare hatten ihm große, leere Flecken in das einst so üppige Antlitz gerissen. Sempert verweilte lange in ihrer Nachbarschaft, den Blick auf jene Lücke zwischen den Findlingen gesenkt, aus der die Blume Leben gefasst hatte, und die sanfte, kaum spürbare Kraft der Oktobersonne wärmte ihm den Nacken. Er hätte stundenlang so dastehen können, denn wieder entstand ihm in der Nähe des Magens ein Gefühl ganz angenehmer, ganz verführerischer Schwäche. Und er wusste, wenn er jetzt keine Anstrengung unternahm, würden ihm die 25 Kilometer bis Dersenow zur Qual werden. Er unternahm keine Anstrengung. Er blieb. Aber in seinem Kopf war doch so etwas wie ein distanziertes Staunen darüber, dass er es fertigbrachte, neben einer faulenden Pflanze in zu enger Berührung mit einer Mauer, mit hängenden Schultern, schlaffen Armen, deren Hände auf den Enden der Lenkstange ruhten, so lange dazustehen und dem Auf und Ab einer Stimme zu lauschen, die, es war wohl der Pfarrer, von den Fenstern der Kirche gefangen gehalten, für Sempert unverständliche Worte sprach. Aber was sprach der Pfarrer? Und was hatte jener andere Pfarrer gesprochen, der sich mit Benzin übergossen und vor der entsetzten Gemeinde angezündet hatte? Waren es die gleichen frommen Phrasen, die Sempert kannte und die in ihrer naiven Abseitigkeit höchstens Langeweile erzeugen konnten, vorausgesetzt, man war überhaupt bereit, eine Kirche, zum Beispiel den Naumburger Dom, ihrer Schönheit wegen zu betreten, und geriet in einen Gottesdienst, dem man gezwungenermaßen, hinter der letzten Reihe stehend, unter diskreter Zuhilfenahme beider Hände, die das Gähnen verdecken sollten, für einige Augenblicke folgte. Sempert bemerkte, dass die Predigt Koldehoffs auch außerhalb der Kirche zu hören war, und zwar am Portal, dessen Tür offen stand. Er löste sich aus seiner Apathie und ging in Richtung auf das Portal, in der Absicht, einen Blick ins Kircheninnere auf die versammelte Gemeinde zu werfen. Aber immer auch bereit, falls ihm jemand begegnete, von dieser Absicht zu lassen und sich aufs Fahrrad zu schwingen, um nun endlich ganz energisch seinen Heimweg zur Bahnstation nach Dersenow anzutreten. Dabei umschritt er intuitiv einen abwehrenden Bogen, den vorderen Teil seines Gefährts wie einen Schild vor sich herschiebend, und gewann auf der Höhe des Portals den ersten Blick auf die Bänke. Sie waren leer. Die älteren Männer und Frauen, die schwankenden Gestalten, die Gespenster von Bernede, hatten sich erhoben und waren ohne abschließenden Gesang in den engen Mittelgang getreten, um die Kirche wieder zu verlassen. Und am Ausgang erschien ihr Seelsorger Martin Wilhelm Koldehoff. Er verließ als erster die Kirche, hoch aufgerichtet in seiner Hagerkeit, den Kopf etwas nach vorn geneigt, den Rücken dem Pfosten der zweiflügeligen Tür zugewandt. Aber nur, um jedem Gläubigen mit einem ganz herzlichen, ganz verbindlichen Lächeln die Hand zu reichen. Neben ihn trat seine Tochter Annemarie, die ihrem Vater bei dieser Freundlichkeit assistierte, indem sie bei jedem Handschlag, jeder Erwiderung mehrmals mit dem Kopf nickte, sehr rasch, sehr kurz, mit fahrigem, beinahe nervösem Eifer. Dies alles dauerte mehrere Minuten. Zwar waren es nur, wie Sempert später schätzte, 12 oder 13 Gläubige, aber einige von ihnen nahmen doch die Gelegenheit wahr, ein paar Worte an den Pfarrer und an dessen Tochter zu richten. Und besonders die Tochter nahm jedes dieser Worte mit freudiger Begierde auf. Und dann, so schien es, hätte sie gern wie der Vater auch die Hand des Betreffenden ergriffen. Sempert stand in einigem Abstand zu der Szene, aber doch so, dass ihre Unmittelbarkeit auf ihn wirken konnte. Und er vergaß jeden Vorsatz, den ihm seine schamhafte Neugierde aufgezwungen hatte. Er war gebannt von dem Anblick derart bescheidener, ja armselig wirkender Nächstenliebe und der Erscheinung dieses Mädchens, das er vor kurzem erst aus dem Fenster der Gastwirtschaft, als es die Straße entlang lief, zu mustern versucht hatte und das den Bemühungen Koldehoffs durch seinen jugendlichen Eifer, die emphatischen Blicke und durch die Art, wie es sich bewundernd in der Nähe des Vaters befand, etwas Überspanntes, Unwirkliches gab. Aber es war auch der Anblick des Vaters, der merkwürdig bemüht war, sich der Gemeinde durch besonders intensiven Zuspruch und durch die herzliche Berührung der Hände nochmals und unwiderruflich zu versichern, als hätte er Angst, er könnte jeden Einzelnen, wenn dieser kurze, ein paar Tage dauernde Abschied getan wäre, wieder verlieren und müsste mit seiner Tochter verlassen zurückbleiben, im Schatten seiner kleinen, armseligen, freudlos wirkenden Kirche. Der Abschied war getan. Die Gläubigen gingen schweigend, jeder für sich, in beträchtlichem Abstand zueinander, ihren Weg nach Hause. Aber Sempert, der wieder spürte, wie Brust und Kehle sich weiteten, um einem Gefühl der Betroffenheit Platz zu machen, darüber, dass er einer Welt zusah, die er belächelt und für hoffnungslos abseitig gehalten hatte, für befangen in einem legendären Aberglauben, der höchstens noch die Vorstellungswelt der Kinder, nicht aber die selbstbewusster, vernünftiger Menschen beschäftigen konnte. Sempert blieb wie angewurzelt stehen und sah auf das merkwürdige Paar, auf Vater und Tochter, die wiederum nicht umhin konnten, seine selbstvergessene, auffällige Anwesenheit zu bemerken. Und so spürte Sempert schon den verwunderten Blick Koldehoffs. Und er wusste, dass er den beiden, falls er weiter so in seiner sprachlosen Gebanntheit dastehen würde, eine Erklärung schuldig war. Und er bemühte sich, indem er den Griff seiner Hände, die um die Lenkstange des Fahrrades gepresst waren, lockerte, etwas Geistesgegenwärtiges zu sagen. Aber es gelang ihm nicht. Es gelang ihm nur ein klägliches, fast stotternd hervorgebrachtes: »Ich hoffe, ich störe nicht.« »Aber ich bitte Sie, warum sollten Sie stören?« antwortete Koldehoff. Und Sempert lächelte. Einen Augenblick herrschte gespannte, bewegungslose Unentschiedenheit. Aber dann trat ein, was Sempert befürchtet hatte. Dann wandte auch die Tochter ihr Gesicht, das er so begierig sehen wollte, ihm zu. Und er erwiderte ihren Blick standhaft, in der Erwartung, dass ihre Augen mit der eben beobachteten emphatischen Kraft und ganz sicher auch, da die Art seiner Anwesenheit dies herausforderte, spöttisch gegen ihn sich richten würde. Aber er täuschte sich. Er sah gar keine Augen. Ihr Feuer war erloschen. Und sie waren hinabgesunken in zwei undeutliche Höhlen. Er hätte sie suchen müssen, um sicher zu sein, dass sie ihn überhaupt betrachteten. Stattdessen sah er Blässe. Überall nichts als durchscheinende, melancholische Blässe. »Sie muss krank sein«, dachte er noch, bevor er wusste, dass er von diesem Gesicht nicht so schnell würde lassen können. Und er hatte noch das Fahrrad in der Hand. Und er wollte noch, nach einem kurzen Blick auf Prediger und Gemeinde, kräftig in die Pedale treten und Bernadette für immer verlassen. Aber wie sollte er darauf vorbereitet sein, dass er ausgerechnet vor dem Portal einer Dorfkirche, im Anblick einer Pfarrerstochter, Fassung und Geistesgegenwart verlieren würde? 3. Schmeckt es dir?
6: Ja, so ziemlich.
5: Wo ist Annemarie?
6: Ich weiß es nicht.
5: Wollte sie nicht mit dir Abendbrot essen?
6: Ja, aber sie ist sicher wieder in der Kirche und putzt mit einem Tuch an Vaters Kanzel herum.
5: Und sie hat recht, Vaters Kanzel muss sauber sein. Die Kälte und Ablehnung, mit der Elfriede Koldehoff ihren 15-jährigen Sohn strafte, waren unüberhörbar.
6: Die Pfarrersfrau saß am Ende des Tisches in der Nähe eines kleinen Fensters und wechselte an den Hemden ihres Mannes Manschetten aus. Sie war kurzsichtig, hatte aber die Angewohnheit, ihre Brille nie abzunehmen, sodass sie gezwungen war, das schwere Horngestell bis auf die Nasenspitze zu schieben, um die feinen Nähte, die sie mit einer Rasierklinge auftrennte, besser vor Augen zu haben. Ihre Nase war lang und knochig, ihr Haar hellblond und dünn. Sie hatte es im Nacken zu einem spärlichen Knoten verschlungen. Das Gesicht wirkte großflächig und langgestreckt. Und wenn Elfriede Koldehoff lächelte, zeigte sie sehr große Zähne. Überhaupt ein Gebiss, das ihr etwas Pferdeähnliches gab. Trotzdem durfte man sagen, dass diese Frau nicht hässlich war. Gesicht, Nase, der ebenso große, sogar schön geschwungene Mund gaben ihr Attraktivität. Aber die tiefen Falten an den Mundwinkeln, das Bemühen, ihrem Sohn gegenüber gleichgültige Fassung zu bewahren, wobei sie, ohne es zu merken, die Lippen aufeinander presste, die versteckte Entschlossenheit, auf die Fragen und Bemerkungen des Halbwüchsigen prinzipiell und apodiktisch immer etwas zu rasch zu antworten, dies alles gab ihr etwas Verbittertes, Angestrengtes und verstärkte den Eindruck grämlicher Magerkeit. »Lass die kleine Tür in Ruhe. Du weißt, dort oben hat Vater sein Observatorium. Du weißt, du hast dort oben nichts zu suchen.« Dies sagte sie, ohne von ihrer Arbeit aufzusehen, und verriet dadurch, wie lauernd, wie missbilligend sie jede Bewegung ihres Sohnes verfolgte. Der Junge war aufgestanden und hatte sich, statt seine Schnitte Brot mit Magerkäse zu essen, so wie seine Mutter es wünschte, einer kleinen Tür genähert und blieb nun nach dieser unmissverständlichen Intervention unschlüssig stehen. Hätte er protestieren sollen? War diese Art seiner Mutter, die so ganz und gar nicht gewillt schien, auf die Würde seiner 15 Jahre Rücksicht zu nehmen, keine Widerrede wert? Und warum verbot sie ihm eine Tür, deren Geheimnis jedem im Hause seit Jahren bekannt war? Gerd, so hieß das zweite Kind der Koldehoffs, spürte so etwas wie Kränkung, Betroffenheit in sich aufsteigen. Aber ebenso rasch überkam ihn jenes Gefühl grenzenloser Überlegenheit, das alles so leicht machte und das er sich in den letzten Monaten erworben hatte. Er setzte sich an den Tisch zurück, begann zu essen und sagte mit vollem Mund unter Aufbietung ganz naiver, ganz angestrengter Ironie: »Du möchtest mir also nicht sagen, was Vater auf dem Dachboden versteckt hält.« »Ganz richtig, Gerd, das möchte ich dir nicht sagen.« »Ist es ein geheimnisvoller Fall christlicher Nächstenliebe?« »Vielleicht. Du hast immerhin einen Theologen zum Vater.« »Der nicht an Gott glaubt. Du bist unverbesserlich. Und du solltest nicht so respektlos reden. Du weißt, Vater sitzt in der Bibliothek und hört jedes Wort.« Der Hinweis auf den Vater und auf dessen Anwesenheit in der Bibliothek blieb nicht ohne Wirkung. Gerd hörte auf zu kauen und sah einen Augenblick auf die große zweiflügelige Tür, deren rechte Seite geschlossen war. Dadurch war die Sicht auf den Schreibtisch, die Bücher, das kleine Stehpult versperrt, so dass Gerd seinen Vater, falls er wirklich in der Bibliothek arbeiten sollte, nur erahnen konnte. Aber dies war, seit er denken konnte, die natürlichste Art, seinem Vater zu begegnen. Dieser wortkarge, grüblerische Mann war immer nur anwesend und übermächtig, wenn man ihn erahnte. Und Gerd konnte sich nicht entsinnen, dass er je mehr als das Allernötigste, Alleralltäglichste mit ihm zu besprechen gehabt hätte. Und wie gern wäre er nachts auf dem Dachboden mit dabei gewesen, um die Position der Sterne kennenzulernen, und wäre er nicht heimlich die Dachrinne hochgeklettert, um dem Vater bei einer nächtlichen Exkursion zuzusehen, er hätte nie erfahren, dass Koldehoff ein kleines russisches Teleskop besaß, das er auf ein Stativ aus Holz montiert hatte und das er, falls das Wetter es erlaubte, von einer Dachluke aus in den Himmel richtete.
4: Das war die zweite Folge aus »Die Selbstverbrennung« von Hartmut Lange. Die prägnante Stimme haben Sie vielleicht erkannt. Silvester Groth hat für uns gelesen. 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
3: Um 20 Uhr mit Anne Krambeer. Nach dem schweren Erdbeben in Kolumbien sind Helfer dringend auf Spenden angewiesen. Der Katastrophenkoordinator Jonas Brenner von Caritas International sagte dem MDR, vor Ort fehle es an vielem. Wichtig seien eine medizinische Versorgung, Lebensmittel und Unterkünfte für die Menschen, die ihre Häuser verloren hätten. Derzeit würden noch etwa 3000 Personen vermisst. Unterdessen ist die Zahl der Toten nach neuen offiziellen Angaben auf mindestens 240 gestiegen. Hunderte Menschen werden noch vermisst. Das Beben der Stärke 7,4 hatten gestern den Westen Kolumbiens erschüttert. Russland hat am Nachmittag erneut die ukrainische Region Odessa aus der Luft angegriffen. Dem Militärgouverneur zufolge wurden mindestens 2 Menschen getötet und 3 weitere verletzt. Ein Tanklaster mit Ölresten und ein Auto seien in Brand geraten. Bereits in der vergangenen Nacht waren russische Raketen und Bomben in Saporischschja eingeschlagen. Nach Angaben der Behörden wurden mindestens 7 Menschen getötet und 24 weitere verletzt. Das russische Militär soll auch eine nordkoreanische ballistische Rakete eingesetzt haben. Bei den Ermittlungen zur Sprengstoffdrohne am Flughafen Leipzig-Halle ist offenbar eine verdächtige Antenne gefunden worden. Wie der Rechercheverbund von WDR, NDR und Süddeutscher Zeitung berichtet, hing die Antenne außerhalb des Flughafengeländes an einem Baum. Es werde nun geprüft, ob sie vor einer Woche dazu verwendet worden sei, die Drohne zu steuern. In der vergangenen Nacht wurde der Betrieb am Flughafen Hannover kurzzeitig unterbrochen, weil dort eine Drohne gesichtet worden war. Russland hat einen inhaftierten US-Bürger freigelassen. Wie US-Regierungsvertreter mitteilten, befindet sich der 32-jährige Ex-Soldat auf dem Weg nach Washington. Der russische Präsident Wladimir Putin habe den gesundheitlich angeschlagenen Mann aus humanitären Gründen begnadigt. Ein Gefangenenaustausch sei nicht vereinbart worden. Der frühere US-Marine saß 4,5 Jahre in russischer Haft. Ihm war vorgeworfen worden, in der Stadt Wronesch betrunken einen Polizisten getreten zu haben. Der Deutsche Fußballbund bietet wieder Stehplatztickets bei Länderspielen an. Das teilte der Verband nach Beschlüssen von Aufsichtsrat und Gesellschafterversammlung mit. Erstmals gibt es das Angebot für das Nations League Heimspiel der Männernationalmannschaft gegen Griechenland Ende September. Aber auch für Spiele der Frauennationalmannschaft und der U21 werden künftig Stehplatztickets verkauft. Das waren die Nachrichten. Zum Wetter. In der Nacht klar und trocken, 12 bis 6 Grad. Morgen viel Sonne, wenige Wolken und trocken, 25 bis 30 Grad. Am Donnerstag weiterhin viel Sonne und trocken, heiß bis 33 Grad. Es ist gleich 20.03 Uhr.
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4: Herzlich willkommen zu dieser Ausgabe, sagt Katrin Wenzel. Und sie ist heute der Schriftstellerin Ruja Domaschina gewidmet. Vor 75 Jahren, am 11. August 1951, wurde sie in Zerna geboren. Mitten hinein in ein Dorf zwischen Kamenz und Bautzen. Und hier in Bautzen lebt die studierte Ökonomin des Bergbaus und Absolventin des Leipziger Literaturinstitutes, mit ihrer Familie seit vielen Jahren. Mit weitgreifenden Verbindungen in die Welt und zugleich tief verwurzelt in der Kultur und Landschaft, aus der sie kommt.
5: Ich habe ja Bergbau studiert und wir sind auch durch einige Tagebaue gestiefelt. Da fuhr man dann mit so einem LKW runter und beguckte sich die Sachen, wie das vor sich ging. Und man hat natürlich auch davor die Landschaft gesehen. Und da habe ich angefangen nachzudenken, was ich hier so mache. Ja, und da habe ich da angefangen, das aufzuschreiben. Also das waren meine wirklich ersten ernsthaften Versuche, ja, etwas zu schreiben, etwas festzuhalten. Ob das dann jemals hätte veröffentlicht werden können, das war dahingestellt.
4: Wer den Dichter will verstehen, muss in Dichters Lande gehen. Einmal mehr trifft Goethes Sentenz auch auf Ruja Domaschina zu. Denn sehr viel von dem, was sie in ihren Texten beschäftigt, hat seinen Ursprung in der Oberlausitz. Ihre eigene Lebensgeschichte, ihr Nachdenken über die Natur und das, was wir Menschen mit ihr machen. Ihr Umgang mit den beiden Sprachen, in denen sie zu Hause ist, dem Sorbischen und dem Deutschen, und woraus in ihrem Falle eine ganz neue, eigene Sprache entsteht, die poetische Sprache einer Dichterin.
6: Windeierei. Ah, warum sagen Sie das so und nicht in der anderen Sprache? B. Sprachen sind Windhunde, im Anlauf vorbei. A. Aber Ihr Name. B. Namen sind windig, Sie meinen nicht mich. A. Auf welche Sprache hört denn Ihr Hund? B. Hunde verstehen keine Sprachen, sondern Befehle. Ich verstehe keine Befehle, sondern Sprachen. A. Sie müssen in der eigenen Sprache sprechen. B. Unbedingt. Aber in allen auf einmal oder durcheinander? A. In der ersten. B. Ich kreise jetzt mit dem Finger über den Sprachinseln, schließe die Augen und tippe auf eine. Das ist dann die erste. A. Aber diese kann nie die erste sein. Höchstens die dritte. Nehmen Sie jene, die Sie zuerst lernten, die Muttersprache. B. Die ich zuerst lernte, sprach nur der Vater. Die ich 5,5 Tage später lernte, sprach nur die Mutter. Ich lebe vielmehr in der dritten. A. Sie wollen mir doch nicht weismachen, dass Sie in einer Drittsprache leben. B. Ja, erstklassig. A. Bleiben wir doch bei der Muttersprache. B. Die Mutter hatte ihrer 4. 2 von den Großmüttern, 2 von den Großvätern. Der eine Großvater sprach, A, aber die Muttersprache. B, also die Großmuttersprachen. Tritt die eine vor, tritt die andere zurück. Tritt diese vor, tritt die andere zurück. A, Sie schließen jetzt die Augen, ich pfeife und Sie wechseln. B. Ich sagte es schon, ich verstehe keine Befehle.
4: Das, wovon Ruja Domaschinas Gedicht hier erzählt, ist eine Art Ringkampf der Sprachen. In diesem Falle des Obersorbischen mit dem Deutschen. Heute, so gibt es eine Untersuchung des Zentrums Sprachevariation Mehrsprachigkeit der Universität Potsdam an, sprechen schätzungsweise etwa 30.000 Menschen aktiv Sorbisch, wobei das Obersorbische mit bis zu 25.000 Sprecherinnen und Sprechern deutlicher verbreiteter ist als das noch stärker gefährdete Niedersorbisch, mit nur noch wenigen hundert Menschen, die es fließend beherrschen. Obersorbisch und Niedersorbisch sind zwei nebeneinander existierende Schriftsprachen. In Deutschland identifizieren sich rund 60.000 Menschen als Sorben, mit deren Kultur und Sprache.
5: Es ist auch interessant, eine Sprache zu sehen, wie sie sich vermindert, auch wenn heutzutage vieles gemacht wird, damit sie bleibt. Aber ich denke, die Jahrhunderte und Jahrzehnte vor uns haben sehr viel kaputt gemacht. Und der Anteil der Industrie, gerade speziell Braunkohlenbergbau, ist daran auch groß. Also gerade was die Sprache angeht, dass die Leute das abgelegt haben, nicht mehr wollten. Man muss auch die politischen Gefüge vorher sehen, also nicht nur die Nazi-Zeit. Ich denke da an die Wilhelminische Republik, Bismarck und noch weiter zurück.
4: Schon Luther hatte befunden, es lohne sich nicht, die Bibel ins Sorbische zu übersetzen. Später dann wollten die Preußen das Sorbentum ganz abschaffen. Während der Weimarer Republik gab es eine eigens gegründete Wendenabteilung zur Unterdrückung der sorbischen Sprache und Kultur. 1937 wurde zuerst die Domowina, später dann alle weiteren sorbischen Vereine und Publikationen verboten. Und während des Zweiten Weltkriegs schlossen sorbische Schulen. Und Lehrer und Pfarrer, die Multiplikatoren sorbischer Identität, wurden aus der Lausitz zwangsversetzt. Erst mit Gründung der DDR wurde den Sorben Gleichberechtigung und Schutz ihrer nationalen Identität zugesichert. Doch die gleichzeitig forcierte Industrialisierung der Region setzte einen umfassenden Assimilierungsprozess auf allen Ebenen in Gang.
5: Und die Gegend, wo ich herkomme, ist eigentlich katholisch. Also ich kenne das nur so von den Urgroßeltern, Großeltern. Vielleicht haben wir auch in einer Art geschlossenen, abgezirkelten Raum gelebt. Und das geht irgendwie bis heute, so was Eigenes. Und dann muss es, glaube ich, eine wichtige Sache auch, dass von den staatlichen Stellen, von den Hoheiten, staatlichen, egal welcher Ismus, immer irgendwie ein Druck auf die sorbische Sprache ausgeübt wurde. Mal mehr in der Nazi-Zeit oder ansonsten einfach auch nur verhöhnt oder ach, was ist das? Und die Leute, sie haben Trost gefunden in der Religion. Dieser Zusammenhalt, dieses Suchen und Finden von Trost, gerade in Religion, das ist bis heute wichtig.
4: Niedersorbisch und Obersorbisch gehören zu den westslawischen Sprachen und haben eine Nähe zum Polnischen und zum Tschechischen. Bis heute kann man an der Leipziger Universität Sorabistik studieren. Und seit 1912 kümmert sich der sorbische Dachverband Domowina zu Deutsch Heimat um die sorbische Volkskultur. Zu den entsprechenden Feiertagen erreichen auch Nichtsorben Nachrichten aus der Lausitz. Fotos von bunt bestickten Trachten und gestärkten Hauben erinnern an die Feste dieser Landschaft. Das Osterreiten zum Beispiel, das die Auferstehung Jesu Christi mit einer Reiterprozession feiert. Und Krabat kennt zumindest in Sachsen und Brandenburg und wahrscheinlich sogar darüber hinaus fast jedes Kind. Das ist Folklore, zu Ritualen gewordene Tradition. Doch noch etwas anderes hat das Leben in der Lausitz geprägt. Die Zerstörung einer Landschaft und einer Kultur durch die Industrie der Braunkohletagebauer.
5: Klar, anderswo gibt es auch Bergbau, müssen Dörfer weichen, Orte weichen. Aber hier im Sorbischen war das schon ein kulturelles Minus. Es war auch eher schon, aber der Bergbau hat auch seins beigetragen, dass die Leute sich zum Beispiel nicht mehr getraut haben, Sorbisch zu sprechen. Und dass eben diese Kultur, wie ich sie verstehe, mit Literatur, bildender Kunst und das, gar nicht so auf die Tablette war, sondern mehr Folklore, folkloristische Sachen. Es war früher so und es ist heute genauso.
4: Gott hat die Lausitz erschaffen, aber der Teufel hat Kohle darunter gelegt. So heißt eine Redensart in der Lausitz. Einerseits bringt die Braunkohle Arbeit und Wohlstand in eine Region, die ursprünglich landwirtschaftlich geprägt war und als arm galt. Auf der anderen Seite steht die Devastierung, die großflächige Entwertung und Verwüstung einer Landschaft. Etwa 130 Dörfer und Ortsteile sind im Lausitzer Revier der Braunkohle zum Opfer gefallen. Für die Menschen bedeutet es, das eigene Haus oder den eigenen Hof zu verlieren, die Kirche, Dorfkneipen, Schulen und Friedhöfe. Die Orte eben, an denen die eigene Sprache gesprochen wird.
5: Das ist der Knappensee. Da ist vor einigen Jahren eine ziemliche Breitseite, sage ich mal, in den See gerutscht und die Böschung abgerutscht. Und seit einigen Jahren versucht man, das wieder zu befestigen. Man macht wirklich viel.
7: Es waren andauernd LKWs mit Material, das die Böschung stabilisieren soll. Und ich hoffe, dass es wird und dass die Leute hier wieder mal baden können. Ja, aber ob das wird und woanders Rutschungen stattfinden, auch an den anderen Lausitzer Seen, das ist nicht auszuschließen. Also die Natur macht ihr's.
4: Die Natur macht ihr's. Ein Satz, der in Ruda Domaszina nicht nur einmal sagt. Und er gilt jetzt, in diesem Falle, einem einstmals beliebten Badesee. Als kleine Ostsee war der Knappensee zu DDR-Zeiten ein Ort der Alltagsflucht. Aufgrund des Grundwasseranstiegs und Rutschungen im Böschungsbereich, die Ruda Domaszina schon erwähnt hat, ist er sowohl wasser- als auch uferseitig seit Jahren gesperrt und soll mittels sogenannter Rütteldruckverdichtungen saniert werden. Unser Ausflug im Juni 2026 führt in den nordöstlichen Teil des Landkreises Bautzen, nach Knappenrode, einer der jüngsten Orte in Ostsachsen. 1913 wurde er als Arbeitersiedlung unter dem Namen Wärminghof gegründet. Damals gab es hier nur Sumpf, Moor und Wald. Doch dann wurde um 1910 bei Bohrungen Braunkohle entdeckt. Die Eintracht Braunkohlewerke und Brikettfabriken Aktiengesellschaft, die Eintracht AG, kaufte den kleinen Bauern die Waldflächen ab. Weitere Gebiete wurden gerodet. Bald entstand die Brikettfabrik Wärminghof, benannt nach dem Unternehmer und Direktor der Eintracht AG, Josef Wärminghof. Seit 1994 gehört der Ort nördlich des Knappensees als Ortsteil zur Stadt Hoyerswerda.
7: Also wir sind in der Brikettfabrik Knappenrode in der Pressenhalle der Fabrik 3. Und da gibt's die Zwillingspressen, die alle elektrobetrieben worden sind. Das war zu der Zeit, als ich hier arbeitete, ja, sehr laut und sehr staubig. Aber es wurde dann eben dieses Brikett gepresst. Rekord stand da drauf und die Oberfläche des Briketts nennt man Glanzhaut. Und das durfte nicht irgendwie zerteilt sein, sonst war das Brikett eben nicht erste Wahl. Es wurde dann also in der DDR ja überall hingefahren, wo es gebraucht wurde und wurde verheizt, genau.
4: Der Hunger nach Energie, nach Kohle wächst und wächst. Nach dem Ende des Zweiten Weltkriegs ist die Kohle zu DDR-Zeiten der einzig relevante Rohstoff auf heimischem Boden. Die Lausitz wird systemrelevant und der neue Kohle- und Energiebezirk Cottbus entsteht. 20% der Weltfördermenge an Kohle kommt 1985 von dort. Fast ein Viertel der Landfläche des Bezirks Cottbus reserviert der DDR-Ministerrat bis 2050 zur Abbaggerung. Ich bin Bergmann, wer ist mehr, hieß es zu DDR-Zeiten. Und dieser Satz zeugt in gewisser Weise auch von einem Selbstbewusstsein, das auch in der Lausitz wachsen kann. Denn es sind die Energiearbeiter, die das Land am Laufen halten. Kein Wunder, dass die Arbeitsplätze dort attraktiv sind. Auch für Ruda Domaszina damals.
7: Mein Mann ist aus Wittichenau und ich habe in Bautzen gearbeitet, in der Zeitung, also das war Pionier- und Kinderzeitung vor mir. Und wir hatten geheiratet und meine Schwiegermutter, die hier aber schon arbeitete, an der Waage, hat gesagt, was verdienst du da? Und hier war Verdienst besser. Und dann habe ich mich natürlich entschlossen, aus Bautzen wegzugehen und hierher zu kommen.
4: Heute ist die Energiefabrik Knappenrode ein sächsisches Industriemuseum. Mit dem Aufzug kann man zur Aussichtsplattform in 37 Metern Höhe fahren. Vom Lausitzer Braunkohlerevier zum Lausitzer Seenland. Der sogenannte Lausitzblick bietet ein Rundumpanorama in die sich wandelnde Landschaft, mit viel Wasser und Grün. Am Horizont erinnern nur noch wenige Industrieanlagen daran, woraus die DNA der Lausitz jahrzehntelang bestand und das Leben der Menschen nicht nur prägte, sondern von Grund auf veränderte.
7: Dann sind wir erstmal nach Wittichenau gezogen, weil das war ja Wohnungsknappheit. Da haben wir in einem ganz alten Haus gewohnt Und Knappenrode hatte ein Kontingent in Hoyerswerda Neustadt. Habe ich mich beworben und dann sind wir in eine 2,5-Zimmer-Wohnung in der Neustadt gezogen. Es war eine sehr schöne WBS-70-Wohnung mit einem 6 Meter langen Balkon. Aber rundum stimmte alles nicht, weil das ja auch eine Stadt war, die aus dem Sand gestampft wurde. Es war kaum grün drumherum.
4: Es ist das Hoyerswerda, dem man in den Büchern von Brigitte Reimann begegnet. Östlich der Schwarzen Elster entstand es ab 1955 als sozialistische Wohnstadt für die Beschäftigten der Lausitzer Energieindustrie und galt als jüngste und kinderreichste Stadt des Landes. 9 Jahre hat Ruja Domascina in der Stadt gelebt. Es ist die Zeit, in der sie auch zu studieren begann. Die Ökonomie des Bergbaus.
7: Ich habe Bergbauschutzgebiete gesehen, das heißt also die Orte, die demnächst abgebaggert werden, die dann schon dem Bergbau gehörten, mit sorbischsprachigen Leuten viel Kontakt gehabt. Wir hatten hier in Knappenrode ein Sorbenaktiv und da konnte man dann sich unterhalten über die Sachen, die einen bedrücken, aber auch über frohe Sachen. Zum Beispiel haben wir zu Ostern Vitrinen im Kulturhaus ausgeschmückt, mit Eiern und Trachtenteilen belegt. Das alles, was man so unter folkloristischer Darbietung versteht. Aber ich habe eben auch die Orte gesehen, etliche der Orte, und den erbitterten Kampf der Leute. Und dann bin ich immer wieder mehr ins Grübeln gekommen. Was mache ich denn hier?
4: Geschrieben habe sie schon als ganz junges Mädchen, erzählt Ruja Domascina. Sie hört vom Zirkel junger Autoren, den der Schriftsteller Kito Lorenz leitet, schließt sich an. Und erste Texte erscheinen in einer von Lorenz herausgegebenen Anthologie.
7: Ich kann mich erinnern, war ich so 19 oder 20, da gab es in Milkel, wo das Schloss ist, eine sorbische Sprachschule. Und da trafen sich manchmal Autoren. Und ich war damals auch mit eingeladen. Wir waren einige Jugendliche. An einem Abend ist dann dieser Film gezeigt worden. Struga, Bilder einer Landschaft. Der Film ist von Konrad Herrmann. Und wir waren alle sehr beeindruckt, sehr von diesem Film. Und ich dachte, ja, das ist wahr. Das muss man so artikulieren. Das ist ja nicht geschönt. Das ist wirklich die Wahrheit. Und bis heute begleitet mich dieser Film emotional.
4: Heute ist der Film in der MDR-Mediathek zu sehen. Entstanden war er im Auftrag der Domowina zu deren 60. Jahrestag. Premiere hatte er 1972 in Bautzen im Haus der Sorben und wurde danach im Rahmen des Studentenprogramms beim Leipziger Doc-Film-Festival gezeigt und lief auch international. Grundlage lieferte für den Diplomfilm des Regisseurs Konrad Herrmann ein Gedichtzyklus von Kito Lorenz. Struga, Bilder einer Landschaft, benannt nach dem Zufluss in die Spree, an dem Kito Lorenz aufgewachsen ist.
8: Was brach zusammen? Bissspur der Bagger, rings in der welken Haut noch des Abraums. Gründlich verlegen wir Dorf für Dorf, einschließlich Friedhof. Kein Vineta im Grubensee.
4: Die ersten Bilder des Films zeigen einen alten Mann. Er geht am Stock über eine menschenleere Dorfstraße. Verlassene Häuser und Bauernhöfe, offene Tore und eingefallene Dachstühle. Das Dorf liegt in einer Heidelandschaft, einer durch den Braunkohleabbau zerstörten Heidelandschaft. Andere Bilder zeigen zwei sich aufeinander zubewegende Prozessionen. Auf der einen Seite singende Frauen, die nach einem Gottesdienst eine kleine Holzkirche unter Glockengeläut verlassen, eingehüllt in weiße Tücher, die nur einen schmalen Gesichtsausschnitt freigeben. Auf der anderen Seite kostümierte Männer, die mit Musikinstrumenten ausgelassen durch ein Waldstück tanzen.
7: Es ging, wie ich mich erinnere, um das Zampern. Und das Zampern, das wird in den mittelsorbischen Gebieten betrieben, auch bis heute. Und die Leute verkleiden sich als Storch oder ja, als Bär. Also ganz von früher kommen diese Beziehungen beim Zampern her. Also unter anderem ist da, der Tote trägt den Lebenden. Da ist ein Zamperer oder eine Zamperin, die hat vorn ein Gesicht und hinten ein Gesicht, also janusköpfig. Und hat vorn einen Korb, wo verschiedene Sachen drin sind, meinetwegen Eier oder Kuchen, und hinten auch. Und dieses Zwiegesicht geht immer mit.
4: Diese doppelte Person zeigt Leben und Tod in einer Gestalt. Masken und Figuren überhaupt sind zentral für das Zampern. Der Bär gehört traditionell dazu, als Sinnbild des Winters, der Dunkelheit und der Kälte. Und der Storch als Zeichen für Fruchtbarkeit und neues Leben. Das Zampern ist ein alter Brauch und gilt als Auftakt der Fastnacht in der Lausitz.
8: Struga. Ruhlos dein heller Strom Blut in der offenen Ader der Landschaft. Da fließt sie, ein Abwasser trüb. O Heimat, dreckiges Schlaraffenland.
4: Vom dreckigen Schlaraffenland ist heute nur noch wenig übrig geblieben in der Lausitz. Man braucht in der Gegenwart nur wenige Gehminuten, um vom Gasthof zur Grubenlampe in Geierswalde bis zu den schwimmenden Häusern am Strand des Geierswalder Sees. Dort residiert das Open Water Ressort Lausitz. Schicke Unterkünfte direkt am oder sogar auf dem Wasser. Restaurants, eine Marina, Boote, sogar eine Miniaturausgabe eines Leuchtturms. Alles, was das Herz begehrt. Erschaffen genau da, wo von 1432 bis 1968 das Dorf Skado stand. Zu lesen ist das auf einem Findling, der daran erinnert, dass dieses Dorf von der Landkarte verschwunden ist. Ich wollte dir die schlechten Seiten der Lausitz zeigen. Und gelandet sind wir am Mittelmeer, sagt Ruja Domascina. Nicht ohne noch einmal an Orte zu erinnern, die heute unter der Lausitzer Seenlandschaft begraben liegen. Horno zum Beispiel und Tschellen.
7: Die Stimme unter den Worten. Es ist leicht, am Strand dieses gemachten Sees zu schlendern und sich zu sagen, alles ist gut. Das Wellenspiel verwischt dies nicht. Die Dörfer unter Wasser sind in deinem Kopf beredt. Der Rundanger, die Mühlsteine, Baumstümpfe, Liedfetzen, Wortstämme, die Art, wie gesprochen wurde. Hier also war etwas Kenntliches, ein Erkennen. Bewegter Bilder der Vorfahren, ihrer Physiognomie, der Fluren, die gründlich getilgt sind. Was nützt es, sich zu sagen, ich spiegele meine Gesichtszüge im Wasser und das Weggehobelte verdränge ich. Zu erkennen sind Konturen eines Menschen, der seine Historie getilgt hat, die Züge eines Besitzlosen, ohne Hungerleid darbend, nach der Landschaft des Ich, haltlos beim Versuch, Akzente in weite Gegenden zu setzen und steht ohne diese geflutete Quelle. Was nützt es, sich zu sagen, ich war es nicht, ich wollte das nicht.
4: Wenn man sich von Bautzen aus, unserem Ausgangspunkt für die Ortsbesichtigungen, in nördlicher Richtung auf den Weg macht, sind weder die Ortsschilder auf Deutsch und Sorbisch noch die unzähligen golden blinkenden Kreuze entlang der kleinen Landstraßen zu übersehen. Ein ungewohnter Anblick im, zumindest vermeintlich, gottlosen Osten Deutschlands. Sie sind ein Ausdruck eines gelebten christlichen Glaubens und werden aus den unterschiedlichsten Gründen errichtet, oft als Wegzeichen für Wanderer und Pilger oder als Kennzeichnung gefährlicher Stellen. Anhaltspunkte für alte Wallfahrts- und Prozessionswege. Kein Wunder also, dass sie Richtung Ralbitz und Rosenthal oft zu sehen sind. Dennoch immer ist die Wallfahrtskirche von Rosenthal ein Zentrum der katholischen Oberlausitz, samt der kleinen Marienfigur Maria von der Linde, die in der Kirche zu bewundern ist.
7: Für mich war das etwas, was dazugehörte, was ganz natürlich war im Verbund unserer Dörfer, unserer Gegend, wo ich aufgewachsen bin. Die Studentenwallfahrten nach Rosenthal gehörten zum Leben dazu, wie eben die Wallfahrten der katholischen Kirchgemeinden nach Rosenthal, weil es ist ja eben der Wallfahrtsort im Sorbischen. Ich weiß, dass meine Eltern immer auch Studenten aufgenommen haben, kamen welche aus Leipzig, aus Dresden, aus anderen Orten, das katholische Studenten. Und wir sprachen dann auch abends mit den jungen Leuten und erfuhren einiges von ihrem Leben. Das war wirklich sehr spannend. Für mich damals, als ich ein ganz junges Mädchen war, war das auch immer eine Bereicherung. Meine Kindheitsgegend ist ja geteilt in Horjane und Dellane. Dellane heißt auf Deutsch so, ich würde sagen, Niederung. Und Horjane, das ist ein Hügelland, das sind Hügel, also ein Oberland. Und in Horjane, in Storcha, Kostwitz und so, waren größere Bauern, auch meine Mutter sagte immer reichere Bauern, die einfach mehr Ertrag hatten, weil ihre Böden mehr hergaben. Ich bin in Zerna geboren, aufgewachsen in Schunow-Gonnitze, in Schönau, Kunewitz. Wir hatten vom Großvater her, von Großvater und Großmutter, Felder, Wiesen, Wälder und viel auf den Feldern auch gearbeitet, Rüben gesteckt, ja, Rüben gezogen, Heu gemacht, ja, im Wald gearbeitet. Ich kann mich noch an unsere Wiesen erinnern, an große Heurechen, die unwahrscheinlich schwer waren, wo meine Großmutter, die eine kleine, zarte Frau war, sich damit abquälte und ich ihr geholfen habe.
4: Die Kollektivierung der Landwirtschaft macht auch vor der Lausitz nicht Halt. Unter anderem der Schriftsteller Erwin Strittmatter hat mit seiner Ladentrilogie von dieser Zeit erzählt, an die sich auch Rosa Domascina noch erinnert.
7: Die LKWs kamen aus Kamenz ins Dorf gefahren. Ich war Schulkind, Unterstufe, denke ich mehr. Und die haben dann so Lautsprecher auf den LKWs gehabt. Damals wurden die LKWs noch mit Holz beheizt, also irgendwie kam da auch Rauch raus. Und da haben sich dann, also gerade in Schönau, auf den Dorfplatz gestellt und haben dann also Arbeiterlieder gesungen. Und dann sind sie von Haus zu Haus und die Leute mussten dann eben unterschreiben. Und das war keine so leichte Zeit.
4: Letztlich arbeiten sowohl Vater als auch die Mutter von Rosa Domascina für die LPG. Bewirtschaften als angestellte Bauern die einstmals eigenen Felder. Bevor du gehst, heißt ein 2011 erschienener Textbildband, der Fotografien von Matthias Bulang von Sorbinnen zeigt. Die Generation der Mutter von Rosa Domascina. Ihr dazugehöriger Text erzählt vom Leben dieser Frauen in jenen Jahren. Ein sowohl historisch als auch sehr persönlicher Blick auf diese Generation. Ein Auszug.
9: Wer nicht genug Vieh hatte, um es in die LBG zu geben, musste die Ersparnisse opfern. Und wer keine hatte, durfte die Summe abarbeiten. Gearbeitet für kaum etwas. In der Feldbaubrigade. Im Winter ging's ans Tabakfädeln, auch in der eigenen Scheune. Später in den Hallen der Genossenschaft. Der Wind pfiff hindurch und brachte die Tabakgirlanden zum Schwingen. Von Frühling bis Herbst warst du an den Wochentagen auf den Feldern. Zum Beispiel beim Pyramidenbauen, wie ich es nannte. Die ägyptischen Pyramiden waren Feimen aus gepressten Strohballen. Echte Kollektivarbeit. Der Bus, der die Frauengruppe aufs Feld und zum Rübenverziehen holte, fuhr einige Minuten eher als der Schulbus. Ich sah euch beim Einsteigen zu. In Gummistiefeln, das leichte, ausgeblichene Arbeitskopftuch im Nacken geknotet. Ausgestattet mit der Regenjacke und einer großen Tasche, in der die Brotbüchse mit dem Vesperbrot und die Thermoskanne mit dem Muckefuck waren. Auch die Hacke nahmt ihr von zu Hause mit. Ihr Frauen, die außer Kleidung und Sprache auch die Arbeit verband, die Feiern, die Religion und die dörfliche Gemeinschaft.
4: Eine ganz besondere Prägung hat Rosa Domascina während ihrer Kindheit durch ihre Großmutter väterlicherseits erfahren. Bis heute hat sie als eine Volkserzählerin im sorbischen Gedächtnis ihren Platz.
5: Damals waren ja noch die Fernseher nicht so in der Lausitz verbreitet. Und die Mutter Keschka, Keschke Zmatsch, konnte so wunderbar erzählen. Nicht nur Märchen, auch Sagen und Legenden, Erfundenes, Zusammengereimtes. Und sie hat das sehr plastisch erzählt, mit der Stimme, mit den Händen, konnte wunderbar mit den Händen erzählen. Und dann haben sich in dem kleinen Steinbruchort, waren also die Männer oft Steinbrucharbeiter, die sind dann gekommen und haben gesagt, ach Mutter Keschka, erzählen Sie uns doch mal, wie war das denn früher? Ja, als die Napoleonischen da waren, die haben da Geld vergraben im Wald Nawoden, da in dem und dem Wald. Und nachts um 12 an einem gewissen Tag, da spielt das Geld, hat sie gesagt. Also wie eine Fontäne kommt es raus und da könnt ihr mal gucken gehen oder so. Und da haben sie gelauscht. Ja, sie hat nicht viel Geld erzählt, aber sie hat sich gefreut, dass Leute gekommen sind. Und denen hat sie auch noch Malzkaffee gekocht, voller Freude. Aber das haben dann auch Kinder mitbekommen, das sind Kinder auch gekommen zu ihr, ganze Schulklassen. Da hat sie dann im Hof gesessen und die Kinder um sie herum und dann hat sie Märchen erzählt.
4: Die nächste Station unserer Ortsbesichtigungen in der Oberlausitz, das ist Ralbitz. Mitten im Ort liegt eine in Europa einmalige Friedhofsanlage. Für die sorbischsprachige Bevölkerung ist dieser Friedhof bis heute ein sehr wichtiger Ort. Jeder Einwohner der Doppelgemeinde Ralbitz-Rosenthal, egal ob arm oder reich, wird hier auf gleiche Weise bestattet. Mehr als 300 einheitlich weiß gestrichene Holzkreuze mit schlichten, ornamentalen Schmuckmotiven kann man zählen. Das Holz der Kreuze symbolisiert die Vergänglichkeit alles Irdischen.
10: Na, Bruder Junior. Na, Nasche. Nasche, Matschere, Hitsch.
11: Nein.
10: Na, gut, haben Sie Tag. Boschu?
11: Wo wohne ich, Beritsch?
10: Hi, wann hier wird MDR?
11: Hi.
10: Knini, Katrin Wenzel?
11: Hi.
10: Ha, Jasnik, wo muss ich wohnen, Kuschdebad?
11: Hi.
10: Kirche, Ralbitzer, Ruhrbittatsch.
11: Hi.
10: Na, hi, haben wir zu mir nicht Wummeres, Wurbladatsch.
11: Hi, ich glaube, hi.
10: No.
11: Schon dobro, war mir doch.
10: Danke, Jutorun, ja. So, also du siehst, sorbisch geschrieben. Es gibt auch welche, die auf Deutsch geschrieben

0: Das ist ihr Grab. Da steht also der Name, woher, wann geboren, wann gestorben, dann Schlaf in Ruhe oder Schlaf in Gottes Frieden, in Gottes Frieden. Und ja, da steht oben unsere liebe Mutter und Großmutter und Urgroßmutter, war sie damals auch schon. Und die ganzen Kreuze macht nämlich ein Tischler, ein Grabkreuztischler aus Nowa Weska, aus Neudörfel. Und das ist der Bruder von Benedikt Dirlich. Mhm. Sein Vater hat das auch schon gemacht. Der hat das auch alles, weil das ja dieses Kirchspiel ist, weißt du. Und jeder bekommt so ein Kreuz. Und alle sind weiß, weil die Trauerfarbe im Sorbischen historisch weiß ist.
1: Unterm weißleinenen Tuch. So heißt ein Gedichtband, den Ruža Domašcina 2026 in der Sorbischen Bibliothek im Domovina Verlag veröffentlicht hat. 111 Gedichte sind darin zu lesen, ganz neue natürlich und solche, die in den vergangenen 35 Jahren erschienen sind. Ihr erstes Gedicht überhaupt erschien 1968 und dachte damals überhaupt noch nicht daran, eine Schriftstellerin zu werden. Sie absolvierte zunächst eine Ausbildung zum Wirtschaftskaufmann, wie man das damals in der DDR nannte. Einige Zeit später schloss sich ein Ökonomiestudium an. Und es musste eine Abschlussarbeit geschrieben werden.
0: Es ging um mikroelektronische Wege, wie man also Ersatzteile von A nach B transportiert, also jegliche Teile für unser Braunkohlenkombinat, also die Logistik zwischen den Lagern. Und das sollte eben mikroelektronisch verbessert werden. Aber dann war das dann so, dass unsere Direktorin sagte, wir bekommen die Maschinen nicht, wir sind noch lange nicht dran. Das war auch mit ein Moment, da zu überlegen, ja, wieso habe ich das. Aber das andere war ganz wichtig, immer wichtiger geworden. Was mache ich hier? Was tue ich auch meiner eigenen Sprache an? Also das kam so nach und nach. Das war keine Erleuchtung, keine Blitzerleuchtung. Und dann habe ich durch das Sorbische aktiv, da habe ich das einem Herrn erzählt, der da immer wieder angefahren kam und das Sorbische aktiv so ein bisschen betreut hat. Und dann sagte er, ach komm doch nach Bautzen, du kannst ja über Wirtschaft schreiben und so. Und na ja, dachte ich mir, vielleicht ist das gut. Ja, und dann bin ich nach Bautzen, 84. Und in die Zeitung Nova Doba hieß das noch. Jetzt ist es die Abendzeitung Srpske Novine. Und da habe ich schon ganz schnell gemerkt, ich kann das nicht so schreiben, wie ich das erlebt habe. Und ich wollte wieder weg. Und da traf ich einen Schriftsteller und der sagte mir, na hast denn du Texte? Na ja, in der Schublade. Na ja, weißt du, dann kannst du dich ja mal in Leipzig bewerben.
1: Die Rede ist vom Leipziger Literaturinstitut Johannes Erbecher. In den 38 Jahren seiner Existenz, 35 davon zu Zeiten der DDR, haben die winzige Hochschule in der Leipziger Karl-Tauchnitz-Straße an die 1000 Studenten durchlaufen, in Direkt-, Fern- oder Sonderstudiengängen.
0: Und ich wusste, dass vor mir eine Dichterin, die Maria Krautsitz aus Schmeckwitz, ein Direktstudium gemacht hatte, die hatte gerade das beendet. Und dann dachte ich mir, ich werde sie mal fragen, wie das war. Und sie sagte, ja, aber mit sorbischsprachigem Text kann man sich ja dort nicht bewerben. Und dann bin ich zu Kitu Lorenz hin und habe gesagt, sie haben für Maria Krautsitz, sie haben ihr geholfen, ihre Texte ins Deutsche und so weiter. Und er sagte, ich habe so viel Arbeit, ich kann Ihnen jetzt nicht helfen. Ja, dachte ich mir, na gut, da wirst du das eben interlinear oder so, wie du es kannst. Und dann habe ich das erste Mal Text, also ich hatte so an die 40 sorbischsprachige Gedichte, sage ich mal. Und da habe ich versucht, die ins Deutsche zu übertragen, was mehr interlinear war. Und das habe ich dann auch hingeschrieben. Habe ich mich beworben, ja, und dann hatte ich das Glück. Dann hatte ich 85 im Herbst dann den Studienplatz.
1: Schreiben kann man nicht lernen. Aber man konnte und kann auch heute noch allerhand dazulernen an so einer Schreibschule. Absolventen waren unter anderem Werner Bräunig und Rudi Strahl, Heinz Tschechowski, Katja Lange-Müller und Thomas Rosenlöcher. Mit dabei in Ruža Domašcinas Matrikel waren auch Katrin Ähnlich, Holger Jackisch und Barbara

0: war Köhler.
1: Dann ging es mit deutscher Sprache so richtig los. Manchmal habe ich mich, also wie soll ich sagen, ja, es war was anderes, eine Ingenieurarbeit zu schreiben in deutscher Sprache und Lyrik zu schreiben. Also es war dann für mich nicht so einfach. Tränen flossen auch manchmal, aber ich hatte einen guten Lehrer, der eine slawische Sprache auch beherrscht. Das war unser Dozent für Lyrik, der Peter Gosse aus Leipzig. Und der hat mir manchmal so gesagt, also diesen Ausdruck oder dieses lyrische Bild, das geht im Deutschen gar nicht mehr. In den slawischen Sprachen, und da sagte er immer, im Russischen geht das, naja, im Sorbischen ging es auch, aber in Deutsch kannst du das nicht nehmen. Und da habe ich sehr darüber nachgedacht. Und das war nicht unbedingt eine einfache Zeit, aber eine wichtige Zeit.
0: Gegen Ende der DDR reicht Ruža Domašcina ein Konvolut mit Gedichten in sorbischer Sprache beim Domovina Verlag ein. Doch noch ist die Zeit nicht reif. Erst in den aufregenden Wendemonaten entschließt sich der Verlag, die Texte zu drucken. Und so erscheint ihr erster Lyrikband in sorbischer Sprache. Sein Titel im Deutschen lautet in etwa: Im Zurückgehen gehe ich nach vorn. Es ist der Punkt, von dem an sich Ruža Domašcina als Autorin begreift.
1: Seit damals, seit den Anfängen des Studiums eigentlich, habe ich dann auch in deutscher Sprache geschrieben, separat. Und dann war das Jahr 90. Und ich dachte, nun habe ich doch auch deutschsprachige Texte. Und dann, wem schicke ich denn die? Und ich hatte Bücher von Gerhard Wolf. Er hat über die Poetik und über Lyrik von Elke Erb zum Beispiel geschrieben oder Volker Braun. Und die Leute, die ich, also von denen ich auch Texte gelesen hatte, dann dachte ich mir, der Mann, der könnte der Gestalt sein, der könnte ich Vertrauen haben. Und da habe ich dann meine Texte, ich glaube, das war im Spätherbst 90, hingeschickt. Und da schrieb mir sofort zurück, binnen 14 Tagen, ich soll mal hinkommen. Ja, und da fing das an, da haben wir Texte ausgesucht und den ersten Gedichtband gefügt. Und er meinte, wir wollen es schaffen bis 91, bis zur Leipziger Buchmesse. Das haben wir geschafft.
2: Naja, das war ein Zufall, sondern nicht. Sie schickte ein Manuskript. Ich kannte sie überhaupt nicht. Sie war am Literaturinstitut in Leipzig gewesen, wo man sie, glaube ich, gar nicht erkannt hatte. Und sie schickte ein Manuskript, und das ist was ganz selten passiert, dass man sofort sagen konnte, ja, das kann ein Buch werden. Ne? Und da brauchte man gar nicht sehr viel zu machen, sondern man hat dann ein bisschen zusammengearbeitet, das bisschen komponiert, den Band, das war eben dieser Zaungucker.
0: Gerhard Wolf aus Anlass der Verleihung des Anna-Segers-Preises an Ruža Domašcina in einem Telefoninterview am 16. November 1998 beim ORB.
2: Das ist schon eine echte poetische Begabung, die merkte man sofort. Und sie hat sich sehr frei geschrieben, nicht? Das ist immer lockerer und freier geworden und spielt jetzt sozusagen auf der Klaviatur dieser beiden Sprachen. Und sehr souverän, und natürlich nimmt sie sehr moderne Einflüsse, nicht nur des Deutschen, des internationalen Modernen auf. Aber eben immer unterschwellig spielen diese alten sorbischen Dinge hinein.
0: Anfang 1990 gründete der Schriftsteller und legendäre Lektor Gerhard Wolf den Verlag Janus Press in Ost-Berlin und verlegte vor allem Texte junger Lyriker, deren schriftstellerische Entwicklung er fördern wollte und die er teilweise schon vorher in der experimentellen Buchreihe Außer der Reihe im Berliner Aufbauverlag publiziert hatte. Gabriele Stötzer und Elke Erb, Bert Papenfuß-Gorek, Jan Faktor, Lutz Seiler und eben Ruža Domašcina.
1: Und dann war dann die Frage mit dem Namen. Und wir waren fast am Ende mit der Aufstellung der Manuskripte. Und da sagte er, wie heißen Sie eigentlich? Und ich war ja ein bisschen ihm gegenüber doch befangen. Ich sagte, Ruža Domašcina. Was? Sagt er, Tomatschke heißen Sie? Nee, das kann man nicht nehmen. Nehmen wir was anderes. Und ich sagte ja, mein sorbisches Büchlein war erschienen, und ich schob ihm das so rüber, und er guckte drauf und sagte, naja, wie heißt denn das? Und dann sagte ich, das ist einfach nur mein Name auf Sorbisch. Und wie wird das ausgesprochen? Sagte ich ihm. Na, sagt er, das klingt doch gut, das nehmen wir. Und dabei ist es geblieben. Ja, also auch aus Verehrung für diesen wunderbaren Verleger und Menschen.
2: Naja, ich halte sie für eine ganz bedeutende Dichterin. Von ihr sind bisher drei Bücher erschienen. Das erste hieß Zaungucker. Das war ein richtiges Buch eigentlich aus der Wendezeit. Sie guckte über den Zaun des Sorbischen, der Lausitz, auf das größere Deutschland und hat das, glaube ich, in sehr interessanten Gedichten ausdrücken können. Das nächste war sehr viel kühner, das hieß zwischen Standbein und Springbein. Und das letzte jetzt, da spielt sie ganz frei auf zwei Klaviaturen, nämlich dem Deutschen und dem Sorbischen. Manchmal vermischt sie in einem Vers, in einem Gedicht beide Sprachen, das heißt selbstredend, also mit sich selbst, monologisierend, selbst zweit, den Partner anreden, da sind sehr schöne Liebesgedichte dabei, und selbst dritt, das wendet sich dann an uns alle, an eine größere Öffentlichkeit.
0: Seither sind Features und Hörspiele entstanden, hat Ruja Domascina immer wieder mit anderen Künstlern und Künstlerinnen zusammengearbeitet. Mit Fotografen, Musikern, den Malerinnen Angela Hampel und Gerda Lepke. Sie hat Nachdichtungen veröffentlicht, eine Anthologie sächsischer Lyrik herausgegeben, Erzählungen und Essays geschrieben. Und immer wieder Gedichte in sorbischer und in deutscher Sprache. Texte, mit denen sie das eigene Leben befragt und die Entwicklung der Lausitz weiter verfolgt, schreibend begleitet, festhält, reflektiert.
1: Eine Landschaft in Deutschland. Sie liegt vor meinen Augen, die Lausitz. Ich habe sie bereist und es ist das, was ich gut kenne und das, woran ich Verschiedenes sehe. Also die Sichtbarkeit ist in der Nähe doch die beste. Wobei ich sagen muss, also sie ist auch nicht anders als die Gegend um Leipzig zum Beispiel, wo dasselbe passiert oder woanders auf der Welt. In Amerika zum Beispiel, wo eben auch indigene Völker wohnen, die dann mit den Hinterlassenschaften des Raubbaus an Bodenschätzen zu tun haben oder in Australien oder sonst wo. Aber für mich ist sie eben eine Gegend, die ich kenne und wo ich diese Spiele von Macht und Ohnmacht, die mich schon immer interessiert haben, am besten reflektieren kann, am besten nehmen kann, sehen kann. Und das geht ja bis heute so.
0: Lassen sich die Sorben mit den indigenen Völkern, die Ruja Domascina hier anspricht, vergleichen? Ganz beiseite schieben lässt sich der Gedanke nicht. Schon zu DDR-Zeiten war die Lausitz einem so starken Umbruch unterworfen, wie er in anderen Regionen erst in Nachwendezeiten einsetzte. Macht das die Lausitz zu einem Laboratorium für Zukunftsfragen?
1: Wenn man sich diese Gebiete, wo eben Bodenschätze rausgeholt werden, in anderen Erdteilen, in anderen Ländern ansieht, dann funktioniert das ja ähnlich. Die Folgen des Raubbaus des Menschen sind auch überall ähnlich. Und Wüsten entstehen und wandern und Grünflächen werden vielleicht wieder bepflanzt mit anderer Vegetation. Aber wenn der Mensch zu sehr eingreift, zu sehr abholzt, zum Beispiel Wälder und zu sehr die Bodenschätze, dann verändert sich das. Diese Lage ist ja schon so, dass sich das Klima verändert, auch durch den Einfluss des Menschen, nicht nur, aber auch ziemlich. Bleiben wir neugierig, wie sich das auf der Welt dann verändern wird.
0: Veränderungen, Metamorphosen. Das ist eines der wichtigsten Motive im Werk von Ruja Domascina. Es sind Bruchkanten, Zäsuren, die sie sichtbar macht. Vieles trifft da aufeinander. Die sorbische Sprache einer Minderheit auf die Sprache der deutschen Mehrheit. Die reichen religiösen Traditionen der Oberlausitz auf die verordnete Kirchenferne des DDR-Sozialismus. Die Schönheit der Wälder und Wiesen auf die von der Braunkohle gequälte Landschaft.
1: In den letzten Jahren, vor allen Dingen jüngere Menschen, machen sich sehr stark, die sorbische Sprache zu erhalten, beziehungsweise auch dort, wo sie ausgestorben ist, wieder in Teilen einzuführen. Ich verfolge das und ich muss sagen, ich bewundere das auch zum Großteil. Aber es ist ein ganz schwieriges Unterfangen, was sehr, sehr viel Zeit braucht und sehr viel Herzblut. Ob das gelingen wird, das wird die Zeit zeigen. Aber dass es versucht wird, das finde ich gut. Allerdings müsste die sorbische Sprache, und ich meine jetzt Niedersorbisch und Obersorbisch, beides, viel mehr Möglichkeiten bekommen, im öffentlichen Raum, im öffentlichen Leben präsent zu sein. Nicht nur die Sprache für Haus und Hof oder die Familie, sondern wirklich, und das wird auch versucht, an die Bahn wird etwas Sorbisch geschrieben, aber wenn du in die Bahn einsteigst, da wird, gerade im Bautzen, da wird in Sorbisch vielleicht ein, zwei Stationen nach Bautzen die sorbische Bezeichnung der Orte gesagt und dann ist wieder Schluss. Das ist auch nicht reell, finde ich. Vieles kommt mir so vor, dass die Umwelt etwas in die Fensterscheibe oder in die Ausstellungsfenster schreibt, was gut ist. Aber es ist halt nicht viel. Und deshalb bewundere ich die jungen Leute, die wirklich etwas tun wollen.

0: Zu diesen jungen Leuten gehören die Schülerinnen und Schüler des Sorbischen Gymnasiums in Bautzen. Im Frühsommer 2026 proben sie in den Räumen der Landesmusikakademie auf Schloss Kolditz für die Uraufführung eines Oratoriums, für das Ruja Domascina das Libretto geschrieben hat.
1: Der Mirčin Wetzlich, der Komponist, der Fotograf Matthias Bulank und ich, wir haben schon mal zusammengearbeitet und jetzt sagte Mirčin, er hätte gern ein Oratorium zum Thema Wasser. Und ich sagte, ja, Wasser betrifft uns alle, jeden Menschen, jedes Tier, jede Pflanze betrifft die Welt und das reizt mich. Und so sind wir dazu gekommen, dieses Oratorium zu schreiben.
0: Wieder geht es für Ruja Domascina um ein Thema, das nicht enger mit den Entwicklungen in der Lausitz verknüpft sein könnte, einerseits. Und mit dem sich aber eben auch weltweite Probleme verbinden. Und das in den Tagen der Proben aktueller nicht sein kann. Die ersten heißen Tage des Sommers 2026 quälen das Land mit Temperaturen weit über 30 Grad.
1: Das Libretto fängt an mit Flüssen, also wie die Flüsse entspringen. Also es ist relativ allgemein. Es geht quer um die Welt herum, Meer, Ozean, Fluss, Teich. Was lebt vom Wasser? Welche Kraft hat das Wasser? Was macht das Wasser? Bis zu Überschwemmungen, bis zum Zurückziehen. Also dieses Element, das der Mensch niemals zu bezwingen vermag. Und ich habe da auch zum Beispiel eine Ebene drin, die Seen, also heutzutage Seen auch in Deutschland betrifft. Was ist in den Seen drin? Also ich sehe es, wenn ich in den Stausee, also es wird alle 20 Jahre abgelassen, der Stausee um Bautzen, da sieht man noch den ganzen Unrat, der da drin liegt, die landwirtschaftlichen Maschinen, alte Autos und weiß der Kuckuck, was alles in die Seen reingeschmissen wird und was das Wasser belastet. Und auch das gehört zum Wasser. Und die jungen Leute, die bringen das doch ins Bewusstsein wieder. Wasser ist wichtig. Und der Mensch soll sich nicht anmaßen, das beherrschen zu wollen. Und am Ende kommen wir dann zu der Frage, wie wird es weitergehen mit der Natur, mit den Menschen? Was macht das Wasser? Wird das weiter Leben spenden? Wird das Leben da sein? Wird der Mensch da sein? Also bis zu diesen Fragen geht das Oratorium.

0: Judith Kubitz ist Dirigentin und arbeitet auf der ganzen Welt. Seit 3 Jahren leitet sie, neben vielen anderen Verpflichtungen, den Chor der ersten sorbischen Kulturbrigade am Sorbischen Gymnasium in Bautzen. Für den Chor und für sie selbst sei die Aufführung des Oratoriums eine Wahnsinnsaufgabe.
1: Dadurch, dass Roja einen riesen Wortfundus hier verwendet hat, zum Teil Begriffe, Wörter, die wir nicht mehr im Alltag gebrauchen, weil wir einfach nicht so mit der Natur und der Landwirtschaft und so verbunden sind. Und das ist die Herausforderung, jetzt diese Wörter für sich wieder neu kennenzulernen und mit Inhalt zu füllen. Alte Wörter, die wir nicht mehr kennen. Und das ist toll, dass wir die hier durch die Proben wieder in unseren Sprachgebrauch hineinbekommen.
2: Was ich mir wünsche, ist, dass die sorbische Sprache und vor allen Dingen Literatur in sorbischer Sprache von der Umwelt, von den anderen Menschen, nicht nur in diesem Land, überall mehr wahrgenommen wird, dass man das nicht als klein, provinziell, regional abtut, dass man gerade was die sorbische Gegend angeht, nicht sagt, also was dieser Tourismus heutzutage so stark betont, Eier, Trachten, Tänze, das ist nicht nur das, was das Sorbische ausmacht. All diese Sachen bräuchten die Sprache nicht. Aber die Sprache ist ein wichtiges Kulturgut. Und ich denke, da ist noch viel zu tun, um das in der weiteren, aber auch in der näheren Umgebung zur Kenntnis zu nehmen.

0: auf der Terrasse mit den Kübelpalmen. Zwischen den Jahren, an einem der Seen. Die Kübel sind aus Holz, die Palmen nicht. Der Wind frischt auf. Die Wedel weisen zur Ausflugsgaststätte. Wir pilgern in kurzer Prozession Richtung Panoramascheiben. Im Rücken flankiert von Restlochwänden. Halb unter Wasser und nicht weiß wie Eisberge. Sie kalben auch nicht. Noch nicht, sind wir sicher. Gehen schneller. Die jungfräuliche Erdschicht malmt unter den Sohlen. Die Sonne schleudert Pfeilspitzen vom Fensterglas. Wir senken den Blick, den Kopf, stoßen uns an der Tür. Beim Öffnen sperrt sich die Gummilippe. Hier muss das Schulhaus gewesen sein früher, wo die Kinder die Zunge an den Zaun genagelt bekamen, wenn sie nicht in der richtigen Sprache sprechen wollten. Wir sprechen schon lange in der richtigen Sprache, verteilen Nüsse, Getreidekörner und Fischschuppen klammheimlich in die Ecken des Gastraums. Doch die Ahnen mögen die Opfergaben nicht. Ihre Körper liegen umgebettet anderswo. Unvollständige Teile schwimmen auf dem Wasser uns nach. Die Umrisse einer Hand, eines Schlüsselbeins, des Mundes, der so Worte sprach. Wir bekreuzigen uns, wenden flehentlich den Blick zur Leuchtturmattrappe. Die sendet Lichtzeichen. Dort ist es laut, spielt die Musik. Dort sind schon viele von uns angekommen.
1: Ruja Domascina war das. Mit einem letzten Gedicht für diese Stunde, für diese MDR-Kulturwerkstatt. Ihr Titel? Von alten Dörfern, Lausitzer Kohle und neuen Wassern. Auf der Suche nach den Wurzeln der Schriftstellerin Ruja Domascina. Und ihr, der Schriftstellerin, ist diese Stunde gewidmet. Denn heute, am 11. August 2026, begeht sie ihren 75. Geburtstag. Mein Name ist Katrin Wenzel. Ich bedanke mich fürs Zuhören und empfehle an dieser Stelle natürlich ausdrücklich die Lektüre der Texte von Ruja Domascina.
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3: Um 21 Uhr mit Anne Krambeer. Nach dem schweren Erdbeben in Kolumbien sind Helfer dringend auf Spenden angewiesen. Der Katastrophenkoordinator Jonas Brenner von Caritas International sagte dem MDR, vor Ort fehle es an vielem. Wichtig seien eine medizinische Versorgung, Lebensmittel und Unterkünfte für die Menschen, die ihre Häuser verloren hätten. Derzeit würden noch etwa 3000 Personen vermisst. Unterdessen ist die Zahl der Toten nach neuen offiziellen Angaben auf mindestens 240 gestiegen. Hunderte Menschen werden noch vermisst. Das Beben der Stärke 7,4 hatte gestern den Westen Kolumbiens erschüttert. Die Ukraine hat US-Unterhändlern nach Angaben von Präsident Volodymyr Zelensky Vorschläge für ein Kriegsende mit Russland übergeben. Zelensky sagte in seiner Videobotschaft, Ziel sei es, dass sich Moskau auf ein Ende des Krieges vorbereite, anstatt ihn in die Länge zu ziehen. Durch russische Luftangriffe auf das Gebiet Odessa und die Stadt Saporizhia starben heute insgesamt mindestens 9 Menschen. Die Ukraine ihrerseits setzte eine Ölraffinerie in der russischen Stadt Orsk durch Drohnenbeschuss in Brand. Bei den Ermittlungen zur Sprengstoffdrohne am Flughafen Leipzig-Halle ist offenbar eine verdächtige Antenne gefunden worden. Wie der Rechercheverbund von WDR, NDR und Süddeutscher Zeitung berichtet, hing die Antenne außerhalb des Flughafengeländes an einem Baum. Es werde nun geprüft, ob sie vor einer Woche dazu verwendet worden sei, die Drohne zu steuern. In der vergangenen Nacht wurde der Betrieb am Flughafen Hannover kurzzeitig unterbrochen, weil dort eine Drohne gesichtet worden war. Thüringen hat einen Aktionsplan zum Hitzeschutz vorgestellt. Das Programm umfasst 21 Punkte und rückt besonders gefährdete Gruppen in den Fokus. So soll in Pflegeheimen und Gesundheitseinrichtungen der Hitzeschutz auch mit baulichen Veränderungen verbessert werden. Die Landesregierung will auch sicherstellen, dass Hitzewarnungen und Verhaltenstipps alle Bevölkerungsgruppen schnell erreichen. Teil des Programms ist zudem die klimagerechte Umgestaltung von Kommunen. Dafür sollen in diesem und im nächsten Jahr insgesamt 60 Millionen Euro bereitgestellt werden. Freistil-Schwimmerin Isabel Gose hat in Paris EM-Silber über 800 Meter gewonnen. Die 24 Jahre alte Magdeburgerin musste sich nur Simona Quadrella aus Italien geschlagen geben. Bronze sicherte sich Goses Magdeburger Vereinskollegin Maya Werner in persönlicher Bestzeit. Das waren die Nachrichten. Zum Wetter. In der Nacht klar und trocken, 12 bis 6 Grad. Morgen viel Sonne, wenig Wolken und trocken, 25 bis 30 Grad. Es ist gleich 21.03 Uhr.
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5: Es ist schon ein paar Wochen her, aber das Kollektiv Sonic Intervention, das hat mich dann doch nachhaltig beim Kultursommer Oldenburg beeindruckt. Und deswegen kriegen Sie den ersten Song hier in den Jazz Grooves. Till Lorenzen ist mein Name und das hier ist das Stück Toisard von Sonic Interventions, von ihrem Album Do You Remember. Und sie arbeiten gegen das Vergessen, für das Erinnern und Innehalten, eine emotional-politische Band aus Berlin, Sonic Interventions.

Sonic Interventions. Mein Eindruck war, sie brauchen bei einem Konzert ein kleines bisschen, um so richtig anzulaufen. Sie brauchen das Publikum, um eine hohe Energie zu erzeugen, sagen sie auf der Bühne. Aber wenn sie dann richtig loslegen, dann ist es eine beeindruckende Band. Inklusive Live-Tanz auf der Bühne, der einen neben der Musik hypnotisch in den Bann ziehen kann. Sonic Interventions spielen in nächster Zeit auch noch Konzerte. Am 16. September beim Reeperbahn-Festival in Hamburg, am 26. September im E-Werk in Freiburg und am 14. November im Festsaal Kreuzberg in Berlin. Und dahin kommt am 22. November auch Fatoumata Diawara, die Queen of Curry Shells aus Mali. Vorher ist sie in wenigen Tagen bereits, am 15. August bereits in der Elbphilharmonie. Im November gibt es dann auch noch Termine in München und Leverkusen. Und hier ist sie mit einem sehr schönen, ruhigen, einfühlsamen Song ihres neuen Albums Massar. Das ist mein Lieblingsstück ihrer neuen Platte und es heißt Fala, Fatoumata Diawara.

Ameisen in ihrem Radio. Four Ants von Liva. Das ist Liva Strastina, eine Ur-Berlinerin mit lettischen Wurzeln. Unspoken heißt ihr Debüt. Und das swingt ganz gemütlich vor sich hin an vielen Stellen. Sie spielt mal Trompete, mal Flügelhorn, je nachdem, was sich für ein Stück gerade besser für sie anfühlt. 1997 wurde sie geboren. Miles Davis ist ihr großes Vorbild auf der Trompete. Sie liebt aber auch zum Beispiel Rap von Kendrick Lamar oder die Songs von Billy Joel. Und entsprechend hat sie auch ein Stück von Billy Joel neben ihren eigenen Kompositionen interpretiert, nämlich das Stück Honesty. Ist nicht ganz meine Welt, muss ich zugeben, weil es mir dann doch manchmal etwas zu sehr nach nachgespielter Gesangsmelodie klingt. Deswegen lieber eins von Liva selbst. Und das ist die langsame Ballade Almost Midnight, die von der warm vibrierenden Gitarre von Florian Schulz getragen wird. Musik.

Die junge Musikerin Liva Strastina mit Musik von ihrem Debütalbum Unspoken hier in den Jazz Grooves auf Bremen 2, Bayern 2 und MDR Kultur. Anfang der 70er Jahre, da war der Sendesaal Bremen beliebt bei Solo-Jazz-Pianisten. Keith Jarrett kam erstmals 73 und dann war er 1975 erneut da. Und bereits 1972 war Chick Corea dort allein am Klavier. Er hatte gerade seine erste Solo-Klavierplatte rausgebracht, seine Band Return to Forever gegründet und bei dem Konzert vor mehr als 50 Jahren hat er dann aus seinem großen Katalog Stücke allein am Klavier gespielt. Radio Bremen hat es damals aufgenommen und jetzt ist es mit dem Label Mick Music als Live-Album erschienen. Chick Corea, Sometime Ago, Live in Germany, 1972. Und Corea, der war dort ganz ruhig bei seinem Auftritt. Seine Ansagen sind bedächtig und doch auch sehr humorvoll. Wie wenn er beispielsweise sagt, das Stück What Game Shall We Play Today habe eigentlich Lyrics, er selbst sei aber ein so furchtbarer Sänger, weswegen er es doch lieber instrumental vortragen möchte. Hier ist Chick Corea, live aus dem Sendesaal Bremen am 29. Oktober 1972. What Game Shall We Play Today?

live in Bremen 1972, aufgenommen von Radio Bremen und nun als ganz tolles, fantastisches Live-Album erschienen. Chicoria, Sometime Ago, mit sehr persönlichen, schönen Liner-Notes von meinem Kollegen Arne Schumacher, der damals als Jugendlicher beim Konzert war, noch nichts vorher von Korea gehört hatte und dann schockverliebt war. Um einmal jetzt den Kontrast zu zeigen, Korea, der war ja ein erstaunlicher Komponist. Seine Stücke funktionieren eben allein am Klavier, aber eben auch mit der großen Fusion Band. Deswegen aus der ungefähr gleichen Zeit, als er mit Return to Forever unterwegs war, ein Stück vom Album Where Have I Known You.

Wer Jazz, Rock und Fusion auf dem Peak der Schaffenskraft hören will, macht mit Return to Forever eigentlich immer alles richtig. Das gerade war Song to the Faroe Kings von 1974 vom Album Where Have I Known You Before von eben Return to Forever mit Chick Corea. Es gibt aber natürlich auch heutzutage noch Bands, die diesen Fusion-Sound pflegen, die Jazzrock spielen, vielleicht auch ein bisschen Progressives dazu einstreuen. Und da gibt es beispielsweise diesen Typen in England, der sich Guru nennt. Langer blonder Bart, lange blonde Haare, alles ein bisschen wild, und in seinen Instagram-Videos, da tanzt er wild mit schaukelnden Armen und begrüßt alle Fans von Gentle Giant oder Frank Zappa mit offenem Herzen. Hier ist Guru, der Keyboarder, der sicherlich auch viel Chick Corea gehört haben dürfte. Das Stück von ihm heißt Canyons, von seiner aktuellen Full Tilt Motor Groove EP.

Guru aus England. Ganz frischer Fusion-Sound hier in den Jazz Grooves auf Bremen 2, Bayern 2 und MDR Kultur. Und mein Name ist Till Lorenzen. Gleich noch mehr Jazz, Jazz, Jazz nach den Nachrichten. Und bis dahin Musik aus dem Eispalast. Castle of Ice heißt das aktuelle Album des Pianisten Antoine Spranger. Und Here We Go Magic ist sein traumhaft entschleunigter Schritt in die magische, eisige Wunderwelt.

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1: Um 22 Uhr mit Anne Kramwehr. Nach dem schweren Erdbeben in Kolumbien sind Helfer dringend auf Spenden angewiesen. Der Katastrophenkoordinator Jonas Brenner von Caritas International sagte dem MDR, vor Ort fehle es an vielem. Wichtig seien eine medizinische Versorgung, Lebensmittel und Unterkünfte für die Menschen, die ihre Häuser verloren hätten. Derzeit würden noch etwa 3000 Personen vermisst. Unterdessen ist die Zahl der Toten nach neuen offiziellen Angaben auf mindestens 240 gestiegen. Die Ukraine hat US-Unterhändlern nach Angaben von Präsident Volodymyr Zelensky Vorschläge für ein Kriegsende mit Russland übergeben. Zelensky sagte in seiner Videobotschaft, Ziel sei es, dass sich Moskau auf ein Ende des Krieges vorbereite, anstatt ihn in die Länge zu ziehen. Durch russische Luftangriffe auf das Gebiet Odessa und die Stadt Saporischschja starben heute insgesamt mindestens 9 Menschen. Die Ukraine ihrerseits setzte eine Ölraffinerie in der russischen Stadt Orsk durch Drohnenbeschuss in Brand. Bei den Ermittlungen zur Sprengstoffdrohne am Flughafen Leipzig-Halle ist offenbar eine verdächtige Antenne gefunden worden. Wie der Rechercheverbund von WDR, NDR und Süddeutscher Zeitung berichtet, hing die Antenne außerhalb des Flughafengeländes an einem Baum. Es werde nun geprüft, ob sie vor einer Woche dazu verwendet worden sei, die Drohne zu steuern. In der vergangenen Nacht wurde der Betrieb am Flughafen Hannover kurzzeitig unterbrochen, weil dort eine Drohne gesichtet worden war. Der Ausbruch des Ätna auf Sizilien hat den Flugbetrieb auf dem Airport Catania zum Erliegen gebracht. Wegen des Ascheregens wurden alle Starts und Landungen bis morgen 11 Uhr abgesagt. Betroffen sind Zehntausende Urlauber. Einige von ihnen mussten bereits eine Nacht auf dem Flughafen verbringen, weil Quartiere auf Sizilien und Züge weg von der Insel ausgebucht sind. Freistil-Schwimmerin Isabel Gose hat in Paris EM-Silber über 800 Meter gewonnen. Die 24 Jahre alte Magdeburgerin musste sich in nur Simona Quadrella aus Italien geschlagen geben. Bronze sicherte sich Goses Magdeburger Vereinskollegin Maja Werner in persönlicher Bestzeit. Hammerwerfer Merlin Hummel hat bei Leichtathletik-Europameisterschaften in Birmingham Silber gewonnen. Er warf 81,30 Meter weit. Es war die dritte Medaille für das deutsche Team. Das waren die Nachrichten zum Wetter. In der Nacht klar und trocken 12 bis 6 Grad, morgen viel Sonne, wenige Wolken und trocken 25 bis 30 Grad. Am Donnerstag weiterhin viel Sonne und trocken, heiß bis 33 Grad. Es ist 22.03 Uhr.
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3: Hola. Welcome to Brazil. Hier sind die Jazz Grooves mit Till Lorenzen und hier ist Joao Bosco mit der NDR Big Band, der mit dem Album Order seinen 80. Geburtstag feiert. Abrico de Macau, auf geht's nach Rio.

brasilianische Kraft und Leichtigkeit mit João Bosco, der ganz frisch das Album Order mit der NDR Big Band bei Enya rausgebracht hat. Und im Leben eines Künstlers, sagt er, gehe es um Begehren und die Sehnsucht, immer weiterzumachen, neue Musik zu suchen, sie mit der Welt zu teilen. Und auf seiner nun 80 Jahre dauernden Reise hat der brasilianische Sänger und Gitarrist Station in Hamburg gemacht und 12 Kompositionen von ihm neu aufgenommen. Die Idee dafür ist in einer Kneipe vor einigen Jahren entstanden. Da saß Bosco mit seinem Drummer Kiko Freitas und einigen Musikern der NDR Big Band zusammen und die kennen sich bereits von einer Produktion von 2007 und Bosco hat gesagt, komm, das müssen wir doch nochmal machen. Und jetzt ist eben zum 80. dieses Werk entstanden, das sich, so sagt er, vor den großen Meistern des Grooves verneigen will. Und damit meint er John Coltrane und Miles Davis auf der einen Seite, aber eben genauso João Gilberto und Tom Jobim. Der zweite Song des Albums ist der Titeltrack, Order, und die Scat-Intensität und der drückende Bass in der Mitte des Songs. Allein das ist es wert, dass dieses Album aufgenommen wurde. Hier ist João Bosco und die NDR Big Band.

Bosco und die NDR Big Band. Eine ziemlich geile, lebendige Scheibe. Da muss es gebebt haben im Hamburger Studio bei den Aufnahmen. Bosco, 1946 geboren. Er gehört zu den wichtigen Musikern aus Brasilien der letzten 60 Jahre. 1972 ist sein Debütalbum rausgekommen. Und vor allem ist er auch wirklich als Komponist sehr, sehr präsent. Über 250 Lieder hat er geschrieben, beeinflusst von brasilianischer Kultur und Rhythmen, genauso wie von Rock, Jazz, afrikanischen und arabischen Sounds und Grooves. Ganz schön finde ich, dass er auch nochmal betont, in Musik und somit auch im Leben geht es nicht um Grenzen, sondern darum, sie zu überwinden, gemeinsam in einen Fluss zu kommen. Ich finde persönlich immer ziemlich spannend, wie ein Album beendet wird auch. Das ist ja so das letzte Statement eines solchen Klangflusses. Und hier wird das Wasser auch tatsächlich als Lebenselixier, als Mutter gefeiert. Agua Mai Agua, Wasser, Mutter, Wasser. João Bosco und die NDR Big Band.

Gibt es einen cooleren Sound als ein Fender Rhodes Piano? Ich würde sagen nein, aber man kann sich natürlich streiten. Nenad Vasilic war das gerade. Er aber nicht am Fender Rhodes Piano, sondern am Kontrabass. Rhodes spielt bei ihm Samu Hude und das auf diesem neuen, ziemlich groovy, funky Album Non-Artificial. Kein künstlicher Mist, echte Musik. Es ist bereits das 16. Album von Nenad Vasilic, ein österreichischer Kontrabassist, stark von Balkan-Folklore inspiriert, ebenso aber von der Musik der Roma und Sinti. Und wie sehr ein Bass auch eine führende melodische Rolle in einem Stück übernehmen kann, das hören wir jetzt in Straight to the Point. Das Klackern der Saiten am Schlagbrett, seine intensiven Zupfbewegungen, all das hört man wunderbar hier. Und seine Basslinie, die braucht gar keine Drums, um abzuheben, auch wenn wir natürlich auch Percussion in diesem Stück hören. Nenad Vasilic mit Straight to the Point.

Was ist ein Piccolo-Bass? Wer das Booklet von Nenad Vasilic neuem Album Non-Artificial studiert, der findet den Musiker Vuk Vasilic. Das ist der Sohn von Nenad, 1999 geboren, und er tritt jetzt in die Fußstapfen seines Vaters. Piccolo-Bass spielt er auf diesem Album, und das ist ein meist eine Oktave höher gestimmter Bass, der somit höhere Frequenzen abbilden kann. Ron Carter und Stanley Clark gelten somit als Miterfinder dieses Basses. Somit haben wir zwei Bassisten auf dem Album, Vater und Sohn, und im Stück Trilerna kann man den Kontrabass und den elektrischen Piccolo-Bass auch schön im Unisono-Spiel hören, und es gibt auch ein Zitat aus einem berühmten englischen Traditional. Vielleicht erkennen Sie es ja.

Na, was war's? Ich muss zugeben, ich habe selber erstmal ziemlich lange gerätselt, aber ich löse auf. Green Sleeves wird hier natürlich zitiert von Nenad Vasilic und seiner Band im Stück Trilerna. Sein neues Album, das heißt Non-Artificial. Ich selbst habe Green Sleeves mal als Kind auf dem Klavier gespielt, wusste aber bisher eigentlich nicht wirklich viel über die Geschichte des Liedes. Die Herkunft ist eher unbekannt, wahrscheinlich aus dem Tudor-England des 16. Jahrhunderts. Und manche vermuten sogar, dass Heinrich VIII. Der Komponist gewesen sein könnte und damit ein Lied für seine Königin Anne Boleyn geschrieben habe. Allerdings ist die Kompositionsart eher italienisch. Und diese Form von Musik war in England erst nach Heinrichs Tod bekannt. Naja, es hat seinen Weg in den Jazz geschafft. Auf jeden Fall nicht erst bei Nenad Vasilic, sondern auch schon 1961 auf dem Album Africa Brass vom John Coltrane Quartett mit McCoy Tyner am Klavier, Jimmy Garrison am Bass und Elvin Jones an den Drums. Das so die Kernband. Hier ist also John Coltrane's Green Sleeves. Er wäre dieses Jahr 100 Jahre alt geworden.

Eine Aufnahme von 1961 von einem um die 500 Jahre alten Lied. John Coltrane mit Greensleeves. Sie hören die Jazz Grooves auf Bremen 2, Bayern 2 und MDR Kultur. Und nun wird's nochmal richtig klassisch. Die US-amerikanische Ausnahmesängerin Cecile McLaurin-Salvant hat mit dem Metropole Orchestra ihr erstes Orchesteralbum rausgebracht. With Every Breath I Take heißt es. Ein Traum. So die Musikerin, es habe 4 Jahre gedauert und die Songs, die habe sie nicht einfach nur gewählt, weil sie schön sind, sondern weil sie für sie von ganz elementar entscheidender Bedeutung für ihr Leben seien. Sand in the Clowns zum Beispiel ist ein Klassiker, dem sie ganz viel neues Leben und Emotionalität einhaucht.

Balladiges von Cecile McLaurin-Salvan zum Schluss. Das waren unsere Jazz-Grooves hier auf Bremen 2, Bayern 2 und MDR Kultur. Mein Name ist Till Lorenzen. Ich sag bis bald. Hier nun noch groovige Schlusstöne von Robinson Curie, der in wenigen Tagen beim Musikfest Bremen spielen wird und dann auch noch in Jena, Worms und Ingolstadt. Machen Sie es gut. Ciao.

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1: Um 23 Uhr mit Marlene Reichert. In Bayern sollen ab dem kommenden Wochenende LKWs auch sonntags fahren dürfen. Das normalerweise geltende Verbot hat der Freistaat wie andere Bundesländer aufgehoben, denn wegen der Hitze haben viele Flüsse deutlich weniger Wasser und können von Schiffen nicht wie üblich befahren werden. Ein Allheilmittel ist das aus Sicht der Speditionen in Bayern aber nicht.
2: Denn die Ausnahmeregelung bringt weder neue Lastwagen noch löst sie den akuten Fahrermangel. Zudem bleiben die strengen gesetzlichen Lenk- und Ruhezeiten zum Schutz der Fahrer bestehen. Die Speditionen können nun aber ihre knappen Kapazitäten besser über die gesamte Woche verteilen. Erlaubt sind laut dem bayerischen Innenminister Joachim Herrmann Sonntagsfahrten nur mit dringend benötigten Gütern, die sonst auf dem Wasserweg transportiert worden wären, etwa Rohstoffe oder Chemikalien. Für Autofahrer bedeutet die Regelung in der aktuellen Ferienreisezeit allerdings, es wird voller auf den Straßen. Florian Schwegler, München.
1: Wer steckt hinter dem mutmaßlichen Anschlagsversuch mit einer Sprengstoffdrohne bei Leipzig? Darauf haben die Ermittler noch keine Antwort. Es gibt aber neue Erkenntnisse. Nach Recherchen von WDR, NDR und SZ sind die Ermittler auf eine verdächtige Antenne an einem Baum außerhalb des Flughafengeländes gestoßen. Sie könnte beim Steuern der Drohne geholfen haben. Gestern waren an dem Fluggerät DNA-Spuren gesichert worden. Sie sollen unter anderem nach Litauen führen. Die Gewalt von israelischen Siedlern im Westjordanland ist Thema im Sicherheitsrat der Vereinten Nationen gewesen. 5 europäische Länder kritisierten die Angriffe auf palästinensische Dörfer. Großbritanniens UN-Botschafterin McIntosh bezeichnete sie als entsetzlich und verwies darauf, dass einige Male auch israelische Soldaten dabei waren. Israels UN-Botschafter Danon wies die Kritik zurück. Gegen extremistische Gewalt werde vorgegangen. Dem Sicherheitsrat warf er vor, eine aus seiner Sicht steigende Zahl von Angriffen durch Palästinenser zu ignorieren. Zum Sport. Erstmals seit 20 Jahren gibt es wieder eine EM-Medaille für einen deutschen Hammerwerfer. Merlin Hummel hat am Abend in Birmingham Silber geholt. Es siegte der Ungar Benze Hollers. Außerdem gab es gerade eben Bronze über 100 Meter Sprint für Owen Ansah. Deutsche Erfolge gab es auch bei der Schwimm-EM aus Paris, Lars Becker.
3: Im ersten ihrer drei Wettbewerbe im Centre Aquatique Olympique holte Isabel Gose über 800 Meter Freistil Silber. Einmal mehr hinter ihrer Dauerrivalin, der allerdings ausgeruhten Simona Quadarella aus Italien. Hinter Gose sicherte sich ihre Magdeburger Vereinskollegin Maja Werner verblüffend souverän Bronze. Ihre erste Medaille bei einem Großereignis.
1: Das Wetter in Deutschland in der Nacht klar bei 18 Grad am Bodensee und bis 4 Grad im Erzgebirge. Morgen viel Sonnenschein, Höchstwerte im Norden 20 bis 27 Grad, im Südwesten bis zu 35 Grad. Soweit die Nachrichten, 23.03 Uhr.
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4: Echos aus der Vergangenheit und Zukunft hallen durch diese Stunde. Reggae, Dub und kosmischer Krautrock. Wir werden Stücke aus Super Ape hören, dem Meisterwerk von Lee Perry and the Upsetters. Vor 50 Jahren ist Super Ape erschienen und beeinflusst bis heute Produzenten, Musikerinnen und Soundtüftler. Und ich stelle zwei Frauen vor, die durch die Reggae-Soundsystems ihrer Familien geprägt wurden und so den Weg in die Aufnahmestudios fanden. Am Mikrofon ist Noe Noack und ich begrüße die Hörerinnen und Hörer von Radio Bremen 2, MDR Kultur und Bayern 2. Los geht's mit As a Lineage und Rebels in Town.

Rebels in Town, As Aline Age aus ihrem Debütalbum Rebel Daughters. Aufgewachsen ist As Aline Age bei ihrer Großmutter. Musikalisch geprägt wurde sie durch das Sirius Gold Soundsystem ihrer Cousins. Viele Nächte stand sie neben den riesigen Boxentürmen, beobachtete die Selectors, die die Reggae-Hits auflegten, dazu die instrumentalen Dub-B-Seiten, damit die DJs darüber ihre eigenen Texte chatten und toasten konnten und die tanzende Menge anfeuerten. Schon mit 16 Jahren nahm As Aline Age ihr erstes eigenes Stück in einem Studio auf, und zwar ein Dub-Plate, ein exklusives, einmaliges Stück für die Lobpreisung eines New Yorker Soundsystems. Als dieses Stück in New York aufgelegt wurde, soll die Menge ausgerastet sein. Aber es dauerte noch Jahre, bis As Aline Age an ihre Chance im Musikgeschäft glaubte. Sie arbeitete erst als Koordinatorin von Unterhaltungsshows für Touristen. Bis 2019. Da wurde sie von befreundeten Musikerinnen und Musikern, die von ihrem großen Talent überzeugt waren, zu einer Audition bei der Produzentenlegende King Chemis geschickt. Und nicht nur der Altmeister, sondern das ganze Studio stand Kopf, als As Aline Age ihren Song Soundsystem sang.

Sound System, As a Lion Age, Verbeugung vor der jamaikanischen Sound System Kultur. Aufgenommen auf einem der erfolgreichsten Rhythm Instrumentals der Reggae-Geschichte, dem Far East Rhythm. 1973 von Cox & Dot in seinem Studio One aufgenommen. Der Far East Rhythm wurde immer wieder neu produziert und aufgelegt, vor allem in der digitalen Dancehall-Reggae-Ära ab 1985. As a Lion Age hat Sound System natürlich auf dem King Jammies Cut aufgenommen. 2022 erschien diese Single und dieser Big Tune ist längst ein Klassiker bei Reggae Sound Systems. Für As a Lion Age war es der Beginn ihrer Zusammenarbeit mit King Jammies, der schnell ihr väterlicher Freund und Mentor wurde. Nach mehreren Jahren Arbeit ist jetzt das Debütalbum Rebel Daughters von As a Lion Age erschienen. Klassische Dancehall-Reggae-Songs wechseln sich ab mit souligen R&B-gefärbten Stücken. Besonders schön das Duett mit dem 78-jährigen Sänger Johnny Osborne, dessen unglaubliche Karriere jetzt schon 60 Jahre dauert. Hier kommen die beiden mit Rubber Dub or Two.

Rubberdub or Two. As Alain H. und der Dancehall-Godfather Johnny Osbourne feiern den Rubberdub, einen langsamen Dancehall-Sound aus den späten 70ern und frühen 80er Jahren, zu dem die Tanzpaare eng aneinander geschmiegt tanzten. Sie hören die Late-Night-Sounds von Radio Bremen 2, MDR Kultur und Bayern 2 mit Noe Noack. Von Dancehall einst und jetzt zu Roots. Noch immer sind Frauen im Roots-Reggae unterrepräsentiert. Hempress Sativa hat sich durchgesetzt, weil sie von ihrer ganzen Rasta-Familie unterstützt wurde. Aus ihrem aktuellen Album Woman hören wir jetzt Rastaman A Chant.

Rustaman Achan, Tempris Sativa und an ihrer Seite hier Tikkun Jah-Fakoly von der Elfenbeinküste. Die tiefen Bässe des Roots Reggae hat Tempris Sativa schon im Mutterleib gehört, denn ihrer Familie gehört das Soundsystem Jah Love. Ob Kinderlieder, Reggae-Hits oder Soul- und R&B-Klassiker, Tempris Sativa hat schon mit 4 Jahren leidenschaftlich gesungen. Ihr Vater gab ihr dann ein Mikrofon und hat auf die Aufnahmetaste gedrückt. Mit 13 Jahren hatte Tempris Sativa ihren ersten öffentlichen Auftritt. Heute wird sie von Reggae-Fans überall auf der Welt für ihre Musik und als Vorbild gefeiert. Hier kommt noch ein Stück aus ihrem überzeugenden Album Woman. Too Much Gunshot.

Too Much Gunshot. Hempress Sativa über die Gewalt in den Ghettos von Kingston. Hempress Sativa feiert mit ihrem Album Woman weibliche Stärke und Widerstandskraft. Ohne den Zusammenhalt der Frauen in der Familie und Gesellschaft ist ein Land wie Jamaika undenkbar. Musikalisch ist Woman ein sehr vielschichtiges Album, das Roots, Reggae, Dub und Dancehall wunderbar mischt. Wir hören noch ein Stück daraus. Rinse Me Dub.

Rinse Me Dub. Nochmal Hemp Sativa aus ihrem Album Woman. Produziert hat es der Italiener Paolo Baldini aus Pordenone im Friaul. Paolo Baldini ist Bassist und fasziniert von analogem Equipment. Er hat ein ganz besonderes Händchen für Roots und Dub-Mixe. Als Solokünstler veröffentlicht er seine Dub-Alben unter dem Namen Paolo Baldini Dubfiles. Zusammen mit seinem Partner Mellow Mood betreibt er das Label La Tempesta Dub. Und auf dem ist gerade das spannende Aufeinandertreffen der beiden erschienen. Seven Dub, Paolo Baldini Dubfiles meets Mellow Mood. Und daraus hören wir den Propaganda Dub.

Propaganda-Dub. Paolo Baldini Dubfiles meets Mellowmood aus dem exzellenten, abwechslungsreichen Album 7 Dub. Sie hören die Late Night Sounds von Radio Bremen 2, MDR Kultur und Bayern 2 mit Noe Noack. Und wir machen jetzt eine Zeitreise 50 Jahre zurück ins legendäre Black Ark Studio vom Dub-Schamanen Lee Scratch Perry. Wir hören den Opener aus seinem Meisterwerk Super Ape. Hier kommt Science Blood.

Lee Perry and the Upsetters mit Science Blood. Sehr schön mit dem Harmoniegesang der Haptones aus dem Album Super Ape. Das Album erschien zuerst im Juli 1976 in Jamaika unter dem Titel Scratch the Super Ape auf dem Upsetter-Label. Upsetter war einer der vielen Namen des verrückten, hyperkreativen Musik- und Produzentengenies Lee Scratch Perry. The Upsetters, so nannte er seine Studioband, und Upsetter auch sein Label. Überarbeitet erschien Super Ape nur ein paar Wochen später, im August 1976, weltweit auf Chris Blackwells Plattenfirma Island Records. Mit Hilfe von Lee Perry schrieb Bob Marley einige seiner schönsten Songs in den frühen 70er Jahren. Aufgenommen wurden sie von The Upsetters. Eingesungen von den Wailers, Bunny Wailer, Bob Marley und Peter Tosh, und produziert von Lee Perry. Mit Hilfe von Chris Blackwell und Island Records ist Bob Marley in der zweiten Hälfte der 70er Jahre auf dem Weg in den Pop-Olymp. Und Lee Perry ist mit seinem eigenen Black Ark Studio, das er 1973 in seinem Hinterhof eröffnet hat, beim Abmischen von Stücken auf dem Weg in ein neues Sound-Universum. Croaking Lizard. Hier kommt das nächste Stück aus Super 8.

King Lizard featuring Prince Jasbo, Lee Perry and the Upsetters. Croaking Lizard ist die neu bearbeitete Version der B-Seite der Single Chase the Devil zu Max Romeos Album und Roots-Meisterwerk War in a Babylon, auch aus dem Jahr 1976 und produziert von Lee Perry. Super Ape lebt von den irrwitzigen kreativen Ideen von Lee Perry. Aus zerbrochenem Glas und Holzstöckchen bastelte er Beats. Er experimentierte schon mit einer Drummaschine und nahm in der Umgebung spannende Geräusche auf, die er zum Teil verwendete, Jahre bevor der erste digitale Sampler auf den Markt kam. Sein Black Ark Studio sollte ein lebendiges, intelligentes Studio sein, hat Lee Perry gesagt. Mit einer einfachen Vierspur-Bandmaschine und einem Vierspur-Mischpult erschuf er neue Klangwelten, weil er das Studio als Instrument für sich entdeckt hatte. Er dirigierte die Regler, schob sie auf Anschlag. Im roten, verzerrten Bereich pumpten die Bässe noch bedrohlicher. Die Gitarren klirrten in Hall-Effekten ertränkt, die Stimmen gurgelten oder sangen plötzlich engelsgleich. Lee Perry legte Tonspur über Tonspur, bis ihm sein surreales Klanggemälde gefiel. Gerne wird er ja der Salvador Dalí des Dub genannt. Hier kommt das Titelstück, Super Ape.

Super 8. Lee Perry and the Upsetters mit dem Titelstück. Allein schon das Albumcover ist ein kleines Kunstwerk. Es ist in der Art eines Comicheftes gestaltet und zeigt einen riesigen Affen. Der ähnelt King Kong und stapft durch eine brennende Waldlandschaft. Der Super Ape hält in der rechten Hand einen Joint und in der linken einen ausgerissenen Baum.

Für den Musikjournalisten, Musiker und Produzenten Helmut Philips, der DAB-Konferenz das beste Buch zum Thema DAB geschrieben hat, ist Super Ape ein gigantischer, übernatürlicher Rausch. Aber er sagt in Interviews auch, es ist kein DAB-Album, es fühlt sich nur so an. Denn für jamaikanische Produzenten und Musiker ist DAB der besondere Mix eines bestehenden Titels für einen besonderen Einsatz, nämlich bei Sound Systems. DAB ohne vorausgegangenes Original ist Instrumentalmusik. Hall, Echo und Delay-Effekte bei einem Stück sind noch kein DAB. Und auf Super Ape von Lee Perry and the Upsetters sind viele Stücke, die in mehreren Arbeitsschritten überarbeitet wurden. Lee Perry hat damit so etwas Fantastisches wie erste Remixe produziert. Der Einfluss von Super Ape und anderen Alben von Lee Scratch Perry war gewaltig. Von Stevie Wonder, Can, The Clash bis zu den Beastie Boys und Mouse on Mars ließen sich viele von der kosmischen Musik von Lee Perry inspirieren. Hören wir noch ein Stück aus Super Ape, Dread Lion.

Nochmal Lee Perry and the Upsetters aus Super Ape mit Dread Lion. Das war der Nachtmix in den Late Night Sounds auf Bayern 2. 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Nuwe Noack bedankt sich fürs Zuhören und verabschiedet sich mit Rat von Spiral Drive and Lord Fascinator. Bleiben Sie gesund und neugierig.

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1: Um 0 Uhr mit Ronald Lessig. Bundesverkehrsminister Bilger berät heute erneut mit seinen Kollegen aus den Bundesländern über die schwierige Lage der Binnenschifffahrt. Hintergrund sind die niedrigen Wasserstände in mehreren Flüssen, die für den Warentransport wichtig sind. Aus der Nachrichtenredaktion Martin Seiler.
2: Die Ressortleiter wollen auch über mögliche weitere Maßnahmen sprechen. Die Aufhebung des Sonntagfahrverbots für Lkw haben die meisten Bundesländer schon beschlossen, auch wenn nur ein Bruchteil der für Schiffe vorgesehenen Güter so transportiert werden kann. Und Umweltverbände sowie Teile der Opposition kritisieren, dass dieser Schritt alles andere als klimafreundlich ist. Gestern hatte Bilger die Lage als weiterhin sehr angespannt bezeichnet. Man müsse davon ausgehen, dass die Probleme mit Niedrigwasser noch den ganzen August bestehen bleiben, so der CDU-Politiker.
1: Nach dem Drohnenvorfall am Flughafen Leipzig-Halle haben Ermittler eine verdächtige Antenne an einem Baum außerhalb des Flughafens gefunden. Das haben Recherchen von WDR, NDR und Süddeutscher Zeitung ergeben. Demnach könnte die Antenne geholfen haben, die Drohne auf den Flughafen zu steuern. Außerdem wurden mehrere DNA-Spuren am Tatort gefunden. Diese stehen aber laut Sicherheitskreisen nicht mit dem sogenannten DHL-Plot in Verbindung. Dabei hatte vor 2 Jahren ein Netzwerk, das dem russischen Geheimdienst zugerechnet wird, mehrere Brandsätze per Paket verschickt. Zwischen den beiden Sabotagefällen gibt es Parallelen, denen die Ermittler jetzt nachgehen. Bei der Leichtathletik-EM in Birmingham hat das deutsche Team am 2. Wettkampftag 2 Medaillen geholt. Hammerwerfer Merlin Hummel gewann Silber, 100-Meter-Sprinter Owen Ansah holte Bronze. Aus Köln Jens-Jörg Rieck.
3: Was für ein Druck und was für eine Show. Owen Ansah, der deutsche Rekordhalter, der wegen einer verpassten Dopingprobe mit dem Rucksack einer drohenden Sperre an den Start ging, gewann hinter den Briten Glaive und Azu Bronze und damit die erste Medaille für einen deutschen 100-Meter-Sprinter bei Europameisterschaften seit 40 Jahren. Im Hammerwurf sicherte sich Merlin Hummel nach Silber bei den Weltmeisterschaften, jetzt auch Silber bei der EM. Der Bayer musste allerdings bis zum 5. Versuch zittern, ehe die insgesamt 4. deutsche EM-Medaille im Alexander Stadium feststand.
1: Und bei der Schwimm-EM in Paris hat Isabel Gose ihre 3. Medaille gewonnen. Nach 2-mal Gold in den Freiwasserwettbewerben holte die Magdeburgerin über 800 Meter Freistil Silber. Vereinskollegin Maja Werner sicherte sich Bronze. Das waren die Nachrichten. Das Wetter in Deutschland. Meist trocken bei Tiefstwerten von 17 bis 6 Grad. Tagsüber viel Sonne, im Norden ein paar Wolken, an den Alpen einzelne Gewitter. Höchstwerte 19 Grad auf den Nordseeinseln bis 36 Grad im Mittelgebirge. Am Donnerstag sonnig bei 24 bis 37 Grad. Am Freitag heiter, im Westen ein paar Schauer oder Gewitter, 26 bis 39 Grad. Es ist 0:03 Uhr.
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1: Um 1 Uhr mit Ronald Lessig. Bundesverkehrsminister Bilger will heute mit seinen Kolleginnen und Kollegen aus den Ländern über weitere Maßnahmen gegen die Folgen des extremen Niedrigwassers beraten. Bilger geht davon aus, dass die Einschränkungen für die Binnenschifffahrt noch den gesamten August dauern. Aus der Nachrichtenredaktion Marei Beermann.
2: Die Lage sei weiterhin sehr angespannt, sagte der CDU-Politiker bei einem Unternehmensbesuch in Neumünster. Um die Logistikketten einigermaßen stabil zu halten, hatte das Bundesverkehrsministerium darum gebeten, Transporte zumindest teilweise auf die Straße zu verlagern. Die Mehrheit der Bundesländer ist der Empfehlung mittlerweile nachgekommen und hat das Lkw-Fahrverbot für Sonn- und Feiertage vorübergehend ausgesetzt, darunter zuletzt Schleswig-Holstein, Hamburg und Hessen.
1: Nach dem Erdbeben in Kolumbien suchen die Rettungskräfte inzwischen nach mehr als 3000 Vermissten. Bislang haben die Behörden 240 Tote registriert. Der kolumbianische Präsident de la Espriella hat den nationalen Katastrophenfall ausgerufen. Das erleichtert unter anderem die Koordination von Hilfe aus dem Ausland, die inzwischen angelaufen ist. Das Beben der Stärke 7,4 hatte das südamerikanische Land am Montagmorgen erschüttert. In den USA beginnt heute ein Prozess gegen Meta, den Mutterkonzern von Instagram und Facebook. Meta wird vorgeworfen, mit seinen Plattformen Kinder und Jugendliche abhängig und psychisch krank zu machen. 4 Bundesstaaten verlangen, dass Funktionen wie das Endlos-Scrollen und häufige Benachrichtigungen massiv eingeschränkt werden. Außerdem fordern sie eine Strafe von bis zu 1,2 Billionen Euro, eine Summe, die fast so hoch ist wie der Börsenwert von Meta. Mit einem Urteil wird Anfang Oktober gerechnet. Bei der Leichtathletik-EM in Birmingham hat das deutsche Team am zweiten Wettkampftag 2 Medaillen geholt. Hammerwerfer Merlin Hummel gewann Silber, 100-Meter-Sprinter Owen Ansah holte Bronze. Aus Köln Jens-Jörg Rieck.
3: Was für ein Druck und was für eine Show. Owen Ansah, der deutsche Rekordhalter, der wegen einer verpassten Dopingprobe mit dem Rucksack einer drohenden Sperre an den Start ging, gewann hinter den Briten Glaive und Azu Bronze und damit die erste Medaille für einen deutschen 100-Meter-Sprinter bei Europameisterschaften seit 40 Jahren. Im Hammerwurf sicherte sich Merlin Hummel nach Silber bei den Weltmeisterschaften, jetzt auch Silber bei der EM. Der Bayer musste allerdings bis zum 5. Versuch zittern, ehe die insgesamt 4. deutsche EM-Medaille im Alexander Stadium feststand.
1: Das waren die Nachrichten. Das Wetter in Deutschland. Meist trocken bei Tiefstwerten von 17 bis 6 Grad. Tagsüber viel Sonne, im Norden ein paar Wolken, an den Alpen einzelne Schauer. Höchstwerte 19 Grad auf den Nordseeinseln bis 36 Grad im Mittelgebirge. Am Donnerstag sonnig bis 37 Grad. Es ist 1.03 Uhr.
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1: Um 2 Uhr mit Ronald Lessig. Bundesverkehrsminister Bilger berät heute erneut mit seinen Kollegen aus den Bundesländern über die schwierige Lage der Binnenschifffahrt. Hintergrund sind die niedrigen Wasserstände in mehreren Flüssen, die für den Warentransport wichtig sind. Aus der Nachrichtenredaktion Martin Seiler.
2: Die Ressortleiter wollen auch über mögliche weitere Maßnahmen sprechen. Die Aufhebung des Sonntagfahrverbots für Lkw haben die meisten Bundesländer schon beschlossen, auch wenn nur ein Bruchteil der für Schiffe vorgesehenen Güter so transportiert werden kann. Und Umweltverbände sowie Teile der Opposition kritisieren, dass dieser Schritt alles andere als klimafreundlich ist. Gestern hatte Bilger die Lage als weiterhin sehr angespannt bezeichnet. Man müsse davon ausgehen, dass die Probleme mit Niedrigwasser noch den ganzen August bestehen bleiben, so der CDU-Politiker.
1: Heute Abend können die Menschen in Europa und anderen Teilen der Erde eine Sonnenfinsternis erleben. In Deutschland wird die Sonne zwischen kurz nach 19 Uhr und kurz vor 21 Uhr bis zu 90% verdeckt sein. Bei einer Sonnenfinsternis steht der Mond genau zwischen Erde und Sonne und wirft einen Schatten auf die Erde. Wer dieses Phänomen beobachten will, sollte eine spezielle Schutzbrille tragen. In den USA beginnt heute ein Prozess gegen Meta, den Mutterkonzern von Instagram und Facebook. Meta wird vorgeworfen, mit seinen Plattformen Kinder und Jugendliche abhängig und psychisch krank zu machen. 4 Bundesstaaten verlangen, dass Funktionen wie das Endlos-Scrollen und häufige Benachrichtigungen massiv eingeschränkt werden. Außerdem fordern sie eine Strafe von bis zu 1,2 Billionen Euro, eine Summe, die fast so hoch ist wie der Börsenwert von Meta. Mit einem Urteil wird Anfang Oktober gerechnet. Bei der Leichtathletik-EM in Birmingham hat das deutsche Team am zweiten Wettkampftag 2 Medaillen geholt. Hammerwerfer Merlin Hummel gewann Silber, 100-Meter-Sprinter Owen Ansa holte Bronze. Aus Köln Jens-Jörg Rieck.
3: Was für ein Druck und was für eine Show. Owen Ansa, der deutsche Rekordhalter, der wegen einer verpassten Dopingprobe mit dem Rucksack einer drohenden Sperre an den Start ging, gewann hinter den Briten Glaive und Azu Bronze und damit die erste Medaille für einen deutschen 100-Meter-Sprinter bei Europameisterschaften seit 40 Jahren. Im Hammerwurf sicherte sich Merlin Hummel nach Silber bei den Weltmeisterschaften, jetzt auch Silber bei der EM. Der Bayer musste allerdings bis zum 5. Versuch zittern, ehe die insgesamt 4. deutsche EM-Medaille im Alexander Stadium feststand.
1: Das waren die Nachrichten. Das Wetter in Deutschland. Meist trocken bei Tiefstwerten von 17 bis 6 Grad. Tagsüber viel Sonne, im Norden ein paar Wolken, an den Alpen einzelne Gewitter. Höchstwerte 19 Grad auf den Nordseeinseln und bis 36 Grad im Mittelgebirge. Am Donnerstag ist es sonnig bei Höchstwerten zwischen 24 und 37 Grad. Es ist 2.03 Uhr.
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